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0: Deutschlandfunk Nova, 6 Uhr und fast schon eine Minute, also höchste Zeit für die News. Hier hat Mathis Jungblut dabei. Hi!
1: Guten Morgen!
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3: Kolumbien kann nach einem verheerenden Erdbeben mit Unterstützung aus dem Ausland rechnen. Mehrere Staaten haben dem südamerikanischen Land Hilfe angeboten, darunter Mexiko, Brasilien und die USA. Auch die EU kündigte Solidarität an. Das Beben im Westen Kolumbiens hatte nach US-Angaben eine Stärke von 7,4. Laut Staatschef Abelardo de la Espriella kamen mindestens 111 Menschen ums Leben. Medienberichten zufolge werden auch weiter Menschen unter den Trümmer eingestürzter Gebäude vermutet. Besonders betroffen ist die Stadt Pereira. Erst im Juni war mit Venezuela ein anderes südamerikanisches Land von einem Doppelbeben getroffen worden. Dabei kamen nach neuen Angaben 6.300 Menschen ums Leben. Die PKK gilt in der Türkei und in der EU als Terrororganisation. Jetzt hat das Parlament in Ankara ein Gesetz beschlossen, das den Weg für Frieden mit der verbotenen kurdischen Arbeiterpartei ebnen soll. Demnach werden ehemalige Kämpfer unter bestimmten Bedingungen nicht vor Gericht gestellt. Auch Haftstrafen von Verurteilten können ausgesetzt werden. Das soll aber nicht für Personen gelten, die vor Juni 2005 verurteilt wurden oder wegen Tötungsdelikten. Wie sich das Gesetz auf den ebenfalls inhaftierten PKK-Chef Abdullah Öcalan auswirkt, ist unklar. Seine Organisation fordert schon länger, dass Öcalan freikommt. Im Gesetzentwurf dazu steht aber nichts. Die Beschlüsse sollen auch erst in Kraft treten, wenn der Nationale Sicherheitsrat der Türkei festgestellt

0: festgestellt hat, dass sich die PKK aufgelöst und ihre Waffen abgegeben hat. Im Frühjahr gab es einige Streiks bei der Lufthansa, weitere soll es aber erstmal nicht geben. Zwar haben sich die Pilotengewerkschaft Vereinigung Cockpit und die Arbeitgeber noch nicht auf einen neuen Tarifvertrag geeinigt, es geht aber jetzt in die Schlichtungsverfahren. Dabei sollen noch offene Fragen geklärt und Streiks verhindert werden. Neben Lufthansa geht es auch um die Tochtergesellschaft Eurowings, die für viele Menschen im Urlaub wichtig ist. Die Gewerkschaft Vereinigung Cockpit hofft auf eine bessere Altersversorgung und besseres Gehalt für die Pilotinnen und Piloten. Vor einem Dreivierteljahr hat der Tod eines Gerichtsvollziehers im Saarland für Entsetzen gesorgt. Er wurde mit einem Jagdmesser erstochen, als er eine Zwangsräumung vollstrecken wollte. Heute gibt es deswegen ein Urteil gegen einen 42-jährigen Mann. Er steht in Saarbrücken vor Gericht. Die Staatsanwaltschaft fordert 11 Jahre Haft wegen Mordes. Außerdem soll der Angeklagte wegen einer psychischen Erkrankung in eine forensische Klinik. Fachleute gehen davon aus, dass der Verdächtige eine schizophrene Erkrankung hat.
1: Das Wetter.
0: Auch heute wieder viel Sonne, meistens trocken, im Norden ein bisschen bewölkter. Ganz im Süden können aber auch ein paar Schauer und auch Gewitter durchziehen. Das Ganze heute bei maximal 25 bis 34 Grad.
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2: Schönen guten Morgen.
3: Guten Morgen.
2: Tag 2.
3: Von der Urlaubsvertretung. Ja, wir sind das nicht gewöhnt. Wir haben das gestern gesagt, ganz so früh aufzustehen. Ich schon mal gar nicht. Ich fange ja sonst erst um 6 Uhr abends an.
2: Ja, für dich ist es wirklich komplettes Gegenteil.
3: Für mich, mein Körper denkt sich, was ist denn hier los? Aber wir haben es beide überlebt gestern noch nach der Frühschicht.
2: Ja, wie war dein Tag? Hast du es noch gut geschafft?
3: Ja, jein.
2: Ja, schön.
3: Also eigentlich sage ich immer, auf gar keinen Fall nach der Frühschicht hinlegen, dann ist over. Aha. Da geht gar nicht mehr. Was habe ich gemacht? Ich habe mich hingelegt, natürlich, klar.
2: Wie lange ist ja immer das Wichtige?
3: Ich dachte, ganz kurz, nur 15, 20 Minuten, so kleinen Quicknap. Ja, ich habe dann 45 Minuten geschlafen und dann habe ich so eine Stunde lang, kennst du, wenn man so...
2: Ja, ja. Wenn man nicht weiß, ob man aufstehen soll.
3: Ja, und wenn man so immer kurz vor Einschlafen ist, ja, und dann aber so hochschreckt und so einen halben Herzinfarkt hat.
2: Also eigentlich
3: ist so,
2: zwei...
3: Welches Jahr ist? Wo bin ich?
2: Also eigentlich warst du 2 Stunden weg.
3: Eigentlich war ich 2 Stunden weg.
2: Na gut,
3: ja,
2: das machen wir heute
3: und
2: besser.
3: Und ich brauche immer sehr lang zum Wachwerden. Aber der Kaffee, den ich dann getrunken habe um 2 Uhr mittags, der hat mich richtig nach vorne gebracht.
2: Heute machst du es besser.
3: Heute mach ich es besser. Du bist auch noch hier, aber wir haben gestern, du hast auch ein bisschen genappt, oder?
2: Ich habe eine Dreiviertelstunde genappt. Das finde ich das perfekte, ja, Zeitfenster, wie
3: das machen.
2: Vielleicht
3: stelle ich mir heute mal einen Wecker. Hm. Wir kriegen das hin.
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0: Steady Fryer. 6.11 Uhr haben wir es jetzt.
1: Durch schwedische Fischerdörfer flanieren. Diesen Sommer geht das ja mal gut, wo es überall so heiß ist. Aber manche liegen auch lieber in der prallen Sonne nochmal am Strand in Andalusien. Vielleicht seid ihr noch voll beseelt von eurem Urlaub. Oder traurig, einfach weil es vorbei ist, wenn ihr so zurückschaut. Fahrt ihr überhaupt nicht dieses Jahr, dann habt ihr vielleicht gar keinen Urlaubskater, das ist gut.
0: Ja, weil der kann schon richtig reinknallen, ja, ne, nach so einem Urlaub. Wenn man wieder so zu Hause ist und traurig und dann schon mal so ein bisschen auf dem Handy die Urlaubsfotos, ja, in so einen Ordner überträgt, den man nie wieder anguckt.
1: Der da einfach liegt.
0: Der da einfach so rumliegt. Wir kennen es alle. Wie gehen wir um mit diesem Urlaubskater? Der Tipp von Sophia ist, schon mal in die Zukunft denken.
2: Ich war letztes Jahr mit Freunden im Urlaub auf so einem Campingplatz am Lago Maggiore. Und dann haben die in diesem Urlaub den Campingplatz fürs nächste Jahr wieder gebucht.
0: Ja, eigentlich smart, ne? Also im Urlaub schon an den nächsten Urlaub denken, den auch schon mal buchen.
1: Irgendwie aber auch so ein, also nicht ein Rentner-Ding, aber so ein Eltern-Ding, ne? So, ey, wir haben nächstes Jahr den gleichen Campingplatz, haben wir schon wieder gebucht.
0: Schon ein bisschen, ja. Aber ich finde es irgendwie auch geil, weil du kannst dich dann schon mal auf was freuen.
1: Das stimmt.
0: Ja, dann ist nicht ganz so schlimm, dass der Urlaub vorbei ist, weil du weißt, so in x Monaten, da bin ich da wieder oder in einem Jahr bin ich da wieder. Also ein Tipp, wir haben gleich von unserer Reporterin noch mehr Tipps gegen den Urlaubskater.
1: Ich mag das mit den Urlaubsfotos wirklich gern, dass man sich die nochmal anguckt, sonst haben die ja wirklich irgendwie gar keinen Zweck mehr.
0: Machst du kein Fotoalbum?
1: So richtig, nein.
0: Voll schockiert.
1: Das kommt auf eine externe Festplatte.
0: Ich habe ein ganzes Regalbrett nur mit Fotoalben.
1: Ja, wo sollen die denn hin? Ich habe doch keinen Platz. Aber ich gehe dann lieber direkt nach dem Urlaub richtig rein in die Erinnerung und zähle davon. Ich würde gerne wissen, wie es bei euch ist. Also seid ihr schon wieder da? Habt ein Urlaubsfoto für uns, wo ihr sagt, guck mal, so geil war das da. Fangt doch was an mit den Fotos.
0: Oder so geil ist es gerade noch. Vielleicht,
1: ja, ey, wenn ihr da seid,
0: ja,
1: wenn ihr gerade um 6.13 Uhr uns aus Andalusien hört, weil ihr ein Handtuch schon an die Pulli werfen musstet,
0: so.
1: Schickt uns gerne per WhatsApp mal die Bilder an die 030 8503 8503 und sagt idealerweise, wo das ist. Das wäre noch nett.
0: Das kann, bitte nicht raten lassen. Ja?
1: Einfach
0: das
1: so ein Bild.
0: Wird einfach nicht funktionieren.

0: Da kriege ich Urlaubssehnsucht. Tokio. Aber so eine geile
1: Stadt. Ist ein geiler Track.
0: Ja, The Wombats. Bring einen zurück in den Urlaubsmodus. Tokio habt ihr gehört bei Deutschlandfunk Nova.
1: Und da musste ich direkt an das Erdbeben in Venezuela denken vor 6 Wochen. Die Bilder von der Zerstörung haben wir, glaube ich, alle noch ganz gut im Kopf. Über 6000 Menschen sind dabei ja gestorben. Ob das in Kolumbien jetzt auch so ein Ausmaß annimmt, das lässt sich jetzt wenige Stunden danach noch nicht sagen. Da hat es gestern nämlich auch ein schweres Erdbeben gegeben und Kolumbien hat schon den Notstand ausgerufen. Aktuell ist schon klar, dass über 100 Menschen gestorben sind. Über 2000 gelten aktuell als vermisst und wie viele verletzt wurden, ist noch unklar. Auf die Lage vor Ort gucken wir noch mal genauer um kurz nach 7:30.
0: Normalerweise fahren Leute ja nach Spanien wegen der Sonne, ne? Wegen gutem Wetter. Jetzt fahren Leute hin, weil die Sonne weg ist. Das sind strange times, aber es macht schon Sinn. Morgen ist Sonnenfinsternis. Kriegen wir nicht nur in Deutschland zu sehen? Spanien kriegt die volle Ladung Finsternis. Da ist eine totale Sonnenfinsternis. Und das Land hat sich vorbereitet. Tausende Sicherheitskräfte extra abgestellt für den Tag.
1: Das finde ich irgendwie sick.
0: Auf jeden Fall. Ich finde es auch krass, dass Balkons vermietet werden zum Teil für Geld. Ne? Hier habt ihr besonders gute Sicht auf Dunkelheit. Die Hotels sind auch voll. Wir wollen das mal checken. Was ist denn das gerade für ein Hype? Machen wir auch mit unserem Korrespondenten heute.
1: Dass Drohnen nicht nur nerven, wenn wir irgendwie gerade am Badesee chillen oder die ganze Zeit dieses Geräusch hier über uns hören.
0: Das ist Urlaub.
1: Urlaub, absolut. Also, dass sie nicht nur nerven können, das sollte spätestens seit letzter Woche klar sein, nach dem Vorfall am Flughafen Leipzig-Halle, wo eine Sprengstoffdrohne entdeckt wurde. In der Politik wird seitdem darüber diskutiert, wie kann man sowas verhindern, also dass da überhaupt fremde Drohnen unterwegs sind. Zum Beispiel soll es mehr als doppelt so viele Spezialkräfte der Bundespolizei geben wie bisher und es soll auch mehr Abwehrtechnik geben. Was genau geplant ist und ob man jetzt eigentlich mal definitiv sagen kann, von wem diese Drohne kam, das klären wir in knapp einer Stunde um kurz nach 7.
0: Und die meisten von euch kriegen einen weiteren sonnigen Tag. Nicht überall ist es heiß. Also wenn ihr jetzt, ich sag mal, im Norden oder im Osten unterwegs seid, 18 bis 25 Grad, das klingt ja fast schon frisch für die Sommerverhältnisse dieses Jahr. Der Rest muss ich enttäuschen. Oder ihr feiert es eh sowieso. Es geht auf jeden Fall für viele wieder hoch bis zu 34 Grad.
1: Ah, heute. Da wird nochmal schön geschwitzt heute.

0: im Kopf.
1: Aber den mag ich auch so gerne. In der Nacht 01099 und Trettmann bei Deutschlandfunk Nova. 6:30 haben wir's. Am Dienstag, das heißt, wir informieren euch erstmal eine Runde. Was ist in der Welt eigentlich so los heute? Florian Pustlock macht das für uns. Hi Florian.
2: Morgen.
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4: In Kolumbien, Südamerika, werden nach einem schweren Erdbeben mehr und mehr Todesopfer geborgen. Wie viele Menschen ums Leben gekommen sind, ist noch nicht absehbar. Staatschef Abelardo de la Espriella spricht inzwischen von 111. Ihm zufolge werden hunderte Gebäude auch beschädigt oder zerstört. Medien berichten außerdem, dass weiterhin Personen unter Trümmern vermutet werden. Betroffen ist besonders die westliche Region Chocó an der Pazifikküste, aber auch Städte weiter im Landesinneren wie Pereira, Cali und Manizales. Flughäfen in den betroffenen Regionen stellten ihren Betrieb ein. Das Erdbeben hatte nach US-Angaben eine Stärke von 7,4. Erschütterungen waren auch in den Nachbarländern zu spüren. In Russland hat der oberste Gerichtshof eine Antikriegspartei von der Parlamentswahl kommenden Monat ausgeschlossen. Der zuständige Richter begründete den Ausschluss der liberalen Oppositionspartei Jabloko mit etlichen Verstößen gegen die russischen Wahlgesetze. Der Jabloko-Chef wies die Vorwürfe zurück. Vor dem Gericht in der Hauptstadt Moskau versammelten sich hunderte Unterstützer der Partei. Sie forderten nochmal ein Ende des russischen Kriegs gegen die Ukraine. Die Klage hatte eine Kreml-treue Kleinpartei eingereicht. Der Vorwurf: Jabloko sei eine vom Westen unterstützte Bewegung, die den Wahlprozess und Russland selbst destabilisieren wolle. Die Parlamentswahl und Kommunalwahlen finden ab dem 18. September statt. In gut 3 Wochen sind Wahlen in Sachsen-Anhalt. Dort wird aller Voraussicht nach die AfD mit Abstand die stärkste Kraft. Um eine AfD-geführte Regierung zu verhindern, hat Linken-Politiker Bodo Ramelow jetzt gefordert, dass CDU und Linke zusammenarbeiten sollen. So wie das zum Beispiel seit einigen Jahren schon in Thüringen der Fall ist. Dort war Ramelow jahrelang Ministerpräsident. Ramelow sagte dem Redaktionsnetzwerk Deutschland, wer Schaden vom Land Sachsen-Anhalt nehmen will, sollte in der Lage sein, über Parteigrenzen miteinander zu reden. In der CDU gibt es eigentlich einen Unvereinbarkeitsbeschluss, der Kooperation mit der Linken und der AfD verbietet.
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4: Vor gut 2 Wochen hatte die sogenannte Kakerlakenbewegung in Indien ihre Proteste erstmal eingestellt. Inzwischen wird wieder demonstriert und im Osten des Landes kam es zu Ausschreitungen. Tausende Demonstrierende sind mit Sicherheitskräften an einem Regionalparlament aneinander geraten. Die Polizei setzte Tränengas, Schlagstöcke und Wasserwerfer ein. Auslöser sollen Unregelmäßigkeiten bei Eingangsprüfungen für den öffentlichen Dienst sein. Die Nachrichtenagentur Reuters spricht von vorab durchgesickerten Testfragen. Auch bei der Kakerlakenbewegung ging es um den Arbeitsplatzmangel für junge Menschen in Indien und um Lücken im Bildungssystem. Die Bewegung hatte sich ihren Namen als Reaktion auf einen Richter gegeben, der die Aktivisten mit Schaben verglichen hatte.
3: Das Wetter.
4: Im Norden etwas bewölkt, ganz im Süden kann es auch etwas regnen oder Gewitter geben, aber meistens ist es trocken und sonnig heute, Höchstwerte 25 bis 34 Grad.
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5: Guten Morgen.
3: Nick Potthoff.
1: Moin Moin.
5: Und wir haben gestern ja schon gesagt, Köln ist so ein bisschen wie ausgestorben im Moment. Die Leute scheinen alle irgendwie weg zu sein.
1: Die Straßen sind leer. Es macht Sinn, in NRW sind noch Sommerferien, wir sind mittendrin.
5: Ja, ne? Und ich war gestern auch überrascht. Ich war im Schwimmbad gestern, also so richtig so schwimmen. Und sonst war es wirklich selbst im Schwimmerbecken drin im Hallenbad.
1: Ja.
5: Die Hölle an solchen Tagen. Weil natürlich alles voll ist, ja klar. Die Leute wollen sich abkühlen. Nick. Ich hatte gestern für 20 Minuten eine Bahn ganz für mich.
1: Das darfst du gar nicht so laut sagen.
5: Das ist ja ein Traum gewesen.
1: Das ist wirklich der Wahnsinn. Aber vielleicht ist es bei euch
5: anders.
1: Kann man
5: glücklich fassen.
1: Vielleicht ist bei euch anders. Ihr wolltet auch wieder schwimmen gehen und habt gemerkt, irgendwie sind alle schon wieder da, weil Sommerferien vorbei. Und das hat euch so richtig in den Urlaubskater nochmal reingeschossen, weil den gibt es bei vielen Menschen, die aus dem Urlaub wiederkommen.
5: Ja,
1: die werden erstmal ganz traurig.
5: Urlaub vorbei und man weiß, bis zum nächsten Mal dauert es sehr lange. Hm. Da kann man in ein tiefes Loch fallen. Aber
1: nicht mit uns.
5: Nicht mit uns. Wir holen euch ab, bevor ihr in das Loch reinfallt.
1: Ja, wir breiten das Fangnetz unter euch aus.
5: Und zwar gleich nach nur einem Song nach Joy Crooks.
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0: I Know You'd Kill von Joy Crooks. 6.36 Uhr, sehr früh am Tag ist es noch.
1: Das erste Mal ist wieder vielleicht ein Wecker gestellt bei euch. In die Küche geschlurft, Kaffee machen, dann ist klar, der Urlaub ist vorbei. Immer mehr von euch sind wieder da. Seit gestern sind sogar schon in manchen Bundesländern die Schulferien zu Ende. Statt Strand wartet dann der unausgeräumte Koffer im Flur, man kennt's. Und der Wechsel in den Alltag, der fällt manchen echt schwer. Geht aber auch anders, sagt Hauke aus Berlin.
2: Ich hatte das auch immer. Ich hatte das dieses Jahr das erste Mal nicht.
0: Ja, aber wie wird man denn wie Hauke? Wie schafft man das, keinen Urlaubskater mehr zu haben? Darüber sprechen wir jetzt mit Deutschlandfunk-Nova-Reporterin Elena Babanpuri. Du hast mit Leuten in Berlin auf der Straße gesprochen. Warum ist denn diese Rückkehr nach dem Urlaub für viele überhaupt so schwer?
3: Ja, vor allem, weil halt zwei völlig unterschiedliche Welten aufeinander prallen. Im Urlaub bestimmen wir oft selber, wann wir aufstehen, was wir unternehmen, wie viel wir an einem Tag auch aktiv sein wollen. Und zurück zu Hause sind halt Zeitdruck, Verpflichtungen, feste Abläufe wieder da, gerade bei der Arbeit. Guillaume aus Berlin kennt das sehr gut.
4: Ich habe das immer super doll und ich finde es schwierig. Ich nehme mir immer vor, nach dem Urlaub also so zurückzukommen, dass ich noch ein paar Tage frei habe und zu Hause chillen kann. Aber am Ende des Tages komme ich doch abends am letzten Tag zurück und muss dann früh aufstehen direkt am nächsten Morgen und ärgere mich über mich selbst.
3: Er meint, er lernt halt nie daraus. Er glaubt aber, das würde sich lohnen, 2-3 Tage Puffer zwischen Urlaub und Arbeit, damit man halt nicht so einen krassen Urlaubskater hat.
1: Boah, aber wäre das wirklich eine Lösung, also dass man sich dann 2-3 Tage mehr Urlaub nimmt, damit der Übergang von Urlaub zu Alltag nicht so krass reinkickt?
3: Ja, ist irgendwie schade dafür, extra Urlaub zu nehmen, ne? Aber so ein freier Tag kann schon helfen, den Koffer auszupacken, einzukaufen, vielleicht den Schlafrhythmus auch wieder anzupassen. So eine angenehme Rückkehr in den Job hängt aber auch nicht einfach immer von der eigenen Planung ab. Hauke sagt, ihm hilft da seine Kollegin.
2: Eine Beobachtung, die ich einfach gemacht habe, was wirklich Gamechanger ist, ist einfach eine gute Kollegin. Dass die Arbeit einfach keine Sorge ist, auf die man zurückblickt oder auf die man schaut, wenn man zurückkommt.
3: Ja, er meint, er schreibt zwar auch eine sehr gute Übergabe vor seinem Urlaub, aber er kann sich halt so gut auf seine Kollegin verlassen, dass er entspannt zurückkommt.
0: Ja gut, aber ist ja auch eine Glückssache, ne? Dann kommst du halt hin und dann musst du hier mit dem Nick moderieren. Wie verhindert man das denn sonst, wenn man jetzt sich die Kollegen nicht aussuchen kann, dass der Alltag dann wieder so hart wird?
3: Ja, naja, indem man vielleicht noch im Urlaub überlegt, auf was man sich so zu Hause freut, außer nette Kolleginnen. Statt zu denken, so verdammt, Urlaub ist vorbei, kann man sich halt schon auch fragen, was man an zu Hause vermisst, empfiehlt Sophia.
5: Im Urlaub denke ich dann so, ach, ich freue mich dann auch wieder so selber zu kochen oder die gewohnte Routine an der irgendwie joggen zu gehen, da wo man immer joggen geht. Ich wertschätze das dann wieder so, dass ich daheim bin.
3: Ja, und klar, die schönen Routinen sind was, aber vielleicht auch, dass man sich bewusst überlegt, wie man im Alltag zu Hause wieder so kleine Auszeiten sich einplant. Das sagt auch Guillaume.
4: Auch einfach im Alltag nette Sachen machen, zum See fahren oder so. Auch wenn es manchmal ein bisschen Zeit kostet, muss man organisieren und planen. Aber das ist immer gut. Besser als zu Hause versacken.
0: Ja, vornehmen tue ich mir das auch oft. Aber umsetzen ist so ein Ding.
3: Ja, aber vielleicht direkt in der Woche nach dem Urlaub Sportkurs buchen oder ein gutes Restaurant gehen oder halt mit Freunden treffen.
1: Was mir hilft, also jetzt, wo ich hier auch stehe, ne, ich wünsche mich schon ganz weit weg, und überlege, wo kann ich als nächstes Urlaub machen? Dann habe ich vielleicht schon mal so ein bisschen Vorfreude.
3: Ja, genau. Also sich entweder nur Gedanken machen oder vielleicht auch direkt was Neues klären. Das hat mir auch Sophia erzählt.
5: Ich war letztes Jahr mit Freunden im Urlaub auf so einem Campingplatz am Lago Maggiore. Und dann haben die in diesem Urlaub den Campingplatz fürs nächste Jahr wieder gebucht.
3: Ja, ihre Freunde schaffen sich dann halt einfach so die Vorfreude auf den nächsten Urlaub. Und der bringt sie anscheinend auch durch den kalten Winter, meinte sie.
0: Ja, also wir haben jetzt gelernt, wenn Nick hier mit mir die Urlaubsvertretung machen muss am Morgen, dann denkt er schon, freu dich an den nächsten Urlaub.
1: Ich buch gleich.
0: Dieser Tipp auf jeden Fall, den fand ich sehr gut. Nicht erst am letzten Abend, wenn man am nächsten Tag wieder starten muss, aus dem Urlaub zurückkommen. Ich bin ein zu großer Orga-Mensch für sowas. Ich finde das schlimm, wenn ich so weiß, da liegen jetzt 3 Koffer mit Wäsche zu Hause, die muss ich nach der Arbeit machen und so, furchtbar.
1: Ich komme auch immer gern samstags zurück. Und dann hat man den Sonntag.
0: Ja, genau, sowas in die Richtung. Ein paar Tipps, wie ihr das schafft, nicht direkt in so ein tiefes Loch zu fallen, wenn ihr aus dem Urlaub zurückkommt, hat euch Elena Babanpuri mitgegeben. Danke dir.
3: Danke.

0: finde, das kann einen eigentlich auch so ein bisschen vielleicht vorm Urlaubskater bewahren. So ein bisschen Almost Monday anschmeißen. Die haben auch immer so einen sommerlich-urlaubigen Vibe. Ja, Delicate haben wir gerade gehört.
1: Vielleicht habt ihr ja noch andere Ideen. Die könnt ihr uns gerne reinschicken per WhatsApp 030 8503 8503. Ihr sagt, wie es bei euch ist. Vielleicht steht der Urlaub ja auch noch an. Einige haben ja auch noch Urlaub vor sich.
0: Ja, genau. Schickt uns ein paar urlaubige Nachrichten, da freuen wir uns. 030 8503 8503 oder einfach über den Live-Player in der Deutschlandfunk-App. Und jetzt gucken wir erstmal in die Welt der Wissenschaft mit Anne Breger.
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3: Lilla Karlsö ist eine kleine unbewohnte Insel in der Ostsee, die in Schweden noch am ehesten für ihre Schafe und Seevögel bekannt ist. Dort hat ein schwedischer Archäologe in einer Kalksteinhöhle jetzt einen Fund gemacht, der eine Sensation sein könnte. Er hat die Knochen einer schwangeren Frau und ihres Fötus entdeckt. Eine genaue Datierung im Labor steht zwar noch aus, aber der Archäologe geht davon aus, dass die Überreste aus der Steinzeit stammen und rund 9000 Jahre alt sind. Falls sich das bestätigt, wären das die ältesten erhaltenen Knochen eines ungeborenen Kindes weltweit. Dem Archäologen zufolge deutet der Fund der schwangeren Frau darauf hin, dass Menschen auf der Insel lebten, kurz nachdem sie nach der letzten Eiszeit aus der Ostsee aufgetaucht war. Australiens staatliches Meeresforschungsinstitut sieht die bedrohten Korallen vom Great Barrier Reef gerade zumindest eine Verschnaufspause fürs Reef. Es schreibt in einem aktuellen Monitoringbericht, dass das Meerwasser im letzten australischen Sommer wieder relativ warm war. Doch im Spätsommer brachte der Monsun Abkühlung durch Wind, Regen und mehr Wolken am Himmel. Dadurch wurde die Korallenbleiche abgeschwächt, sagen die Fachleute. Sie fiel nicht mehr so stark aus wie in den beiden Jahren davor, als der Monsun teilweise erst extrem spät nach Australien kam. In vielen Zonen sind die Korallenriffe leicht gewachsen oder stabil gewesen. Richtige Entwarnung fürs Great Barrier Reef gibt es aber nicht. Die Fachleute sagen, dass es seit einem Jahrzehnt viel häufiger Korallenbrechen gibt als früher. Für die geschwächten Riffe bleiben Wirbelstürme außerdem ein Problem und auch bestimmte Seesterne, die Korallen fressen und manchmal in Massen auftreten.
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0: guck mal, jetzt hast du richtig gute Laune, ne?
1: Hatte ich vorher schon.
0: Ein bisschen Lady Gaga, Just Dance.
1: Ein bisschen Lady Gaga am Morgen.
0: Gaga am Morgen. Miss Gaga am Morgen und Chrissy ist wach.
1: So. Leute, bitte nicht duschen, ja? Ist eine krasse Ansage, ne? Aber die haben einige bekommen an der Grenze zwischen Hessen und Bayern. Da gibt es nämlich gerade einen heftigen Waldbrand im Mainz-Kinzig-Kreis. Und der Landkreis hat jetzt gesagt, bitte, bitte verzichtet auf Duschen, Baden sowieso, wässert eure Pflanzen nicht, nehmt nur das Nötigste, was ihr wirklich braucht, weil dieses Wasser wird gerade für die Brandbekämpfung gebraucht. Da sind gleich mehrere Brände, mehrere tausend Quadratkilometer sind betroffen. So Warnungen, die kennt man in Spanien natürlich schon, aber in Deutschland ja doch eher selten. Aber ja, bei so einem heißen und trockenen Sommer wie jetzt, da sind die Reserven einfach auch irgendwann knapp.
0: Ist eine Story wie im Film und der Vergleich, der liegt ja auf der Landebahn eigentlich. Nicht nur auf der Straße, liegt auf der Landebahn der Vergleich. Am Flughafen eine Real-Life-Variante von Catch Me If You Can. Der Film mit Leonardo DiCaprio ist ja auch über 20 Jahre alt schon, der Film
1: echt?
0: Inzwischen. Ist echt krass. Aber Dallas Pocornick, der hat den Film wahrscheinlich gesehen, würde ich sagen, weil der hat sich wie Leo in dem Film als Pilot ausgegeben. Man muss sagen, anders als Leo DiCaprio im Film ist er nicht selbst geflogen, war alles in den USA. Da hat er halt gesagt, ey Leute, ich bin Pilot. Das heißt, ich komme hier schön kostenlos mit bei dem Flug.
1: Das ist so ein geiler Scam einfach.
0: Ich komme stark vergünstigt mit. Und das macht er dann nicht einmal, nicht zweimal, weil wenn du einmal merkst, du kommst damit durch, ne, dann machst du es natürlich immer.
1: Aber reißt er Pilotenkostüm hier aus dem Deitas? Oder,
0: ich glaube, der hatte wirklich nur einen Ausweis und hat einfach das hunderte Male bei verschiedenen Airlines gemacht. Weil dieser Schlingel, der war mal Flugbegleiter. Also ich habe ja immer so ein bisschen Sympathie für also diese kleinen kriminellen Geschichten.
1: Kreativ auf jeden Fall.
0: Ja, und der war mal Flugbegleiter und der kannte halt die Schwachstellen im System und hat dann gesagt, ah guck mal, wenn ich das so und so mache, dann funktioniert das. Jetzt muss man sagen, das Ganze ist auch 4 Jahre gut gegangen. Dann ist einer beim Check von seinem Ausweis doch mal misstrauisch geworden, hat den fotografiert und gesagt, hier, prüf den mal. Das Problem an der Sache, das ist ja dann doch ein Delikt, sich als Pilot auszugeben, auch wenn du selbst nicht fliegst.
1: Ja, ja, klar.
0: Dem drohen bis zu 30 Jahre Haft jetzt.
1: Digga.
0: Und eine hohe Geldstrafe on top. Also ob das dann die paar Gratisflüge wert war, weiß ich nicht.
1: Ja, nee, ich würde es nicht riskieren. Aber ich hab auch nicht die Skills dafür, muss ich auch sagen. Ja. Und wir gucken noch ein bisschen auf das Wetter heute. Das wird wieder überwiegend sonnig, aber vielleicht eine gute Nachricht für euch. Nicht überall ist es heute ganz so heiß. Im Norden und im Osten ist es eigentlich ganz angenehm, würde ich sagen.
0: Ich
1: mit meinem Allmann-Körper sage, da ist genau meine Wohlfühltemperatur, 18 bis 25 Grad. Das finde ich ganz fantastisch. Da habe ich richtig gute Laune. Aber ja, im Rest von Deutschland ist es nochmal ein Tacken heißer. Bis zu 34 Grad geht es dann rauf. Gracie Abrams hören wir jetzt bei Deutschlandfunk Nova. Hit the Wall, 6:53 Uhr.

0: Growing Pains von Shelterboy um 7 Uhr an diesem Dienstag. Und das heißt, wir schauen natürlich auf die aktuelle Nachrichtenlage. Was ist so los in der Welt? Mathis Jungblut erzählt's uns. Hi Mathis.
1: Guten Morgen.
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3: Kolumbien kann nach einem verheerenden Erdbeben mit Unterstützung aus dem Ausland rechnen. Mehrere Staaten haben dem südamerikanischen Land Hilfe angeboten, darunter Mexiko, Brasilien und die USA. Auch die EU kündigte Solidarität an. Das Beben im Westen Kolumbiens hatte nach US-Angaben eine Stärke von 7,4. Laut Staatschef Abelardo de la Espriella kamen mindestens 111 Menschen ums Leben. Medienberichten zufolge werden auch weiter Menschen unter den Trümmern eingestürzter Gebäude vermutet. Besonders betroffen ist die Stadt Pereira. Erst im Juni war mit Venezuela ein anderes südamerikanisches Land von einem Doppelbeben getroffen worden. Dabei kamen nach neuen Angaben 6.300 Menschen ums Leben. Als US-Präsident Donald Trump letzten Monat vom NATO-Gipfel aus der Türkei zurückgeflogen ist, gab es offenbar ein ziemlich ungewöhnliches Ablenkungsmanöver. Mehrere US-Medien schreiben von einer iranischen Morddrohung. Deswegen sei Trump erst vor laufenden Kameras in die Air Force One gestiegen. Dann wechselte er die Maschine heimlich in einem Catering-Lastwagen. Der war neben der Regierungsmaschine platziert und brachte Trump dann zu einem kleineren US-Militärflugzeug. Damit flog er dann nach Großbritannien, wo er den Flieger wieder wechselte. Nach Angaben der Washington Post wussten selbst einige Mitarbeiter des Weißen Hauses nicht, die in der Türkei im Regierungsjet gestiegen waren, nichts von dem Ablenkungsmanöver. Auch eine Gruppe Journalisten war an Bord der Air Force One und dachte, dass Trump mit ihnen fliegt. Die mit Sprengstoff besetzte Drohne, die letzte Woche am Flughafen in Leipzig gefunden wurde, hat eine Debatte über Kompetenzen in der Terrorabwehr ausgelöst. Geht es nach dem Vorsitzenden des Geheimdienstkontrollgremiums, Marc Henrichmann von der CDU, sollen die Geheimdienste künftig in Bedrohungslagen auch aktiv eingreifen dürfen, um Drohnen frühzeitig auszuschalten. Das Bundeskabinett will morgen eine Reform der Geheimdienste auf den Weg bringen. Demnach sollen sie mehr Befugnisse bekommen. Henrichmann und auch der Grünen-Politiker Konstantin von Notz sprachen sich aber auch dafür aus, dass die Geheimdienste bei mehr Befugnissen stärker kontrolliert werden müssen. Das Niedrigwasser im Rhein könnte sich noch verschärfen. Nach Angaben vom Binnenschifffahrtsverband wird für die wichtige Engstelle Kaub in Rheinland-Pfalz noch in dieser Woche ein Pegelstand im einstelligen Zentimeterbereich erwartet. Dann wäre der Rhein für größere Schiffe nicht mehr durchgängig befahrbar. Schon jetzt treibt das Niedrigwasser auch in andere deutsche Flüsse die Transportkosten in die Höhe. Deswegen soll mehr Güterverkehr über die Straße laufen. Inzwischen haben mehrere Bundesländer, auch Bayern und Baden-Württemberg, das Sonntagsverbot für Lkw aufgehoben. Kritik kommt vom Speditions- und Logistikverband Hessen-Rheinland-Pfalz. Die Politik habe über Jahre

0: Jahre und Jahrzehnte Investitionen vernachlässigt. Dazu gehörten die ausstehende Vertiefung des Mittelrheins, das Schienennetz und fehlende Lkw-Parkplätze.
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0: Auch heute wieder viel Sonne, meistens trocken. Im Norden gibt es ein paar Wolken, ganz im Süden können auch ein paar Schauer runterkommen. Das Ganze bei maximal 25 bis 34 Grad.
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2: Guten Morgen.
3: Guten Morgen. Und wir sprechen heute drüber, wie wir es schaffen, nach dem Urlaub nicht in so ein tiefes Loch zu fallen. Eine Idee ist, direkt den nächsten Urlaub planen.
2: Ja, direkt fürs nächste Jahr buchen.
3: Fürs nächste Jahr oder fürs Jahr, was noch ist, kann
2: was,
3: ja auch sein.
2: Was natürlich auch immer geht, ist einfach gar nicht in Urlaub fahren. Ich meine, wir sind die Urlaubsvertretung, weil wir nicht im Urlaub sind.
3: Weiß nicht, ob das so eine Lösung auf Dauer ist.
2: Nee,
3: einfach
2: auf Dauer
3: nie in den Urlaub fahren.
2: Ja. Mein Urlaub ist schon ein bisschen her, es war Mai und ich habe auch keinen mehr dieses Jahr so richtig. Und das,
3: warum?
2: Das nervt mich
3: auch.
2: Was
3: soll das?
2: Es klappt nicht. Es klappt voll, es geht einfach nicht.
3: Noch nicht mal so zu Hause, so Balkonienurlaub?
2: Ja, das so ein Tag geht immer. Also eher so kleine Kurztrips so für so ein Wochenende. Ja. Weil dann kommt man auch nie so einen Kater, weil man immer was Kurzes hat, worauf man sich freuen kann.
3: Ja, checke.
2: Das ist so mein Vibe dieses Jahr.
3: Tatsächlich, meinen nächsten Urlaub, der ist so in einem Monat, mache ich nochmal Girls Trip mit meiner besten Freundin in so einem Yoga- und Surf-Retreat. Und das haben wir, glaube ich, sogar schon vor meinem letzten Urlaub im Frühjahr.
2: Das heißt, du machst das ja eigentlich schon. Du buchst schon
3: aber
2: den nächsten.
3: Aber es war auch das erste Mal. Aber ich habe das auch irgendwann mal gehört und dachte, das ist eigentlich eine geile Idee.
2: Wie verhindert ihr den Urlaubskater? Wenn ihr einen habt, schreibt es uns gern. Wir brauchen Tipps an die 030 8503 8503 per WhatsApp oder über die Deutschlandfunk-App.
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1: Massive Schlafstörungen von 49th and Main Insomnia haben wir gehört bei Deutschlandfunk Nova. 7.10 Uhr.
2: Wenn ihr Flugangst habt, wird diese Meldung nicht geholfen haben, aber allgemein war die schon sehr beunruhigend, dass eine Sprengstoffdrohne an einem deutschen Flughafen gefunden wurde. Letzte Woche am Flughafen Leipzig-Halle war das. Man muss sagen, die wurde glücklicherweise ja gefunden, bevor irgendwas Schlimmes passiert ist.
1: Ja, und die Politik diskutiert seitdem, wie man darauf reagiert und sowas in Zukunft verhindert. Gestern haben wir ja schon drüber gesprochen hier bei Deutschlandfunk Nova. Jetzt gibt es nochmal News in dieser Sache. Die können wir jetzt besprechen mit Nadine Lindner aus unserem Hauptstadtstudio. Nadine, das Bundesinnenministerium hat ja jetzt bestätigt, dass die sogenannte Drohnenabwehreinheit der Bundespolizei vergrößert werden soll. Was heißt denn das genau?
3: Also es sind zwei Stellschrauben, an denen man dreht im Bundesinnenministerium. Das heißt, dass das Personal aufgestockt werden soll. Die Zahl der Spezialkräfte für die Drohnenabwehr innerhalb der Bundespolizei soll anwachsen auf 300 Personen. Das ist in etwa eine Verdopplung. Und die sollen auf mehr Standorte verteilt werden. Bisher geplant 4, jetzt sollen es 8 Standorte sein. Das macht insofern Sinn, als dass das Innenministerium argumentiert hat, naja, es ist schon gut, diese Personen, diese Kompetenzen der Drohnenabwehr der Bundespolizei mehr in der Fläche in Deutschland zu verteilen, sodass die Wege kürzer sind, sodass man schneller vor Ort sein kann. Ja, was soll diese Einheit machen? Sie soll die Landespolizeien unterstützen, zum Beispiel über KI-gestützte Störsysteme, automatische Abfangdrohnen. Das ist im Kern ein Programm, was schon seit Dezember 2025 läuft und jetzt nach diesem Vorfall mit der Sprengstoffdrohne in Leipzig soll dieser Aufwuchsprozess noch mal schneller vorangehen. Grundsätzlich ist es so, dass man in Deutschland ja geteilte Kompetenzen hat. Auf dem Flughafengelände ist die Bundespolizei für die Drohnenabwehr zuständig. Rund um das Flughafengelände sind es die Landespolizeien. Also da sieht man schon, dass ein guter Austausch da natürlich sehr wichtig ist.
1: Gleichzeitig gibt es ja auch die Forderung, dass die Bundeswehr damit eingebunden wird. Wie ist denn da der aktuelle Stand?
3: Ja, das fand ich ziemlich interessant. Das ist eine Debatte, die gestern den ganzen Tag über die Politik in Berlin beschäftigt hat. Den Anstoß hatte Daniel Günther gemacht. Der ist CDU-Ministerpräsident in Schleswig-Holstein. Der hatte im Deutschlandfunk gesagt, dass die Bundeswehr auch stärker mit eingebunden werden soll, was die Drohnenabwehr an Flughäfen angeht. Also es wäre neben der Bundespolizei, den Landespolizeien, die Bundeswehr jetzt noch ein Akteur. Und was man halt auch nicht außer Acht lassen darf, das ist nicht ganz so trivial, der Vorschlag, weil damit die Bundeswehr im Inneren, nicht im Ausland zum Einsatz kommen würde. Dafür müsste die Verfassung geändert werden. Und es gibt noch einen zweiten Punkt, den ich gestern wirklich interessant fand. Die Bundeswehr selbst hat sich über den Sprecher des Verteidigungsministeriums zu Wort gemeldet und hat nochmal darauf hingewiesen, dass es eigentlich gar nicht die Kapazitäten für diese Drohnenabwehr zum Beispiel an zivilen Flughäfen gibt. Da ist dann argumentiert worden, naja, die Bundeswehr muss erstmal ihre eigenen Liegenschaften schützen, das heißt die eigenen Kasernen, die eigenen Flughäfen, und man könne das jetzt nicht einfach auf die zivile Infrastruktur ausweiten und dort einen Schutz 24 Stunden, 7 Tage die Woche gewährleisten. Der Sprecher des Verteidigungsministeriums hat gesagt, naja, es ist zu viel Fläche, zu viel Raum, zu viele Kilometer, die man schützen müsste. Das würde dann nur so eine Scheinsicherheit darstellen und da will man dann doch davon abrücken.
1: Mhm. Noch ganz kurz zum Schluss. Es gab ja vorher so die Annahme, auch weil es die Drohne an einem ukrainischen Flugzeug gefunden wurde, dass diese Drohne von Russland gesteuert wurde. Weiß man da irgendwas Neues zu?
3: Also die Bundesregierung gibt sich dazu ziemlich schmallippig. Die nimmt das Wort Russland im Moment noch nicht in den Mund, wenn es um die Ermittlungen geht. Man spricht weiterhin von fremden Mächten, von einem hybriden Anschlag. Man verweist darauf, dass die Generalbundesanwaltschaft ermittelt, unter anderem wegen des Verdachts auf Herbeiführen einer Sprengstoffexplosion. Gestern gab es 2 Medienberichte in der Bild und auch in der Zeit, wo zum einen darauf verwiesen wurde, dass an der Drohne DNA-Spuren gefunden worden sind. Und bei diesen DNA-Spuren gab es quasi einen Treffer, den man 2024 schon mal in Litauen gefunden hatte. Mhm. Und da gibt es jetzt wiederum eine Rückspur zum Leipziger Flughafen, weil damals gab es ein brennendes Paket in einem DHL-Frachtzentrum, was eigentlich in einem Flugzeug fast gebrannt hätte, das Flugzeug dann hätte zum Absturz bringen können. Also das heißt, man sieht, diese Attacken oder die Angriffe auf den Leipziger Flughafen, die könnten möglicherweise einen gleichen Ausgangspunkt haben. Allerdings ist diese DNA-Spur noch keiner konkreten Person zugeordnet. Und das ist jetzt das, was natürlich der nächste Ermittlungsschritt ist.
2: Nachdem eine Sprengstoffdrohne am Flughafen Leipzig-Halle gefunden worden ist, wird jetzt viel diskutiert in der Politik, wie man sowas in Zukunft verhindern kann. Über den aktuellen Stand hat uns Nadine Lindner informiert aus unserem Hauptstadtstudio. Deutschlandfunk Nova ist hier um 7.15 Uhr am Dienstag. This Nuts jetzt für euch. Defibrillator.
1: Das ist ein schwieriges
2: Defibrillator.
1: Wort. Defibrillator.

0: Die Glass Animals sind das mit Hazy bei Deutschlandfunk Nova. 7.21 Uhr haben wir es am Dienstag.
1: Soldaten aus mehreren Ländern, die gemeinsam in einem Land helfen, als internationale Schutztruppe. Das fordert eine Friedensinitiative für das Westjordanland.
0: Da gibt es seit Jahren heftige Gewalt, vor allem durch israelische Siedler. Die UNO sagt sogar, der Juli war einer der tödlichsten Monate überhaupt. Wir reden drüber mit unserem Korrespondenten Jan-Christoph Kitzler in Tel Aviv. Sag uns erstmal, wie würdest du die Lage im Westjordanland eigentlich gerade zusammenfassen? Also was passiert da gerade jeden Tag?
2: Ich bin da viel unterwegs und das, was man da erlebt, ist sozusagen tägliche Gewalt fast. Man hört davon, man fährt dann in Ortschaften, wo das passiert ist. Das ist Gewalt, die in den allermeisten Fällen von israelischen Siedlern ausgeht. Die leben da in so einer Art Wildweststimmung, kann man sagen. Die haben da freie Hand, die haben Unterstützung von der israelischen Regierung und die haben auch Erfolge vorzuweisen. Also seit diese Regierung in Israel im Amt ist, seit Ende 2022, haben die etwa 230, 240 neue Außenposten gegründet. Das sind sozusagen so kleine Siedlungen, die dann dafür sorgen, dass viel Land wieder in Beschlag genommen wird. Es gibt Menschenrechtsorganisationen, auch israelische, die schätzen, dass inzwischen 80% des Landes dort nicht für Palästinenser mehr zugänglich ist. Und das liegt dann eben an der Gewalt. Die werden dort vertrieben. Da gibt es Schläge, da gibt es Schüsse, da gibt es Tote. Naja, und dann ist die israelische Regierung auch dabei, das Ganze zu legalisieren. Es gibt über 100 neue Siedlungen, die jetzt legalisiert wurden. Und wenn man dann fragt, wer verhindert das da eigentlich gerade? Die israelische Armee, die ist das meistens nicht. Die steht oft daneben. Und manchmal beteiligen sich israelische Soldaten noch an der Gewalt.
0: Und du hast gesagt, das wird unterstützt von der israelischen Regierung. Sagt die eigentlich auch irgendwas dazu öffentlich?
2: Es gibt zwei verschiedene Tonarten, will ich mal sagen. Das eine ist, man spielt es herunter, vor allem international. Zum Beispiel Benjamin Netanyahu, der Premierminister Israels, der sagt, das sind ein paar wenige Leute, wir versuchen das zu verhindern. Und dann gibt es aber auch den harten Ton, der dann angewandt wird. Zum Beispiel, wenn es darum geht, den palästinensischen Terror, wenn dann mal Gewaltakte von Palästinensern ausgehen, in den zurzeit wirklich seltenen Fällen, dann ist schnell davon die Rede, diesen Terror auszurotten. Dann ist eben nicht der Terror von den Siedlern gemeint, sondern man geht dann hart gegen Palästinenser vor. Es gibt tatsächlich die rechtsextremen Siedler in der Regierung. Die propagieren ganz offen die Vertreibung von Palästinensern und die Annexion des Westjordanlands. Ich habe das neulich auch erleben können. Da war eine Veranstaltung, da wurde ein Preis verliehen, einem dieser Gründer von diesen Außenposten. Der Preis war eine Statue, die hat Israel vom Jordan bis zum Mittelmeer gezeigt. Also from the river to the sea. Das ist der Kurs der israelischen Regierung. Da waren auch Minister anwesend. Und auch Benjamin Netanyahu lehnt ja einen palästinensischen Staat ab.
0: Jetzt gibt es ja eine Gruppe von Aktivisten, die fordert eine internationale Schutztruppe für das Westjordanland. Ihr habt auch mit denen gesprochen. Also wer ist es? Was wollen die jetzt genau?
2: Das ist eine kleine Gruppe, das muss man sagen. Und die heißen A Land for All, also ein Land für alle. Da haben sich, und das ist ungewöhnlich, israelische und Palästinenser zusammengeschlossen. Das sind oft, sage ich mal, gebildete Leute. Da waren Professoren dabei, Leute aus der Menschenrechtsbewegung. Die setzen sich ein, erstmal ganz grundsätzlich für eine Zwei-Staaten-Lösung. Also die wollen auch, dass es einen palästinensischen Staat gibt. Und dann aber auch eine Föderation, also eine Organisation, die das Zusammenleben von beiden organisiert. Weil sie sagen, es sind jetzt hier eh alle auf einem Land und wir müssen irgendwie gucken, wie wir zusammenleben, zusammenarbeiten. Aber erstmal sagen die jetzt, und deswegen habe ich mit denen gesprochen, das oberste Ziel muss erstmal sein, Palästinenserinnen und Palästinenser zu schützen. Die sagen, Israel als Besatzungsmacht im Westjordanland, der hat eigentlich die Pflicht, die Bevölkerung zu schützen, kommt dem nicht nach. Und die wollen nun mit so einer internationalen Schutztruppe dafür sorgen, dass das passiert. Das ist zumindest der Aufruf.
0: Glaubst du denn, diese Forderung nach einer internationalen Schutztruppe, die hat irgendwie Aussicht auf Erfolg?
2: Erstmal, das hat es ja schon gegeben, also oder gibt es auch in afrikanischen Staaten, auf dem Balkan, da hat es diese Schutztruppen gegeben, das war auch immer wieder mal erfolgreich. Das sind am Ende aber natürlich immer auch politische Entscheidungen, die hängen dann mit Interessen zusammen. Nehmen wir mal die deutsche Bundesregierung, die gibt zwar immer wieder sozusagen heraus, dann eine formelhafte Verurteilung der Gewalt, aber wenn es dann darum geht, was dagegen zu tun, dann lehnt die Bundesregierung zum Beispiel Sanktionen ab, dann steht man eher an der Seite Israels und damit, und so sehen das auch die Menschenrechtsorganisationen, unterstützt man dann indirekt das, was im Westjordanland passiert. Also Deutschland zum Beispiel würde, wenn es um eine internationale Schutztruppe geht, meiner Erwartung nach auf der Bremse stehen. Und deswegen ist das Ganze ziemlich schwierig einzurichten.
1: So die Einschätzung unseres Korrespondenten Jan-Christoph Kitzler in Tel Aviv. Wir haben gesprochen über eine internationale Schutztruppe für das Westjordanland. Und wie die Lage da aussieht, hat er uns auch nochmal erzählt. Kurz zusammengefasst kann man sagen, wirklich gar nicht gut für PalästinenserInnen. Und das auch oft gedeckelt von der israelischen Armee und auch der israelischen Regierung. Also eine große Aussicht auf Erfolg für so eine Friedensinitiative gibt es da im Moment leider nicht.

0: Peggy Gou und Ira Starr machen uns richtig wach am Dienstagmorgen. 7:30 ist es jetzt und wir gucken deshalb mal auf die Nachrichtenlage mit Florian Pustlauk. Hi Florian!
1: Oh. Morgen!
0: Jetzt kriegst du auch ein Mikrofon.
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3: In Kolumbien sind Einsatzkräfte nach dem schweren Erdbeben weiter auf der Suche nach Überlebenden. Bisher sind nach Angaben einer kolumbianischen Behörde mindestens 130 Menschen ums Leben gekommen. Es wird aber befürchtet, dass die Anzahl der Todesopfer noch steigt. Die Regierung in Kolumbien hat den Notstand nach dem Beben mit der Stärke von 7,4 ausgerufen. In der Millionenstadt Cali sind 600 Soldaten vor Ort, 400 weitere sollen dazukommen. Die USA und die EU haben schon Hilfe angeboten. Die Stromversorgung sowie Internet und Telefon ist eingeschränkt. Außerdem insgesamt 6 Flughäfen in Kolumbien sind wegen Schäden derzeit noch nicht voll in Betrieb. Die PKK gilt in der Türkei und in der EU als Terrororganisation. Jetzt hat das Parlament in Ankara ein Gesetz beschlossen, das den Weg für Frieden mit der verbotenen kurdischen Arbeiterpartei ebnen soll. Demnach werden ehemalige Kämpfer unter bestimmten Bedingungen nicht vor Gericht gestellt. Auch Haftstrafen von Verurteilten könnten ausgesetzt werden. Das soll aber nicht für Personen gelten, die vor Juni 2005 verurteilt wurden oder wegen Tötungsdelikten. Wie sich das Gesetz auf den ebenfalls inhaftierten PKK-Chef Abdullah Öcalan auswirkt, ist unklar. Seine Organisation fordert schon länger, dass Öcalan freikommt. Im Entwurf zum Gesetz stand dazu aber noch nichts. Die Beschlüsse sollen auch erst in Kraft treten, wenn der Nationale Sicherheitsrat der Türkei festgestellt hat, dass sich die PKK aufgelöst und ihre Waffen abgegeben hat. Der Konflikt mit der kurdischen Organisation kostete Zehntausende das Leben. Letztes Jahr im Mai kündigte die PKK ihre Auflösung an. Bei der Leichtathletik-EM in Birmingham hat es die ersten Medaillen fürs deutsche Team gegeben. Langstreckenläufer Florian Brem gewann Silber über die 5000 Meter. Vorher hatte Kugelstoßerin Yemisi Mabri Bronze geholt. Auch bei der Schwimm-EM in Paris war Deutschland erfolgreich. Die Freistil-Staffel der Männer schwamm zu Bronze. Die deutsche Frauenstaffel verpasste eine Medaille knapp, wurde Vierter, aber stellte einen eigenen Rekord auf.
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3: In Australien läuft die neue Volkszählung, der Zensus 2026. Alle 5 Jahre sollen landesweit Millionen Menschen verschiedene Angaben zu ihrer Lebenssituation machen. Diesmal wird erstmals auch nach der sexuellen Orientierung und der Geschlechtsidentität gefragt. Die Antwort ist aber freiwillig. Die Einführung war politisch in Australien länger umstritten und wurde erst nach Protesten von Queer-Organisationen endgültig durchgesetzt. So soll es verlässlichere Zahlen zur sexuellen Orientierung vieler Australierinnen und Australier geben. Die Frage gibt es auch schon in den Volkszählungen in Großbritannien, Neuseeland und Kanada. In Deutschland wird im Zensus noch nicht nach der sexuellen Orientierung gefragt, weshalb Statistiken dazu meist von Forschungsinstituten kommen.
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3: Im Norden etwas bewölkt, ganz im Süden kann es auch mal regnen oder Gewitter geben, aber meistens ist es heute trocken und sonnig bei 25 bis 34 Grad.
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0: Guten Morgen.
4: Moin Moin.
0: Und ich finde immer, das klingt ja erstmal für so eine Naturkatastrophe gar nicht so viel, wenn man hört, es gibt 100 Tote nach einem Erdbeben.
4: Es ist schon eine ordentliche Zahl, aber ja, nach dem Erdbeben, das Problem ist ja, wie schnell diese Zahl schon da ist. Ne?
0: Genau, und also ne, wir vergleichen das mal zum Beispiel mit dem schweren Erdbeben in Venezuela, da gab es 6000 Tote, da ist natürlich deutlich mehr, aber... Das ist eigentlich immer so. In den ersten Stunden danach, das sind ja nur die gesicherten Informationen. Viele weitere sind vermisst, wo sich natürlich nachher herausstellt, dass sie leider auch verstorben sind. Ein schweres Erdbeben gab es gestern Abend unserer Zeit in Kolumbien mit eben mindestens über 100 Toten. Und wir wollen gleich mal drauf gucken, wie ist die Lage gerade vor Ort, wie dramatisch ist es, welches Ausmaß hat dieses Erdbeben. Das machen wir gleich nach Joe.
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0: Joe mit Link bei Deutschlandfunk Nova. 7.36 Uhr haben wir es und wir gucken jetzt nach Kolumbien. Da hat es gestern ein schweres Erdbeben gegeben. Mehr als 100 Menschen sollen ums Leben gekommen sein. Die Zahl wird natürlich laufend aktualisiert. Viele weitere, die gelten als vermisst.
1: Und wir gucken jetzt mal auf die aktuelle Lage mit Ann-Kathrin Horn aus der Deutschlandfunk Nova Nachrichtenredaktion. Was ist denn der aktuelle Stand in Kolumbien jetzt nach dem Erdbeben?
2: Ja, also der neue kolumbianische Präsident sagt, dass Stand jetzt mindestens 111 Menschen gestorben sind. Es wird aber weiter nach Menschen gesucht, die verschüttet wurden. Also das heißt, die Zahl der Toten könnte auch noch steigen. Es sind viele Häuser eingestürzt und beschädigt. Die Behörden sprechen jetzt im Moment von knapp 20 Krankenhäusern und mehr als 50 Schulen, die auch betroffen sind. Aber auch das sind ja erstmal vorläufige Zahlen.
1: Laut dem Geologischen Dienst von Kolumbien war das ja das schwerste Beben der letzten 10 Jahre. Sind da viele Regionen betroffen?
2: Also betroffen ist vor allem der Westen von Kolumbien, zum Beispiel die Städte Pereira und Manizales. Das ist eine Region, in der viel Kaffee angebaut wird. Die ist auch bei Touristen beliebt. Aber auch eine Stadt 5 Autostunden weiter südlich ist stark betroffen. Cali heißt die Stadt, ist die drittgrößte Stadt in Kolumbien, 500.000 Einwohner. Und dort hat ein Anwohner gesagt, wie er das Beben erlebt hat. Der saß da gerade mit seinem Sohn am Frühstückstisch. Und das Beben war ja Ortszeit ungefähr 7:30 Uhr morgens.
3: Ich dachte erst nur, gut, warten wir mal ab, bis das Beben vorbei ist. Doch dann haben wir verstanden, dass es wirklich ernst ist. Also sind wir schnell rausgerannt und haben uns dort einen sicheren Platz gesucht. Ich glaube, wenn das Beben noch 5 Sekunden länger gedauert hätte, wäre von unserem Haus nichts mehr übrig geblieben.
2: Ja, und das Beben war auch in Regionen zu spüren, die viel weiter weg waren. Also in der Hauptstadt Bogotá gab es Risse auch in Gebäuden und auch Erdbebenalarm. Und auch Nachbarländer von Kolumbien haben was mitbekommen. Ecuador, Panama und Venezuela. Auch da war das sogar zu spüren.
0: Ich meine, in Venezuela war ja gerade erst im Juni auch ein schweres Erdbeben. Und da gab es ja auch mega viele Tote.
2: Ja, genau, da sind über 6.300 Menschen gestorben. Das ist jetzt so die aktuelle Zahl dazu. Die Erdbebenstärke war ungefähr die gleiche. Man muss auch dazu sagen, dass es in der Andenregion dort öfter Erdbeben gibt, weil da Erdplatten aneinander stoßen. Und in Kolumbien, wo ja jetzt das aktuelle Beben war, da stoßen gleich 3 Erdplatten aufeinander. Also es gibt da eine sehr hohe Erdbebengefahr.
0: Jetzt haben viele Leute schon gesagt, ey, wir wollen Kolumbien helfen. Schicken die Leute, schicken die Geld? Wie läuft das ab?
2: Ja, so einige geben Geld. Die USA haben mehr als 15 Millionen Dollar schon zugesagt. Und auch die EU will helfen. Die ist natürlich ein bisschen weiter weg. Aber die will zum Beispiel Satellitendaten weitergeben, mit denen man dann genau von oben so sieht, in welcher Region was kaputt gegangen ist. Der Präsident in Kolumbien, der hat jetzt den Notstand ausgerufen. Und sowas bedeutet dann, dass Geld und Hilfe dann schneller direkt an Orten eingesetzt werden kann, wo irgendwas passiert ist. Der Präsident, der ist ja gerade erst vereidigt worden. Das ist ein ultrarechter Hardliner und der hat schon mit vielen großen Worten gesagt, dass er jetzt schnell den Menschen helfen will.
1: In Kolumbien hat es gestern ein starkes Erdbeben gegeben. Die Behörden sprechen von mindestens 111 Toten. Die Infos hatte Ann-Kathrin Horn aus den Deutschlandfunk Nova Nachrichten. 7.40 Uhr ist es. Let's get it started in here.

0: die Black Eyed Peas, Let's Get It Started. Und jetzt wird's, man könnte sagen, lustig mit Anne Preger, weil wir sprechen jetzt ein bisschen übers Kitzeln.
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2: Warum sind Menschen an bestimmten Körperstellen besonders kitzlig? Dazu gibt es viele Theorien. Es könnten Stellen sein mit dünner Haut, Stellen, die üblicherweise nur selten berührt werden, Stellen, wo uns Berührungen sexuell erregen oder auch Stellen, an denen Menschen besonders verletzlich sind. Dem Phänomen sind zwei Forschende nachgegangen und haben dazu einen Fachartikel im Magazin Nature Human Behavior veröffentlicht. Sie haben rund 450 Leute zwischen 18 und 30 Jahren nach ihren Kitzelerfahrungen befragt. Ihre Ergebnisse haben die Forschenden unter anderem als Körperlandkarte sichtbar gemacht. Besonders kitzlige Stellen sind die Achseln, der Nacken, die Fußsohlen und der Bauch. Laut den Forschenden passen ihre Erkenntnisse am ehesten zu der Theorie, dass wir vor allem an Stellen kitzlig sind, die selten berührt werden. Diese Theorie stammt vom Pionier der Evolutionstheorie, Charles Darwin. Wohnungen haben sich ganz schön weiterentwickelt. Moderne Möbel haben oft nicht mehr viel mit alten Möbeln Typ Eiche Rustikal zu tun. Und in einem energieeffizienten Passivhaus gibt es auch viel weniger Luftaustausch mit draußen als bei älteren Häusern. Das alles hat Folgen, wenn es in einer modernen Wohnung brennt. Ohne Sauerstoffzufuhr könnte bei einem Feuer zum Beispiel giftigerer Rauch entstehen. Ein kanadisches Forschungsteam will dabei helfen, dass die Feuerwehr besser auf die Besonderheiten solcher Brände vorbereitet ist und berichtet deswegen im The Fire Safety Journal über ein System von Brandexperimenten. Dafür haben die Forschenden in einem Versuchshaus auf ihrem Unicampus mehrfach Feuer gelegt, zum Beispiel ein Sofa angezündet. In dem Versuchshaus waren rund 200 Sensoren, die Dinge wie Brandgeschwindigkeit, Temperatur, Feuchtigkeit, Luftbewegung und das Aufkommen diverser Gase gemessen haben. Die Forschenden wollen ihr Sensorensystem noch weiter verfeinern, um noch komplexere Brände besser zu verstehen.
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0: Olivia Rodrigo ist schwer verliebt. Drop Dead haben wir gehört bei Deutschlandfunk Nova. 7:50 ist es. Und das hier finde ich ja eigentlich so den besten Tipp.
1: Ich habe das immer super doll und ich finde es schwierig. Ich nehme mir immer vor, nach dem Urlaub also so zurückzukommen, dass ich noch ein paar Tage frei habe und zu Hause chillen kann. Aber am Ende des Tages komme ich doch abends am letzten Tag zurück und muss dann früh aufstehen direkt am nächsten Morgen und ärgere mich über mich selbst.
0: Ja, mache ich tatsächlich aber auch so, ne? Lieber so ein, zwei Tage
2: voll.
0: Weniger
2: das
0: Urlaub.
2: Das ist die Lösung.
0: Ja, und dann in Ruhe zu Hause auspacken, Wäsche waschen, Kühlschrank füllen, ankommen einfach. Ne? Sieht auch Volker so, der hat uns per WhatsApp geschrieben, 030 8503 8503 ist die Nummer direkt zu uns ins Studio. Und der meinte, er versucht auch immer so, ein, zwei Tage, bevor er wieder zur Arbeit muss, wieder da zu sein. Ist halt auch irgendwie geiler als so am besten noch vom Flughafen total spät, überhetzt nach Hause und am nächsten Morgen völlig übermüdet, zack, auf die Arbeit. Hm. Ich finde, da ist die ganze Entspannung direkt wieder weg, oder? Also brauche ich nicht sowas. Also sagt doch mal, wie macht ihr es? Macht ihr es wie Volker und ich? Oder was sind eure Tipps gegen den Urlaubskater, damit man nicht direkt in so ein Loch fällt, wenn man zurückkommt? Meldet euch rein 030 8503 8503 oder über den Live-Player in der Deutschlandfunk-App.
2: Bitte nicht duschen. Das ist schon eine krasse Ansage, wenn man sowas bekommt. Aber haben einige Menschen an der Grenze zwischen Hessen und Bayern, da gab es einen heftigen Waldbrand, beziehungsweise gibt es eben immer noch im Mainz-Kinzig-Kreis. Und der Landkreis hat eben gesagt, Leute, also bitte duscht einfach erstmal nicht und verzichtet auf alles,
0: was ihr nicht braucht. Manchen Teenager wird's freuen.
2: Die machen es dann eh schon nicht anders als sonst, meinst du?
0: Genau.
2: Aber es wird gerade wirklich jedes Wasser, jeder Tropfen gebraucht für die Brandbekämpfung, weil klar, es ist ein heißer Sommer, die Wasserreserven sind knapp. Das sind ja Meldungen, die kennen wir eigentlich aus anderen Ländern, ne? So, Warnung, bitte nicht so viel Wasser verbrauchen, bitte
0: ja,
2: nicht
0: oder
2: duschen.
0: Sonst kommt so, keine Golfplätze bewässern.
2: Ja, genau.
0: Nicht den Gartenpool füllen.
2: Wo man auch
0: ja,
2: denkt,
0: okay.
2: Ja, es ist ja vielleicht auch wirklich mal in Ordnung. Aber bitte nicht duschen ist schon die nächste Stufe, die da gezündet wird. Zeigt einfach, die Wasserreserven sind knapp. Man muss schauen, wie man davon vernünftig mit umgeht.
0: Apropos Wasser. Wasser von oben gibt es heute tatsächlich mal, aber eher so im Norden. Da ist es heute ziemlich grau und bewölkt mit einzelnen Regenschauern, die da mal durchziehen und bis zu 18 Grad. Also wirklich schon relativ frisch, kann
2: das
0: man
2: ist
0: sagen.
2: Frisch.
0: Vor allem, wenn man sich den Rest von Deutschland anguckt, ne, da ist es vor allem sonnig und weiterhin trocken bei bis zu 34 Grad.
2: Wir haben mal wieder so richtige Unterschiede im
0: ja,
2: Land.
0: Da,
2: ne?
0: Das, man kann sagen, es ist theoretisch gesehen ist für jeden irgendwo irgendwie was mit dabei.
2: Aber
0: heute.
2: Vielleicht seid ihr nicht an dem Ort.
0: Ja, dann muss man halt vielleicht mal eine kleine Reise ja. auf sich nehmen. Ausflug machen.

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0: Fever Dreamer, S.G. Lewis, Charlotte Day Wilson. Um 8 bei Deutschlandfunk Nova. Mathis Jungblut ist am Start für uns. Hi Mathis.
1: Guten Morgen.
0: Und alles zum Dienstag, was ihr wissen müsst.
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3: Kolumbien kann nach einem verheerenden Erdbeben mit Unterstützung aus dem Ausland rechnen. Mehrere Staaten haben dem südamerikanischen Land Hilfe angeboten, darunter Mexiko, Brasilien und die USA. Auch die EU kündigte Solidarität an. Das Beben im Westen Kolumbiens hatte nach US-Angaben eine Stärke von 7,4. Laut Behörden kamen mindestens 130 Menschen ums Leben. Medienberichten zufolge werden auch weiter Menschen unter den Trümmern eingestürzter Gebäude vermutet. Besonders betroffen ist die Stadt Pereira. Erst im Juni war mit Venezuela ein anderes südamerikanisches Land von dem Doppelbeben betroffen worden. Dabei kamen nach neuen Angaben 6.300 Menschen ums Leben. In gut 3 Wochen sind Wahlen in Sachsen-Anhalt. Dort wird aller Voraussicht nach die AfD mit Abstand stärkste Kraft. Um eine AfD-geführte Regierung zu verhindern, hat Linken-Politiker Bodo Ramelow jetzt gefordert, dass CDU und Linke zusammenarbeiten sollen, so gut, so wie das es zum Beispiel seit einigen Jahren schon in Thüringen gibt. Dort war Ramelow jahrelang Ministerpräsident. Ramelow sagte dem Redaktionsnetzwerk Deutschland, wer Schaden vom Land Sachsen-Anhalt nehmen will, sollte in der Lage sein, über Parteigrenzen miteinander zu reden. In der CDU gibt es eigentlich einen Unvereinbarkeitsbeschluss, der jede Kooperation mit der Linken und der AfD verbietet. Im Frühjahr gab es einige Streiks bei der Lufthansa, weitere soll es aber erstmal nicht mehr geben. Zwar haben sich die Pilotengewerkschaft Vereinigung Cockpit und die Arbeitgeber noch nicht auf einen neuen Tarifvertrag geeinigt, es geht aber jetzt in ein Schlichtungsverfahren. Dabei sollen noch offene Fragen geklärt und Streiks verhindert werden. Neben Lufthansa geht es auch um die Tochtergesellschaft Eurowings, die für viele Menschen im Urlaub wichtig ist. Die Gewerkschaft Vereinigung Cockpit hofft auf eine bessere Altersversorgung und besseres Gehalt für die Pilotinnen und Piloten. Vor einem Dreivierteljahr hat der Tod eines Gerichtsvollziehers im Saarland für Entsetzen gesorgt. Er wurde mit einem Jagdmesser erstochen, als er eine Zwangsräumung vollstrecken wollte. Heute gibt es deswegen ein Urteil gegen einen 42-jährigen Mann. Er steht in Saarbrücken vor Gericht. Die Staatsanwaltschaft fordert 11 Jahre wegen Mordes. Außerdem soll der Angeklagte wegen einer psychischen Erkrankung in einer forensischen Klinik untergebracht werden. Fachleute gehen davon aus, dass der Verdächtige eine schizophrene Erkrankung hat.
2: Das Wetter.
3: Auch heute wieder viel Sonne, meistens trocken. Im Norden gibt es ein paar Wolken. Ganz im Süden könnten ein paar Schauer runterkommen und auch Gewitter sind möglich. Das Ganze heute zwischen 25 und 34 Grad.
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0: Guten Morgen. Morgen ist soweit.
4: Morgen ist es soweit.
0: Sonnenfinsternis. Auch in Deutschland, also ist halt eine partielle diesmal. Deswegen weiß ich gar nicht, ob das so geil wird, ganz ehrlich. Das Ding ist irgendwie abends, so kurz bevor die Sonne untergeht, eh nicht mehr so stark. Und dann kriegen wir nicht mal den ganzen Hype ab.
4: Nicht mal den ganzen Hype. Ich muss auch sagen, irgendwie, es juckt mich nicht irgendwie. Wie ist bei dir so?
0: Ich habe halt ich habe jetzt auch gehört, was da muss man Equipment für haben. Also wenn ihr es braucht, Sonnenfinsternisbrillen, kann man jetzt auch nicht mehr rechtzeitig bestellen so richtig. Beim Optiker soll es Möglichkeiten geben. Da müsst ihr schauen, ob
4: muss
0: da noch
4: man da
0: Sehtest
4: machen vorher nochmal.
0: Oh Gott, dann gehst du mit einer richtigen Brille raus, ein paar hundert Euro.
4: Sonnenfinsternisbrille, 200 Euro weg.
0: Vielleicht muss man in Spanien sein, dafür, dass es richtig geil ist, weil die haben ja das volle Programm. Die haben eine totale
4: Sonnenfinsternis. Die haben das ganze Programm.
0: Und da ist richtiger Hype, da werden Balkone vermietet und wir schauen gleich mal drauf, was da eigentlich so abgeht, wo die Sonnenfinsternis richtig hittet.
4: Gleich nach Sky Newman und The Temper Trap.
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0: The Tampa Trap mit Fader. Deutschlandfunk Nova ist hier. Dienstagmorgen, 8.09 Uhr ist es. Ja, und da fährst du extra nach Spanien, ne, für die Sonne. Und dann ist sie auf einmal weg. Aber nur für sehr kurze Zeit. Und Hunderttausende wollen extra deshalb genau dahin.
1: Ja, es ist Sonnenfinsternis morgen. Die kann man auch in Deutschland partiell sehen. Hängt davon ab, wo ihr wohnt, wie gut das ist. Aber in Spanien ist es eben eine totale Sonnenfinsternis. Kann man gut sehen, zum Beispiel auf Mallorca. Viele Hotels sind ausgebucht, alles sehr teuer. Es gibt sogar Leute, die vermieten gerade ihre Balkone für das Event. Wie geht Spanien damit um, mit dem großen Interesse? Wir sprechen drüber mit Christian Sachsinger aus dem ARD-Studio Madrid. Christian, die Behörden, die bereiten sich ja schon seit Wochen vor, muss man sagen. Welche Vorkehrungen wurden da getroffen?
2: Also das entscheidet jede Region für sich selbst. Es gibt ja gerade sehr viele Events rund um die Sonnenfinsternis. In der Region Madrid zum Beispiel sind aber alle Partys mit technischem Equipment verboten worden. Also alles, was so Stromgeneratoren und Ähnliches angeht, das Risiko ist einfach zu groß, dass da irgendwo ein Funke fliegt und dann eben ja nochmal Wälder zu brennen anfangen. Und das haben wir ja eh schon hier in Spanien. Mhm. Und wenn dann noch Hunderte oder Tausende Menschen versammelt sind an einem Hotspot, wo man die Sonne anschauen möchte und dann geht ein Brand los, dann ist das natürlich eine Katastrophe.
1: Und wie sieht es denn beim Thema Sicherheit eigentlich aus? Weil ich habe ja gelesen, mehr als 30.000 Sicherheitskräfte sollen die Lage sichern. Auf Mallorca, auch das Militär. Warum ist das nötig? Was sollen denn die genau machen?
2: Ja, vor allem kontrollieren, dass die Menschen nicht in Gebieten unterwegs sind, wo sie nicht hin dürfen oder dass sie eben irgendwas Verbotenes machen, also offenes Feuer vor allem oder Gaskocher anzünden oder ihr Auto an Stellen parken, wo dann nachher vielleicht die Feuerwehr oder der Krankenwagen nicht mehr durchkommt. Also da darf man auch davon ausgehen, wenn man hier in Spanien unterwegs ist, dass die Einsatzkräfte da einigermaßen hart durchgreifen werden. Da sind im Vorfeld auch schon drakonische Strafen angekündigt worden. Das geht los bei 1.000 Euro und das kann bei größeren Verstößen dann bis zu 100.000 Euro gehen.
1: Was sagen eigentlich die Menschen in Spanien? Also freuen die sich über diese zusätzlichen Touris, gerade da, wo sonst wenig los ist? Weil das ja auch, also es bringt ja auch Geld, Touristen bringen eher Geld oder sehen die das eher kritisch?
2: Ja, ist unterschiedlich. Also es gibt ja Gegenden, wo sehr wenig los ist in Spanien. Dieses España Vaciada heißt das hier. Das sind Landstriche, die regelrecht entvölkert sind und wo eben der Tourismus bislang sehr wenig ankommt. Und die freuen sich natürlich jetzt, dass da vielleicht Leute vorbeischauen und bieten Astrotourismus an, heißt das. Also das sind zum Beispiel Astronomiekurse mit Ausflügen zu Aussichtspunkten und gutem Essen. Und ja, die Leute hoffen eben, dass man da die Touristen ein bisschen auf den Geschmack bringt und dass dann der eine oder andere vielleicht wiederkommt. Ganz anders schaut es natürlich in den Hochburgen aus. Ihr habt ja schon von den Balearen, also von Mallorca gesprochen. Mhm. Da ist es ja dieser Overtourism. Die Leute dort leiden ohnehin schon unter den Menschenmassen. Und es gab auch eine Demonstration jetzt kurz vor kurzem. Und da ging es auch speziell gegen die Sonnentouristen, so nach dem Motto, also die brauchen wir jetzt nicht auch noch hier.
1: Da kann man ja schon mal üben, ne? Weil nächstes Jahr gibt es doch auch schon wieder eine Sonnenfinsternis in Spanien. Oder wie ist das?
2: Ja, genau. Also es ist sogar so, dass es 3 geben wird. Nächstes Jahr auch wieder im Hochsommer kommt die zweite Sonnenfinsternis, allerdings nur relativ im Süden Spaniens. Der Großteil des Landes ist da nicht betroffen davon. Aber dann gibt es noch eine dritte eben im Jahr 2028, ganz am Anfang im Januar. Das ist eine ringförmige Sonnenfinsternis, auch ein sehr spektakuläres Event. Und da ist dann wieder mehr oder weniger ganz Spanien mit von der Partie.
0: Also, damit ihr noch ein preiswertes Hotelzimmer bekommt, bucht ihr am besten jetzt schon mal den Urlaub für die Sonnenfinsternis in Spanien im nächsten Jahr. Dann kriegt ihr da auch noch was ab und müsst nicht nachher irgendwie einen Platz auf dem Balkon für mehrere hundert Euro euch sichern oder so. Ganz Spanien eskaliert, voll der Hype. Wir haben gelernt, Astrotourismus ist nicht nur, wenn Leute mit SpaceX ins Weltall fliegen, sondern auch, wenn sie die Sonnenfinsternis gucken wollen in Spanien. Die ist morgen. Und was es da mit diesem Hype so auf sich hat, was es zu beachten gibt und warum das Militär im Einsatz ist, das hat uns Christian Sachsinger aus unserem Studio in Madrid erzählt, hier bei Deutschlandfunk Nova. Claire Rosenkranz, hören wir jetzt What Are the Flowers?

0: Wie denn? 8.20 Uhr ist es gleich hier bei Deutschlandfunk Nova.
1: Viele von uns in Deutschland haben das sicher noch nie erlebt, wenn die Erde plötzlich unter einem bebt. In Kolumbien gab es gestern ein krasses Erdbeben. Die Regierung hat den Notstand ausgerufen. Ist schon klar, dass über 100 Menschen gestorben sind. Über 2000 Menschen gelten aktuell als vermisst. Die Zahlen aktualisieren sich natürlich laufend. Das Erdbeben war auch in der Stadt Cali krass. Dieser Anwohner, der war gerade beim Frühstück mit seinem Sohn, als es losging.
2: Ich dachte erst, na gut, warten wir mal ab, bis das Beben vorbei ist. Doch dann haben wir verstanden, dass es wirklich ernst ist. Also sind wir schnell rausgerannt und haben uns dort einen sicheren Platz gesucht. Ich glaube, wenn das Beben noch 5 Sekunden länger gedauert hätte, wäre von unserem Haus nichts mehr übrig geblieben.
1: So eine krasse Vorstellung. Da musst du plötzlich aus dem Haus raus, sonst stürzt es halt, oder es stürzt dann ein und du bist dann gerade rechtzeitig rausgerannt. Der hat Glück gehabt. Im Unglück muss man sagen, wir updaten euch natürlich weiter über die Entwicklung in Kolumbien.
0: Ihr wollt nach dem Urlaub nicht reinfallen in so ein tiefes Loch, weil der Urlaub halt wieder vorbei ist. Keinen Kater haben, wenn ihr wieder auf der Arbeit sitzt. Ja, dann mach's doch einfach wie der Kollege hier.
3: Ich arbeite wenig. Ich arbeite sehr wenig, deswegen bin ich auch selten urlaubsreif.
1: Na top.
0: Super Idee. Oder einfach weniger arbeiten, ist man auch nicht so urlaubsreif. Wobei ich jetzt persönlich sagen muss, ich wäre es, glaube ich, trotzdem irgendwann, ja, weil auch das Leben ist ja anstrengend als erwachsene Person.
1: Man will doch so einfach mal, ne, raus, oder?
0: Ja, einfach mal was anderes sehen und so. Ja, also einfach nicht arbeiten ist ein Tipp, der wird vielen jetzt dann auch nicht so richtig helfen, würde ich mal sagen. Falls ihr bessere Tipps habt gegen den Kater nach dem Urlaub, dann schickt ihr uns gerne rein ins Studio per WhatsApp 030 8503 8503 oder direkt über die Deutschlandfunk-App. Im Live-Player könnt ihr uns auch eine Studio-Message schicken. Ansonsten, wir helfen euch noch um kurz nach 9. Da erklären wir nochmal, wie das eigentlich so am besten geht, den Urlaubskader zu vermeiden.
1: Es wird heute in vielen Regionen auch wieder heiß, kann man sagen, bis zu 34 Grad, wo einige schon sagen, nee, nicht noch so ein Tag. Andere freuen sich sehr, weil sie sagen, ich kann es nicht oft genug haben.
0: Manche legen sich bei so einem Wetter auch noch stundenlang in die pralle Sonne.
1: Ja, die haben richtig Bock drauf. Jeden Tag, wie so ein Brathähnchen. Im Norden sieht es aber ein bisschen anders aus. Da ist tatsächlich eher grau und bewölkt, da kann sogar mal ein Tropfen runterkommen. Und da lese
0: das kennt man kaum noch in
1: Deutschland. Da lese ich bis zu 18 Grad. Da denke ich mir, das ist doch eigentlich der deutsche Sommer, den wir sonst haben.
0: Wirklich?
1: Den gibt es im Norden heute teilweise. Also falls ihr ein bisschen Wettertourismus betreiben wollt und euch nach kühlen Temperaturen sehnt, vielleicht mal ab in den Norden.
0: Der Sommer, über den man sich sonst beschwert und jetzt viele denken, ach, wäre das schön. Hm. 18 Grad und Wolken.
1: Ja.
0: Fantastisch. Brockhoff hören wir jetzt.

0: Sylvan Esso mit Radio. 8.30 Uhr ist es, Deutschlandfunk Nova ist hier jetzt mit einem News-Update. Das hat Florian Pustlauk für uns. Hi Florian.
1: Guten Morgen.
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3: In Kolumbien sind Einsatzkräfte nach dem schweren Erdbeben weiter auf der Suche nach Überlebenden. Bisher sind nach Angaben einer kolumbianischen Behörde mindestens 130 Menschen tot gefunden worden. Es wird aber befürchtet, dass die Anzahl der Todesopfer noch steigt. Die Regierung in Kolumbien hat den Notstand nach dem Beben mit der Stärke von 7,4 ausgerufen. In der Millionenstadt Cali sind 600 Soldaten vor Ort. 400 weitere sollen dazukommen. Auch die USA und die EU haben Hilfe angeboten. Die Stromversorgung in Kolumbien ist eingeschränkt. Außerdem machen das Internet und die Telefone Probleme. Insgesamt 6 Flughäfen im Land sind wegen Schäden derzeit nicht vollständig in Betrieb. Als US-Präsident Donald Trump letzten Monat vom NATO-Gipfel aus der Türkei zurückgeflogen ist, gab es offenbar ein ziemlich ungewöhnliches Ablenkungsmanöver. Mehrere US-Medien schreiben von einer iranischen Morddrohung. Deswegen sei Trump erst vor laufenden Kameras in die Air Force One gestiegen. Dann wechselte er die Maschine heimlich in einen Catering-Lastwagen. Der war neben der Regierungsmaschine platziert und brachte Trump zu einem kleineren US-Militärflugzeug. Damit flog er dann nach Großbritannien, wo er den Flieger wieder wechselte. Nach Angaben der Washington Post wussten selbst einige Mitarbeiter des Weißen Hauses, die in der Türkei im Regierungsjet waren, nichts von dem Ablenkungsmanöver. Auch eine Gruppe Journalisten war an Bord der Air Force One und dachte, dass Trump mit ihnen fliegt. Die mit Sprengstoff besetzte Drohne, die letzte Woche am Flughafen in Leipzig gefunden wurde, hat eine Debatte über Kompetenzen in der Terrorabwehr ausgelöst. Geht es nach dem Vorsitzenden des Geheimdienstkontrollgremiums, Marc Hinrichmann von der CDU, sollen Geheimdienste künftig in Bedrohungslagen auch aktiv eingreifen dürfen, um Drohnen frühzeitig auszuschalten. Das Bundeskabinett will morgen eine Reform der Geheimdienste auf den Weg bringen. Demnach sollen sie mehr Befugnisse bekommen. Hinrichmann und auch der Grünen-Politiker Konstantin von Notz sprachen sich aber auch dafür aus, dass die Geheimdienste bei mehr Befugnissen dann stärker kontrolliert werden müssten.
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3: In Spanien wird die Sonnenfinsternis morgen Abend noch deutlicher als bei uns zu sehen sein. Für kurze Zeit gibt es dort sogar eine totale Sonnenfinsternis, in Deutschland nur eine partielle. Das ist sehr selten, viele Menschen wollen sich das Ereignis nicht entgehen lassen. Selbst in abgelegenen Gebieten laufen Vorbereitungen. Dadurch steigt aber auch die Sorge vor neuen Waldbränden. Die spanischen Behörden rufen die Menschen auf, sehr vorsichtig zu sein. Schon eine weggeworfene Zigarette könnte ein riesiges Feuer auslösen. Weite Teile Spaniens sind staubtrocken, immer wieder gab es diesen Sommer Waldbrände. Besonders stark war zuletzt die Region westlich von Madrid betroffen.
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3: Im Norden etwas bewölkter, ganz im Süden kann es auch mal regnen oder Gewitter geben, aber ansonsten ist es staubtrocken bei uns, sehr sonnig bei Höchstwerten von 25 bis 34 Grad.
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4: Guten Morgen.
0: Guten Morgen.
4: Wir helfen ja. Schon den ganzen Morgen. Wir helfen den ganzen
0: Morgen.
4: Wir
0: helfen einfach gerne.
4: Gegen den Urlaubskater. Wir haben gesagt, was hilft da? Und wir waren ja beide der Meinung. Wir haben auch uns Leute wie Volker reingeschrieben. Einfach einen Tag früher ankommen, dann hat man noch so einen Tag Zeit zum Chillen. Jetzt hat Alex geschrieben, der macht das völlig umgekehrt. Der sagt nämlich, ihm hilft es, wenn er das nächste Event schon im Kopf hat, ne, plant. Und dafür muss er Urlaubstage sparen. Ne? Das versteht man ja erstmal.
0: Ja.
4: Deswegen macht das echt so, der landet nach dem Urlaub morgens. Fährt dann heim, macht eine Waschmaschine an und sitzt um 9.30 Uhr oder 10 Uhr am Rechner.
0: Ich krieg Stressschweiß, wenn ich das nur lese. Wirklich. Das ist allein dieser Kick, dieser Thrill. Was, wenn der Flieger Verspätung hat?
4: Oh ja.
0: Was ist, wenn die Bahn vom Flughafen zurück Verspätung hat? Dann komme ich zu spät zur Arbeit. Das ist doch unentspannt.
4: Ich meine, er sagt, der Flughafen ist vor der Tür. Das heißt, er hat zumindest keinen großen Heimweg. Aber der Flug kann ja trotzdem Verspätung haben. Er meint aber, ja, das verstehe ich auch, ey, der erste Tag ist immer scheiße. Dann kann man wenigstens noch den maximal ausreizen. Dann sitzt man halt da.
0: Ja gut. Muss jeder gucken, wie er es am liebsten macht. Was ist euer Tipp, damit ihr nach dem Urlaub nicht direkt so einen Absturz habt und sagt, oh, jetzt wieder zurück in den Alltag, das ist ja furchtbar. Schickt uns eine Nachricht rein, entweder über die Deutschlandfunk-App, über den Live-Player oder direkt per WhatsApp 030 8503 8503.
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0: Big Pig, Decimal bei Deutschlandfunk Nova. 8.37 Uhr haben wir es und das ist schon ein Gesetz mit viel Potenzial auf jeden Fall. In der Türkei hat das Parlament gestern Abend mit großer Mehrheit ein wichtiges Gesetz beschlossen. Es geht um Frieden mit der PKK, also der verbotenen kurdischen Arbeiterpartei. Und der Abgeordnete, der die Abstimmung geleitet hat, der hat das hier dazu gesagt gestern.
1: Heute erleben wir einen der wichtigsten Tage unserer Geschichte. Das Parlament wird mit großer Mehrheit bekunden, dass es für den Frieden steht und dass der Krieg nun endgültig beendet werden muss.
2: Einer der wichtigsten Tage der Geschichte der Türkei, da müssen wir natürlich drauf gucken. Das machen wir jetzt mit Ann-Kathrin Horn aus den Deutschlandfunk Nova Nachrichten. Anka, es sind sehr große Worte. Was genau steht denn da drin in dem neuen Gesetz?
3: Ja, da geht es darum, was mit Menschen passiert, die bei der PKK mitgemacht haben. Und das sind so große Worte, weil es wirklich viele Jahre lang Kämpfe gab. Also die PKK hat mit viel Gewalt dafür gekämpft, dass die Kurden einen eigenen Staat bekommen. Die türkische Regierung hat dann wiederum die PKK bekämpft. Sehr viele Menschen sind in diesem Konflikt gestorben. Und das neue Gesetz regelt jetzt, dass wenn die PKK komplett ihre Waffen abgibt, dass die meisten Mitglieder dann keine Strafen oder mildere Strafen bekommen. Und der türkische Politikwissenschaftler Bahap Çöşkün, der ordnet das so ein.
4: Seit
1: 1993 versucht der Staat in der Türkei, die PKK zu entwaffnen. Bis heute gab es 13 Anläufe, aber in keinem dieser Versuche hat man das geschafft, was wir heute erreicht haben. Also eine Phase, in der ein Gesetz vorbereitet wird, das darauf abzielt, die PKK mit diesem Gesetz zu entwaffnen. Das ist heute ein historischer Tag, der die rechtliche Grundlage stärkt.
3: Ja, also die PKK hatte letztes Jahr schon gesagt, dass sie aufhört zu kämpfen und sich auflösen wird. Das war der erste große Schritt und dieses Gesetz soll jetzt der zweite große Schritt sein.
2: Was sagen denn die Kurden zu dem neuen Gesetz?
3: Also es gibt ja verschiedene kurdische Gruppen, diejenigen, die in der Türkei oder in anderen Ländern wie Irak zum Beispiel zur PKK gehören. Es gibt auch andere Kurdenparteien. Wenn man da jetzt die Reaktionen zusammenfasst, dann sagen die, das Gesetz ist wichtig. Aber sie sagen auch, dass geregelt werden sollte, wie mit dem PKK-Führer Abdullah Öcalan umgegangen werden soll. Der bleibt nämlich weiter in Haft. Und die PKK-Führung im Nordirak, die hat ein Statement veröffentlicht, in dem sie eine Garantie fordert.
5: Dass ihre Kämpfer, die Waffen niederlegen, an einem demokratischen politischen Leben auf der Grundlage der Meinungs- und Vereinigungsfreiheit teilhaben können, ohne zu riskieren, wegen ihrer Äußerungen inhaftiert zu werden.
3: Also noch ein bisschen Misstrauen und das neue Gesetz sagt ja auch gar nichts zu einem Kurdenstaat, den die Kurden ja immer noch wollen.
2: Der türkische Präsident Recep Tayyip Erdogan ist ja eigentlich bekannt dafür, dass er einen harten Kurs gegen die KurdInnen fährt. Wieso denn jetzt doch dieses Umschwenken?
3: Ja, Beobachter vermuten, dass Erdogan die Unterstützung der Kurden braucht, wenn er weiter an der Macht bleiben will.
2: Es gibt ja auch PKK-Mitglieder und PKK-Anhänger im Exil, auch bei uns in Deutschland, obwohl die PKK ja auch hier bei uns als Terrororganisation eingestuft ist. Gilt für diese Menschen dann auch, dass sie in der Türkei keine Strafen bekommen?
3: Ja, ein Menschenrechtsverein in der Türkei sagt, dass er dazu jetzt viele Anrufe bekommt. Da fragen Angehörige nach, ob ihre Verwandten, die für die PKK im Ausland aktiv waren, jetzt wieder sicher in die Türkei reisen könnten. Aber der Verein kann dazu noch nicht richtig was sagen, weil das dauert ja noch, bis das alles umgesetzt wird und soll auch erst gelten, wenn die PKK wirklich komplett alle Waffen abgegeben hat und sich aufgelöst hat.
0: Aber das türkische Parlament hat schon das Gesetz beschlossen, das den Umgang mit PKK-Mitgliedern regelt. Die bekommen mildere Strafen. Mehr Infos dazu und auch zu einer Reaktion hatte Ann-Kathrin Horn aus den Deutschlandfunk Nova Nachrichten hier um 8.41 Uhr.

0: Ich glaube, Phoebe Bridgers, die guckt sich auch die Sonnenfinsternis an. Die gibt die sich safe und danach auch noch die Perseiden, die bleibt die ganze Nacht sitzen. Die scheint mir ein großer Sterne-Fan zu sein. Lost Boys haben wir gerade gehört von ihrem kommenden Album, das kommt am Freitag raus. Und dafür macht sie diese Woche in mehreren Ländern Listening-Partys in Planetarien.
1: Ah, ja. Da könnte sie Listening-Party bei einer Sonnenfinsternis machen.
0: Ja,
1: eigentlich auch.
0: Könnte sie auch, genau. Hat sie vielleicht nicht eingeplant. Ich weiß nicht, ob sie vielleicht schon woanders unterwegs ist.
1: Wahrscheinlich, jetzt nicht gerade auf Malle.
0: Ja, man weiß es nicht. Aber leider kein Planetarium in Deutschland mit dabei. Sad, aber in der Schweiz immerhin.
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0: Mit Anne Preger.
3: England ist eher für sein feuchtes Wetter bekannt. Doch die große Dürre in Europa macht auch vorm Vereinigten Königreich nicht Halt. In England sind fast 3/4 der Fläche mittlerweile von einer Dürre betroffen. Die britische Regierung sagt, nirgendwo im Königreich herrsche noch der Normalzustand. Dem britischen Wetterdienst zufolge fiel im Juli in England und Wales so wenig Regen wie noch nie seit Beginn der Wetteraufzeichnung. Gleichzeitig war es extrem sonnig und warm. Das verstärkt die Dürre, denn bei Hitze verdunstet mehr Wasser aus Böden und aus Vegetation. Solche Bedingungen werden durch den menschgemachten Klimawandel inzwischen in Europa um ein Vielfaches wahrscheinlicher. Genau analysiert haben das gerade erst Fachleute der World Weather Attribution Forschungsinitiative. Bei immer mehr Kindern und Jugendlichen in Deutschland wird ADHS diagnostiziert, also eine Aufmerksamkeitsdefizit-Hyperaktivitätsstörung. Das zeigen Daten der Krankenkasse DAK Gesundheit aus dem Jahr 2024, die auf ganz Deutschland hochgerechnet wurden. Danach bekamen mehr als 200.000 Mädchen und Jungen eine ADHS-Neudiagnose, Jungen etwa doppelt so oft, aber auch bei Mädchen gehen die Zahlen nach oben. Gleichzeitig waren fast 620.000 Kinder und Jugendliche wegen ADHS in Behandlung. Das sind rund 5% der Altersgruppe. Die Erstdiagnose kommt vor allem in der Grundschule. Psychiatriefachleute sehen es als wahrscheinliche Ursachen für den Anstieg, eine Spätfolge der Corona-Pandemie, aber auch den wachsenden Druck und Stress auf Kinder und negative Einflüsse von Social Media. Ein Teil des Anstiegs könnte auch dadurch zustande kommen, dass ADHS früher öfter übersehen wurde. Die Fachleute gehen auch davon aus, dass die allermeisten Fälle keine überflüssigen Modediagnosen sind.
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0: Die Nothing But Thieves Evolution. Deutschlandfunk Nova ist hier um 8.55 Uhr. Das ist so aufstehen, Zähne putzen, ab unter die Dusche. Das ist ja für viele die Morgenroutine. Ja. Aber für Menschen im Mainz-Kinzig-Kreis ist jetzt quasi beim Zähneputzen Schluss. Danach gibt es nichts mehr, denn die Behörden bitten darum, nicht mehr zu duschen. Also zumindest nicht öfter und länger als ganz dringend unbedingt nötig, weil es da gerade einen großen Waldbrand gibt. Mehrere 10.000 Quadratkilometer Fläche sind da betroffen.
1: Ja klar, ne, da wird jeder Tropfen Wasser gerade einfach gebraucht zum Löschen. So Ansagen, dass man noch nicht mal mehr duschen kann, sowas kennt man eher aus Ländern wie Frankreich, Spanien, Portugal. Aber eben auch bei uns werden so Waldbrände immer wahrscheinlicher. Das sagt auch die Försterin Leonie Münzer aus Rheinhessen.
2: Wenn wir jetzt viel Wind haben, und es ist gleichzeitig extrem heiß und der Boden hat keine Restfeuchte mehr, dann ist die Waldbrandgefahrenstufe sehr hoch.
1: Ja, weil dann kann schon so ein einziger glühender Kippenstummel oder ein heißer Automotor schon so einen Waldbrand auslösen.
0: Ja, Auto, ne? So auf trockenes Gras gestellt, ganz schlechte Idee. Ja. Das heizt noch so nach unten weg, meint man vielleicht gar nicht. Wie wahrscheinlich es ist, dass bei uns in Deutschland bald genauso heftig brennt wie in Südeuropa. 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
1: Stichwort trockene Böden, da gibt es auch heute ja nicht so richtige Entlastung.
0: Ja, ne? Also
1: im Norden ziehen aber mal ein paar einzelne Schauer durch, im Süden später am Tag vielleicht mal ein Gewitter, ansonsten ist es eher trocken. Also im Norden, wenn ihr Fans von kälterem Sommer seid, seid ihr im Norden richtig, bis 18 Grad.
0: Ich glaube, das sind meistens gar nicht so viele, aber es fängt an zu shiften.
1: Ja, wahrscheinlich gibt es so auch Wetterwechsler, die dann sagen, so diesen Sommer vielleicht nicht. Im Rest von Deutschland, wenn ihr warmes Wetter einfach mögt, den ganzen Sommer durch, 25 bis 34 Grad, da kommt ihr heute auf jeden Fall wieder auf eure Kosten.
0: Ja, da könnt ihr nochmal richtig alles durchschwitzen, nochmal richtig, richtig Wäsche produzieren einfach. Das ist doch auch schön, oder?
1: Ihr dürft sie auch noch waschen hier.
0: Ihr dürft sie in den meisten Kreisen auch noch waschen, auch eine gute Klimaanlage, wenn man die aufhängt. In der
1: Stimmt.
0: Wohnung,
1: ja.
0: Verdunstungskälte und so. Also ich wasche tatsächlich sehr viel, sehr gerne.
1: Einfach nur, damit es kühler in der Wohnung ist.
0: Ja, weil ich das dann abends im Schlafzimmer aufstelle.
1: Du wäschst sogar saubere Sachen.
0: Ich wasche einfach alles. Ja. Es wird alles weggewaschen. Nee, so viele Wäscheleinen habe ich nicht. Da hört es dann auch auf irgendwann.

0: nach einem schweren Erdbeben und mehr Todesopfer geborgen. Wie viele Menschen ums Leben gekommen sind, das ist noch nicht ganz klar. Staatschef Abelardo de la Espriella spricht inzwischen von über 130. Demzufolge werden hunderte Gebäude beschädigt oder zerstört. Medien berichten außerdem, dass weiter Personen unter Trümmern vermutet werden. Betroffen ist besonders die westliche Region Chocó an der Pazifikküste, aber auch Städte weiter im Landesinneren wie Pereira, Cali oder Manizales. Flughäfen in den betroffenen Regionen stellten ihren Betrieb ein. Das Erdbeben hatte nach US-Angaben eine Stärke von 7,4. Erschütterungen waren auch in Nachbarländern zu spüren. In Ungarn wird heute ein neues Staatsoberhaupt gewählt. Das wird als weiterer Teil des Machtwechsels in dem Land gewertet. András Baka soll Präsident werden. Er wurde vor 15 Jahren vom damaligen Premierminister Viktor Orbán als Präsident des Obersten Gerichtshofs abgesetzt. Baka hatte sich damals gegen eine Gerichtsreform von Orbán gestellt und wurde daraufhin entlassen. Der Europäische Gerichtshof für Menschenrechte hatte das als Verstoß gegen europäisches Recht bezeichnet. Im Frühjahr diesen Jahres endete in Ungarn die Orbán-Ära. Er verlor bei der Parlamentswahl deutlich gegen den jetzigen Ministerpräsidenten Péter Moggia. Der hatte mit dem Versprechen, das System Orbán zu beenden, eine Zweidrittelmehrheit im ungarischen Parlament geholt. Das Niedrigwasser im Rhein könnte sich noch weiter verschärfen. Nach Angaben vom Binnenschifffahrtsverband wird für die wichtige Engstelle Kaub in Rheinland-Pfalz noch in dieser Woche ein Pegelstand im einstelligen Zentimeterbereich erwartet. Dann wäre der Rhein für größere Schiffe nicht mehr durchgängig befahrbar. Schon jetzt treibt das Niedrigwasser auch in anderen deutschen Flüssen die Transportkosten in die Höhe. Deswegen soll mehr Güterverkehr über die Straße laufen. Inzwischen haben mehrere Bundesländer, auch Bayern und Baden-Württemberg, das Sonntagsverbot für Lkw aufgehoben. Kritik kommt vom Speditions- und Logistikverband Hessen-Rheinland-Pfalz. Die Politik habe über Jahre und Jahrzehnte Investitionen vernachlässigt. Dazu gehörten die ausstehende Vertiefung des Mittelrheins, das Schienennetz und fehlende Lkw-Parkplätze. In Deutschland werden immer mehr junge Mädchen wegen einer Essstörung ins Krankenhaus eingeliefert. Nach Angaben des Statistischen Bundesamtes hat sich die Anzahl der betroffenen Mädchen zwischen 10 und 17 in den letzten 20 Jahren verdoppelt. Von gut 2.800 auf knapp 6.000 im Jahr 2024. Damit machen Mädchen dieser Altersgruppe ungefähr die Hälfte aller Patienten aus, die wegen Essstörungen im Krankenhaus sind. Fachleute befürchten, dass das auch an Social Media liegt. Aktuelle Studien aus Kanada zeigen zum Beispiel, dass Instagram, TikTok und Co. das Körperbild von Jugendlichen stark beeinflussen kann und auch die Entstehung von Essstörungen beeinflussen können.
1: Das Wetter.
0: Auch heute gibt es wieder viel Sonne. Es ist meistens trocken. Im Norden können ein paar Wolken rauskommen. Ganz im Süden gibt es dagegen Schauer und auch Gewitter sind möglich. Das Ganze heute zwischen 25 und 34 Grad.
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2: Guten Morgen.
3: Hi, hi.
2: Wir sind immer noch die Urlaubsvertretung und geben euch Tipps, falls ihr wiederkommt und dann denkt, wen höre ich denn da? Mir wird ja alles genommen, der Urlaub und die Leute, die ich sonst so kenne.
3: Mir wird alles genommen. Wie
2: kommt ihr aus diesem Loch wieder raus?
3: So, da gibt's jetzt, wir hatten jetzt schon die Fraktion, bisschen zeitiger aus dem Urlaub zurückkommen, ja, damit man so zu Hause wieder richtig ankommen kann. Wir hatten das komplette Gegenteil, wirklich bis zur allerletzten Minute quasi, ja, den Urlaub auskosten.
2: Vom Flieger an den Schreibtisch.
3: Genau, vom richtig Flieger krass an den Schreibtisch. Und jetzt gibt es noch eine sehr interessante Taktik von Johannes.
2: Ich finde das echt gut. Der sagt nämlich, er nimmt sich in der zweiten Woche nach dem Urlaub den Mittwoch frei. Das klingt so...
3: auch so random, das, Mittwoch.
2: Das klingt aber so strategisch. Ja, das ist so die Mitte der Woche. In der ersten Woche ist zu viel los, sagt er. Wahrscheinlich sagen auch die Kollegen, ach guck mal, der Johannes.
3: Der ist schon wieder weg.
2: Da ist er schon wieder weg. Der macht ja nie genug Urlaub. Aber in der zweiten Woche, dann so, dass du in der Mitte so einen Break hast und erstmal so, jetzt mal wieder einen Tag runterkommen und durchatmen. Finde ich auch nicht schlecht.
3: Finde es eigentlich ganz geil, hab's noch nie gehört. Vielleicht ist das eine Idee für euch. Wenn ihr noch eine andere Groundbreaking-Idee dafür habt, dann schreibt uns gerne auch eine WhatsApp 030 8503 8503 oder eine Nachricht über die Deutschlandfunk-App, einfach über den Live-Player.
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0: Ich mag den Song voll gerne. Ich mag auch die Leoniden total gerne. I Still Feel bei Deutschlandfunk Nova, 9.11 Uhr ist es.
1: Ist ja auch so ein Sommergefühl, was die Leoniden vielleicht euch nochmal vermitteln nach eurem Sommerurlaub. Vielleicht seid ihr wieder da, habt den Kühlschrankmagnet gerade angebracht und blickt traurig zurück von eurem Urlaub. Vielleicht sagt ihr aber auch, ey, ich umgehe es einfach, ich war gar nicht in Urlaub. Dann umgeht ihr natürlich den Urlaubskater, den viele von euch haben.
2: Ich hatte das auch immer, ich hatte das dieses Jahr das erste Mal nicht.
0: Ja, aber wie wird man so wie dieser Mensch, wie Hauke, der hat uns das erzählt, dass er anders zurückkommt aus dem Urlaub inzwischen. Ja? Wie schafft man das? Darüber sprechen wir, beziehungsweise haben wir heute Morgen schon gesprochen mit Deutschlandfunk Nova-Reporterin Elena Bavanpuri. Sie hat mit Leuten in Berlin auf der Straße gesprochen, warum die Rückkehr nach dem Urlaub eigentlich für viele so schwierig ist.
3: Ja, vor allem, weil halt zwei völlig unterschiedliche Welten aufeinander prallen. Im Urlaub bestimmen wir oft selber, wann wir aufstehen, was wir unternehmen, wie viel wir an einem Tag auch aktiv sein wollen. Und zurück zu Hause sind halt Zeitdruck, Verpflichtungen, feste Abläufe wieder da, gerade bei der Arbeit. Guillaume aus Berlin kennt das sehr gut.
4: Ich habe das immer super doll und ich finde es schwierig. Ich nehme mir immer vor, nach dem Urlaub also so zurückzukommen, dass ich noch ein paar Tage frei habe und zu Hause chillen kann. Aber am Ende des Tages komme ich doch abends am letzten Tag zurück und muss dann früh aufstehen direkt am nächsten Morgen und ärgere mich über mich selbst.
3: Er meint, er lernt halt nie da draus. Er glaubt aber, das würde sich lohnen, 2-3 Tage Puffer zwischen Urlaub und Arbeit, damit man halt nicht so einen krassen Urlaubskater hat.
1: Boah, aber wäre das wirklich eine Lösung, also dass man sich dann 2-3 Tage mehr Urlaub nimmt, damit der Übergang von Urlaub zu Alltag nicht so krass reinkickt?
3: Ja, ist irgendwie schade, dafür extra Urlaub zu nehmen, ne? Aber so ein freier Tag kann schon helfen, den Koffer auszupacken, einzukaufen, vielleicht den Schlafrhythmus auch wieder anzupassen. So eine angenehme Rückkehr in den Job hängt aber auch nicht einfach immer von der eigenen Planung ab. Hauke sagt, ihm hilft da seine Kollegin.
2: Eine Beobachtung, die ich einfach gemacht habe, was wirklich Gamechanger ist, ist einfach eine gute Kollegin. Dass die Arbeit einfach keine Sorge ist, auf die man zurückblickt oder auf die man schaut, wenn man zurückkommt.
3: Ja, er meint, er schreibt zwar auch eine sehr gute Übergabe vor seinem Urlaub, aber er kann sich halt so gut auf seine Kollegin verlassen, dass er entspannt zurückkommt.
0: Ja gut, aber ist ja auch eine Glückssache, ne? Dann kommst du halt hin und dann musst du hier mit dem Nick moderieren. Wie verhindert man das denn sonst, wenn man jetzt sich die Kollegen nicht aussuchen kann, dass der Alltag dann wieder so hart wird?
3: Ja, naja, indem man vielleicht noch im Urlaub überlegt, auf was man sich so zu Hause freut, außer nette Kolleginnen. Statt zu denken so, verdammt, Urlaub ist vorbei, kann man sich halt schon auch fragen, was man an zu Hause vermisst, empfiehlt Sophia.
5: Im Urlaub denke ich dann so, ach, ich freue mich dann auch wieder so selber zu kochen oder die gewohnte Routine an der irgendwie joggen zu gehen, da wo man immer joggen geht. Ich wertschätze das dann wieder so, dass ich daheim bin.
3: Ja, und klar, die schönen Routinen sind was, aber vielleicht auch, dass man sich bewusst überlegt, wie man im Alltag zu Hause wieder so kleine Auszeiten sich einplant. Das sagt auch Guillaume.
4: Auch einfach im Alltag nette Sachen machen, zum See fahren oder so. Auch wenn es manchmal ein bisschen Zeit kostet, muss man organisieren und planen. Aber das ist immer gut. Besser als zu Hause versacken.
0: Ja, vornehmen tue ich mir das auch oft. Aber umsetzen ist so ein Ding.
3: Ja, aber vielleicht direkt in der Woche nach dem Urlaub Sportkurs buchen oder ein gutes Restaurant gehen oder halt mit Freunden treffen.
1: Was mir hilft, also jetzt, wo ich hier auch stehe, ne, ich wünsche mich schon ganz weit weg und überlege, wo kann ich als nächstes Urlaub machen? Ne? Dann habe ich vielleicht schon mal so ein bisschen Vorfreude.
3: Ja, genau. Also sich entweder nur Gedanken machen oder vielleicht auch direkt was Neues klären. Das hat mir auch Sophia erzählt.
5: Ich war letztes Jahr mit Freunden im Urlaub auf so einem Campingplatz am Lago Maggiore und dann haben die in diesem Urlaub den Campingplatz fürs nächste Jahr wieder gebucht.
3: Ja, ihre Freunde schaffen sich dann halt einfach so die Vorfreude auf den nächsten Urlaub und der bringt sie anscheinend auch durch den kalten Winter, meinte sie.
0: Ja, das kann ich auf jeden Fall verstehen. Vielleicht ist das so eine Idee sonst auch für den letzten Abend, ja, wenn man so noch irgendwie im Hotel sitzt und sich denkt, komm, ich guck mir schon mal an, wo könnte ich denn als nächstes hinreisen. Man muss ja noch nicht direkt buchen, aber dass man schon mal so eine Idee hat. Mhm. So wo und wann könnte es denn losgehen und sich das direkt mal klärt, dann ist es vielleicht nicht ganz so hart, wieder in den Alltag zu starten. Eure Hacks für beziehungsweise gegen den Urlaubskater, das Loch nach dem Urlaub, wenn es wieder losgeht mit der Realität, haben wir bekommen von Elena Bavanpuri. Deutschlandfunk Nova ist hier. Die Scissor Sisters gibt es jetzt mit Take Your Mama.

0: Charlie XCX, Wink Wink, um 9.22 Uhr bei Deutschlandfunk Nova.
1: Es geht zu wie im Wilden Westen. Das sagte unser Korrespondent Jan-Christoph Kitzler in Tel Aviv über die Lage im Westjordanland. Da gibt es heftige Gewalt, vor allem durch israelische Siedler und unterstützt durch die israelische Regierung. Eine Friedensinitiative fordert jetzt, wir brauchen eine internationale Schutztruppe. Soldaten aus verschiedenen Ländern, die hier helfen, dass die Situation unter Kontrolle kommt. Jan-Christoph hat mit denen gesprochen und die wollen natürlich, dass sich was ändert. Aber es ist leider gerade ziemlich unrealistisch, sagt er.
2: Aber erstmal sagen die jetzt, und deswegen habe ich mit denen gesprochen, das oberste Ziel muss erstmal sein, Palästinenserinnen und Palästinenser zu schützen. Die sagen, Israel als Besatzungsmacht im Westjordanland, der hat eigentlich die Pflicht, die Bevölkerung zu schützen, kommt dem nicht nach. Und die wollen nun mit so einer internationalen Schutztruppe dafür sorgen, dass das passiert. Das ist zumindest der Aufruf.
1: Eine schwierige Situation im Westjordanland. Das ganze Gespräch könnt ihr euch nochmal anhören in der Deutschlandfunk-App.
0: Vielleicht braucht man einfach ein Projekt nach dem Urlaub, damit man nicht in dieses Loch fällt, haben wir heute drüber gesprochen. Eins davon wäre Marathonlaufen. Ne?
1: Ach, du, brauch ich gar nicht unbedingt nach dem Urlaub.
0: Vielleicht machst du es auch einfach bei David Rush, dem reicht das nämlich nicht mal, einen Marathon zu laufen. Der will dabei noch einen Weltrekord brechen und das ist so ein Weltrekord der Kategorie Y. Also das war der Idaho Potato Marathon in den USA. Und vielen ist ja da die richtige Kleidung wichtig beim Laufen, ne? Dass man das richtige T-Shirt anhat zum Beispiel.
1: Da ist eine Kartoffel drauf gedruckt, oder?
0: Nee, der sah eher aus wie eine Kartoffel, der Typ, weil der hat sich nicht entscheiden können beim T-Shirt. Der hatte 125 Shirts an. Übereinander.
1: Cool.
0: Ja.
1: Wie atmungsaktiv war das noch?
0: Ich glaube nicht sonderlich, weil der brauchte ein paar Helfer, die ihm sogar das Wasser so also eingeflößt haben, weil der konnte seine Arme kaum bewegen.
1: Vor allem, wie viel Zusatzgewicht das irgendwann ist.
0: Das ist ordentlich, glaube ich. Ne? Das ist, man muss sagen, das macht er nicht einfach so, also irgendwie schon, aber das ist so ein Rekord-Dude. Ne? Der hat laut eigener Aussage schon mehr als 350 Weltrekorde aufgestellt. Der macht allen möglichen Kram.
1: Ja, muss man wollen. Ne?
0: Das mit den T-Shirts hat er schon mal gemacht bei einem Halbmarathon. Da hatte er nochmal 12 Shirts mehr an, also 137.
1: Aber war ja auch nur ein halber.
0: Ich bin trotzdem enttäuscht. Also ich hätte jetzt gedacht, da muss er eigentlich noch was drauflegen beim Weltrekord für den ganzen Marathon.
1: Nächstes Mal Ultramarathon mit 250 T-Shirts.
0: Ja, da kann er mal dran arbeiten, auch an einer besseren Zeit, weil ich meine, der hat jetzt unter 6 Stunden gebraucht für Marathon. Also um die
1: Loser.
0: Weltspitze läuft er da nicht mit, ne? Mit seinen 125
1: Wirklich?
0: Shirts.
1: Absolute Lusche. Wir gucken noch kurz auf das Wetter. Das freut die einen, wenn sie es eher so grau mögen und ein bisschen sagen, ja, jetzt ist auch mal genug Sommer gewesen, würde ich sagen. Gut für euch, wenn ihr im Norden seid. Da ist es nämlich heute eigentlich klassischer deutscher Sommer, nämlich bewölkt. Ab und zu kommt da mal ein Tropfen runter und so 18, 20 Grad sind da drin. Und im Rest von Deutschland, da wird es wieder brütend heiß, bis 34 Grad kriegen wir da. Ganz wenig Regen ist da in Sicht im Südwesten. Da kann mal so der ein oder andere Schauer später am Tag durchziehen. Vielleicht mal ein kleines Gewitter dabei sein. Aber so insgesamt ist es wirklich sehr, sehr trocken und heiß mal wieder heute. Da hören wir jetzt No Coffee at the Funeral.

0: 9:30 Uhr. 9:31 Uhr inzwischen. Haben wir eine klare Antwort. Now What Now Nachrichten. Florian Pustlauk ist am Start für uns. Hallo Florian.
1: Guten Tag.
0: Und erzählt euch alles, was ihr aus der Welt so mitbekommen solltet.
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1: In Kolumbien sind Einsatzkräfte nach dem schweren Erdbeben weiter auf der Suche nach Überlebenden. Bisher sind nach Angaben einer kolumbianischen Behörde mindestens 130 Menschen ums Leben gekommen. Es wird aber befürchtet, dass die Zahl der Todesopfer noch steigt. Die Regierung in Kolumbien hat den Notstand nach dem Beben mit der Stärke von 7,4 ausgerufen. In der Millionenstadt Cali sind 600 Soldaten vor Ort, 400 weitere sollen dazukommen. Die USA und die EU haben schon Hilfe angeboten. Die Stromversorgung in Kolumbien ist eingeschränkt. Außerdem macht das Internet und Telefonprobleme. Insgesamt 6 Flughäfen im Land sind wegen Schäden derzeit nicht voll in Betrieb. Die PKK gilt in der Türkei und in der EU als Terrororganisation. Jetzt hat das Parlament in Ankara ein Gesetz beschlossen, das den Weg für Frieden mit der verbotenen kurdischen Arbeiterpartei ebnen soll. Demnach werden ehemalige Kämpfer unter bestimmten Bedingungen nicht vor Gericht gestellt. Auch Haftstrafen von Verurteilten können ausgesetzt werden. Das soll aber nicht für Personen gelten, die vor Juni 2005 verurteilt wurden oder wegen Tötungsdelikten. Wie sich das Gesetz auf den ebenfalls inhaftierten PKK-Chef Abdullah Öcalan auswirkt, ist unklar. Seine Organisation fordert schon länger, dass Öcalan freikommt. Im Entwurf zum Gesetz stand dazu aber nichts. Die Beschlüsse sollen auch erst in Kraft treten, wenn der Nationale Sicherheitsrat der Türkei festgestellt hat, dass sich die PKK aufgelöst und ihre Waffen abgegeben hat. Der Konflikt mit der kurdischen Organisation kostete Zehntausende das Leben. Letztes Jahr im Mai kündigte die PKK ihre Auflösung an. Bei der Leichtathletik-EM in Birmingham hat es die ersten Medaillen fürs deutsche Team gegeben. Langstreckenläufer Florian Bremm gewann Silber über 5000 Meter. Vorher hatte Kugelstoßerin Yemisi Mabri Bronze geholt. Und bei der Schwimm-EM in Paris hat die Freistilstaffel der deutschen Männer Bronze gewonnen.
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1: Die US-Regierung kürzt die empfohlenen Kinderimpfungen und Präsident Donald Trump hat gar keine wissenschaftlichen Gründe dafür. Bei der Vorstellung der neuen Anordnung wiederholte Trump impfkritische Thesen, für die es überhaupt keine Beweise gibt. Trump räumte auf eine konkrete Nachfrage eines Journalisten ein, dass er keine Belege vorlegen könne und nur davon gehört habe. In der Wissenschaft wird davor gewarnt, dass sich durch fehlende Impfungen mehr Krankheiten bei Kindern ausbreiten könnten. Die Zahl der Masernfälle in den USA hat bereits zugenommen. Laut der Anordnung der US-Regierung sollen Eltern sich aber freiwillig für mehr Impfungen als noch empfohlen weiter entscheiden können, die dann auch von der Versicherung übernommen werden. Die Trump-Regierung vertritt einen wissenschaftswidrigen, impfkritischen Kurs. Gesundheitsminister Robert Kennedy hat auch schon Verschwörungstheorien dazu verbreitet.
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1: Bleibt trocken mit viel Sonne, im Norden etwas bewölkter, ganz im Süden können ein paar Schauer und Gewitter durchziehen bei maximal 25 bis 34 Grad.
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3: Hi, hi.
0: Schönen guten Morgen.
3: Jetzt hast du mich eben irgendwie ein bisschen auf den Geschmack gebracht.
0: Ja, ich bin auch so langsam in so einem kleinen Rabbit Hole, was diesen David Rush angeht. 350 Weltrekorde, also wir haben es ja gerade gesagt, 125 T-Shirts beim Marathon tragen. Ich habe mal geguckt, was der sonst so macht. Ich habe zwei Beispiele allein. Der Typ ist einfach ein bisschen gaga. Der hat in einer Minute 59 Weintrauben mit einem Schwert zerteilt. Es gab ja mal ein Handygame, gibt es glaube ich immer noch, wo man sowas ähnliches macht.
3: Ja, stimmt, Fruit Ninja, ja. Das habe ich auch viel gespielt.
0: Der muss ja davon inspiriert gewesen sein, oder? Aber 59 Weintrauben in
3: aber
0: einer
3: hat er
0: Minute?
3: Die in der Luft zerteilt? Ja. Sind die auf ihn zugeflogen?
0: Also, ich hoffe doch, sonst wäre ich jetzt wieder enttäuscht von
3: aber
0: David.
3: Aber dann könnte er noch mal üben und noch einen neuen Rekord aufstellen.
0: Ja, ich finde 59 in der Minute ist ja 1 pro Sekunde, das ist schon krass. Eine Weintraube pro Sekunde mit dem Schwert, da bist du schon
3: ein
0: kleiner
3: muss
0: Ninja.
3: Muss schon
0: ein
3: Scharfschwert sein.
0: Ein anderer Rekord, den habe ich noch für dich. In 30 Sekunden hat er einen Tischtennisball mit dem Mund gegen eine Wand prallen lassen, quasi wieder so aufgefangen, so pop, pop, pop. Und das hat er 51 Mal gemacht, auch quasi fast einmal pro Sekunde. Also, aber das sind alles Sachen, wo ich mich frage.
3: Das sind so Leute, die sagen sich, was stand denn noch nicht im Guinness-Buch? Ja. Also ach, ganz abgespaced, na dann mache ich das.
0: Er sagt, er macht es nicht, um irgendwie cool und bekannt zu sein, sondern er will jung bleiben und sich immer wieder neu challengen und deswegen macht er immer wieder neue Sachen. Das ist auch,
3: ja,
0: auch ein Hobby.
3: Andere Leute sammeln halt, was weiß ich, was sammelt man heute noch, Pokémon-Karten, ja. Keine Ahnung. Er sammelt halt Rekorde. It's a thing.
0: Kann man machen.
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0: Wait for you von With the MC. Deutschlandfunk Nova ist hier um 20 vor 10. Soldaten aus mehreren Ländern, die gemeinsam in einem Land helfen als internationale Schutztruppe, das fordert eine Friedensinitiative für das Westjordanland.
1: Ja, da gibt es seit Jahren heftige Gewalt, vor allem durch israelische Siedler. Und die UNO sagt sogar, der Juli war jetzt einer der tödlichsten Monate überhaupt. Wir haben darüber gesprochen mit unserem Korrespondenten Jan-Christoph Kitzler in Tel Aviv und erstmal gefragt, wie er die Lage im Westjordanland da gerade eigentlich zusammenfassen würde. Was passiert da gerade jeden Tag?
2: Ich bin da viel unterwegs und das, was man da erlebt, ist sozusagen tägliche Gewalt fast. Man hört davon, man fährt dann in Ortschaften, wo das passiert ist. Das ist Gewalt, die in den allermeisten Fällen von israelischen Siedlern ausgeht. Die leben da in so einer Art Wildweststimmung, kann man sagen. Die haben da freie Hand, die haben Unterstützung von der israelischen Regierung und die haben auch Erfolge vorzuweisen. Also seit diese Regierung in Israel im Amt ist, seit Ende 2022, haben die etwa 230, 240 neue Außenposten gegründet. Das sind sozusagen so kleine Siedlungen, die dann dafür sorgen, dass viel Land wieder in Beschlag genommen wird. Es gibt Menschenrechtsorganisationen, auch israelische, die schätzen, dass inzwischen 80% des Landes dort nicht für Palästinenser mehr zugänglich ist. Und das liegt dann eben an der Gewalt. Die werden dort vertrieben. Da gibt es Schläge, da gibt es Schüsse, da gibt es Tote. Naja, und dann ist die israelische Regierung auch dabei, das Ganze zu legalisieren. Es gibt über 100 neue Siedlungen, die jetzt legalisiert wurden. Und wenn man dann fragt, wer verhindert das da eigentlich gerade? Die israelische Armee, die ist das meistens nicht. Die steht oft daneben. Und manchmal beteiligen sich israelische Soldaten noch an der Gewalt.
1: Und du hast gesagt, das wird unterstützt von der israelischen Regierung. Sagt die eigentlich auch irgendwas dazu öffentlich?
2: Es gibt zwei verschiedene Tonarten, will ich mal sagen. Das eine ist, man spielt es herunter, vor allem international. Zum Beispiel Benjamin Netanyahu, der Premierminister Israels, der sagt, das sind ein paar wenige Leute, wir versuchen das zu verhindern. Und dann gibt es aber auch den harten Ton, der dann angewandt wird, zum Beispiel, wenn es darum geht, den palästinensischen Terror, wenn dann mal Gewaltakte von Palästinensern ausgehen, in den zurzeit wirklich seltenen Fällen, dann ist schnell davon die Rede, diesen Terror auszurotten. Dann ist eben nicht der Terror von den Siedlern gemeint, sondern man geht dann hart gegen Palästinenser vor. Es gibt tatsächlich die rechtsextremen Siedler in der Regierung, die propagieren ganz offen die Vertreibung von Palästinensern und die Annexion des Westjordanlands. Ich habe das neulich auch erleben können. Da war eine Veranstaltung, da wurde ein Preis verliehen, einem dieser Gründer von diesen Außenposten. Der Preis war eine Statue, die hat Israel vom Jordan bis zum Mittelmeer gezeigt. Also from the river to the sea. Das ist der Kurs der israelischen Regierung. Da waren auch Minister anwesend. Und auch Benjamin Netanyahu lehnt ja einen palästinensischen Staat ab.
1: Jetzt gibt es ja eine Gruppe von Aktivisten, die fordert eine internationale Schutztruppe für das Westjordanland. Ihr habt auch mit denen gesprochen. Also wer ist es? Was wollen die jetzt genau?
2: Das ist eine kleine Gruppe, das muss man sagen. Und die heißen A Land for All, also ein Land für alle. Da haben sich, und das ist ungewöhnlich, Israelische und Palästinenser zusammengeschlossen. Das sind oft, sage ich mal, gebildete Leute. Da waren Professoren dabei, Leute aus der Menschenrechtsbewegung. Die setzen sich ein, erstmal ganz grundsätzlich für eine Zwei-Staaten-Lösung. Also die wollen auch, dass es einen palästinensischen Staat gibt. Und dann aber auch eine Föderation, also eine Organisation, die das Zusammenleben von beiden organisiert, weil sie sagen, es sind jetzt hier eh alle auf einem Land und wir müssen irgendwie gucken, wie wir zusammenleben, zusammenarbeiten. Aber erstmal sagen die jetzt, und deswegen habe ich mit denen gesprochen, das oberste Ziel muss erstmal sein, Palästinenserinnen und Palästinenser zu schützen. Die sagen, Israel als Besatzungsmacht im Westjordanland, der hat eigentlich die Pflicht, die Bevölkerung zu schützen, kommt dem nicht nach. Und die wollen nun mit so einer internationalen Schutztruppe dafür sorgen, dass das passiert. Das ist zumindest der Aufruf.
1: Glaubst du denn, diese Forderung nach einer internationalen Schutztruppe, die hat irgendwie Aussicht auf Erfolg?
2: Erstmal, das hat es ja schon gegeben, also oder gibt es auch in afrikanischen Staaten, auf dem Balkan, da hat es diese Schutztruppen gegeben, das war auch immer wieder mal erfolgreich. Das sind am Ende aber natürlich immer auch politische Entscheidungen, die hängen dann mit Interessen zusammen. Nehmen wir mal die deutsche Bundesregierung, die gibt zwar immer wieder sozusagen heraus, dann eine formelhafte Verurteilung der Gewalt, aber wenn es dann darum geht, was dagegen zu tun, dann lehnt die Bundesregierung zum Beispiel Sanktionen ab, dann steht man eher an der Seite Israels und damit, und so sehen das auch die Menschenrechtsorganisationen, unterstützt man dann indirekt das, was im Westjordanland passiert. Also Deutschland zum Beispiel würde, wenn es um eine internationale Schutztruppe geht, meiner Erwartung nach auf der Bremse stehen. Und deswegen ist das Ganze ziemlich schwierig einzurichten.
0: So schätzt das unser Korrespondent in Tel Aviv ein, Jan-Christoph Kitzler. Wir haben über die Erfolgsaussichten einer internationalen Schutztruppe für das Westjordanland gesprochen und warum es die eigentlich dort braucht. Ja, Deutschlandfunk Nova, Alanis Morissette habe ich jetzt für euch. 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

0: Also ich muss ja sagen, bei mir passiert das meistens sehr automatisch. Wenn ich einen Hund sehe,
1: ja,
0: da breitet sich auf meinem Gesicht ein Lächeln aus.
1: Same.
0: Manchmal noch mit einem Oh.
1: Ja, es kommt auf die Größe an, aber ich finde auch, es ist auch was ganz Natürliches, Hunde anlächeln, ist einfach vielleicht aber auch generell eine gute Idee.
0: Ist eine sehr gute Idee und warum, erzählt uns jetzt Anne Breger.
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3: Haben nachgewiesen, Hunde lesen unsere Gefühle besser als gedacht. Forscher der Uni Wien haben nachgewiesen, Hunde erkennen nicht nur ein Lächeln, sondern können auch Traurigkeit, Angst und Wut voneinander unterscheiden. Für die Studie wurden 12 Hunden Fotos von Menschen mit verschiedenen Gesichtsausdrücken gezeigt. Dabei wurde ihre Gehirnaktivität gemessen. Auf fröhliche Gesichter reagierten die Hundehirne besonders stark. Klar, ist ja auch wichtig zu bemerken, wenn es Herrchen oder Frauchen gut geht. Besonders spannend, es ist die erste Studie, die Hinweise findet, dass Hunde eben auch verschiedene negative Emotionen auseinanderhalten können. Die Wissenschaftler sagen, Hunde verstehen zwar nicht genauso gut wie wir Gefühle, aber trotzdem haben sie sich durch das Zusammenleben mit uns Menschen erstaunliche soziale Fähigkeiten angeeignet. Die Studie dazu steht im Fachmagazin iScience. Er ist zwar kein offizieller Planet mehr, aber Pluto hört nicht damit auf, die Forschung zu überraschen. Das sagt ein NASA-Forscher, der mit seinem Team auf dem Zwergplaneten jetzt Hinweise für Flüssigkeit auf der Oberfläche gefunden hat. Bei Plutos eisigen Temperaturen von unter minus 200 Grad Celsius ist das wohl eher nicht Wasser, aber es könnte stattdessen flüssiger Stickstoff sein. Direkte Nachweise dafür gibt es nicht, weil bisher noch keine Raumsonde auf Pluto gelandet ist. Stattdessen hat das Forschungsteam Aufnahmen von einem Sondenvorbleiflug von 2015 genauer analysiert. Damals wurde auf Pluto die Ebene Sputnik Planitia entdeckt, die aus gleichmäßigen, eckigen Stickstoff-Eisschollen besteht. Teilweise sind dazwischen dunklere Flecken, die wie Schmelzwasser bei Gletschern auf der Erde aussehen. Zum Beispiel, zum Vergleich haben sich die Forschenden Bilder von Grönland angesehen. Laut den Computermodellen aus der Studie wäre es möglich, dass aus dem Inneren von Pluto flüssiger Stickstoff hochgedrückt wird und an der Oberfläche einige Zeit lang flüssig bleibt. Damit wäre der Zwergplanet aktiver als lange gedacht.
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0: Neu auf der Deutschlandfunk Nova Playlist Error mit Das perfekte Problem. Und Nick, ich muss dringend nach Hause. Ich sag's, wie es ist.
1: Tag 2 und du hast schon die Schnauze voll.
0: Nee, aber ich hab Hunger.
1: Ah ja, okay, das verstehe ich.
0: Nick hat das Elend eben mitbekommen. Ich habe mich so vor einer guten Stunde, wollte ich mich über mein Müsli, das ich gestern Abend natürlich vorbereitet habe, so Overnight Oats mäßig, mit schön, mit Liebe war das. Aber leider auch mit Gammel.
1: Ja, war schon wieder schlecht,
0: der,
1: ne?
0: Der Deckel war auch schon so ein bisschen gewölbt oben. Da dachte ich schon so, oh, was heißt das? Und mach's auf und es roch nach Glühwein. Und ich dachte, das kann jetzt irgendwie nicht richtig sein. Das ist nicht so geplant.
1: Und dann bist du sogar so vorbildlich und bereitest am Abend dein Frühstück vor. Ich komme hierhin ohne was, hab einen Schokoriegel aus dem Automaten genommen. Das ist mein Frühstück bis hierhin gewesen. Und gehe aber happier raus als du. Das ist eigentlich gemein.
0: Innerlich ist mir auch so eine kleine Träne runtergerollt. Ja, weil vor allem, ich habe dann noch so richtig geil die Crispies oben drauf geschmissen. Ich dachte, nein, die guten Crispies, die hätte ich ja wenigstens noch mit ein bisschen Milch aus dem Kühlschrank jetzt wenigstens essen können.
1: Ich bin ja froh, dass du es geschafft hast, mental diese Sendung doch noch zu Ende zu führen, nach diesem Zwischenfall.
0: Stell dir mal vor, ich hätte das gegessen und hätte dich heute Nachmittag angerufen und gesagt, Nick, du musst morgen alleine machen, ich sitze auf dem Klo, ich kann hier nicht mehr weg.
1: Ich muss es sagen, das macht weniger Spaß alleine. Ich bin schon froh, dass du es nicht gegessen hast.
0: Puh, vielleicht komme ich morgen einfach mit einem trockenen Brötchen.
1: Da hast du die größere Wahrscheinlichkeit. Ich würde es mir wünschen.
0: Deswegen, wir sind jetzt raus. Nick Potthoff und Chrissy Mockenhaupt sagen Tschüss für heute. Gleich nach 10 geht's hier weiter mit Lena Mempel. Das heißt, ihr bleibt mal richtig schön dran. Und wir hören uns morgen wieder in aller Frische und mit unvergammeltem Müsli.
1: Versuchen wir es.

0: Es gebe im Lkw-Sektor keine stille Reserve. Außerdem verfüge die Branche nicht über genügend Fahrer, hieß es. Außerdem erklärte der Hauptgeschäftsführer, wenn man ein Schiff mit 3000 Tonnen und einer vierköpfigen Besatzung ersetzen wolle, brauche man 150 Lastwagen. Kolumbien kann nach einem verheerenden Erdbeben mit Unterstützung aus dem Ausland rechnen. Mehrere Staaten haben dem südamerikanischen Land Hilfe angeboten, darunter Mexiko, Brasilien und die USA. Auch die EU kündigte Solidarität an. Das Beben im Westen Kolumbiens hatte nach US-Angaben eine Stärke von 7,4. Laut Behörden kamen mindestens 130 Menschen ums Leben. Medienberichten zufolge werden auch weiter Menschen unter den Trümmern eingestürzter Gebäude vermutet. Besonders betroffen ist die Stadt Pereira. Erst im Juni war mit Venezuela ein anderes südamerikanisches Land von einem Doppelbeben getroffen worden. Dabei kamen nach neuen Angaben 6.300 Menschen ums Leben. In der Demokratischen Republik Kongo wurde Mitte Mai ein Ebola-Ausbruch gemeldet. Die Regierung sagt jetzt, dass es der am schnellsten fortschreitendste Ausbruch ist, der je verzeichnet wurde. Mindestens 2000 Menschen sind dabei laut aktuellen Daten bisher ums Leben gekommen. Insgesamt wurden 4300 Fälle bestätigt. Über 700 Menschen liegen deswegen noch im Krankenhaus. Die Weltgesundheitsorganisation sagt, dass eine seltene Ebola-Variante für den schnellen Ausbruch verantwortlich ist. Dafür gibt es zum Beispiel keinen zugelassenen Impfstoff. Die WHO sagte außerdem, dass der Ebola-Ausbruch im Kongo schon im Februar begonnen hat. Offiziell registriert wurde das aber erst im Mai. In Ungarn wird heute ein neues Staatsoberhaupt gewählt. Das wird als weiterer Teil des Machtwechsels in dem Land gewertet. András Baka soll Präsident werden. Er wurde vor 15 Jahren vom damaligen Premierminister Viktor Orbán als Präsident des obersten Gerichtshofs abgesetzt. Baka hatte sich damals gegen eine Gerichtsreform von Orbán gestellt und wurde daraufhin entlassen. Der Europäische Gerichtshof für Menschenrechte hatte das als Verstoß gegen europäisches Recht bezeichnet. Im Frühjahr diesen Jahres endete in Ungarn die Orbán-Ära. Er verlor bei der Parlamentswahl deutlich gegen den jetzigen Ministerpräsidenten Peter Mokhzsa. Der hatte mit dem Versprechen, das System Orbán zu beenden, eine Zweidrittelmehrheit im ungarischen Parlament geholt.
1: Das Wetter.
0: Auch heute wieder viel Sonne und meistens trocken. Im Norden etwas bewölkter. Ganz im Süden können ein paar Schauer und auch Gewitter durchziehen. Maximal 25 bis 34 Grad.
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2: Hi, hi. Wir hauen hier gleich erstmal Kinotickets an euch raus für die Doku über Nogger Aris. Eine Künstlerin, die ihr gut kennt aus unserer Playlist. Der Film über sie startet nächste Woche offiziell in den Kinos, wird aber vorab am Sonntag in Hamburg gezeigt. Infos, worum es in dieser Doku geht und vor allem Gästelistenplätze, all das bekommt ihr hier in der nächsten halben Stunde bei uns.
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0: Changes. Von Tommy Richman habt ihr gehört, hier bei Deutschlandfunk Nova. Handy raus, zack, Taxi bestellt. Und wenn ihr einsteigt, sitzt kein Mensch am Steuer. Vor einigen Jahren war das noch so der Klassiker in Science-Fiction-Filmen, die Technik der Zukunft. Heute ist das ja teilweise schon real. Robotaxis, die fahren in einigen Städten durch die Gegend. Aber bevor solche autonomen Fahrzeuge wirklich Stanni werden, brauchst du nicht nur die passende Technik, sondern auch verbindliche Regeln für den Einsatz. Und genau hier hat China jetzt einen wichtigen Schritt gemacht und erstmals verbindliche nationale Standards für autonome Fahrzeuge beschlossen. Über die Details spreche ich jetzt mit unserer Tech-Autorin Carina Schröder. Carina, was genau hat China da festgelegt?
1: Also es gibt nun erstmals, du hast es gesagt, in China verbindliche Regeln für Fahrzeuge der Stufe 3 und 4. Kurze Erklärung, Level 3 bedeutet, die Fahraufgabe wird zeitweise übernommen, der Mensch muss aber immer eingreifen können. Und Level 4 bedeutet, das Auto fährt in seinem vorgegebenen Rahmen komplett autonom. Und die neuen Regeln gelten ab 2027, dem Juli, und verschärfen die Sicherheitsanforderungen an solche Autos deutlich.
0: Erklär mal, was genau bedeutet das, dieses Verschärfen?
1: Genau, also Hersteller müssen zunächst nachweisen, dass ihre autonomen Systeme mindestens so sicher fahren wie ein aufmerksamer menschlicher Fahrer. Dafür schreibt die Regierung umfangreiche Tests vor, also Computersimulationen, Testgelände, und dann muss man eben auch so Fahrten im Straßenverkehr machen und das zeigen. Außerdem müssen die Fahrzeuge alle Mitfahrenden klar darüber informieren, wann das autonome System aktiv ist und wann dann jemand mal das Steuer übernehmen müsste. Und bei Fahrzeugen der Stufe 3, also wenn das Auto theoretisch autonom fahren kann, aber der Mensch auch übernimmt sozusagen, muss das Auto sogar überwachen, ob die Person am Steuer überhaupt aufmerksam ist und die Kontrolle übernehmen kann. Also reagiert sie oder er nicht, muss das Fahrzeug selbstständig ein sogenanntes Minimalrisikomanöver einleiten und einfach sicher anhalten.
0: Okay, und warum gerade jetzt? Also gibt es einen Grund, warum China das gerade jetzt angekündigt hat?
1: Na, zumindest bei der Einführung autonomer Fahrzeuge in den Alltag ist China schon ein Stückel weiter als wir. Die Städte wie Peking und Shanghai, die haben sozusagen Robotaxis schon im Standardstraßenbild. Und dort gibt es jeweils auch kommunale Sicherheitsvorschriften für deren Einsatz. Die chinesische Regierung betrachtet das außerdem als so eine Art strategisches Zukunftsprojekt und möchte halt in E-Autos mehr investieren und das mehr ausbauen. In autonome Autos, nicht E-Autos, aber auch E-Autos wahrscheinlich. Mit den neuen Sicherheitsstandards will man dann eben so einen neuen Schritt gehen, weißt du, so eine großflächige Einführung von autonomen Fahrzeugen schaffen, und wahrscheinlich geht es auch wieder um die Dominanz auf dem Markt.
0: Und wie ist das im Unterschied zu den USA oder auch Europa?
1: Na, im Grunde muss man sich das so vorstellen, dass diese drei Regionen ganz unterschiedliche Strategien verfolgen. Also in den USA treiben vor allem Unternehmen die Entwicklung voran. Dort stehen Innovationen und eine schnelle Markteinführung im Vordergrund. Robotaxis gehören auch da in einigen Städten schon total zum Alltag. China setzt dagegen eher auf eine enge Steuerung durch den Staat. Die Regierung fördert die Technologie, schafft aber gleichzeitig eben jetzt auch verbindliche Regeln für die Sicherheit und den Marktzugang. Und Europa, wie immer, macht da eher einen vorsichtigeren Kurs. Also hier stehen Sicherheit, Regulierung und die Einbindung autonomer Fahrzeuge in den öffentlichen Nahverkehr im Mittelpunkt.
0: Und wenn wir mal auf uns gucken, auf Deutschland, hängen wir da hinterher?
1: Nicht unbedingt, denkt man eigentlich. Aber Deutschland hat bereits seit 2021 einen Rechtsrahmen für Level-4-Fahrzeuge, also für vollautonome Fahrzeuge, geschaffen. Außerdem dürfen seit Ende 2025 Fahrzeuge unter bestimmten Voraussetzungen sogar aus der Ferne gesteuert werden. Und der Unterschied ist, Deutschland regelt vor allem, wie autonome Fahrzeuge betrieben werden. China legt jetzt zusätzlich fest, welche Sicherheitsstandards die Fahrzeuge erfüllen müssen, bevor sie quasi im großen Stil auf die Straße kommen. Und möglicherweise könnte das ja auch ein Vorbild sein für andere Länder.
0: China hat erstmals verbindliche nationale Standards für autonome Fahrzeuge beschlossen, also so Robotaxis. Darüber gesprochen habe ich mit Tech-Autorin Carina Schröder hier bei Deutschlandfunk Nova.

News hier bei Deutschlandfunk Nova mit Uprising, Song aus dem Jahr 2009. News haben aber auch gerade ihr neues 10. Album rausgebracht, The Wow Single. Falls ihr es noch nicht ausgecheckt habt, könnt ihr ja mal machen. Auf der ganzen Welt träumen Acts davon, einmal da zu spielen. Beim legendären Coachella Festival in Kalifornien immer an zwei Wochenenden. Und eine, die es geschafft hat, ist Noga Aris. Und zwar, das muss man auch dazu sagen, als erste israelische Künstlerin überhaupt hat sie dieses Jahr auf dem Coachella gespielt. Ihren Aufstieg von der Independent-Künstlerin zu einer, die auf Weltbühnen springt und international mitreist, den begleitet eine neue Doku. Die heißt einfach Noga, wie ihr Vorname, startet am 21. August bei uns im Kino. Gemacht haben den Film zwei österreichische Brüder mit israelischen Wurzeln. Die haben sie 5 Jahre lang begleitet. Und daraus geworden ist so viel mehr als eine Musikdoku. Denn Noga Aris ist ja auch allein aufgrund ihrer Herkunft, das kann sie sich nicht aussuchen, politisch, eine politische Künstlerin. Sie ist damit, dass sie Israeli ist, Zielscheibe von Drohungen, von Boykottaufrufen, insbesondere seit dem Terrorangriff der Hamas und dem nachfolgenden Krieg in Gaza. Und sie ist in dieser sehr aufwühlenden Zeit auch noch Mama geworden, zusammen mit ihrem Partner und auch ihrem Kreativpartner. Wie diese beiden Künstler versuchen, unter wachsendem politischen Druck weiterzumachen. Auch das erzählt diese Doku. Ich würde mich mal aus dem Fenster lehnen und sagen, es ist wohl die beste Musikdoku des Jahres. Schaut sie euch unbedingt an. Wir haben euch extra dafür Tickets klar gemacht, dass ihr den Film vor allen anderen sehen könnt. Nämlich schon diesen Sonntag in Hamburg im Abaton-Kino. 16.8. ist das genaue Datum. Und ihr könnt die Tickets jetzt gewinnen, wenn ihr uns eine WhatsApp schreibt. 030 8503 8503, 030 8503 8503, oder in der Deutschlandfunk-App. Im Live-Player könnt ihr uns auch schreiben für Tickets für die Doku über Noga Aris am Sonntag im Abaton-Kino in Hamburg. Und wir hören Noga Aris jetzt auch. Stuck in Heaven hier bei Deutschlandfunk Nova.

ist eine israelische Künstlerin. Und über die gibt es jetzt ganz frisch eine Doku. Der Release ist eigentlich nächste Woche, am 21. August. Aber es gibt so eine Vorpremiere in Hamburg und für die haben wir euch Tickets klar gemacht. Die ist diesen Sonntag 18 Uhr im Abaton Kino in Hamburg. Wenn ihr dahin wollt, dann schreibt uns gerne per WhatsApp 030 8503 8503 oder in der Deutschlandfunk-App im Live-Player könnt ihr uns auch schreiben und euch Kinotickets für Oma klar machen für die Doku über Nogger Erez. Heißt einfach Nogger und unserer Meinung nach ist das schon die beste Musikdoku, die dieses Jahr so rauskommt. Die Good Neighbors jetzt hier. Superstar.

0: zwei Studionachbarn aus London. Haben sich irgendwann kennengelernt, angefangen zu jammen und dann war es ein Match. Deshalb heißt diese Band auch Good Neighbors. Und das hier ist ein neuer Song von dem Superstar hier bei Deutschlandfunk Nova. 10.30 Uhr ist es jetzt und Florian Pustlauk ist am Start. Hi Florian.
1: Guten Tag.
0: Florian hat die News für uns.
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1: Erstmal drei Meldungen in kurz. Mehrere Bundesländer haben das Sonntagsfahrverbot für Lkw aufgehoben. Das kann aber laut Branchenverband die Binnenschifffahrt nicht ersetzen. Die ist gerade heruntergefahren, weil die Pegel an vielen deutschen Flüssen sehr niedrig sind. In Kolumbien ist nach dem schweren Erdbeben die Anzahl der Todesopfer auf mindestens 130 gestiegen. Die Regierung hat den Notstand ausgerufen. Und in der Demokratischen Republik Kongo sind laut Behörden inzwischen mindestens 2000 Menschen am Ebola-Virus gestorben.
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1: In Australien läuft die neue Volkszählung, der Zensus 2026. Alle fünf Jahre sollen landesweit Millionen Menschen verschiedene Angaben zu ihrer Lebenssituation machen. Diesmal wird erstmals auch nach der sexuellen Orientierung und der Geschlechtsidentität gefragt. Die Antwort ist freiwillig. Die Einführung war politisch länger umstritten und wurde nach Protesten von Queer-Organisationen endgültig durchgesetzt. So soll es verlässlichere Zahlen zur sexuellen Orientierung vieler Australierinnen und Australier geben. Die Frage gibt es auch schon in den Volkszählungen in Großbritannien, Neuseeland und Kanada. In Deutschland wird im Zensus noch nicht nach der sexuellen Orientierung gefragt, weshalb Statistiken dazu meist von Forschungsinstituten kommen. Die Spezi, der berühmte Cola-Limo-Mix, ist seit langer Zeit ein Fall für Markenrechts-Nerds. Jetzt gibt es ein weiteres Kapitel und zwar in Österreich. Die Paulaner Brauerei will ihre Spezi ab dem nächsten Jahr in unserem Nachbarland verkaufen. Dass das geht, ist Folge einer neuen Lizenz. Die Namensrechte für Spezi liegen in Österreich beim Getränkehersteller Almdudler. Paulaner hat sich jetzt aber mit Almdudler geeinigt, sein Getränk namens Spezi auch verkaufen zu dürfen. In der Schweiz, Spanien, Italien, Frankreich und Polen gibt es bereits Spezi. Da hat sich Paulaner die Erlaubnis von der Augsburger Brauerei Riegele geholt. Riegele hat sich die Rechte an Spezi schon in den 50ern gesichert. Paulaner darf seit den 70ern den Begriff aber nutzen. Darum haben sich beide länger juristisch gestritten. Dobby, der Hauself, ist in den Harry-Potter-Romanen eine beliebte Figur und Fans besuchen regelmäßig den Ort, an dem in der Filmreihe sein Grab steht. Genau dort sollte eigentlich ein Kabel verlegt werden, das das britische Stromnetz mit Irland verbindet. Laut der BBC bekam der Projektleiter aber nach der Bekanntmachung hunderte Anrufe von Fans, die die fiktive Grabstätte erhalten wollten. Letzten Endes wurden die Pläne verworfen und das Kabel so verlegt, dass der Drehort erhalten bleiben konnte. An dem Küstenstreifen an dem für die letzten zwei Harry-Potter-Filme gedreht wurde, legen Fans nun also weiter beschriftete Steine oder Socken ab. Im Roman wird die Figur Dobby durch eine Socke und einen Trick aus seiner Versklavung befreit.
2: Das Wetter.
1: Bleibt trocken mit viel Sonne, im Norden etwas bewölkter. Ganz im Süden können ein paar Schauer und Gewitter durchziehen bei maximal 25 bis 34 Grad.
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0: Wir strecken und recken uns mal diesem Dienstag entgegen, zusammen mit der Schwedin Lykke Li. Happy Now ist es hier bei Deutschlandfunk Nova.

0: Kayflay. Mit Karsick. Hier war Deutschland von Nova. Kayflay ist Amerikanerin, in Chicago geboren, hat Psychologie studiert, also eigentlich was anderes vorgehabt als Musik, aber während sie an der Uni war, dann so diesen rauen Sound entwickelt, für den sie ja bis heute sehr bekannt ist, mittlerweile bei Album Nummer 5, also es ist dann doch sehr eindeutig die Musik geworden und es passt vielleicht auch ganz gut zu ihr, weil sie schon so eine kleine Nomadin ist, die ist wahnsinnig viel umgezogen in ihrem Leben, also New York, LA, teilweise sogar ohne festen Wohnsitz und so ein bisschen unterstreicht das auch die Tatsache, dass sie sich, ich glaube 2021 oder so, also wirklich vor wenigen Jahren, sich ihren ersten Fernseher gekauft hat und den dann irgendwie mal in der Wohnung wirklich an die Wand gehangen hat und dann auch in einem Interview erzählt hat, sie ist jetzt auch mal bereit, ein paar Wände zu streichen. Ich meine, das ist ja so irgendwie das Amerikanischste überhaupt und wenn man sich dagegen entscheidet, dann ist man wahrscheinlich eine wilde Person.
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2: Auf einem windumtosten Bergkamm der Bäreninsel entdeckte eine britische Expedition im Jahr 1948 ein außergewöhnliches Fossil. Aber die Bedingungen in der Arktis waren zu harsch und das Fossil zu groß, um es damals zu bergen. Die Expeditionsteilnehmer machten nur Schwarz-Weiß-Fotos ihres Fundes und nahmen wenige Knochen mit. Heute ist klar, das war ein Sensationsfund. Wind und Wetter haben der Versteinerung zwar zugesetzt, doch das Fossil konnte Jahrzehnte später geborgen werden. Und jetzt hat ein Wissenschaftler vom Staatlichen Museum für Naturkunde in Stuttgart zusammen mit Kollegen das Urzeitlebewesen präpariert. Arctobatrachus urdensis war ein riesiger Verwandter der heutigen Frösche. Er war 2,7 Meter lang und hatte einen 70 Zentimeter breiten Kopf mit einem gigantischen breiten Maul. Arctobatrachus lebte zum Beginn der Saurierzeit vor mehr als 200 Millionen Jahren. Er war ein Jäger, der am schlammigen Grund eines tropisch warmen Gewässers auf Beute lauerte. England ist eigentlich eher für sein feuchtes Wetter bekannt. Doch die große Dürre in Europa macht auch vorm Vereinigten Königreich nicht Halt. In England sind fast 3/4 der Fläche mittlerweile von einer Dürre betroffen. Die britische Regierung sagt, nirgendwo im Königreich herrsche noch Normalzustand. Dem britischen Wetterdienst zufolge fiel im Juli in England und in Wales so wenig Regen wie noch nie seit Beginn der Wetteraufzeichnungen. Gleichzeitig war es extrem sonnig und warm. Das verstärkt die Dürre, denn bei Hitze verdunstet mehr Wasser aus Böden und aus Vegetation. Solche Bedingungen werden durch den menschgemachten Klimawandel inzwischen in Europa um ein Vielfaches wahrscheinlicher. Genau analysiert haben das gerade erst Fachleute der World Weather Attribution Forschungsinitiative. Eine Besserung ist aktuell weder für Großbritannien noch für Deutschland in Sicht. Die nächste Hitzewelle steht bevor. Lilla Karlsö ist eine kleine, unbewohnte Insel in der Ostsee, die in Schweden noch am ehesten für ihre Schafe und Seevögel bekannt ist. Dort hat ein schwedischer Archäologe in einer Kalksteinhöhle jetzt einen Fund gemacht, der eine Sensation sein könnte. Er hat die Knochen einer schwangeren Frau und ihres Fötus entdeckt. Eine genaue Datierung im Labor steht zwar noch aus, aber der Archäologe geht davon aus, dass die Überreste aus der Steinzeit stammen und rund 9000 Jahre alt sind. Falls sich das bestätigt, wären das die ältesten erhaltenen Knochen eines ungeborenen Kindes weltweit. Dem Archäologen zufolge deutet der Fund der schwangeren Frau darauf hin, dass Menschen auf der Insel lebten, kurz nachdem sie nach der letzten Eiszeit aus der Ostsee aufgetaucht war.
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0: Ist natürlich verdammt clever, ne? Sich den Song Rhythm as a Dancer, den 90er-Hit schlechthin zu schnappen und dann die eigene Version draus zu stricken, haben Bastille gemacht 2013. Of the Night heißt, habt ihr gehört, bei Deutschlandfunk Nova. In Sachsen-Anhalt, da wird in knapp einem Monat gewählt und diese Wahl ist eine Wahl, auf die Menschen auf jeden Fall gucken, weil die könnte ziemlich besonders werden. Ole, der ist 25, lebt in Halle und der guckt auch auf diese Wahl. Als er die Umfragen gesehen hat, war für ihn klar, er will auch was tun.
1: Ich saß mit FreundInnen zusammen und wir haben überlegt, was wir zu den Landtagswahlen machen können, weil uns die Umfragen sehr großer Angst machen.
0: Was Ole damit genau meint, das erklärt euch jetzt Politikwissenschaftler Yannick Treiber.
2: Die AfD wäre mit dem Stand der neuesten Umfragen weiterhin überragend stark, also über 40%, 41, 42.
0: Ole hat deshalb beschlossen, sich zu engagieren. Das macht er bei der Kampagne Taktisch wählen 2026. Die Idee dahinter ist, nicht unbedingt die Partei zu wählen, die man am besten findet, so von den Inhalten im politischen Programm, sondern zu überlegen, wo könnte meine Stimme strategisch am meisten bewirken. Und dafür klingeln Ole und andere Ehrenamtliche gerade an diversen Haustüren in Sachsen-Anhalt. Und da sprechen sie natürlich auch mit den Menschen und die erzählen ihnen, was ihnen so Sorgen macht mit Blick auf die Wahl.
1: Sie schon jetzt rassistische Übergriffe erleiden, Sexismus anders spüren, als das vielleicht vor ein paar Jahren noch der Fall war und wissen, dass alles wird schlimmer, wenn die AfD an die Macht kommt. Und ich glaube, das bewegt einen total.
0: Die Kampagne hat auch ein Online-Tool. Das funktioniert folgendermaßen. Man gibt seine Postleitzahl da ein und bekommt dann wirklich eine Empfehlung für Erst- und Zweitstimme, wie man sozusagen taktisch wählen könnte. Besonders wichtig sind dabei kleinere Parteien. Also Parteien, die so rund um die 5%-Hürde rumkratzen. Denn wer an der scheitert, der bekommt grundsätzlich keine Sitze im Landtag. Und genau das, also wer Sitze im Landtag bekommt und wer nicht, kann bei der Frage nach einer möglichen absoluten Mehrheit der AfD, die auf jeden Fall im Raum steht bei diesen Umfragen, entscheidend werden.
2: Die Wahrscheinlichkeit, dass die AfD die absolute Mehrheit erreicht, sinkt damit, wenn eben viele Parteien ins Parlament einziehen, weil sich ja dann die Sitze auf mehr Parteien verteilen und der Anteil an Stimmen, die man am Ende braucht, um zu der absoluten Mehrheit zu kommen, wird damit größer.
0: Das heißt aber auch, taktisch wählen kann halt bedeuten, einer Partei die Stimme zu geben, mit der man selbst von der Einstellung her und von den Inhalten her nicht komplett übereinstimmt. Für Ole ist dieser Kompromiss okay.
1: Das macht mir Angst, weil es mein persönliches Umfeld drastisch verändern würde. Und das ist für mich in jedem Fall ein Grund, auch einer Partei zu wählen, wo ich auch Dinge kritisch sehe, aber immerhin eine Grundlage habe, um mit ihnen in Gespräche zu gehen und die Hoffnung habe, dass sie in Punkten, die ich anders sehe, auch ihre Positionen verändern können.
0: Aber genau an dieser Strategie des taktischen Wählens gibt's auch Kritik. Und wie neutral kann so eine Wahlempfehlung überhaupt sein? Kann taktisches Wählen den Ausgang einer Wahl tatsächlich verändern oder wird der Effekt da überschätzt? 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Benny Blanco mit Bibi Tricks.

0: Edwin Rosen, schau dir zu, hört er hier bei Deutschlandfunk Nova. Wir haben euch ja Kinotickets klargemacht für die Doku über Nogga Aris, die eigentlich erst nächste Woche Donnerstag rauskommt. Aber es gibt so eine kleine Vorpremiere in Hamburg im Abaton-Kino und zwar Sonntag. Wie gesagt, wir haben da euch Tickets klargemacht und wir haben zwei sehr süße Nachrichten bekommen von Florian. Der sagt, von Beginn an verfolgen wir Nogga Aris. Wir müssen dahin, wir sind ganz große Fans und wollen unbedingt genauso das Wochenende ausklingen lassen. Florian, du und der Mensch, mit dem ihr so große Fans seid, also du schreibst ja von wir, unbedingt macht das, viel, viel Spaß da. Und auch Katrin hat uns geschrieben, sie möchte die Doku sehr, sehr gerne sehen, am liebsten mit ihrer Nichte. Das Abaton ist ihr Lieblingskino. Viel Spaß euch beiden, beziehungsweise euch vieren dann am Sonntag bei Nogga im Abaton. Damit ist es 11 hier bei Deutschlandfunk Nova, Zeit für News Update. Und das hat jetzt Alex Wert für uns. Hi Alex.
1: Moin.
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0: am schnellsten fortschreitende Ausbruch ist, der je verzeichnet wurde. Mindestens 2000 Menschen sind laut aktuellen Daten bisher ums Leben gekommen. Insgesamt wurden 4300 Fälle bestätigt. Über 700 Menschen liegen noch im Krankenhaus. Die Weltgesundheitsorganisation WHO sagt, dass eine seltene Ebola-Variante für den schnellen Ausbruch verantwortlich ist. Dafür gibt es zum Beispiel keinen zugelassenen Impfstoff. Die WHO sagte außerdem, dass der Ebola-Ausbruch im Kongo schon im Februar begonnen hat. Offiziell registriert wurde das aber erst im Mai. Viele Pegelstände in deutschen Flüssen sind so niedrig wie nie und das macht unter anderem den deutschen Logistikunternehmen Probleme. Waren können nicht mehr so leicht transportiert werden, weil Schiffe nur noch mit weniger Ladung oder gar nicht mehr fahren können. Einige Bundesländer haben deswegen das Lkw-Verbot für Sonntage für kurze Zeit aufgehoben. Der Chef des zuständigen Bundesverbands hat jetzt aber im Deutschlandfunk gesagt, dass das nicht reicht. Es gäbe keine zusätzlichen Lkw, die dann fahren könnten und auch nicht genügend Fahrer. Außerdem erklärte der Hauptgeschäftsführer, wenn man ein Schiff mit 3000 Tonnen und einer vierköpfigen Besatzung ersetzen wolle, brauche man 150 Lastwagen. In Russland hat der oberste Gerichtshof eine Anti-Kriegspartei von der Parlamentswahl kommenden Monat ausgeschlossen. Der zuständige Richter begründete den Ausschluss der liberalen Oppositionspartei Jabloko mit etlichen Verstößen gegen die russischen Wahlgesetze. Der Jabloko-Chef wies die Vorwürfe zurück. Vor dem Gericht in der Hauptstadt Moskau versammelten sich hunderte Unterstützer der Partei. Sie forderten nochmal ein Ende des russischen Krieges gegen die Ukraine. Die Klage gegen Jabloko hatte eine regierungstreue Kleinpartei eingereicht. Der Vorwurf, Jabloko sei eine vom Westen unterstützte Bewegung, die den Wahlprozess und Russland selbst schwächen wolle.
1: Das Wetter.
0: Auch heute wieder viel Sonne und meistens trocken. Im Norden etwas bewölkter, ganz im Süden können ein paar Schauer und Gewitter durchziehen bei maximal 25 bis 34 Grad.
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2: Hallo. Retail Therapy. Sagt euch das was? Es beschreibt so das Phänomen, dass wir shoppen gehen, wenn wir traurig sind oder irgendwie gestresst sind oder irgendwie in so einem Zustand, wo es ein bisschen low ist, damit wir das Dopamin wieder hochkriegen. Was soll ich sagen? Ich kenne es gut. Hier in der Nähe vom Sender ist ein sehr schöner Secondhand-Laden. Und da bin ich extrem anfällig für, weil es halt nicht so teuer ist. Und das ist ja auch ein Stichwort, ne? Die Fixkosten sind einfach sau hoch. Und da wiederum kommt der Lippenstift-Effekt ins Spiel. Noch so ein Phänomen. Und wie das alles zusammenhängt, das klären wir hier gleich.
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0: Tove Lo aus Schweden. Mit neuer Musik hier bei Deutschlandfunk Nova. I'm Your Girl, right? Ein Song vom kommenden Album Estrus. Und mit dem kommt Tove Lo auch für ein Konzert nach Deutschland. Und zwar in Berlin, in der Hauptstadt, in der Columbia-Halle am 14. November ist das. Heißt, wenn ihr große Tove Lo-Fans seid und nicht Berliner, Berlinerin, dann müsstet ihr da vielleicht Anfahrt und so weiter organisieren. Deshalb dachte ich, ich sag euch das jetzt schon mal. Weltlage ist ja gerade eher so semi. Wie geht denn ihr um mit diesem Gefühl von Krisendauerzustand? Spart ihr oder seid ihr so, jetzt erst recht, man lebt nur einmal, es wird gegönnt, gegönnt, gegönnt. So im Schnitt, wenn man auf die Zahlen guckt, lässt sich sagen, große Ausgaben, die versuchen viele Menschen gerade zu vermeiden. Aber L'Oréal zum Beispiel, diese Kosmetikmarke, die hatte letzten Monat einen Umsatzplus von so 8%. Und der L'Oréal CEO, der hat das Ganze mit dem sogenannten Lippenstift-Effekt begründet. Was genau soll es sein? Und stimmt es, dass wir gerade lieber kleine Luxusprodukte kaufen? Deutschlandfunk Nova-Reporterin Sarah Brendel, die hat das für uns rausgefunden.
1: Mittwochvormittag auf der Kölner Einkaufsstraße Schildergasse. Es sind Sommerferien und es ist heiß. Und trotzdem sind hier sehr viele Menschen, die shoppen.
2: Kleinigkeiten, ich hole halt ganze Deko für mein Zimmer.
3: Also ich bin so überhaupt nicht Make-up, Lippenstift und so. Wenn, dann hole ich Shampoos, Spülungen, sowas eigentlich. Cremes, Bodylotions.
1: Vom krisenbedingten Sparen merkt man hier nichts. Und das könnte mit dem Lippenstift-Effekt zusammenhängen.
4: Also der Lipstick-Effekt oder Lippenstift-Effekt, der beschreibt das Phänomen, dass die Verkäufe von Lippenstiften vergleichsweise konstant sind oder sogar eine steigende Tendenz aufweisen, und zwar speziell in Krisenzeiten. Man kann es aber auch ausweiten auf grundsätzlich erschwingliche Luxusprodukte.
1: Sagt Maximilian Bruder, er ist akademischer Rat an der Universität Augsburg und forscht am Lehrstuhl für Wirtschaftswissenschaften zu Marketing. Den Lippenstift-Effekt gab es schon bei der Weltwirtschaftskrise in den 30er Jahren, nach 9/11 und nach der Finanzkrise 2008. Und dass es jetzt gerade einen Lippenstift-Effekt gibt, das hat Nicolas Hieronymus, der CEO der Kosmetikfirma L'Oréal, in einem Interview bei Bloomberg Anfang August auch nochmal betont.
5: Kosmetik ist auch in Krisenzeiten sehr resilient. Ob man das jetzt Lippenstift-Effekt oder Dopamin-Effekt nennt, der Markt wächst.
1: Warum in Krisenzeiten mehr Kosmetik und andere kleinere Luxusprodukte gekauft werden, dafür gibt es mehrere Erklärungen. In wirtschaftlich schwierigen Zeiten sind Menschen zurückhaltender und unsicherer bei größeren Ausgaben, wie zum Beispiel einem Urlaub. Kleinere Ausgaben wie Lippenstifte dagegen gönnt man sich dann aber trotzdem, sagt Maximilian Bruder. Dazu habe ich die Leute auf der Kölner Schildergasse mal gefragt, ob sie das auch merken.
6: Also bei mir persönlich nicht. Ich lege schon Wert darauf, dass ich meine Reisen zum Beispiel priorisiere. Aber ich merke das schon bei Freunden hier und da, was ich so höre, dass die Reisen zurückschrauben und dann auf kleinere Sachen zum Beispiel zurückgreifen. Gesunde Ernährung und zum Beispiel Gym, Sachen, Proteinshakes oder irgendwie sowas.
7: Bei mir so viele Games und so, also viele Spiele. Ich kaufe mir trotzdem noch ein paar große Sachen, wenn ich möchte.
8: Ja, ich glaube, ich spare auch eher auf größere Sachen, als so Kleinigkeiten zu kaufen.
1: Eine andere Erklärung, warum in Krisenzeiten mehr Kosmetik und vor allem Lippenstifte gekauft werden. Frauen wollen gut aussehen, um bessere Chancen bei der Partnerwahl zu haben und dadurch abgesichert zu sein. Aber stimmt das überhaupt noch?
4: Also es ist an mehreren Stellen stereotypisch, würde ich mal sagen. Und vielleicht auch schon mittlerweile überholt, wenn man sich ansieht, wie Frauen auf dem Arbeitsmarkt auch dastehen. Wo es immer noch Benachteiligungen gibt, keine Frage. Aber wo die Eigenständigkeit von Frauen mit Sicherheit zugenommen hat.
1: Sagt Marketingforscher Maximilian Bruder. Er sagt auch, dass Attraktivität übrigens nicht nur wichtig ist für die Partnerwahl, sondern auch auf dem Arbeitsmarkt eine Rolle spielen kann. Und dass der Lippenstift-Effekt auch Männer betreffen kann.
4: Logisch betrachtet und wenn man sich jetzt allein den Mechanismus anschaut, würde ich sagen, kann es definitiv ähnliche Effekte auch bei Männern geben. Ich meine, Männer wollen auch am Arbeitsmarkt mit Sicherheit einen guten Eindruck hinterlassen und wollen die Wahrscheinlichkeit, dass sie einen Job bei einem Bewerbungsgespräch kriegen, steigern oder eben auch die Wahrscheinlichkeit, dass sie ihren aktuellen Job behalten dürften.
1: Und auch wenn das erstmal logisch klingt, der Lippenstift-Effekt ist erstmal nur eine einfache Erklärung dafür, warum Kosmetik trotz Krise so viel gekauft wird. Er ist leicht zu verstehen und klingt interessant, weil er eben einen Widerspruch Konsum trotz Krise beschreibt. Aber ob er wirklich der Grund dafür ist, das kann man final nicht sagen.
0: Deutschlandfunk Nova-Reporterin Sarah Brendel hat euch hier den Lippenstift-Effekt erklärt und ich habe die ganze Zeit überlegt, was ist denn so meins?
9: was ich so, also mein Low-Key-Luxusprodukt, was ich mir gerade so vermehrt gönne und habe festgestellt, es ist wirklich exzessiv Spaßgetränke. Also so Sprudelwasser mit irgendwelchen weirden Geschmäckern, die es ja jetzt immer mehr zu kaufen gibt für 2 Euro irgendwas. Völlig sinnlos, aber macht halt auch ganz schön glücklich, gerade im Sommer, ne? Youngblood haben wir jetzt mit Hated.

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0: Genre melancholischer Sommersongs, würde ich mal sagen. Passt auch ganz gut, wenn man weiß, wo die zwei herkommen, nämlich aus Irland und Schottland. Boy Loco haben wir für euch entdeckt hier bei Deutschlandfunk Nova mit Closer, neu bei uns in der Playlist. Warum machen Menschen sowas? Terroranschläge verüben. Wie kann man sich so sehr radikalisieren, dass man so etwas Schreckliches tut? Und was hat das mit Religion zu tun? Vielleicht sind das Fragen, die euch nach dem Anschlag auf den Berliner CSD auch durch den Kopf gegangen sind, vielleicht auch immer noch im Kopf hängen. Beatrice de Graaf, die beschäftigt sich sehr, sehr viel mit solchen Fragen. Sie ist Professorin an der Uni Utrecht und forscht zum Thema Radikalisierung. In unserem Podcast Hörsaal, da erklärt sie, warum in der Radikalisierungsforschung ihrer Meinung nach Religion und Terroranschläge viel mehr zusammengedacht werden müssen.
1: In der Forschung zur politischen Gewalt, zu Extremismus, Radikalisierung und Terrorismus fehlt zu oft eine präzise und genaue Operationalisierung der Dimension von Religion.
0: Das klingt jetzt erstmal sehr wissenschaftlich und sehr komplex. Ich breche es mal runter. Was sie damit meint, ist, bisher wird sich in der Sozialwissenschaft vor allem auf drei R's konzentriert. Ruhm, Rache und politische Reaktion. Das sei das, worauf Terroristen aus seien. Es ist die Annahme, dass das sozusagen die Motivatoren sind. Beatrice de Graaf sagt aber, dass Religion, also ein viertes R, auch eine große Rolle spielt, weil sie eine lebensweltliche, irgendwie menschliche Komponente in diesen ganzen Radikalisierungsprozess bringt und weil Religion auch immer so eine Erlösungserzählung anbietet.
1: Für Terrorist ist Erlösung eine Erzählung, wo sie aus einer stressigen, problematischen Lebenssituation heraus bewältigt, versuchen, in eine gewalttätige oder gewaltverherrlichende Handlung etwas für sich selbst oder für die Gesellschaft zu tun, in der Erwartung einer Belohnung.
0: Beatrice de Graaf ist wichtig zu sagen, dass Religion nicht gleich zu Terror führt oder eine Religion per se terroristisch ist. Religion kann aber in so einem Radikalisierungsprozess eine sehr entscheidende Rolle spielen. In ihrem Vortrag geht es außerdem auch um rechte und linke Terroristen und was das eigentlich so für Menschen sind, denn Beatrice de Graaf hat mehrere von ihnen im Gefängnis interviewt. 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Fatboy Slim jetzt hier bei Deutschlandfunk Nova. Right here, right now.

0: Fans von The Smiths freuen sich wahrscheinlich total, weil der Sound ist ja mega ähnlich. Radio Free Alice hört ihr hier bei Deutschlandfunk Nova mit Lunch Money. 11.30 Uhr ist es jetzt. Wir gucken nochmal in die Welt, was da gerade so los ist, zusammen mit Florian Pustlauk. Hi Florian.
1: Hi.
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3: Erstmal drei Meldungen in kurz. Ein syrisches Gericht hat den früheren Machthaber Assad zum Tode verurteilt, unter anderem wegen Kriegsverbrechen. Die Strafe kann aber nicht vollstreckt werden. Assad ist vor 2 Jahren nach Russland geflohen. In Kolumbien ist nach dem schweren Erdbeben die Anzahl der Todesopfer auf mindestens 130 gestiegen. Die Regierung hat den Notstand ausgerufen. Und im Saarland ist ein Mann wegen Mordes an einem Gerichtsvollzieher verurteilt worden. Der Angeklagte muss 10 Jahre ins Gefängnis.
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3: In Spanien wird die Sonnenfinsternis morgen Abend noch deutlicher als bei uns zu sehen sein. Für kurze Zeit wird es dort sogar eine totale Finsternis geben. In Deutschland nur eine partielle. Das ist sehr selten. Viele Menschen wollen sich das Ereignis nicht entgehen lassen. Selbst in abgelegenen Gebieten laufen daher Vorbereitungen. Dadurch steigt aber auch die Sorge vor neuen Waldbränden. Die spanischen Behörden rufen die Menschen auf, sehr vorsichtig zu sein. Schon eine weggeworfene Zigarette könnte ein riesiges Feuer auslösen. Weite Teile Spaniens sind staubtrocken. Immer wieder gab es in diesem Sommer schon Waldbrände, besonders stark zuletzt in der Region westlich von Madrid. Australiens Premierminister Anthony Albanese tritt verbal gerne in Fettnäpfchen. Ein schlechter Witz über einen Besuch der japanischen Regierungschefin Sanae Takaichi sorgt jetzt für politischen Ärger. Es geht darum, dass Takaichi dem australischen Premier im Mai eine seltene und teure Melonensorte aus Japan mitgebracht hatte. In einem Videopodcast witzelte Albanese darüber, ob Takaichi die Melonen durch den Zoll geschmuggelt habe, hielt sich dabei die Hände vor die Brust und sagte, dass sie dabei wie Pamela Anderson ausgesehen haben könnte. Die australische Opposition fordert, dass Albanese Takaichi um Entschuldigung bittet. Der Premier wies das bisher zurück. Aus Japan kam noch keine Reaktion. Albanese musste auch schon mal wegen einer witzig gemeinten Aussage um Entschuldigung bitten, und zwar als er eine anzügliche Bemerkung zur australischen Sängerin Kylie Minogue gemacht hatte. Die Menschen auf der griechischen Insel Ithaka hoffen auf einen Touristenboom durch den neuen Christopher Nolan-Film Odyssey. Auch wenn keine Filmszene auf Ithaka selbst gedreht wurde, erwartet die Inselregierung mehr Reservierungen. Ithaka ist im Vergleich zu anderen griechischen Inseln bei Touris eher unbekannt. Der griechische Ministerpräsident Kyriakos Mitsotakis sieht auch schon ein neues weltweites Interesse an der Antike. Die Odyssee wird dem griechischen Dichter Homer zugeschrieben. Das Epos handelt davon, wie die Hauptfigur Odysseus versucht, nach den Trojanischen Kriegen auf seine Heimatinsel Ithaka zurückzukehren. Eine Bestätigung für die Existenz von Odysseus gibt es nicht. Auf Ithaka gibt es aber viele antike Stätten und auch Grotten.
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3: Bleibt trocken mit viel Sonne, im Norden etwas bewölkter. Ganz im Süden können ein paar Schauer und Gewitter durchziehen bei maximal 25 bis 34 Grad.
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0: Wenn ihr gerade überlegt, soll ich noch einen Kaffee oder nicht, ihr könnt auch erstmal einfach Masterpiece nehmen.

0: Tyler mit Is It Love, heute hier bei Deutschlandfunk Nova. Tyler kommt aus Südafrika, Johannesburg genau genommen. Ist gerade mal 24. Und die solltet ihr aber sowas von auf dem Schirm haben. Wenn ihr mir nicht glaubt, dann glaubt doch Cardi B, Beyoncé, Rosalia, Kim Kardashian ist auch großer Fan und Barack Obama hat sie gerade vor kurzem auf seine Sommerplaylist gepackt. Also, wenn sich so viel Promi-Power hinter einer Sängerin vereinigt, dann glaube ich, hat Tyler noch Großes vor mit der Welt.
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2: In unserem Mund und unserem Darm haben wir Milliarden von mikrobiellen Mitbewohnern. Dass die Bakterien dort Einfluss auf unsere Gesundheit haben, ist schon länger klar. Inzwischen interessieren sich Forschende auch für die Frage, ob und wie sich unser Mikrobiom auf unsere Psyche auswirkt. Eine neue Studie der Uni Porto stellt die These auf, dass Bakterien im Darm und Mund mit psychopathischen Persönlichkeitsmerkmalen zusammenhängen könnten. Untersucht wurden 200 Erwachsene. Die Forschende fanden heraus, bestimmte Mikroben traten häufiger bei Menschen auf, deren Antworten in Fragebögen auf stärkere Empathielosigkeit, Impulsivität, Egoismus oder antisoziales Verhalten zeigten. Eine Ursache-Wirkungsforschung gibt es dazu noch nicht. Die Studie belegt nur einen statistischen Zusammenhang. Außerdem wurde der Fachartikel im Magazin Translational Psychiatry noch nicht im üblichen wissenschaftlichen Peer-Review-Verfahren begutachtet. Wohnungen haben sich ganz schön weiterentwickelt. Moderne Möbel haben oft nicht mehr viel mit alten Möbeln Typ Eiche Rustikal zu tun. Und in einem energieeffizienten Passivhaus gibt es auch viel weniger Luftaustausch mit draußen als bei älteren Häusern. Das hat alles Folgen, wenn es in einer modernen Wohnung brennt. Ohne Sauerstoffzufuhr könnte es bei einem Feuer zum Beispiel giftigen Rauch geben. Ein kanadisches Forschungsteam will dabei helfen, dass die Feuerwehr besser auf die Besonderheiten solcher Brände vorbereitet ist und berichtet deswegen im The Fire Safety Journal über ein System von Brandexperimenten. Dafür haben die Forschenden in einem Versuchshaus auf ihrem Unicampus mehrfach Feuer gelegt, zum Beispiel ein Sofa angezündet. In dem Versuchshaus waren fast 200 Sensoren, die Dinge wie Brandgeschwindigkeit, Temperatur, Feuchtigkeit, Luftbewegungen und das Aufkommen diverser Gase gemessen haben. Die Forschenden wollen ihr Sensorensystem weiter verfeinern, um noch komplexere Brände besser zu verstehen. Laut dem australischen staatlichen Meeresforschungsinstitut gibt es für die bedrohten Korallen vom Great Barrier Reef gerade zumindest eine Verschnaufpause. Das Institut schreibt in seinem aktuellen Monitoring-Bericht, dass im letzten Spätsommer der Monsun Abkühlung gebracht hat, durch Wind, Regen und mehr Wolken am Himmel. Dadurch wurde die Korallenbleiche abgeschwächt, sagen die Fachleute. Sie fiel nicht mehr so stark aus wie in den beiden Jahren davor, als der Monsun teilweise erst extrem spät nach Australien kam. In vielen Zonen sind die Korallenriffe leicht gewachsen oder stabil geblieben. Eine richtige Endwarnung fürs Great Barrier Reef gibt es aber nicht. Die Fachleute sagen, dass Korallenbleichen seit einem Jahrzehnt aufgrund der Erderwärmung viel häufiger vorkommen. Für die geschwächten Riffe sind auch Wirbelstürme ein Problem und bestimmte Seesterne, die Korallen fressen und manchmal in Massen auftreten.
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0: gibt ja nicht viele Songs aus Werbespots, die wirklich für die Ewigkeit sind. Aber der hier, zumindest wenn ihr mich fragt, ist es. Die Back Raiders, Way Back Home. 2011 überall, weil es in der Werbung von einem sehr großen Mobilfunkanbieter war. Und in meinen Playlisten findet ihr den auf jeden Fall noch immer.
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0: Gucci, Prada, Louis Vuitton, Chanel, das sind Luxusmarken. Kosten tausende Euro die Sachen, teilweise sogar zehntausende. Sie zu tragen ist das ultimative Statussymbol, wie man der Welt zeigt, wer man ist, in Anführungszeichen. Und es bis dahin zu schaffen, sich diese ganzen schicken Klamotten, Taschenschuhe und so weiter leisten zu können. Davon wird im Rap viel geträumt in den Texten oder auch damit rumgeprahlt und geprotzt. Nicht so für Tony, Rapper aus Berlin.
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0: Ihr hört schon, für Tony nimmt lieber das Billo-Plagiat und erzählt es ganz offen der ganzen Welt in seinem neuen Song Fake und Billig. Was will er uns damit sagen? Wir glauben, es geht darum, dieses ganze Statussymbol vor sich hergetragen mal auszuhebeln. Für Tony sagt, man kann halt für sehr, sehr viel weniger Geld den exakt selben Fashion-Effekt erzielen. Wer so viel Kohle fürs Original ausgibt, macht sich schon auch irgendwie lächerlich. Kann man so sehen? Kann man auch ein bisschen seltsam finden, diese Ansicht von Fatoni. Immerhin geht es hier schon auch um das Klauen von Designs, um so Produktpiraterie, wenn man mal so ganz ernst drauf guckt. Ich glaube, das eigentlich Wichtige ist wahrscheinlich, sich zu fragen, macht so viel Schotter in eine Sache zu investieren, wirklich mich glücklich? Und dann irgendwie seine Antwort darin zu finden und nicht in dem, was man anderen Menschen da so vorgaukeln will. Unser Lieblingslied von Fatoni, Fake und Billig bei Deutschlandfunk Nova.
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0: can't be like this forever. 12 Uhr ist es jetzt. Dienstagmittag ganz genau. Deutschlandfunk Nova ist hier mit einem Update aus der Welt von Alex Werth. Hi Alex.
1: Moin.
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3: Syriens früherer Machthaber Bashar al-Assad ist zum Tode verurteilt worden. Die Strafe wird aber wohl kaum vollstreckt. Assad hält sich im Ausland auf. Das syrische Gericht begründete sein Urteil mit Kriegsverbrechen und Verbrechen gegen die Menschlichkeit während des Bürgerkriegs in Syrien. Der Krieg ging 2011 los als Aufstand gegen Assads Machtapparat. In der Zeit danach wurden mehr als eine 500.000 Menschen getötet. Vor knapp 2 Jahren wurde Assad von islamistischen Kämpfern gestürzt und flüchtete nach Russland. Auch sein Cousin, sein Bruder und andere Verantwortliche der gestürzten Regierung wurden zum Tode verurteilt. Vor dem Gericht in der syrischen Hauptstadt Damaskus brach Jubel aus, als das Urteil verkündet wurde. Der Waldbrand im Süden von Hessen ist weitgehend

0: nicht ganz schuldfähig. Die Tat passierte letztes Jahr im Winter und sorgte bundesweit für Schlagzeilen. Der Angeklagte hatte den Gerichtsvollzieher erstochen, als der eine Zwangsräumung vollstreckte. Das heißt, der Angeklagte musste raus aus seinem Zuhause. Er selbst hat im Prozess gesagt, dass er Angst hatte, obdachlos zu werden und bei den niedrigen Temperaturen zu sterben. Deswegen habe er den Gerichtsvollzieher erstochen. Die Tat sei nicht geplant oder gewollt gewesen. Als US-Präsident Donald Trump letzten Monat vom NATO-Gipfel aus der Türkei zurückgeflogen ist, gab es offenbar ein ziemlich ungewöhnliches Ablenkungsmanöver. Mehrere US-Medien schreiben von einer iranischen Morddrohung. Deswegen sei Trump erst vor laufenden Kameras in die Air Force One gestiegen. Dann wechselte er die Maschine heimlich in einem Catering-Lastwagen. Der war neben der Regierungsmaschine platziert und brachte Trump zu einem kleineren US-Militärflugzeug. Damit flog er dann nach Großbritannien, wo er den Flieger wieder wechselte. Nach Angaben der Washington Post wussten selbst einige Mitarbeitende des Weißen Hauses, die in der Türkei in den Regierungsjet gestiegen waren, nichts von dem Ablenkungsmanöver. Auch eine Gruppe Journalisten war an Bord der Air Force One und dachte, dass Trump mit ihnen fliegt.
1: Das Wetter.
0: Auch heute wieder viel Sonne und meistens trocken. Im Norden etwas bewölkter, ganz im Süden können ein paar Schauer und Gewitter durchziehen bei maximal 25 bis 34 Grad.
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2: Hi, hi. Ihr wart im Club. Habt einen wirklich hotten Menschen kennengelernt. Es hat geknistert, ihr seid miteinander nach Hause. Alles war einfach nur grandios. Und dann sitzt ihr irgendwann wieder alleine bei euch. Der glücklich vernebelte Blick, all dieser Zauberstaub der letzten Nacht. Ja, das lüftet sich langsam und ihr denkt euch einfach nur, fuck. Ich habe überhaupt nicht gefragt, ob diese Person sich regelmäßig testen lässt auf Geschlechtskrankheiten. Habe ich jetzt irgendwas? Da kommen Selbsttests ins Spiel. Die werden gerade viel von Influencern beworben.
3: Hiermit könnt ihr euch auf die 5 häufigeren Geschlechtskrankheiten testen lassen.
4: Ganz entspannt nach Hause bestellt, diskret verpackt, kein Wartezimmer, kein Blickkontakt, kein Erklären des eigenen, was man halt so treibt.
2: Das klingt natürlich super in der Theorie, ne? Aber bringt es wirklich was? Bringt es wirklich Sicherheit? Haben wir gecheckt. Hört ihr gleich.
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0: Butterfly Feelings. Es juckt komisch im Schritt. Oder ihr wollt mit eurer neuen Beziehung doch mal das Kondom weglassen. Oder eure Situationship ruft an und sagt den ungefähr schlimmsten Satz der Welt. Ich habe Chlamydien. Alles Gründe, um lieber mal auf Nummer sicher zu gehen und auf Geschlechtskrankheiten testen zu lassen. Aber beim Arzt so das ganze Sexleben der letzten Monate auspacken, ich weiß nicht. Eher unangenehm, finde ich zumindest. Deswegen gibt es da auch eine diskretere Variante. Selbsttests für zu Hause. Die werden auf Social Media gerade sehr viel beworben von Influencern und Influencerinnen. Aber sind die safe? Und lohnt sich das Geld? Deutschlandfunk Nova-Reporterin Caro Nieder ist dem Ganzen nachgegangen. Caro, was sind denn das überhaupt für Tests?
1: Also da gibt es ganz unterschiedliche. Zum Beispiel Tests für speziell eine Geschlechtskrankheit oder so Kombi-Tests, wo du direkt mehrere mit abfrühstückst. Manche zeigen dir direkt zu Hause ein Ergebnis, andere bieten eine richtige Laborauswertung an. Kriegst du zum Teil in der Apotheke oder eben online. Und ich habe das mal selbst ausprobiert und so einen Kombi-Test bestellt, der mir oft von Influencerinnen empfohlen wurde. Mit Rabatt. Code natürlich, es hat aber trotzdem 60 Euro gekostet, also nicht ganz günstig. Damit konnte ich dann aber mehrere Geschlechtskrankheiten checken, also HIV, Syphilis, Chlamydien, Gonorrhoe, das kennen die meisten vielleicht eher als Tripper, und Hepatitis C.
0: Okay, und was musstest du dann genau machen?
1: Also ich war auch erst selber ein bisschen überfordert, weil im Paket sind gefühlt tausende Röhrchen, Stäbchen, Karten, Päckchen, Becher, alles drin. Es war aber ganz gut erklärt in der Anleitung. Also ich musste einen Abstrich im Rachen machen, wie bei so einem Corona-Test. Eine Urinprobe, eine kleinere Blutabnahme, also in meinen Finger pieksen und so einige Tropfen auf wie so Löschpapierkreise träufeln lassen.
0: Also ehrlicherweise wird mir dabei schon schlecht, sich selber Blut abzunehmen.
1: Ja,
0: das klingt jetzt nicht so easy, ehrlicherweise.
1: Ja, es wurde für mich noch ein bisschen schlimmer, weil mein Endgegner, der rektale Abstrich, also mir ein dünnes Wattestäbchen in den Po schieben. Aber auch das habe ich geschafft. Dann verpackst du alles ordentlich und schickst deine Proben per Post ins Labor und kannst dein Ergebnis dann online im Webportal von dem Testhersteller abrufen. Und das dauert dann meistens auch nur so 24 bis 48 Stunden, bis du diese Auswertung hast.
0: Okay, das ist aber wirklich fix.
1: Ja, und ich war dann auch wirklich ein bisschen aufgeregt, als ich mich in diesem Portal eingeloggt habe. Also ich hatte jetzt keinen konkreten Anlass, mich testen zu müssen. Aber irgendwie, ne, so kurz vorher denkst du ja dann doch, habe ich vielleicht doch was. Aber zum Glück, alles grün, alles clean.
0: Okay, na da herzlichen Glückwunsch schon mal an der Stelle. Aber die Frage ist natürlich, weil du diesen Test ja bei dir selber gemacht hast, sind diese Tests genauso zuverlässig, wie wenn ich in ein offizielles Testzentrum gehe und jemand die Proben nimmt, der da einfach Profi drin ist?
1: Ja, das hat mir Norbert Brockmeier gesagt. Er ist Präsident der Deutschen STI-Gesellschaft, die zu Geschlechtskrankheiten aufklärt und Forschung unterstützt.
2: Da gibt es auch sehr viele Studien dazu. Die haben teilweise bessere Ergebnisse, wenn die Patienten das selber abnehmen, als wenn es dann Mitglieder aus dem ärztlichen Team gemacht haben. Also das funktioniert gut, da braucht man keine Angst haben.
1: Aber natürlich nur, wenn wir uns bei den Abstrichen und Entnahmen dann auch genau an die Anleitung halten.
0: Wann sollte man sich denn überhaupt testen lassen oder selber testen? Also klar, wenn man irgendwie Veränderungen, Symptome und so merkt, aber sonst?
1: Also zum Beispiel, wenn du sexuellen Kontakt mit jemandem hattest und auch weißt, dass der infiziert ist, dann auf jeden Fall. Oder wenn du häufig wechselnde Sexualkontakte hast. Brockmeier sagt, nach so 5 bis 6 verschiedenen Kontakten sollte man einen Test machen, selbst wenn man vorsichtig ist und sich geschützt hat. Weil manchmal hat man keine Symptome oder schätzt sein Sexualleben auch selbst gar nicht so risikoreich ein, ist dann aber eben doch infiziert und kann es halt auch weitergeben.
0: Okay, aber das spricht ja schon für diese Zuhause-Selbsttests, weil man die vielleicht eher macht, als immer irgendwie zum Arzt zu düsen.
1: Ja, also es ist auf jeden Fall besser, sich so zu testen, als wenn man es dann gar nicht macht. Aber wenn du Symptome hast, also wie Ausfluss aus der Harnröhre, Schmerzen, Brennen, kleine Bläschen, whatever, dann solltest du auf jeden Fall schnell zum Arzt oder der Ärztin gehen, weil die können dich ja dann auch direkt therapieren. Und ich meine, wenn dein Test zu Hause positiv ist, musst du ja dann eh in eine Praxis. Also kannst du dir das Geld auch eigentlich sparen. Weil wenn du Symptome hast oder Risikopatient bist, wird so ein Test beim Arzt normalerweise über die Krankenkasse abgerechnet, also kostet dich dann gar nichts. Und ansonsten bieten ja zum Beispiel auch die AIDS-Hilfe, Gesundheitszentren und solche Orte meist günstigere Tests vor Ort an, inklusive Beratung. Und du musst ja auch nicht direkt auf alle Geschlechtskrankheiten testen, dann kann man das auch gezielter machen.
0: Ehrlicherweise finde ich aber, wenn man die Kohle hat, so einen Test zu Hause liegen zu haben, wie auch so ein paar Corona-Tests oder Schwangerschaftstests, ist vielleicht gar nicht So schlecht. Deutschlandfunk Nova-Kollegin Caro Nieder hat einen Selbsttest für euch ausprobiert, mit dem man sich auf Geschlechtskrankheiten testen kann. Habt ihr bestimmt auch schon mal online gesehen. Jetzt wisst ihr, was ihr davon halten könnt. Kendrick Lamar jetzt. 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

0: Soulmate hört ihr von ihr. Bei Deutschlandfunk Nova. Ist ja eine eurer absoluten Herzensbands. Mia aus Berlin.
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0: Wie sehr ihr die liebt, das wissen wir, weil wir schon mehrmals Konzerte mit den Mias hatten. Auch Anfang des Jahres zum Beispiel einen auf der Bühne im Kammermusiksaal. Und ihr rennt uns wirklich immer die Bude ein nach Tickets. Und vor allem teilt ihr so viele schöne Momente, die ihr mit der Band verbindet. Sind ja auch schon fast 30 Jahre Mia jetzt. Und schönerweise geht's der Miezekatz, der Sängerin der Band. Genauso hat sie uns erzählt.
2: Diese Lieder, also jetzt Hungriges Herz, Fallschirm, Tanz der Moleküle, ja. Freund, Zirkus, die sind bei mir so vollgesogen mit ihren eigenen Erinnerungen, ja. Mhm. So, dass ich die sehr, wirklich sehr, sehr liebe, nach
3: cool.
2: wie vor.
3: Na, super. Ja.
2: Es heiraten immer noch Leute zu Tanz der Moleküle und küssen sich und nennen immer noch Mädchen, deswegen Mia.
3: Schön,
2: hallo?
3: Oder?
0: Tja, und das Mia-Repertoire, das hat bald noch ein paar Hymnen mehr. Am 8. Oktober kommt das neue Album der Band, Euphorie und Alltag wird's heißen. Und damit geht's im nächsten Jahr dann auf Tour. Wir haben euch schon mal vorausschauend Tickets eingetütet für das Konzert in Nürnberg im Hirsch am 25. Februar. Und die könnt ihr euch jetzt wiederum klar machen, wenn ihr euch reinmeldet hier in die Sendung, gerne mit eurer allerliebsten Mia-Erinnerung. Schickt eine WhatsApp an die 030 8503 8503. 030 8503 8503 für Tickets fürs Mia-Konzert in Nürnberg am 25. Februar 2027. Ihr könnt euch auch in der Deutschlandfunk-App reinmelden im Live-Player. Da gibt es so ein Feature, wo ihr uns schreiben könnt. Könnt ihr euch auch in den Ring schmeißen. Wir hören einen neuen Song vom kommenden Album. Mia mit Linker Haken.

Linker Haken. Musik vom neuen Mia-Album hier bei Deutschlandfunk Nova kommt Anfang Oktober raus. Euphorie und Alltag wird's heißen. Und wir haben Tickets für die Tour, die dann 2027 losgeht. Für das Konzert in Nürnberg am 25. Februar im Hirsch. 030 8503 8503. 030 8503 8503 oder in der Deutschlandfunk-App im Liveplayer könnt ihr uns auch schreiben. Für Konzerttickets für Mia in Nürnberg im Hirsch am 25. Februar. Darf ich frei jetzt? 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

0: Rowan hört ja hier bei Deutschlandfunk Nova. Zusammen mit Georgia. Waves of Devotion. 12.30 Uhr ist es jetzt. Wir gucken in die Welt, was da so los ist. Zusammen mit Larissa Niesen. Hi Larissa.
1: Hi.
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3: Zuerst drei Meldungen in kurz. Ein syrisches Gericht hat den früheren Machthaber Assad zum Tode verurteilt, unter anderem wegen Kriegsverbrechen. Die Strafe kann aber nicht vollstreckt werden. Assad ist vor 2 Jahren nach Russland geflohen. In Kolumbien ist nach einem schweren Erdbeben die Anzahl der Todesopfer auf mindestens 130 gestiegen. Die Regierung hat den Notstand ausgerufen. Und in Deutschland kommen immer mehr junge Mädchen wegen einer Essstörung ins Krankenhaus. Laut Statistischem Bundesamt hat sich die Anzahl der betroffenen Mädchen zwischen 10 und 17 in den letzten 20 Jahren verdoppelt.
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3: Vor gut 2 Wochen hatte die sogenannte Kakerlaken-Bewegung in Indien ihre Proteste erstmal eingestellt. Inzwischen wird wieder demonstriert und im Osten des Landes kam es zu Ausschreitungen. Tausende Demonstrierende sind mit Sicherheitskräften an einem Regionalparlament aneinander geraten. Die Polizei setzte Tränengas, Schlagstöcke und Wasserwerfer ein. Auslöser sollen Unregelmäßigkeiten bei Eingangsprüfungen für den öffentlichen Dienst sein. Die Nachrichtenagentur Reuters spricht von vorab durchgesickerten Testfragen. Die Regionalregierung ist nach eigenen Angaben im Gespräch mit den Demonstrierenden. Auch bei der Kakerlakenbewegung ging es um den Arbeitsplatzmangel für junge Menschen in Indien und um Lücken im Bildungssystem. Die Bewegung hatte sich ihren Namen als Reaktion auf einen Richter gegeben, der Aktivisten mit Schaben verglichen hatte. In Australien läuft die neue Volkszählung, der Zensus 2026. Alle 5 Jahre sollen landesweit Millionen Menschen verschiedene Angaben zu ihrer Lebenssituation machen. Diesmal wird erstmals auch nach der sexuellen Orientierung und der Geschlechtsidentität gefragt. Die Antwort ist aber freiwillig. Die Einführung war politisch länger umstritten und wurde nach Protesten von Queer-Organisationen endgültig durchgesetzt. So soll es verlässlichere Zahlen zur sexuellen Orientierung vieler Australierinnen und Australier geben. Die Frage gibt es auch schon in den Volkszählungen in Großbritannien, Neuseeland und Kanada. In Deutschland wird im Zensus noch nicht nach der sexuellen Orientierung gefragt, weshalb Statistiken dazu meist von Forschungsinstituten kommen. Taucher haben vor der Küste Siziliens ein rund 2100 Jahre altes Schiffswrack entdeckt. Geladen hatte es sogenannte Amphoren, Gefäße, in denen vermutlich Wein transportiert wurde. Auch von denen sind noch hunderte gut erhalten. Das Schiff lag in 46 Metern Tiefe. Den Tipp hatten die Taucher von einigen Fischern erhalten. Der italienische Kulturminister nannte den Fund eine der bedeutendsten archäologischen Unterwasserentdeckungen der vergangenen Jahre. Eine Tauchereinheit der italienischen Polizei hat das Wrack inzwischen geborgen. Im Mittelmeer tauchen immer wieder Überreste römischer Artefakte auf. Vor Sardinien wurden vor einigen Jahren auch schon hunderttausende Münzen gefunden.
2: Das Wetter.
3: Bleibt trocken mit viel Sonne, im Norden etwas bewölkter. Ganz im Süden können ein paar Schauer und Gewitter durchziehen, bei maximal 25 bis 34 Grad. Zum Ende der Woche wird es auch noch heißer, morgen dann bis 35 Grad stellenweise. Dazu weiter viel Sonne, nur im Norden auch mal bedeckt.
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0: Falls ihr gerade so ein kleines Energielow, so ein Mittagstief merkt. Muna aus L.A. Wir ziehen euch da wieder raus. 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

0: Almost Monday.
1: Skinny Dip habt ihr gehört bei Deutschlandfunk Nova. Für Mia aus Berlin gilt Folgendes.
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1: Die Band kommt im Oktober mit einem Album um die Ecke. Euphorie und Alltag. Und geht 2027 auf Tour. Und für Regina gilt auch, es geht wieder los, denn sie hat die Tickets gewonnen, die wir verschenken fürs Konzert in Nürnberg am 25. Februar im Hirsch. Passenderweise hat sie uns bei WhatsApp los, los, los geschrieben. Also ich glaube, Regina, du hast schon ganz, ganz viel Euphorie in deinem Alltag, spätestens jetzt, wo du weißt, du hast Mia-Tickets und kannst dich drauf freuen. Alle anderen, wir präsentieren so einige Stops auf dieser doch sehr langen Tour durch die Republik. Immer schön weiter Deutschlandfunk Nova hören. Dann klappt's auch mit euch und den Mia-Tickets.
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4: Ende Juni wurde in Kupschütz in Ostsachsen die wärmste Nacht Deutschlands erfasst. Die Temperatur sank nicht unter 29,4 Grad Celsius. Bei Hitzewellen schauen Meteorologen in der Regel auf solche Tagesminimumwerte oder noch öfter auf Tageshöchstwerte oder Tagesmittelwerte. Um die Heftigkeit von Hitzewellen besser zu beschreiben, macht ein chinesisches Forschungsteam einen Vorschlag. Es schaut auf Temperaturrekorde einzelner Stunden. Das Team hat Daten aus der Zeit von 1981 bis 2023 analysiert und macht Prognosen für die Zukunft. Wenn der Klimawandel nicht stark abgebremst wird, sondern so weitergeht wie bisher, wird es zum Ende des Jahrhunderts im Sommer dreimal so viele überdurchschnittlich heiße Stunden geben wie heute. Das betrifft nicht nur Nachmittagsstunden, sondern auch Nacht- und Morgenstunden. Vor allem Menschen im globalen Süden wären laut der Studie in Nature Climate Change davon betroffen. Pluto hört nicht damit auf, die Forschung zu überraschen. Das sagt ein NASA-Forscher, der mit seinem Team auf dem Zwergplaneten jetzt Hinweise für Flüssigkeit auf der Oberfläche gefunden hat. Bei Plutos eisigen Temperaturen von unter minus 200 Grad Celsius ist das wohl eher nicht Wasser, aber es könnte flüssiger Stickstoff sein. Direkte Nachweise dafür gibt es nicht, weil bisher noch keine Raumsonde auf Pluto gelandet ist. Stattdessen hat das Forschungsteam Aufnahmen von einem Sondenvorbeiflug 2015 genauer analysiert. Damals wurde auf Pluto die Ebene Sputnik Planitia entdeckt, die aus gleichmäßigen, eckigen Stickstoffeisschollen besteht. Teilweise sind dazwischen dunklere Flecken, die wie Schmelzwasser bei Gletschern auf der Erde aussehen. Zum Vergleich haben sich die Forschenden Bilder von Grönland angesehen. Laut den Computermodellen aus der Studie wäre es möglich, dass aus dem Inneren von Pluto flüssiger Stickstoff hochgedrückt wird und an der Oberfläche eine Zeit lang flüssig bleibt. Damit wäre der Zwergplanet aktiver als lange gedacht. Warum sind Menschen an bestimmten Körperstellen besonders kitzelig? Dazu gibt es viele Theorien. Es könnten Stellen mit dünner Haut sein, Stellen, die üblicherweise nur selten berührt werden, Stellen, wo uns Berührungen sexuell erregen oder auch Stellen, an denen Menschen besonders verletzlich sind. Dem Phänomen sind zwei Forschende nachgegangen. Sie haben dazu einen Fachartikel im Magazin Nature Human Behavior veröffentlicht. Rund 450 Leute zwischen 18 und 30 Jahren haben über ihre Kitzelerfahrungen berichtet. Leute aus China, den Niederlanden und Griechenland. Die Ergebnisse haben die Forschenden unter anderem als Körperlandkarte sichtbar gemacht. Besonders kitzelige Stellen sind die Achseln, der Nacken, die Fußsohlen und der Bauch. Die beiden Forschenden wollen Kitzeligkeit weiter erforschen und haben dafür auch schon ein Kitzelrobotergerät entwickelt.
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0: Neue Musik von Cassia. Aus der Nähe von Manchester kommen die, haben aber immer so einen südlichen Einschlag in ihren Rhythmen. Finden wir schön. Another One Down habt ihr gehört. Hier bei Deutschlandfunk Nova. Habt ihr eigentlich auch so ein Urlaubs-Ich? Also die Person, die ihr bei so einem richtig schönen langen Urlaub werdet. Mein Urlaubs-Ich, ich nehme euch mal mit, das ist am liebsten gegrillte Nektarinen mit Halloumi. Den ganzen Tag, morgens, mittags, abends. Das trägt viel buntere Sachen als ich so im Alltag. Und es hat vor allem jeden Tag eine Sommersprosse mehr und ist ganz entspannt und flowy unterwegs. Und wenig ist schlimmer als zu wissen, dieses Gefühl, wie ich mich da fühle im Urlaub, dieser Teil von mir, der ist endlich. Der Urlaub geht vorbei, der Alltag kickt wieder rein. Und dann kriege ich schon so einen Tag vorher spätestens so einen richtigen Urlaubskater. Und die Frage, die wir uns gestellt haben bei Deutschlandfunk Nova ist, wie gehen wir denn am besten damit um? Weil ihr kennt das Gefühl bestimmt auch. Sophia aus Berlin, die empfiehlt, am Ende vom Urlaub wirklich absichtlich positiv denken und sich bewusst auf zu Hause zu freuen.
1: Im Urlaub denke ich dann so, ach, ich freue mich dann auch wieder so selber zu kochen oder die gewohnte Routine an der irgendwie joggen zu gehen, da wo man immer joggen geht. Ich wertschätze es dann wieder so, dass ich daheim bin.
0: Und klar, diese ganzen schönen Routinen und dass man weiß, wo alles ist und so, das hat schon was. Aber eine Variante ist auch, sich schon mal bewusst vorher zu überlegen, wie man so ein bisschen das Urlaub sich erhalten kann, indem man sich im Alltag kleine Auszeiten einplant, auch für zu Hause. Das sagt zum Beispiel GM.
2: Auch einfach im Alltag nette Sachen machen, zum See fahren oder so. Auch wenn es manchmal ein bisschen Zeit kostet, muss man organisieren und planen. Aber das ist immer gut. Besser als zu Hause versacken.
0: Und eventuell kann man sich ja auch schon mal Gedanken machen, wo das nächste Highlight im Kalender hingesetzt wird, wo man als nächstes gerne Urlaub machen will. So schon mal die Vorfreude so ein bisschen anzünden. Gegen den Kater, sagt auch Sophia.
1: Ich war letztes Jahr mit Freunden im Urlaub auf so einem Campingplatz am Lago Maggiore. Und dann haben die in diesem Urlaub den Campingplatz fürs nächste Jahr wieder gebucht.
0: Was soll ich euch sagen? Hab ich auch so gemacht dieses Jahr. War in Dänemark? Hab nochmal Dänemark gebucht für dieses Jahr. Kann ja nicht schaden. Wenn ihr noch Tipps habt gegen den Urlaubskater, der ja den einen oder die andere von euch auch erwischen wird, weil jetzt gerade ist Haupturlaubszeit, dann meldet euch gerne rein hier bei Deutschlandfunk Nova 030 8503 8503, 030 8503 8503. Wir freuen uns über alles, was ihr da teilt mit uns. Aura hört ihr jetzt hier aus Norwegen. Ideas.

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0: Umbrella aus New York. My body isn't ready. 13 Uhr haben wir es jetzt am Dienstag. Wir gucken in die Welt, was es für News gibt, zusammen mit Alex Wert. Hi Alex.
1: Moin.
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1: In Deutschland werden immer mehr junge Mädchen wegen einer Essstörung ins Krankenhaus eingeliefert. Nach Angaben des Statistischen Bundesamtes hat sich die Anzahl der betroffenen Mädchen zwischen 10 und 17 in den letzten 20 Jahren verdoppelt, von gut 2.800 auf knapp 6.000. Damit machen Mädchen dieser Altersgruppe ungefähr die Hälfte von allen Patienten aus, die wegen Essstörungen im Krankenhaus sind. Fachleute befürchten, dass das auch an Social Media liegt. Aktuelle Studien aus Kanada zeigen, dass Instagram, TikTok und Co. das Körperbild von Jugendlichen stark beeinflussen und auch die Entstehung von Essstörungen beeinflussen können. Syriens früherer Machthaber Bashar al-Assad ist zum Tode verurteilt worden. Die Strafe wird aber wohl kaum vollstreckt. Assad hält sich im Ausland auf. Das syrische Gericht begründete sein Urteil mit Kriegsverbrechen und Verbrechen gegen die Menschlichkeit während des Bürgerkriegs in Syrien. Der Krieg ging 2011 los als Aufstand gegen Assads Machtapparat. In der Zeit danach wurden mehr als eine halbe Million Menschen getötet. Vor knapp 2 Jahren wurde Assad von islamistischen Kämpfern gestürzt und flüchtete nach Russland. Auch sein Cousin, sein Bruder und andere Verantwortliche der gestürzten Regierung wurden zum Tode verurteilt. Vor dem Gericht in der syrischen Hauptstadt Damaskus brach Jubel aus, als das Urteil verkündet wurde. Der Bundesgerichtshof hat eine Gefängnisstrafe gegen eine falsche Narkoseärztin bestätigt. Die Frau hatte laut dem Urteil mit gefälschten Dokumenten einen Job als Ärztin bekommen in einem Krankenhaus in Hessen. In der Anästhesie soll sie Behandlungsfehler gemacht haben, die zum Tod von 3 Patienten führten. Die Frau wurde wegen Körperverletzung mit Todesfolge zu 15 Jahren Haft verurteilt. Eine Nebenklägerin legte Einspruch ein. Sie wollte erreichen, dass die falsche Ärztin wegen Mordes verurteilt, also noch härter bestraft wird. Der Bundesgerichtshof hat den Einspruch abgewiesen. Er muss in dem Fall noch über einen anderen entscheiden. In Kolumbien sind Einsatzkräfte nach dem schweren Erdbeben weiter auf der Suche nach Überlebenden. Bisher sind nach Behördenangaben

0: organisiert bei euch auf dem Balkon mit so Sonnengirlanden oder so. Zum ersten Mal seit 27 Jahren ist ja wieder eine Sonnenfinsternis in Europa, eine totale. Astrofans sind ganz kribbelig und einige verreisen sogar extra dafür, wo am besten man dieses Spektakel sieht. In Europa hört er gleich bei uns.
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0: Mackes war das hier bei Deutschlandfunk Nova am Dienstagmittag. Stoik und Grandessa. Gerade laufen ja viele Sportevents. Die Schwimm-EM in Paris, die Leichtathletik-EM in Birmingham, die Tour de France Femme ist gerade durch. Und bei uns in Deutschland gucken jetzt viele nach Aachen. Da startet heute die Weltmeisterschaft im Reiten. Die letzte gab es da vor ziemlich genau 20 Jahren. Wir wollen wissen, was geht ab heute in Aachen? Bespreche ich jetzt mit Christian von Stülpnagel aus unserer Sportredaktion. Christian, 900 Reiterinnen und Reiter aus mehr als 60 Ländern sind da dabei. Warum ist die Reit-WM ausgerechnet in Aachen in NRW?
1: Naja, ganz einfach, weil Aachen so etwas wie die Welthauptstadt des Reitens ist oder zumindest die europäische Hauptstadt. Jedes Jahr findet dort das CHIO statt. Das ist ein großes Reitsportturnier mit dem selbstgewählten Titel Weltfest des Pferdesports. Und das ist tatsächlich auch das größte Reitturnier der Welt. In das Hauptstadion in Aachen, da passen 40.000 Menschen rein. Das ist mehr als in das ein oder andere Bundesliga-Stadion bei den Männern reinpassen. Und in das Dressur-Reitstadion, da passen mehr als 6.000 Zuschauer rein, so viel wie nirgends sonst auf der Welt. Ja, und insgesamt gilt das Gelände als die größte Anlage ihrer Art für den Pferdesport. Und das sind ganz schön viele Superlative und von daher ist es klar, wenn die WM mal wieder nach Deutschland kommt, dann kann die eigentlich nur in Aachen ausgetragen werden.
0: So ist es jetzt. In welchen Disziplinen gehen denn ReiterInnen und Pferde da an den Start? Wie können wir uns das vorstellen?
1: Also insgesamt sind es 6 Disziplinen, wo die Reiterinnen und Reiter am Start stehen. Heute geht es los mit den ersten Dressurwettbewerben. Dann gibt es noch die Vielseitigkeit, also wo ein Reiter sowohl Dressur als auch den Geländeritt und das Springen absolvieren muss. Dann gibt es noch Voltigieren, also Akrobatik auf dem Pferd. Dann das klassische Springwalten, was die meisten von uns wahrscheinlich einfach so kennen. Dann gibt es noch Fahren, das sind Wettkämpfe mit Kutschen. Da gibt es unter anderem auch Dressur, wo dann ja mit der Kutsche Figuren gefahren werden und es auch darauf ankommt, dass die Pferde vor der Kutsche besonders schön gehen. Und es gibt auch da Geländewettkämpfe. Ja, dann gibt es noch Paradressur, also für Reiter mit Behinderungen. Und ja, dass das Ganze so viele Disziplinen sind, die jetzt gebündelt sind, das ist eine ganz schöne Besonderheit. Das Konzept, das hatte der Weltverband nämlich eigentlich mal aufgegeben, weil es so kompliziert umzusetzen ist. Aber jetzt in Aachen hat man halt genug Platz und die Infrastruktur dafür.
0: Und wenn die WM schon in Deutschland ist, wo haben wir Deutschen denn gute Chancen?
1: Man könnte sagen, eigentlich überall. Besonders stark sind die Deutschen aber natürlich in der Dressur. Da steht Isabel Wert am Start, wohl ja, die große Ikone im deutschen Dressurreiten. Ja, Jessica von Bredow-Werndl, die ist nicht dabei. Das ist ja die zuletzt oft Gold bei Olympischen Spielen gewonnen hatte. Die hat aber ihren Start abgesagt. Beim Springreiten, da sollte man besonders auf Richard Vogel schauen. Der ist nämlich vor kurzem erst Europameister im Springreiten geworden. Und in der Vielseitigkeit, da steht mit Michael Jung tatsächlich auch ein aktueller deutscher Olympiasieger am Start. Und ja, auch Julia Krajewski, die ist Olympiasiegerin in Tokio geworden.
0: Heute geht die WM in Aachen ja los. Wie muss man sich denn eigentlich so die Stimmung da vorstellen? Wird da groß gejubelt, geklatscht und so weiter? Oder stört das die Tiere eher?
1: Also wenn wir uns das mal bei der Dressur anschauen, da wird so gut wie gar nicht geklatscht. Das ist eher eine vornehme Zurückhaltung, so würde ich es mal nennen. Das soll zum einen die Konzentration der Reiter nicht stören, aber eben auch die Pferde nicht erschrecken. Und auch beim Springreiten, da gibt es eher mal ein Raunen, wenn das Hindernis fällt, aber keinen großen Jubel. Und das kann dann schon mal ganz komisch wirken, wenn man dann 40.000 Menschen in so einem Stadion hat, in so einer Reitarena hat. Ja, dann hört man da trotzdem mal ein Baby schreien und keine Menschen jubeln. Das ist schon ein bisschen verrückt. Vor allem nach den Übungen wird dann geklatscht und gejubelt und dann wird es auch mal richtig laut und ziemlich sicher heute Abend auch, weil da steigt eine große Eröffnungsfeier mit mehreren hundert Pferden und viel Musik. Das soll ganz schön stimmungsvoll werden.
0: Wir haben ja aber einen wirklich krassen Sommer, sehr heiß, sehr trocken und ich kann mir vorstellen, dass das für Reiter, Reiterinnen und Pferde auch extra anstrengend wird. Wie ist denn da die Reit-WM drauf vorbereitet?
1: Also da muss es gar nicht so super viele Vorbereitungen geben. Also man hat Trainingszeiten so ein bisschen verlängert, die in die frühen Morgenstunden oder in die späten Abendstunden gelegt und auch Transporte der Tiere sollen nicht in der Mittagshitze stattfinden. Aber an und für sich können Pferde so eine Hitze ganz gut wegstecken. Die können auch recht viel schwitzen, wie wir auch, also wie die Menschen auch. Das größere Problem sind da tatsächlich die Reiter, die in ihrer dicken Montur halt da in der Hitze sitzen müssen und die vielen 10.000 Fans, die halt auch irgendwie diese Hitze aushalten müssen.
0: Die Reit-WM in Aachen, die startet heute, ein lange vorbereitetes Großereignis in der Welthauptstadt des Reitens, wie wir gelernt haben, oder zumindest in der europäischen Hauptstadt des Reitens. Was da in den nächsten Tagen so passiert, wie die Stimmung ist, habt ihr gehört von Christian von Stülpnagel aus unserer Sportredaktion. Gracie Abrams jetzt hier bei Deutschlandfunk Nova. Hit the wall.

0: MGMT hat er hier bei Deutschlandfunk Nova. Den Song haben sie noch an der Uni geschrieben. Und schon da irgendwann so oft gespielt auf irgendwelchen Partys, dass sie ihn eine Zeit lang selber nicht mehr hören konnten. Ist einfach ein verdammt großer Hit. Kids, hier bei Deutschlandfunk Nova. Wenn es morgen Abend auf einmal schon gegen 19 Uhr so komisch dämmerig wird, nicht wundern, ist kein plötzlicher Wintereinbruch oder so, sondern eine Sonnenfinsternis. Falls ihr die noch nicht auf dem Schirm hattet, wisst das jetzt. Allerdings wird das bei uns nicht so richtig was. Also die Sonne wird nur teilweise verdeckt. Und die meisten, die irgendwie drin sitzen im Büro, werden es wahrscheinlich gar nicht so doll mitkriegen. Aber in Spanien, da kommt tatsächlich eine totale Sonnenfinsternis. Und deswegen ist der Hype da gerade unter Astrofans total riesig. Viele Hotels sind deswegen ausgebucht. Es gibt sogar Leute, die ihre Balkone vermieten für einen besonders guten Blick auf die Sonnenfinsternis. Und gleichzeitig passen die Behörden ganz genau auf, zum Beispiel in der Region um Madrid. Da sind große Partys draußen verboten, wo sowas wie Stromgeneratoren eingesetzt werden, weil es einfach eine sehr, sehr hohe Waldbrandgefahr gibt, sagt unser Korrespondent Christian Sachsinger.
1: Das Risiko ist einfach zu groß, dass da irgendwo ein Funke fliegt und dann eben ja nochmal Wälder zu brennen anfangen. Und das haben wir ja eh schon hier in Spanien. Wenn dann noch hunderte oder tausende Menschen versammelt sind an einem Hotspot, wo man die Sonne anschauen möchte und dann geht ein Brand los, dann ist das natürlich eine Katastrophe.
0: Zehntausende Sicherheitskräfte sind in Spanien deshalb im Einsatz und die passen halt auf, dass Leute zum Beispiel auch nicht in Gebiete reingehen, wo sie nicht hin dürfen oder irgendwas Verbotenes machen.
1: Also offenes Feuer vor allem oder Gaskocher anzünden oder ihr Auto an Stellen parken, wo dann nachher vielleicht die Feuerwehr oder der Krankenwagen nicht mehr durchkommt. Also da darf man auch davon ausgehen, wenn man hier in Spanien unterwegs ist, dass die Einsatzkräfte da einigermaßen hart durchgreifen werden. Da sind im Vorfeld auch schon drakonische Strafen angekündigt worden. Das geht los bei 1.000 Euro und das kann bei größeren Verstößen dann bis zu 100.000 Euro gehen.
0: Für dieses besondere Spektakel der totalen Sonnenfinsternis kommen sogar extra aus dem Ausland Leute nach Spanien. Manche Regionen freuen sich tatsächlich darüber auch total, ne? Gerade da, wo sonst nicht so viel los ist. Anders ist es an den Touri-Hotspots, zum Beispiel in oder auf Mallorca.
1: Da ist es ja dieser Overtourism, die Leute dort leiden ohnehin schon unter den Menschenmassen. Und es gab auch eine Demonstration jetzt vor kurzem und da ging es auch speziell gegen die Sonnentouristen nach dem Motto, also die brauchen wir jetzt nicht auch noch hier.
0: Die Sonnentouristen. Habt ihr was gehört zum Sonnenfinsternis-Hype in Spanien? Morgen Abend gegen 19 Uhr deutscher Zeit geht's los mit der Sonnenfinsternis. Wie gesagt, bei uns in Deutschland wird es keine totale werden, aber ihr werdet schon was sehen. Also ihr könntet euch da jetzt einen Wecker stellen, damit ihr das auf gar keinen Fall verpasst.

0: Amy Warning heute hier bei Deutschlandfunk Nova mit Sommerregen. 13:30 haben wir es fast. Wir gucken in die Welt, was da so los ist. Zusammen mit Larissa Niesen. Hi Larissa.
1: Hi Lena.
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3: Zuerst drei Meldungen in kurz. Ein syrisches Gericht hat den früheren Machthaber Assad zum Tode verurteilt, unter anderem wegen Kriegsverbrechen. Die Strafe kann aber nicht vollstreckt werden. Assad ist vor 2 Jahren nach Russland geflohen. In Deutschland kommen immer mehr junge Mädchen wegen einer Essstörung ins Krankenhaus. Laut Statistischem Bundesamt hat sich die Anzahl der betroffenen Mädchen in den letzten 20 Jahren verdoppelt. Und Thüringens Ministerpräsident Vogt hat es nicht geschafft, seinen Doktortitel wiederzubekommen. Die Uni in Chemnitz hat seinen Widerspruch gegen die Aberkennung zurückgewiesen.
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3: Die US-Regierung kürzt die empfohlenen Kinderimpfungen und Präsident Donald Trump hat gar keine wissenschaftlichen Gründe dafür. Bei der Vorstellung der neuen Anordnung wiederholte Trump impfkritische Thesen, für die es keine Beweise gibt. Trump räumte auf eine konkrete Frage eines Journalisten ein, dass er keine Belege vorlegen könne und nur davon gehört habe. In der Wissenschaft wird davor gewarnt, dass sich durch fehlende Impfungen mehr Krankheiten bei Kindern ausbreiten könnten. Die Zahl der Masernfälle in den USA hat bereits zugenommen. Laut der Anordnung der US-Regierung sollen Eltern sich aber freiwillig für mehr Impfungen als noch empfohlen entscheiden können, die dann auch von der Versicherung übernommen werden. Australiens Premierminister Anthony Albanese tritt verbal gerne in Fettnäpfchen. Ein schlechter Witz über einen Besuch der japanischen Regierungschefin Sanae Takaichi sorgt jetzt für politischen Ärger. Es geht darum, dass Takaichi dem australischen Premier im Mai eine seltene und teure Melonensorte aus Japan mitgebracht hatte. In einem Videopodcast witzelte Albanese darüber, ob Takaichi die Melonen durch den Zoll geschmuggelt habe, hielt sich dabei die Hände vor die Brust und sagte, dass sie dabei wie bei Pamela Anderson ausgesehen haben könnte. Die australische Opposition fordert, dass Albanese Takaichi um Entschuldigung bittet. Der Premier wies das bisher zurück. Aus Japan kam noch keine Reaktion. Albanese musste schon mal wegen einer witzig gemeinten Aussage um Entschuldigung bitten. Und zwar, als er eine anzügliche Bemerkung zur australischen Sängerin Kylie Minogue gemacht hatte. Die Spezi, der berühmte Cola-Limo-Mix, ist seit langer Zeit ein Fall für Markenrechts-Nerds. Jetzt gibt es ein weiteres Kapitel dazu, und zwar in Österreich. Die Paulaner Brauerei will ihre Spezi ab dem nächsten Jahr in unserem Nachbarland verkaufen. Dass das geht, ist Folge einer neuen Lizenz. Die Namensrechte für Spezi liegen in Österreich beim Getränkehersteller Almdudler. Paulaner hat sich jetzt aber mit Almdudler geeinigt, sein Getränk namens Spezi auch verkaufen zu dürfen. In der Schweiz, Spanien, Italien, Frankreich und Polen gibt es bereits Spezi. Da hat sich Paulaner die Erlaubnis von der Augsburger Brauerei Riegele geholt. Riegele hat sich die Rechte an Spezi in den 1950ern gesichert. Paulaner darf den Begriff seit einer Einigung in den 70ern nutzen. Darum haben sich beide aber auch länger juristisch gestritten.
2: Das Wetter.
3: Bleibt trocken mit viel Sonne, im Norden etwas bewölkter. Ganz im Süden können ein paar Schauer und Gewitter durchziehen bei maximal 25 bis 34 Grad. Zum Ende der Woche wird es noch mal heißer, morgen dann bis 35 Grad stellenweise. Dazu weiter viel Sonne, nur im Norden auch mal bedeckt.
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0: Und mit euch. Kommt gut durch den Tag.

0: Eieiei von Nogga Aris. Zusammen mit Delon hört ihr hier bei Deutschlandfunk Nova. Nogga Aris seht ihr ja auch bald im Kino, wenn ihr wollt. Da kommt eine Doku raus zu dieser doch sehr besonderen Künstlerin. Und zwar nächste Woche am 21. August. Geht so um ihren Aufstieg von der Independent-Künstlerin zum, ja, ich glaube, man kann schon sagen, wenn jemand auf dem Coachella spielt, Weltstar. Aber auch um ihr Privatleben. Sie ist Mama geworden und wie es überhaupt ist, so als Künstlerin aus einem Land, was so in Konflikte eingebunden ist, Musik zu machen.
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2: Wenn es draußen richtig heiß ist, dann merken wir, wie wichtig Bäume sind, weil sie Schatten spenden und auch kühlen. Gerade in Städten wird das mit dem Klimawandel wichtiger. Ein neues digitales Analysetool macht jetzt sichtbar, wo in Städten Schatten fehlt und wo Fußwege durch Bäume beschattet werden könnten. Ein Heidelberger Forschungsinstitut hat den sogenannten Baumschattenindikator entwickelt. Er liefert Kommunen kostenlose, straßengenaue Daten, um gezielt Bäume zu pflanzen. Laut dem Institut ist auch der denkbar, dass hitzeempfindliche Gruppen wie Schulkinder extra auf schattige Routen geführt werden. In den Stadtvierteln gibt es große Unterschiede. Zum Teil beschatten Bäume mehr als ein Drittel der Fußgängerwege, in anderen kaum 10%. Und auch die Städte unterscheiden sich. In Wiesbaden liegen etwa 34% des Fußwegenetzes im Schatten von Bäumen. In Mainz sind es knapp unter 20%. Lilla Karlsö ist eine kleine, unbewohnte Insel in der Ostsee, die in Schweden noch am ehesten für ihre Schafe und Seevögel bekannt ist. Dort hat ein schwedischer Archäologe in einer Kalksteinhöhle jetzt einen Fund gemacht, der eine Sensation sein könnte. Er hat die Knochen einer schwangeren Frau und ihres Fötus entdeckt. Eine genaue Datierung im Labor steht zwar noch aus, aber der Archäologe geht davon aus, dass die Überreste aus der Steinzeit stammen und rund 9000 Jahre alt sind. Falls sich das bestätigt, wären das die ältesten erhaltenen Knochen eines ungeborenen Kindes weltweit. Dem Archäologen zufolge deutet der Fund der schwangeren Frau darauf hin, dass Menschen auf der Insel lebten, kurz nachdem sie nach der letzten Eiszeit aus der Ostsee aufgetaucht waren. Hunde lesen unsere Gefühle besser als gedacht. Forschende der Uni Wien haben nachgewiesen, Hunde erkennen nicht nur ein Lächeln, sondern können auch Traurigkeit, Angst und Wut voneinander unterscheiden. Für die Studie haben 12 Hunde Fotos von Menschen mit verschiedenen Gesichtsausdrücken zu sehen bekommen. Dabei wurde ihre Gehirnaktivität gemessen. Auf fröhliche Gesichter reagierten die Hundehirne besonders stark. Sie bemerkten, wenn es Herrchen oder Frauchen gut geht. Es ist die erste Studie, die Hinweise findet, dass Hunde auch verschiedene negative Emotionen auseinanderhalten können. Die Wissenschaftler sagen, Hunde verstehen Gefühle zwar nicht genauso wie wir Menschen, trotzdem haben sie sich durch das Zusammenleben mit uns erstaunliche soziale Fähigkeiten angeeignet.
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0: Ariana Grande hört ja hier bei Deutschlandfunk Nova mit Musik von ihrem neuen Album Petal, Hate That I Made You Love Me. Marcel, hi.
1: Hallo, grüß dich.
0: Sag mal, du hast mir gerade gesagt, du suchst jemanden.
1: Ja, ich suche den jüngsten Menschen aus Ostdeutschland, der heute Deutschlandfunk Nova hört.
0: Ne, weil, warum?
1: Hat das ja mitbekommen, eben in Deutschland sind gerade mal 10% der Bevölkerung zwischen 15 und 24 Jahre alt. Also junge Menschen gehören zu einer Minderheit. Jetzt hier
0: Krass. Auch
1: laut Statistischen Bundesamts nur 8 Millionen eben Menschen in Deutschland unter 24 oder zwischen 15 und 24. Und besonders wenig junge Menschen leben eben in ostdeutschen Bundesländern. Also Brandenburg, Mecklenburg-Vorpommern, Sachsen-Anhalt, Sachsen-Thüringen und so, ne, da ist unter 10% sogar. Deswegen habe ich gedacht, komm, finden wir den jüngsten Menschen, vielleicht ist es ein 16-Jähriger, vielleicht aber auch noch jünger, vielleicht irgendwie gerade frisch geboren oder so, dann gerne melden per WhatsApp an die 030 8503 8503 per WhatsApp schreiben oder eine Message über die Deutschlandfunk-App über den Livestream schicken, ja.
0: Ja, ich bin gespannt, wer sich da bei dir reinmeldet. Ich stelle mir das ja, also wenn man dann so auf einem Dorf möglicherweise auch noch wohnt,
1: ja,
0: möglicherweise echt einsam vor, oder? Also man braucht ja mindestens einen anderen jungen Menschen, ja, um so ein bisschen Schabernack zu machen.
1: Das ist so der einzig so 16-Jährige sozusagen in so einem Dorf.
0: Das ist sautraurig. Dann braucht man ganz schnell so ein Moped, ne? Darf man schon fahren, ja, mit 16, dass man ins Nachbardorf fahren kann. Und naja gut, ihr merkt, es wird jetzt hier so ein bisschen hauptstadtarrogant. Ich bin Berlinerin, ich will jetzt nicht irgendwie, ruft uns an, beziehungsweise schreibt uns 030 8503 8503, erzählt uns davon,
1: ja,
0: wie es so ist, ein junger Mensch in Ostdeutschland zu sein. Hört er dann bei Marcel Bohn, der übernimmt hier ab 14 Uhr und ich bin raus. Mein Name ist Lena Mempel. Zum Schluss geht's hier nochmal nach Ibiza mit Peggy Gou und ihrem neuen Song Woman. Schönen Tag euch.

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0: Deutschlandfunk Nova ist hier für euch. 14 Uhr haben wir, Dienstagnachmittag. Das heißt, ihr kriegt ein Update, was so los ist. Und das hat jetzt Alex Wert für euch. Hallo Alex.
1: Moin.
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3: Nordrhein-Westfalen will eigentlich ab 2030 keinen Strom mehr aus Braunkohle produzieren. Der Zeitplan könnte jetzt kippen. Das Bundeswirtschaftsministerium hat einen Bericht zu dem Thema verschoben. Bis zum Wochenende sollte das Ministerium eigentlich prüfen, ob NRW den Kohleausstieg wie geplant schafft. Ein Sprecher hat aber jetzt gesagt, dass man erst die Ausschreibungen für neue Gaskraftwerke abwarten will. Die Kraftwerke sollen sicherstellen, dass es auch ohne Kohlestrom genug Energie gibt. NRW will beim Kohleausstieg vorangehen. Bundesweit ist der Schritt erst bis 2038 geplant. Thüringens Ministerpräsident Mario Vogt ist seinen Doktortitel erstmal weiter los. Die Technische Universität Chemnitz hatte ihm den Titel aberkannt. Der CDU-Politiker Vogt soll bei seiner Doktorarbeit im Fach Politik Zitate nicht wie vorgeschrieben gekennzeichnet haben. Die Arbeit ist von 2008. Vogt legte Widerspruch gegen die Aberkennung ein. Diesen Widerspruch hat die Uni jetzt zurückgewiesen. Ein Anwalt von Vogt sagt, dass er damit gerechnet hat und er hat angekündigt zu klagen. Laut dem Anwalt gibt es ein neutrales Gutachten, das sagt, dass die Doktorarbeit okay ist. Die ersten Vorwürfe gegen Thüringens Ministerpräsidenten wegen seiner Doktorarbeit gab es kurz vor der Landtagswahl vor 2 Jahren. In Deutschland werden immer mehr junge Mädchen wegen einer Essstörung ins Krankenhaus eingeliefert. Nach Angaben des Statistischen Bundesamtes hat sich die Anzahl der betroffenen Mädchen zwischen 10 und 17 in den letzten 20 Jahren verdoppelt, von gut 2.800 auf knapp 6.000. Damit machen Mädchen dieser Altersgruppe ungefähr die Hälfte von allen Patientinnen und Patienten aus, die wegen Essstörungen im Krankenhaus sind. Fachleute sagen, dass das auch an Social Media liegt. Aktuelle Studien aus Kanada zeigen, dass Instagram, TikTok und Co. das Körperbild von Jugendlichen stark beeinflussen und auch die Entstehung von Essstörungen beeinflussen können.
2: Das Wetter.
3: Im Norden etwas bewölkt, ganz im Süden kann es etwas regnen und Gewitter geben. Sonst trocken und sonnig, Höchstwerte 25 bis 34 Grad. Morgen wird's teilweise wieder ähnlich heiß, dazu viel Sonne, nur im Norden mit ein paar Wolken.
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0: Ja, und Deutschland ist doch auch schön. Ja, sagt man so, aber es ist ja wirklich so. Ja, gerade jetzt diesen Sommer, man muss nicht unbedingt wegfahren oder gar wegfliegen. Badewetter, das haben wir auch hier. Und gleichzeitig spart man Geld und kann einfach mit dem Zug hinfahren oder so. Ne? Mecklenburgische Seenplatte, Sächsische Schweiz, die deutsche Toskana, also die Pfalz. Ja, lieb ich alles. Aber gleich gucken wir mal auf so ein paar deutsche Natur- und Touri-Highlights, die ihr safe noch nicht

0: Einmal für ein Wochenende auf ein Weinchen in die Pfalz oder ein bisschen baden am Bodensee oder der Mecklenburgischen Seenplatte.
1: Langweilig.
0: Ja, kennt ihr alles schon, ne? Wir suchen jetzt mal nach so Geheimtipps für so einen Urlaub daheim, wie man unten in Bayern sagen würde. Mal ein bisschen was anderes. Und dazu läuft gerade die Naturwunderwahl 2026. Da werden eben genau so stunning Orte in Deutschland ausgezeichnet, die man sich gut mal geben kann für so einen Ausflug oder so ein Wanderweekend oder so. Und Claudia Neumann aus dem Deutschlandfunk Nova Wissensteam hat sich genau mal das angeguckt für uns. Und Claudia, letztes Jahr hat die Breitachklamm im Allgäu die Wahl gewonnen. Ich habe mir das gerade mal angeguckt. Das ist so eine Felsenschlucht, wo unten so ein Bach oder so durchfließt und über so Brücken läuft. Sieht schon geil aus.
2: Ja, auf jeden Fall. Ich war da leider noch nicht, aber die Internetbilder, die haben mir schon Appetit gemacht.
0: Finde ich auch. Und jetzt gibt es die Nominierten für dieses Jahr. Was macht die zu so einem Naturwundern überhaupt?
2: Naja, also die sind halt durch Naturphänomene entstanden und sie sollen vor allem zeigen, wie vielfältig die Natur und die Landschaften in Deutschland sind. Es gibt 9 Nominierte, die sind über fast ganz Deutschland verteilt und da sind krasse Felsformationen dabei, Flusslandschaften, Feucht- und Trockengebiete. Und wer sich auskennt, der kann dort auch seltene Tier-, Pilz- und Pflanzenarten finden. Ja, und all diese Naturwunder, die lassen sich auch auf Wanderwegen erkunden. Mhm. Es sind auch einige Landschaften tatsächlich dabei, die renaturiert wurden und dadurch dann wieder zu wertvollen Lebensräumen für Flora und Fauna wurden.
0: Welche sind das zum Beispiel?
2: Also das Alperstädter Ried in Thüringen ist so eins. Das ist eine Moorlandschaft, die wird seit 2015 wieder vernässt. Und wieder vernässt, das heißt, dort wurde Moor irgendwann mal trockengelegt, um es landwirtschaftlich zu nutzen. Und jetzt wird aber dieser vorherige Moorzustand wiederhergestellt. Und das ist halt ein großer Gewinn für die Artenvielfalt, für bestimmte Vogelarten zum Beispiel, die am Boden brüten. Außerdem leben dort Ex-Moor-Ponys und Wasserbüffel, die weiden dort und halten so die Fläche frei.
0: Das liebe ich ja voll, wenn einfach dann bei genauso Orten dann noch so Tiere rumlaufen und eben so ein bisschen da durchwandern kann. Einfach toll, toll. Was ist ich habe gerade Bock.
2: Na, dann habe ich für dich noch ein paar Orte, die mit Vulkanismus zu tun haben. Mhm. Die Bruchhauser Steine in NRW zum Beispiel. Dann gibt es in Baden-Württemberg die Sonnenhänge des Kaiserstuhls, wo auf vulkanischem Untergrund unter anderem seltene Orchideenarten leben und Eidechsen. Dann noch der Druidenstein in Rheinland-Pfalz. Der besteht aus erkalteter Lava und da haben sich so ganz tolle Basaltsäulen gebildet. Mhm. Auch noch in Rheinland-Pfalz ist der Wiltinger Saarbogen. Das ist der einzige Abschnitt der unteren Saar, der weitgehend naturbelassen ist und nicht schiffbar. Und dort kann man auf geführten Kanutouren etwas über die Lebewesen in dieser Flusslandschaft erfahren. Und von den Bildern her ganz toll fand ich auch noch die Saalfelder Feengrotten in Thüringen. Das ist ein ehemaliges Bergwerk, in dem kann man jetzt Tropfsteine und anderes bewundern.
0: Ist auch geil, so ne Feengrotten, Druidensteine, irgendwie so Sagen oder so, das hängt auch manchmal so dahinter. Ich habe ganz ehrlich noch nie irgendwas davon gehört. Kennst du irgendwie so welche von diesen Orten schon?
2: Ja, ich war schon mal an so einem Ort, der auch eine tolle Sage übrigens hat, nämlich die Teufelsmauer im Harz in Sachsen-Anhalt. Also das ist eine natürliche Mauer aus Sandsteinfelsen, die sich da durch die Landschaft zieht. Also das sieht teilweise aus, als ob jemand Felsen einfach übereinander gestapelt hat oder teilweise auch, als ob jemand so riesige Schindel hochkant in den Boden gerammt hat. Also wirklich tolle Formen und der Wanderweg, den ich da gegangen bin, weiß nicht, 1-2 Jahre dürfte das her sein, der ist auch richtig schön.
0: Ja, jetzt eben, genau, das sind die Orte, 9 Nominierte, die jetzt eben bei dieser Naturwunderwahl 2026 ja da nominiert sind. Das ist von der Hans-Sielmann-Stiftung und dem Deutschen Wanderverband. Was ist die Idee hinter der Wahl überhaupt?
2: Ja, also die Heinz-Sielmann-Stiftung, die geht zurück auf einen Tierfilmer, Heinz Sielmann. Und die Stiftung, die setzt sich vor allem für den Erhalt seltener Lebensräume und Arten ein. Und dem Deutschen Wanderverband, dem ist eben ein achtsamer Umgang mit der Natur wichtig, aber halt auch, dass man die Natur erlebt. Und ja, dieser Naturwunderwettbewerb, das soll jetzt das Umweltbewusstsein und den Naturschutz stärken.
0: Claudia Neumann hat sich für uns mal diese Nominierten angeschaut bei der Naturwunderwahl 2026. Ihr könnt dafür abstimmen. Einfach mal googeln nach Naturwunderwahl 2026, dann kommt ihr dahin. Tolle Orte, Claudia, danke fürs Mitnehmen.

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1: Noga Eras ist das hier bei Deutschlandfunk Nova. Wenn euch das gefällt, wir laden euch ins Kino ein. Am Donnerstag kommt nämlich der Film über sie ins Kino. Noga heißt der. Und ich habe gerade schon mal, ich habe ihn ja selber noch nicht gesehen, aber so ein paar Kritiken durchgelesen von Leuten, die ihn schon gesehen haben. Und es ist wohl kein so ein Porträtfilm über sie, bei dem irgendwie alle Friends so eingeladen sind, wie man das so kennt bei so Musikdokus. Die sitzen auf einem Stuhl alle nacheinander, feiern sie ab, haben nur Lobeshymnen über sie, wie geil sie ist und so. Nee, die Filmemacher waren einfach wirklich dabei, wie Noga Eras so komplett an die Spitze der Musiklandschaft geschossen ist und dann auf diesem Weg plötzlich wegen ihrer Herkunft, der auch boykottiert wurde. Sie kommt nämlich aus Israel und der Film ist auch mit dabei, als es eben 2023 dieses Massaker der Hamas auf Israel gab und danach eben dieser Krieg beim Gazastreifen, der ausgebrochen ist oder sich zugespitzt hat, und genau dazu sagt auch Noga Sachen in dem Film.
2: I believe that boycotting artists will not bring any solution.
1: Ja, denn ich finde schon spannende Sachen, die ich zumindest in Ausschnitten jetzt schon gesehen habe, weil sie eben sich politisch in Israel auch quasi gegen Netanyahu und auch gegen diesen Krieg stellt, aber gleichzeitig auch boykottiert wird von Teilen des Rest der Welt, weil sie halt aus Israel kommt.
3: Inside of Israel I'm considered a critical voice of the government and I've been shamed for it and canceled for it, and from the outside everything I have said about this terrible war and suffering of Palestinians doesn't seem to be enough. So it's a lose-lose situation.
1: Also sie wird sowohl in Israel kritisiert, weil sie diesen Krieg kritisiert, und auf der anderen Seite wird sie außerhalb kritisiert, weil sie aus Israel kommt. Und das findet alles auch in ihrer Musik statt. Und darum wird es auch in diesem Film gehen. Ich bin gespannt. Ich würde ihn mir gerne anschauen. Ihr werdet ihn euch for free anschauen. Wir laden euch dazu ein ins Kino. Den Doku-Film Noga in Berlin schaut ihr den im Cinema Paris am Donnerstag. Und wenn ihr dahin wollt, dann schreibt uns eine WhatsApp an die 030 8503 8503. Dann laden wir euch ein in Noga, den Doku-Film über Noga Eras in Berlin. Jetzt am Donnerstag. 2 Tickets habe ich für euch. 1,5 Stunden geht der. Und eine WhatsApp an die 030 8503 8503. Dann gehört ihr jetzt zu einer und einem der Ersten, die diesen Film sehen werden. Und es sind auf jeden Fall wirklich schon sehr schöne und spannende Zitate von ihr auch drin, wie das hier auch noch, was ich gefunden habe.
2: The world is full of so much suffering. And maybe right now would be the best time for us to try and find common ground.
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0: 14.30 Uhr ist jetzt. Hier ist Deutschlandfunk Nova für euch. Und das heißt, ihr kriegt ein Update, was so los ist in Deutschland und der Welt. Und das hat Larissa Niesen für euch. Hallo Larissa.
1: Hallo Marcel.
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1: Zuerst drei Meldungen in kurz. Nordrhein-Westfalens geplanter Ausstieg aus dem Kohlestrom bis 2030 könnte kippen. Grund ist, dass das Bundeswirtschaftsministerium einen Bericht zu dem Thema verschoben hat, der jetzt fällig wäre. Ein syrisches Gericht hat den früheren Machthaber Assad zum Tode verurteilt, unter anderem wegen Kriegsverbrechen. Die Strafe kann aber nicht vollstreckt werden. Assad ist vor 2 Jahren nach Russland geflohen. Und Thüringens Ministerpräsident Vogt hat es nicht geschafft, seinen Doktortitel wiederzubekommen. Die Uni in Chemnitz hat seinen Widerspruch gegen die Aberkennung zurückgewiesen.
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1: In Südafrika gibt es viele alte Goldminen, die eigentlich stillgelegt sind. Trotzdem wird dort manchmal unter gefährlichen Bedingungen und illegal weiter abgebaut. In Rustenburg im Nordwesten des Landes sind mindestens 14 Menschen bei einem Unglück in so einer Mine ums Leben gekommen. Laut den Behörden ist ein Teil der Mine eingestürzt. Die Rettungskräfte sind noch im Einsatz. Es soll auch mehrere Verletzte geben. Es wird geschätzt, dass es in Südafrika tausende Menschen gibt, die in stillgelegten Minen nach Gold und anderen Bodenschätzen suchen. Viele Minen sind oft nicht richtig verschlossen worden. In dem Bereich gibt es auch viel organisierte Kriminalität. Nach dem Ausbruch des Vulkans Ätna sitzen auf der Insel Sizilien mehrere tausend Urlauber fest. Durch die Aschewolken am Himmel können die meisten Flugzeuge nicht starten. Mehr als 200 Flüge wurden umgeleitet oder gestrichen. Auch sämtliche Züge, die von der Insel runterführen, sind laut deutscher Presseagentur ausgebucht. Einige Touristen übernachten deshalb aktuell am Flughafen am Fuß des Vulkans. Der Ätna ist seit 5 Tagen wieder aktiv und stößt Asche und Gesteinsbrocken aus. Solche Ausbrüche sind nicht ungewöhnlich. In den vergangenen Jahren ist der Ätna immer mal wieder ausgebrochen. Seine Aktivität wird deshalb auch ständig kontrolliert. Die Menschen auf der griechischen Insel Ithaka hoffen auf einen Touristenboom durch den neuen Christopher Nolan-Film Odyssee. Auch wenn keine Filmszenen auf Ithaka selbst gedreht wurden, erwartet die Inselregierung mehr Reservierungen. Ithaka ist im Vergleich zu anderen griechischen Inseln bei Touris eher unbekannt. Der griechische Ministerpräsident Kyriakos Mitsotakis sieht auch schon ein neues weltweites Interesse an der Antike. Die Odyssee wird dem griechischen Dichter Homer zugeschrieben. Das Epos handelt davon, wie die Hauptfigur Odysseus versucht, nach dem Trojanischen Krieg auf seine Heimatinsel Ithaka zurückzukehren. Eine Bestätigung für die Existenz von Odysseus gibt es nicht. Auf Ithaka gibt es aber viele antike Stätten.
2: Das Wetter.
1: Bleibt trocken mit viel Sonne, im Norden etwas bewölkter. Ganz im Süden können ein paar Schauer und Gewitter durchziehen bei maximal 25 bis 34 Grad. Zum Ende der Woche wird es noch heißer, morgen dann bis 35 Grad stellenweise. Dazu weiter viel Sonne, nur im Norden auch mal bedeckt.
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0: Die Odyssee auf Ithaka, die habe ich auch schon gesehen im Kino letzte Woche. Nur zu empfehlen, großartiger Film, der sich gar nicht wie 3 Stunden lang anfühlt. Und wenn ihr auch ins Kino wollt, am Donnerstag in Berlin den neuen Film über die Musikerin Noga Eres. Wir haben noch Tickets dafür, einfach schreiben per WhatsApp an die 030 8503 8503. Wir laden euch ein zur Kinopremiere von Noga, der Doku-Film über Noga Eres. 030 8503 8503.

0: hier bei Deutschlandfunk Nova. Wir machen aber nicht ein Ciao, sondern ein Hallo zu Anneke Schäfer. Du hast nämlich jetzt für uns ein bisschen Hirnschmalz mitgebracht. Hallo Anneke.
1: Hi.
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1: KI-Agenten machen ja selbst noch öfters Fehler, aber sie sind offenbar gut drin, Fehler aufzuspüren. Das ist deutlich geworden, als Wissenschaftler KI genutzt haben, um alte Literatur zu überprüfen. Einige Fälle stehen in der Fachzeitschrift Nature. Zum Beispiel verlassen sich Chemiker seit rund 75 Jahren auf Literaturwerte für den Siedepunkt eines Moleküls. Damit identifizieren sie Substanzen und planen bestimmte Teile ihrer Versuche, wie etwa die Destillation. Ein Modell einer künstlichen Intelligenz hat aber gezeigt, dass einige Zahlen in einer Datenbank von Anfang an falsch waren. Ein theoretischer Chemiker, der in Guangzhou, China arbeitet, hat das entdeckt. Mit seinem KI-Modell fand er auch weitere Fehler in älteren Artikeln und Nachschlagewerken. Einmal war es zum Beispiel ein Tippfehler, der sich einfach weiter verbreitete. Ein Wissenschaftler aus Norwegen weist aber darauf hin, dass auch die Faktenprüfung der KI nicht unbedingt richtig sein muss und zum Teil Probleme erfunden werden. Menschen sollten solche Hinweise stets überprüfen, sagt er. In unserem Mund und unserem Darm haben wir Milliarden von mikrobiellen Mitbewohnern. Dass die Bakterien dort Einfluss auf unsere Gesundheit haben, ist schon länger klar. Inzwischen interessieren sich Forschende auch für die Frage, ob und wie sich unser Mikrobiom auf unsere Psyche auswirkt. Eine neue Studie der Uni Porto stellt die These auf, dass Bakterien im Darm und Mund mit psychopathischen Persönlichkeitsmerkmalen zusammenhängen könnten. Untersucht wurden 200 Erwachsene. Die Forschenden fanden, bestimmte Mikroben traten häufiger bei Menschen auf, deren Antworten in Fragebögen auf stärkere Empathielosigkeit, Impulsivität und Egoismus oder antisoziales Verhalten zeigten. Einen Ursache-Wirkungsnachweis gibt es allerdings nicht. Die Studie belegt nur einen statistischen Zusammenhang. Außerdem wurde der Fachartikel noch nicht im üblichen wissenschaftlichen Peer-Review-Verfahren begutachtet. England ist eigentlich eher für sein feuchtes Wetter bekannt, doch die große Dürre in Europa macht auch vorm Vereinigten Königreich nicht Halt. In England sind fast 3/4 der Fläche mittlerweile von einer Dürre betroffen. Die britische Regierung sagt, nirgendwo im Königreich herrsche noch der Normalzustand. Dem britischen Wetterdienst zufolge fiel im Juli in England und Wales so wenig Regen wie noch nie seit Beginn der Wetteraufzeichnungen. Gleichzeitig war es extrem sonnig und warm. Das verstärkt die Dürre, denn bei Hitze verdunstet Meerwasser aus Böden und aus Vegetation. Solche Bedingungen werden durch menschgemachten Klimawandel inzwischen in Europa um ein Vielfaches wahrscheinlicher.
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läufst irgendwie durch die Stadt, irgendwie tun die Füße auch langsam weh und denkst dir so, boah, jetzt bräuchte ich aber mal eine stabile Abkühlung. Oh, praktisch, da steht ein Brunnen und einfach mal zack reinspringen. Solltet ihr besser nicht machen, wenn ihr zum Beispiel ja in Rom unterwegs seid. Das hat jetzt da ein deutscher Touri gemacht laut einer Zeitung und musste 450 Euro Geldstrafe zahlen und hat auch noch ein Platzverbot bekommen. Und ich denke mir so, ja, gut, ne? Er hat ungefähr alles falsch gemacht, was man falsch machen kann, weil er ist nämlich in den Najaden-Brunnen da reingesprungen. Und da hat ihn die Polizei dann rausgeholt und ihm diese Geldstrafe gegeben. Und ich denke mir so, Digga, du bist schon in Rom. Und warum springst du dann nicht wenigstens in den Trevi-Brunnen? Da landen am Tag so 2.000 bis 4.000 Euro drin an Münzen, was da Touris reinwerfen. Das hättest du wenigstens wieder rausholen können. Und dann hätte sich das wieder gerechnet und die Geldstrafe wieder drin gewesen. Aber gut, wir springen einfach gar nicht in den Brunnen und hören Deutschland von Nova.

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0: schönen Dienstag euch miteinander hier mit Deutschlandfunk Nova, jetzt um 15 Uhr mit einem Update, was so los ist. Und das hat Alex Wert für euch. Hallo Alex.
1: Moin.
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3: Der Libanon schafft als erstes arabisches Land in Westasien die Todesstrafe ab. Das Parlament hat für die nötige Gesetzesänderung gestimmt. In Zukunft soll es statt der Todesstrafe eine lebenslange Haft mit Zwangsarbeit geben. Die Hisbollah-Fraktion im libanesischen Parlament war gegen die Abschaffung. Der Justizminister des Landes spricht von einem historischen Schritt. Menschenrechts-NGOs hatten das Ende der Todesstrafe schon lange gefordert. Der Libanon hat seit mehr als 20 Jahren niemanden mehr hingerichtet. Laut einer NGO dort saßen aber noch mehr als 80 Menschen mit einem Todesurteil in libanesischen Gefängnissen. Nordrhein-Westfalen will eigentlich ab 2030 keinen Strom mehr aus Braunkohle produzieren. Dieser Zeitplan könnte jetzt kippen. Das Bundeswirtschaftsministerium hat einen Bericht zu dem Thema verschoben. Bis zum Wochenende sollte das Ministerium eigentlich prüfen, ob NRW den Kohleausstieg wie geplant schafft. Ein Sprecher hat aber jetzt gesagt, dass man erst die Ausschreibungen für neue Gaskraftwerke abwarten will. Die Kraftwerke sollen sicherstellen, dass es auch ohne Kohlestrom genug Energie gibt. NRW will beim Kohleausstieg vorangehen. Bundesweit ist der Schritt erst bis 2038 geplant. Der Schiffsverkehr durch die Straße von Hormuz geht weiter zurück. Ein Logistikdienstleister meldet, dass gestern nur 6 Schiffe die Meerenge im Persischen Golf passiert haben. Die Tage davor waren es im Schnitt doppelt so viele. Vor dem Krieg zwischen Iran und den USA und Israel waren es täglich bis zu 140 Schiffe. Die Kriegsparteien sprechen zwar über ein mögliches Ende des Konflikts, dabei scheint es aber kaum Fortschritte zu geben. Die Straße von Hormuz ist vor allem wichtig für Öl- und Gastransporte. Die Situation dort ist einer der Gründe, warum Sprit an den Tankstellen deutlich teurer geworden ist. In gut 3 Wochen sind Wahlen in Sachsen-Anhalt. Dort wird aller Voraussicht nach die AfD mit Abstand stärkste Kraft. Um eine AfD-geführte Regierung zu verhindern, hat Linken-Politiker Bodo Ramelow jetzt gefordert, dass CDU und Linke zusammenarbeiten sollen. So wie es das zum Beispiel seit einigen Jahren schon in Thüringen gibt. Dort war Ramelow jahrelang Ministerpräsident. Ramelow sagte dem Redaktionsnetzwerk Deutschland, wer Schaden vom Land Sachsen-Anhalt nehmen will, sollte in der Lage sein, über Parteigrenzen miteinander zu reden. In der CDU gibt es eigentlich einen Beschluss, der jede Zusammenarbeit mit der Linken und der AfD verbietet.
2: Das Wetter.
3: Im Norden etwas bewölkt, ganz im Süden kann es etwas regnen und Gewitter geben, sonst trocken und sonnig, Höchstwerte 25 bis 34 Grad. Morgen wird es teilweise wieder ähnlich heiß, dazu viel Sonne, nur im Norden mit ein paar Wolken.
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0: Jetzt geht's hier gleich mal um die richtigen Fußballfans. Regionalliga-Leute, ne? So alles so unterhalb von der Bundesliga. Da wird noch richtig, da ist man noch richtig Fan, ne? Es geht gleich um den 1860 München. Da gucken wir nämlich auf so einen Traditionsverein, der ja von weiter oben kommt und zwangsweise in die Regionalliga abgestiegen ist, weil er pleite ist. Und trotzdem machen die da das Stadion voll. Als hätten irgendwie Leute noch mehr Bock irgendwie, ja, wenn es dann in so einer vierten Liga ist, wie beim, ich sag mal in Anführungszeichen, kommerziellen Fußball. Wir gucken uns das Phänomen gleich

0: Lass die Fußball-WM einfach mal zum Investitionsobjekt machen. Also spätestens mit dem Vorschlag hat FIFA-Boss Gianni Infantino alles Sportliche im Fußball abverkaufen wollen. Das hat ja dann doch alles nicht geklappt. Und in München, da gibt es quasi eine unfreiwillige Gegenbewegung, aber nicht bei der Aktiengesellschaft FC Bayern München, sondern beim 1860 München. Der Traditionsverein, der steigt nämlich zwangsweise in die Regionalliga ab, weil er pleite ist. Und trotzdem ist das Stadion voll. Nicht nur letzten Freitag beim Heimspiel gegen Augsburg von der zweiten Mannschaft, sondern auch beim Auswärtsspiel in Schweinfurt. 15.000 Fans bei einem Spiel von der vierten Liga. Und unser Reporter Michael Watzke, der hier im Hintergrund schon läutet, der wohnt in München. Und du kannst sogar zum Stadion so rüber gucken von 1860, ne?
1: Kann ich, und ich höre es vor allem. Es ist großartig. Mein Sohn und ich, wenn wir samstags nachmittags die Spiele hören, dann fragen wir uns immer, war das jetzt ein Tor oder nur eine große Chance oder ein Gegentor? Und manchmal liegen wir richtig.
0: Krass, und das ist beim Amateurfußball ja schon, also dass es so laut wird, ja, das ist schon outstanding, ja, so, ne? Würdest du sagen, absolut, das ist jetzt so ein reines Löwenphänomen, wie die ja auch genannt werden hier, die 1860er, oder so, ne?
1: Du meinst, dass der Amateurfußball jetzt immer stärker wird? Na, ich finde, es gibt schon seit einigen Jahren einen Boom der unteren Fußballklassen in Deutschland. Das ist nicht erst seit dem Zwangsabstieg der Löwen so. Das fängt in der zweiten Bundesliga an, die verzeichnet seit 10 Jahren immer neue Zuschauerrekorde, pickepackevolle Stadien, das macht sogar den englischen und spanischen Fußball neidisch. Chris? In der zweiten Bully waren es letzte Saison durchschnittlich knapp 30.000 pro Spiel. In der dritten Liga etwas mehr als 10.000 Zuschauer. In der vierten, also in der Regionalliga, da ist das Bild gemischt. Im Nordosten letzte Saison im Schnitt 3.000 Zuschauer pro Spiel, in Bayern nur 1.000. Aber jetzt mit den Löwen in Liga 4, da steigt das Interesse rasant an. Das ist insofern schon ein Löwenphänomen und es sagt auch etwas Interessantes über die Fußballfankultur aus, finde ich.
0: Ja, nämlich, also das ist eigentlich so der richtige Fußball, so die Fankultur, weniger im Profifußball und dann mehr im Amateursport ist, oder wie?
1: Ja, es gibt definitiv eine Gegenbewegung zum Starkult und zum Kommerz der großen Fußballvermarktung, wie sie FIFA und Deutsche Fußballliga zelebrieren. Ich treffe in den Stadien immer mehr junge Menschen, die sagen, ich habe die Schnauze voll von diesen Millionenablösen, von Milliardenumsätzen, von Megaticketpreisen. Da fühlen sich viele Fans entfremdet. Die wollen wieder echten Graswurzelfußball und Tradition, so eine Fankultur wie früher in den 70ern. Wobei ich mal dahingestellt lasse, ob das früher wirklich so war. Nur dieses Fangefühl, das finden manche Fans eher in der dritten und vierten Liga als ganz oben. Und ich habe mich heute beim 60er-Training in Fankreisen umgehört. Da war mein Eindruck, der Rückhalt bei den Löwenanhängern, der ist trotz Abstieg nicht geschwunden, sondern, Stichwort Mitgliederzahlen, eher stärker geworden. So ein Jetzt-erst-recht-Gefühl.
2: Wenn es 3 Jahre, 4 Jahre, 5 Jahre in der Regionalliga sind, dann ist das so. Aber solange wir im Grünwalder sind, solange wir der Verein sind, macht es Spaß und dann bin ich immer dabei.
3: Die Fans machen mit, aber ob das Ganze rundherum sich lösen lässt, der Knoten lösen lässt, das ist die Frage.
4: Ich habe tiefe Trauer, aber was nutzt's? Es muss weitergehen.
5: So oder so spielt es für mich keine Rolle, weil einmal Löwe, immer Löwe.
6: Du musst es wie eine schlimme Krankheit akzeptieren. Und jeder Fan weiß das. Im Verein gibt es nicht auf, dieses Elil, einmal Löwe, immer Löwe. Das ist nicht bloß ein origineller Spruch.
1: Einmal Löwe, immer Löwe. Diesen Solidarisierungseffekt, also steigender Rückhalt trotz sinkendem Erfolg, den findet man übrigens bei vielen unterklassigen Traditionsvereinen, nicht nur bei 60 München, Alemannia Aachen, Rot-Weiß Essen, Hansa Rostock. Und bei den Löwen, da wollte Investor Hassan Ismaik die 1860er zu einer globalen Marke machen. Ich glaube, er will das immer noch. Mhm. Aber die Fans sagen, wir wollen lokal bleiben. Wenn es sein muss, dann in der Regionalliga. Und wenn uns der Investor unseren Löwen wegnimmt, also das Emblem, was Hassan Ismaik gemacht hat, das Vereinswappen, dann erfinden wir halt ein neues Logo und fangen wieder ganz unten an.
0: Das ist schon krass, ne? Aber das sind genau ja so Buzzwords, die da auch drin sind, so Traditionsvereine und so Fankultur und so Graswurzelbewegung, hast du auch gerade so gesagt, ne? Könnte das auch zu so einer, ich sag mal, Konkurrenz oder sogar Gefahr für diesen kommerziellen Profifußball in Deutschland werden?
1: Glaube ich nicht, jedenfalls noch nicht. Es ist ja nicht so, dass die Zuschauerzahlen in der Fußball-Bundesliga zurückgehen, weder im Stadion noch vor den Bildschirmen. Ich glaube, dass das steigende Interesse am unterklassigen Fußball zusätzlich zum Profifußball existiert. In der Regionalliga bekomme ich als Fan halt Dinge, die Bundesliga nicht bieten kann. Nähe, Echtheit, Authentizität, ja, Freiheit, auch weniger Polizei, weniger Sicherheitskontrollen. Und das ist für die Ultraszene durchaus ein Argument. Moment, denn in den unteren Ligen geht es in den Stadien bisweilen durchaus robust so. Stichwort Fankrawalle. Also mit meinen kleinen Kindern würde ich nicht zum Spiel, sagen wir mal, 1860 gegen Hansa Rostock gehen. Aber jetzt spielt 1860 neuerdings ja sowieso nicht mehr gegen Rostock, sondern gegen Eichstätt, Buchbach und Illertissen.
0: Ich höre in der Aufzählung aber so ein bisschen so einen Unterton raus.
1: Natürlich nicht. Aber ich als Löwenfan hoffe ich schon, dass die 60er irgendwann mal wieder weiter oben stehen und dann gegen St. Pauli spielen, gegen Schalke spielen. Vielleicht sogar wieder gegen die Bayern.
0: Weil sie pleite sind, spielen sie jetzt aber erstmal zwangsweise in der Regionalliga. Michael Watzke spart da nicht nur an Ticketpreisen, sondern gewinnt vor allem auch, wie man hört, ein bisschen neue Fankultur einfach auch raus. Und wir haben mit ihm darüber gesprochen, ob das jetzt nur bei den 60ern ist, bei den Löwen, oder ob man auch in ganz Deutschland beobachten kann.

0: Ihr hört Deutschlandfunk Nova hier am Dienstagnachmittag. Vielleicht im Auto, wenn ihr gerade unterwegs seid, dann überlegt mal so, habt ihr vielleicht schon mal so Angst gehabt vorm Autofahren? Also so richtig, wo er sagt so, boah, eigentlich fühle ich mich hier gar nicht drum wohl, würde am liebsten gar nicht Auto fahren, so, weil irgendwie ich nicht so richtig weiß, was alles so am Auto so, wie lang ist das, wie komme ich hier einparken, vielleicht ist ein neues Auto, vielleicht fehlt euch aber auch die Routine, vielleicht geht es euch auch wie Mara, die in der Großstadt wohnt und halt 8 Jahre lang gar nicht gefahren ist, obwohl sie einen Führerschein hatte und deswegen geht es ihr genau so, wenn sie in ein Auto einsteigt.
1: Wie breit ist das Auto, wie reagiert das Auto, wie schnell, wie langsam, wie sehr muss ich einschlagen, wie stelle ich meine Spiegel richtig ein, also wirklich so diese ganze Sache an sich war so eine Überforderung. Und das ist total schwierig, Leuten zu erklären, die diese Angst, glaube ich, nicht nachvollziehen können oder nicht auch haben.
0: Ja, Mara sagt also über sich selbst, ey, ich habe Angst vorm Autofahren. Oder besser gesagt, ich hatte Angst vorm Autofahren. Weil klar, in der Großstadt ist es jetzt nicht so ein Riesending, irgendwie auch aufs Auto zu verzichten. Ne? Überall sind Öffis und so. Man kommt schon irgendwie von A nach B, kriegt man schon hin. Wenn man vom Dorf kommt, sieht das manchmal schon ein bisschen anders aus, wenn irgendwie halt ausschließlich der Schulbus in dein Dorf fährt. Aber auch bei Mara ist dann das Problem irgendwann aufgetaucht, dass sie einen neuen Job hatte und gemerkt hat, da kann man gar nicht so einfach mit den Öffis hinpendeln. Und deswegen hat sie übers Wochenende einfach beschlossen, vor dem ersten Arbeitstag brauche ich ein Auto. Und dann ist sie einfach wieder Auto gefahren.
1: Und ab dem Montag musste ich ja. Also ich konnte mich ja nicht an meinem ersten Arbeitstag irgendwie krank melden. Und da bin ich dann wirklich jeden Tag eine Strecke von 50 Kilometer wirklich gefahren. Und das war am Anfang auch nicht schön.
0: Ich bin ganz ehrlich, ich komme vom Dorf. Man ist irgendwie ja so mit 18 quasi fast schon die Regel, dass man einen Führerschein machen muss, um irgendwie von A nach B zu kommen. Ich kann diese Angst nicht so richtig nachvollziehen. Aber gleichzeitig ist genau das, was Mara da gemacht hat, komplett falsch, sagt Silvia Wirz. Die ist nämlich Fahrlehrerin und macht genau so Kurse, wo sie eben Leuten die Angst vorm Autofahren nehmen will.
2: Also ganz wichtig ist, dass man nicht einfach, ohne sich vorzubereiten, ins Auto steigt und losfährt. Denn eine Konfrontationstherapie, das mag bei einer Spinnenphobie zu Hause auf dem Sofa gut machbar sein, aber mit 120 auf der Autobahn keine gute Idee.
0: Das verstehe ich auf jeden Fall. Wenn ihr jetzt sagt, so, boah, ich drücke mich eigentlich auch schon sehr lange davor, mal wieder hinter Steuer zu sitzen und weiß eigentlich gar nicht, wie ich das so richtig machen soll. Und am liebsten würde ich vielleicht den Führerschein einmal wieder zurückgeben. Ich habe ihn mal gemacht, einfach damit er da ist. 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

0: 15.30 Uhr über Deutschlandfunk Nova. Dienstag haben wir und ihr kriegt jetzt ein Update, was so los ist in Deutschland und der Welt. Und das hat Larissa Niesen für euch vorbereitet. Hi.
1: Hi.
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3: Zuerst drei Meldungen in kurz. Der Libanon schafft als erstes arabisches Land in Westasien die Todesstrafe ab. Das Parlament hat für die nötige Gesetzesänderung gestimmt. Ein syrisches Gericht hat den früheren Machthaber Assad zum Tode verurteilt, unter anderem wegen Kriegsverbrechen. Die Strafe kann aber nicht vollstreckt werden. Assad ist vor 2 Jahren nach Russland geflohen. Und Nordrhein-Westfalens geplanter Ausstieg aus dem Kohlestrom bis 2030 könnte kippen. Grund ist, dass das Bundeswirtschaftsministerium einen Bericht zu dem Thema verschoben hat, der jetzt fällig wäre.
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3: Vor gut 2 Wochen hatte die sogenannte Kakerlaken-Bewegung in Indien ihre Proteste erst einmal eingestellt. Inzwischen wird wieder demonstriert und im Osten des Landes kam es zu Ausschreitungen. Tausende Demonstrierende sind nach tagelangen Protesten mit Sicherheitskräften an einem Regionalparlament aneinander geraten. Die Polizei setzte Tränengas, Schlagstöcke und Wasserwerfer ein. Auslöser sollen Unregelmäßigkeiten bei Eingangsprüfungen für den öffentlichen Dienst sein. Die Nachrichtenagentur Reuters spricht von vorab durchgesickerten Testfragen. Die Regionalregierung ist nach eigenen Angaben im Gespräch mit den Demonstrierenden. Auch bei der Kakerlakenbewegung ging es um den Arbeitsplatzmangel für junge Menschen in Indien und um Lücken im Bildungssystem. Die Bewegung hatte sich ihren Namen als Reaktion auf einen Richter gegeben, der Aktivisten mit Schaben verglichen hatte. In Frankreich haben sich in den vergangenen Jahren immer wieder Menschen über zu viel Telefonwerbung beschwert. Ab heute gilt deshalb ein Gesetz, das diese Anrufe ohne Einwilligung verbietet, und das hat Auswirkungen auf Marokko. Viele Konzerne haben dorthin ihre Callcenter verlagert, die Lohnkosten sind niedrig, es gibt keine gute Gewerkschaftsarbeit und die meisten Arbeitskräfte sprechen Französisch. Die Zeitung Le Monde zitiert den marokkanischen Arbeitsminister, der durch das neue Gesetz von 50.000 gefährdeten Arbeitsplätzen im Land ausgeht. Die französische Regierung will mit der Änderung vor allem ältere Menschen vor unüberlegten Käufen schützen. Dobby, der Hauself, ist in den Harry-Potter-Romanen eine beliebte Figur und Fans besuchen regelmäßig den Ort, an dem in der Filmreihe sein Grab steht. Genau dort sollte eigentlich ein Kabel verlegt werden, das das britische Stromnetz mit Irland verbindet. Laut der BBC bekam der Projektleiter aber nach der Bekanntmachung hunderte Anrufe von Fans, die die fiktive Grabstätte erhalten wollten. Letzten Endes wurden die Pläne verworfen und das Kabel so verlegt, dass der Drehort erhalten bleiben konnte. An dem Küstenstreifen, an dem für die letzten 2 Harry-Potter-Filme gedreht wurde, legen Fans nun also weiterhin beschriftete Steine oder Socken ab. Im Roman wird die Figur Dobby durch eine Socke und einen Trick aus seiner Versklavung befreit.
2: Das Wetter.
3: Bleibt trocken mit viel Sonne, im Norden etwas bewölkter. Ganz im Süden können ein paar Schauer und Gewitter durchziehen bei maximal 25 bis 34 Grad. Zum Ende der Woche wird es nochmal heißer, morgen dann bis 35 Grad stellenweise, dazu weiter viel Sonne, nur im Norden auch mal bedeckt.
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0: Ich suche dich. Wenn Folgendes auf dich zutrifft: Du kommst aus einem der ostdeutschen Bundesländer, Mecklenburg-Vorpommern, Brandenburg, Sachsen-Anhalt, Sachsen oder Thüringen, und du bist unter 24 Jahre alt. Dann schreib gern per WhatsApp an den 030 8503 8503. Wir suchen heute den jüngsten ostdeutschen Deutschlandfunk Nova Hörer oder Hörerin. Und vielleicht gibt es auch was Kleines dafür, weil ihr habt das vielleicht mitbekommen, ne? Nur 10% der Deutschen sind neue Zahlen vom Statistischen Bundesamt, sind zwischen 15 und 24 Jahre alt. Das ist so ein Allzeittief. Gut, das ist der demografische Wandel. Also es gibt sehr wenig junge Menschen und es gibt besonders wenig in Ostdeutschland. Deswegen suche ich hier heute in der Sendung den jüngsten Ostdeutschen. Machen wir hier in 20 Minuten bei uns.

0: mit I Feel Feel hier bei Deutschlandfunk Nova für euch. Vielleicht hört ihr uns gerade, wenn ihr am Badesee liegt oder auf dem Weg dahin seid. Eine schöne Abkühlung gönnt bei dem heißen Wetter. Da gibt es dann an so einem Badesee auch große Red Flag oder eher eine Blue Flag, besser gesagt Blaualgen, nicht so geil. Und die wurden auch noch woanders gefunden, weiß jetzt Anneke Schäfer.
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2: Erst war es ein Verdacht und der hat sich jetzt bestätigt. In der Ostsee vor Mecklenburg-Vorpommern sind Cyanobakterien nachgewiesen worden, auch Blaualgen genannt. Wenn sie in großer Menge vorkommen, dann kann das gefährlich werden, weil einige Blaualgenarten Toxine bilden, also Giftstoffe. Das Rostocker Gesundheitsamt schreibt, dass weite Bereiche der Ostsee betroffen sind. Wo die Bakterien am Strand genau treiben, hängt unter anderem vom Wetter ab, von der Windrichtung und Strömung. Ein Badeverbot hat die Behörde nicht ausgesprochen. Die Stadt empfiehlt, dass vor allem Kinder und Menschen mit chronischen Erkrankungen schauen sollen, ob das Wasser auffällig aussieht, also zum Beispiel trüb ist, sodass die Füße im knietiefen Wasser nicht mehr zu sehen sind. Auch wenn Schlieren zu sehen sind oder Verfärbungen, dann sollte nicht gebadet werden. Auch für Hunde können Blaualgen gefährlich werden, etwa wenn sie Wasser verschlucken. Auf einem windumtosten Bergkamm der Bäreninsel hat eine britische Expedition im Jahr 1948 ein außergewöhnliches Fossil entdeckt. Aber die Bedingungen in der Arktis waren zu heftig und das Fossil zu groß, um es damals zu bergen. Die Expeditionsteilnehmer machten nur Fotos ihres Fundes und nahmen wenige Knochen mit. Heute ist klar, es war ein Sensationsfund. Wind und Wetter haben der Versteinerung zwar zugesetzt, doch das Fossil konnte Jahrzehnte später geborgen werden. Und jetzt hat ein Wissenschaftler vom Staatlichen Museum für Naturkunde Stuttgart zusammen mit Kollegen das Urzeitlebewesen präpariert. Arctobrachus urdensis war ein riesiger Verwandter der heutigen Frösche. Er war 2,7 Meter lang und hatte einen 70 Zentimeter breiten Kopf mit einem gigantischen breiten Maul. Arctobrachus lebte zum Beginn der Saurierzeit vor mehr als 200 Millionen Jahren. Er war ein Jäger, der am schlammigen Grund eines tropisch warmen Gewässers auf Beute lauerte. Warum sind Menschen an bestimmten Körperstellen besonders kitzelig? Dazu gibt es viele Theorien. Es könnten Stellen mit dünner Haut sein, Stellen, die üblicherweise nur selten berührt werden, Stellen, wo uns Berührungen sexuell erregen oder auch Stellen, an denen Menschen besonders verletzlich sind. Dem Phänomen sind zwei Forschende nachgegangen. Sie haben dazu einen Fachartikel im Magazin Nature Human Behavior veröffentlicht. Rund 450 Leute zwischen 18 und 30 Jahren haben über ihre Kitzelerfahrungen berichtet. Leute aus China, den Niederlanden und Griechenland. Die Ergebnisse haben die Forschenden unter anderem als Körperlandkarte sichtbar gemacht. Besonders kitzlige Stellen sind die Achseln, der Nacken, die Fußsohlen und der Bauch. Laut den Forschenden passen ihre Erkenntnisse am ehesten zur Theorie, dass wir vor allem an Stellen kitzlig sind, die selten berührt werden. Die These stammt vom Pionier der Evolutionstheorie, Charles Darwin.
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0: Nee, 22 reicht nicht. 19 reicht auch nicht. Nee, reicht nicht. Wait for it, ne? Es gibt so wenig junge Menschen in Deutschland wie noch nie. 10%. Das sind neue Zahlen vom Statistischen Bundesamt. Besonders wenig junge Menschen, die gibt es in den ostdeutschen Bundesländern. Da sind zwischen 15 und 24-Jährigen sogar unter 10%. Und deswegen habe ich den oder die jüngste Ostdeutsche gesucht, die heute Deutschlandfunk Nova hört. Und wir haben die Person gefunden in der Nähe von Zerbst in Sachsen-Anhalt. In Sachsen-Anhalt nur 9,1% im Alter zwischen 15 und 24. Und da wohnt Justus in der Nähe. Was ist das für ein Ort bei dir?
1: Also ich wohne in Lietzow. Das ist ein ganz, ganz kleines Dorf. Das besteht aus einer Straße.
0: Ja.
1: Aber es gibt auch nur 40 Einwohner.
0: Hast du da in deinem Ort direkt auch Friends? Oder musst du quasi immer irgendwie mit dem Radl rüber oder irgendwann mit dem Moped?
1: Also mit den drei Kindern im Dorf bin ich jetzt nicht wirklich befreundet oder eng befreundet. Und wenn ich mich mit Freunden treffe, muss ich halt mit dem Auto am besten in die Stadt gefahren werden. Dann treffe ich mich da mit denen.
0: Ja. Merkst du das an irgendwas, dass es also relativ wenig junge Menschen gibt? Oder merkst du das selber eigentlich gar nicht so sehr?
1: Ich merke das jetzt nicht so dolle.
0: Ja, bei so einem kleinen Örtchen oder so ist es auch mit Angeboten für junge Menschen wahrscheinlich nicht so viel. Das heißt, wie musst du dich irgendwie bewegen, um wohin zu kommen? Was gibt es quasi so drumherum?
1: Also eigentlich nichts. Es gibt jetzt nicht allzu weit weg, 2 Kilometer, eine ganz kleine Stadt mit einem Supermarkt.
0: Ja.
1: Zur Schule komme ich immer mit Papa. Der fährt mich mit dem Auto hin.
0: Gibt es irgendwas, was du dir wünschen würdest? Irgendwie jetzt gerade als junger Mensch da in der Gegend?
1: Fällt mir jetzt spontan nichts ein.
0: Wunschlos glücklich. Das ist doch auch schön.
1: Ja.
0: Ist das so eine Gegend, wo du sagst, jo, hier bleibe ich, hier mache ich ja Ausbildung? Oder sagst du vielleicht, keine Ahnung, irgendwie Studium oder so, irgendwann mal wo ganz anders hin?
1: Na, fürs Studium muss ich, glaube ich, wenn ich es machen würde, woanders hin, weil ich glaube, hier gibt es keine Uni in der Gegend.
0: Das wird schwierig, ne? Ja.
1: Aber ich glaube, vielleicht werde ich über Studium woanders hinfahren, aber sonst werde ich, glaube ich, hier bleiben.
0: Justus, vielen Dank nochmal fürs Erzählen. Der Titel Jüngster Deutschlandfunk Nova Hörer aus Ostdeutschland geht ganz klar an dich heute. Danke fürs Melden.
1: Ich danke. Tschüss.
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0: Joe mit Sweat hier bei Deutschlandfunk Nova für euch um 16 Uhr. Da gibt es jetzt ein Update am Dienstagnachmittag von Alex Wert. Hallo Alex, grüß
1: dich. Moin.
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3: Die Firmen hinter Insta und TikTok wollen besser gegen Fake News vorgehen. Das Ziel ist, Vorfälle wie den Massenansturm auf Ceuta in Zukunft zu verhindern. Das hat die Technologiekommissarin der EU gesagt. Laut ihren Aussagen wollen die Konzerne einen speziellen Faktencheck auf ihren Plattformen zulassen, wenn es um Infos rund um einen Grenzübertritt nach Spanien geht. Vor knapp zwei Wochen hatten zehntausende Menschen versucht, über die Grenze von Marokko nach Ceuta zu kommen. Die Stadt gehört zu Spanien, liegt aber in Nordafrika. Bei dem Ansturm kamen fast 100 Menschen ums Leben. Die EU-Kommissarin sagt, dass der Vorfall auch durch Falschinfos auf Social Media ausgelöst wurde, mutmaßlich verbreitet durch Kriminelle. Viele Pegelstände in deutschen Flüssen sind so niedrig wie nie. Und das macht unter anderem den deutschen Logistikunternehmen Probleme. Waren können nicht mehr so leicht transportiert werden, weil Schiffe nur noch mit weniger Ladung oder gar nicht mehr fahren können. Einige Bundesländer haben deswegen das Lkw-Verbot für Sonntage für kurze Zeit aufgehoben. Der Chef des zuständigen Bundesverbands hat jetzt aber im Deutschlandfunk gesagt, dass das nicht reicht. Es gäbe keine zusätzlichen Lkw, die dann fahren könnten und auch nicht genügend Fahrer. Der Libanon schafft als erstes arabisches Land in Westasien die Todesstrafe ab. Das Parlament hat für die nötige Gesetzesänderung gestimmt. In Zukunft soll es statt der Todesstrafe eine lebenslange Haft mit Zwangsarbeit geben. Die Hisbollah-Fraktion im libanesischen Parlament war gegen die Abschaffung. Der Justizminister des Landes spricht von einem historischen Schritt. Menschenrechts-NGOs hatten das Ende der Todesstrafe schon lange gefordert. Der Libanon hat seit mehr als 20 Jahren niemanden mehr hingerichtet. Laut einer NGO dort saßen zuletzt aber noch mehr als 80 Menschen mit einem Todesurteil in libanesischen Gefängnissen. Bei Spielen der deutschen Fußballnationalmannschaft sind wieder Stehplätze erlaubt. Das hat der Deutsche Fußballbund entschieden. Der DFB sagt, dass Stehplätze im Stadion zur Fankultur in Deutschland gehören. Es gibt sie für Spiele der Frauen- und Männerteams und der U21. Das nächste Spiel der Männer ist Ende September in Augsburg gegen Griechenland. Vor fast 30 Jahren hatte der zuständige Fußballverband Stehplätze für internationale Wettbewerbe in Europa verboten. Das sollte für mehr Sicherheit sorgen. Ein Auslöser für den Schritt war eine Stadionkatastrophe in England Ende der 80er Jahre, bei der fast 100 Menschen starben.
2: Das Wetter.
3: Im Norden etwas bewölkt, ganz im Süden kann es etwas regnen und Gewitter geben. Sonst trocken und sonnig, Höchstwerte 25 bis 34 Grad. Morgen wird es teilweise wieder ähnlich heiß, dazu viel Sonne, nur im Norden mit ein paar Wolken.
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0: Ja, knapp 300.000 für eine Wohnung, 375.000 für ein Häuschen. Das kostet Eigentum in Deutschland im Schnitt. Es variiert natürlich so komplett von Stadt zu Land, Region, Bundesland, auch wie groß, was für eine Wohnung, was für ein Haus, was für eine Ausstattung und so weiter. Aber man merkt schon, ne, die Range ist groß und viele junge Menschen denken sich vor allem auch oft, werde ich mir das jemals leisten können? Wie kann man sich das jemals leisten? Und es gibt eine Sache, die gerade auf Social Media mal wieder so ein bisschen rumgeht, was vielleicht auch so ein bisschen Hoffnung schürt. Und zwar, dass natürlich Babyboomer mit ihren Häusern frei werden, weil die vielleicht irgendwie was Kleineres umziehen wollen, auch einfach zu groß, vielleicht irgendwie die Wohnung wird oder aus anderen Gründen irgendwie halt ja dieses Häuschen oder eine Wohnung irgendwie frei wird. Kommt das? So eine Verkaufswelle von Babyboomer?

0: Deutschlandfunk Nova ist hier für euch. Na, kaufen wir uns eine kleine Wohnung, ein Häuschen oder so? Ja, und viele direkt so Lachanfall, wo sie sagen, ja, mit welchem Geld denn bitte, ne? Aber die Lösung ist vielleicht die Babyboomer-Verkaufswelle. Da kann man sich jetzt keinen Babyboomer rauslassen, sondern es geht eben um ihre Immobilien, die sie vielleicht verkaufen. Auf Social Media gibt es auch immer wieder Clips dazu, die quasi sagen, wait for it, da kommen günstige Häuser und Wohnungen. Ist das so? Das schauen wir uns an mit Thomas Beierle, der ist Professor für Immobilienwirtschaft an der Hochschule Biberach. Hallo Herr Beierle.
1: Hallo Ron, grüße Sie.
0: So, ich habe es gerade schon so ein bisschen angeteasert, ne? Viele junge Leute rechnen rum, irgendwie, wenn sie Lust haben auf Eigentum, eigenes Häuschen, Wohnung vielleicht, ne? Hängt natürlich an ganz vielen Variablen, aber am Ende vor allem am Preis. Was kann man wie und kann man es überhaupt finanzieren? Und warum sollen genau da jetzt Wohnungen oder Häuser von Babyboomern, also der wirklich älteren Generation, die jetzt ja frei werden könnten, so ein Gamechanger werden auf dem Markt?
1: Ja, also erstmal viele Fragen auf einem, aber in der Tat ist es schon ein Gamechanger zum ersten Mal seit 45. Man darf ja vielleicht nicht vergessen, die Babyboomer sind 46 bis 64 geboren. Wir stehen ungefähr für 33-34% vom gesamten Volumen, was wir haben an Eigentumsimmobilien in Deutschland. Allein demografisch oder nehmen wir es mal direkt beim Namen biologisch, ja, wird sich ja die nächsten 15-20 Jahre dahingehend was ändern. Auf die Frage direkt einzugehen, es kommt mehr auf den Markt als die Jahre vorher, keine Frage. Mhm. Ob das jetzt immer dieser Silber-Tsunami ist, den man so gerne in den Mund nimmt, ist eine andere Frage. Ich sehe eher von einer stetigen Entwicklung. Also die kommen nicht über Nacht. Aber was die alle gemeinsam haben oftmals ist, die haben halt ein großes Grundstück. Und ich glaube, deswegen ist es für die Generation, die vielleicht sich mit dem Gedanken erwirbt, Eigentum zu bilden, schon sehr attraktiv. Aber heißt, ich weiß nicht, wo Sie jeweils geboren sind oder gewohnt haben, Ihr Elternhaus anschauen, da werden Sie merken, Mensch, energetisch sind die jetzt vielleicht doch nicht mehr so zeitgemäß. Und da haben wir nämlich genau diese Hürde zwischen, das Angebot nimmt zu, das ist erstmal gut. Da muss ich fragen, wo nimmt das Angebot zu? In der Innenstadt? Ja, weniger, aber vielleicht im ländlichen Raum mehr. Und dann haben wir natürlich noch, Zitat, alte Immobilien, was immer das auch ist im Einzelfall. Sie merken schon, die Frage ist nicht so einfach zu beantworten. Tendenziell sage ich immer, natürlich Immobilien, klar.
0: Okay, dann klamüsern wir das mal so ein bisschen auseinander. Also ne, mehr Angebot, das irgendwie auf den Markt kommt, das macht schon mal auf jeden Fall Sinn. Jetzt haben wir gerade schon gesagt, es kommt eben ganz drauf an, wo. Ne? Also in so Ballungsgebieten wie München, Frankfurt, Berlin oder Köln, da ist es eher nochmal angespannt. Kleineren Städten auf dem Land, da steht doch jetzt schon so ein bisschen was leer vielleicht. Das wird dann dadurch einfach nochmal verstärkt oder könnte es auch in den Städten günstiger werden?
1: Nee, in Städten wird gar nichts günstiger. Da muss ich sehr harsch argumentieren. Nein, da wird überhaupt nichts günstiger. Punkt, ja. Denn die Städte sind ja weiterhin und ich sehe auch keinen Grund, warum das abbrechen sollte. Zuzugsstandorte, Zuzugsregionen, ganz wichtig. Ja. Also München, Berlin, Hamburg, Frankfurt, nein, nein, nein. So, Punkt eins. Punkt zwei. Schauen Sie mal an, wo die alle gebaut haben, da 50er, 60er, 70er Jahre, meistens am Speckgürtel oder sogar am ländlichen Raum primär. Und das kommt jetzt auf den Markt. Also einfacher formuliert, wenn ich schon die Zuzugsregionen anspreche, hier gibt es ja auch Wegzugs- oder auch Wegsterberegionen, muss man ganz deutlich sagen. Ja. Nehmen wir es mal freundlicher, demografischer Wandel hat auch als eine negative Seite, ja. Dort kommen mehr auf den Markt. Und da sind wir natürlich genau bei der Grundsatzfrage, jetzt auch vielleicht von den Zuhörerinnen und Zuhörern, wo möchte ich denn strukturell, strategisch dann mein Häuschen oder Eigentum bilden? Mhm. Am Stadtrand, in der Innenstadt oder im ländlichen Raum? Und da merken Sie schon, über allem schwebt so ein Preisschild, ländlicher Raum günstiger, definitiv. Kann man sagen, ja, macht Sinn. Stadt teuer, dafür enger, aber auch moderner. Jetzt merken Sie schon, die Entscheidung muss ich natürlich immer an die jeweilige Lebensphilosophie zurückgeben, derjenigen, die jetzt vielleicht mal am Zug sein könnten.
0: Mhm. Warum wird nicht einfach alles vererbt? Hat nicht jeder Kinder?
1: Doch schon, natürlich wird alles vererbt. Die Frage ist ja nur, ich meine, ich mache es mal sehr dramatisch, was wird vererbt? Es werden alte Gebäude, alte Wohnungen vererbt. Wenn die in der Innenstadt stehen, nehmen wir das Erbe gerne an. Wenn man draußen einen riesen Sanierungsstau hat, auf einem großen Grundstück, wo vielleicht die Erdölheizung aus den 60ern drin ist, dann muss sich der potenzielle, die Erbin schon die Frage stellen, saniere ich, verkaufe ich es gleich? Und jetzt sind wir, glaube ich, bei einem entscheidenden Punkt. Wir stellen seit 5 Jahren signifikant, das heißt in unserer Sprache messbar fest, dass immer mehr alte Gebäude dort auf den Markt kommen. Also in Regionen, die jetzt auf den ersten Blick nicht so attraktiv sind. Und da baut sich was auf. Und wir alle wissen, wenn halt das Beispiel in jedem zweiten Haus hängt, dann hat es eine Preiswirksamkeit. Also einfacher formuliert, die Dinger gehen weniger vom Markt und wenn, dann mit einem riesigen Abschlag, also Preis nach unten. Ja. Und das muss natürlich der, die das Erbe entscheiden, ob er sowas antreten möchte oder so sagt, nee, verkauf's mit dem Abschlag, dann habe ich es weg und kaufe mal mit dem, was übrig bleibt, vielleicht meine Stadtwohnung oder ein Reihenhaus im urbanen Raum hier.
0: Das heißt, wir haben eine Babyboomer-Verkaufswelle tatsächlich auf dem Immobilienmarkt. Es gibt aber auch noch ganz viele Haken da dran. Aber da wird auf jeden Fall was passieren auf dem Immobilienmarkt, hat uns Thomas Beierle erklärt von der Hochschule Biberach, ist der Professor für Immobilienwirtschaft. Herr Beierle, vielen Dank fürs Erzählen hier bei Deutschlandfunk Nova.
1: Gerne.

0: so schon mal Campingstuhl und irgendwie Picknickdecke oder so raus. Die werdet ihr morgen brauchen. Ihr solltet euch nämlich die Sonnenfinsternis angucken, die morgen ab so 19 Uhr, Peak 20 Uhr, auch über Deutschland zu sehen ist. Wobei man muss ganz genau sein, es ist in Deutschland keine Sonnenfinsternis, sondern eine partielle Sonnenfinsternis. Und Simon, der guckt sich die richtige, totale Sonnenfinsternis an und ist dafür extra nach Spanien gereist.
1: Ja, absolut. Denn während man in Deutschland so 84-90% Bedeckung der Sonne hat, also eine partielle Sonnenfinsternis, ist das in einem schmalen Streifen über Spanien zu 100% bedeckt. Und das bedeutet, man erlebt bei Tag auf einmal Nacht, ja, also für anderthalb Minuten ändert sich alles. Die Lichtstimmung ändert sich. Man bemerkt Änderungen in der Temperatur. Die Tiere werden auf einmal ganz still, weil die Dämmerung eben eintritt. Also das ist ein ganz irres Naturphänomen.
0: Simon Plate ist das und er hat diesen Spanien-Trip schon vor einem Jahr geplant. Er leitet nämlich das Urania-Planetarium in Potsdam. Für ihn kommt das also jetzt nicht ganz plötzlich, dass da so eine Sonnenfinsternis ist, sondern er weiß das schon sehr, sehr, sehr, sehr lange. Und das ist krass, was da in Spanien abgeht. Ne? Vielleicht habt ihr das auch mit, es gibt so einen richtigen Sonnenfinsternis-Tourismus da gerade hin. Manche Strände sind völlig überfüllt, über 15.000 Menschen werden allein an einem Strand erwartet, um sich das anzugucken. Jetzt werdet ihr nicht spontan noch irgendwie nach Spanien reisen, um euch das anzugucken, aber ihr könnt das trotzdem auch hier in Deutschland anschauen und da haben wir mit ihm auch ein bisschen drüber gesprochen, weil ja, das wird auch hier ganz cool.
1: Das wird auch seit 2015 die schönste Sonnenfinsternis. Auch wenn es nur partiell ist, man merkt bei diesem Bedeckungsgrad, je nachdem, wo man in Deutschland ist, 90% ist eher so im Südwesten, 84% im Nordosten, Ostseeküste. Würde man aber trotzdem merken, dass sich die Lichtstimmung ein bisschen verändert. Das Licht wird so ein bisschen fahler. Mhm. Und man kann auch einfach Himmelsmechanik live sehen. Also man sieht auf einmal, wie der Mond sich doch tatsächlich bewegt am Himmel, wie er sich vor der Sonne entlang bewegt. Und das in relativ kurzer Zeit.
0: Ganz wichtig, man braucht so eine besondere Brille auch, damit man da reinguckt. Und man darf nicht mit dem bloßen Auge reingucken. Jetzt ist das morgen um 19 Uhr, da geht das so los. Wie kriege ich noch so eine Brille oder irgendwas anderes her bis dahin? Was sind deine Tipps?
1: Ja, also mit den Brillen, da muss man natürlich ein bisschen hoffen, dass vielleicht ein Optiker in der Nähe noch eine hat oder ein Planetarium, eine Sternwarte in der Nähe noch Restbestände haben. Ansonsten absolut abgeraten sei davon, dass man einfach mit bloßem Auge da reinschaut. Da kann man sich wirklich ganz erheblich die Netzhaut bei verletzen. Also sehr schädlich fürs Auge. Auch nicht versuchen, durch eine Sonnenbrille oder Rettungsfolie gibt es so ein paar etwas crazy Ideen. Das nicht. Die sicherste Methode, wenn man nicht mehr an eine Finsternisbrille kommt, ist die Projektionsmethode. Und da kann man ganz einfach sich was basteln mit einem Blatt Papier und einem Loch dadurch. Und dann hält man das vor eine helle Hauswand und projiziert einfach das Abbild der Sonne da drauf. Und schon sieht man so eine leuchtende Sichel. Mhm. Oder man nimmt ein Nudelsieb und hält das vor diese Hauswand, hat den gleichen Effekt und man hat auf einmal ganz viele kleine Sichelchen dort. Also das ist so ein bisschen Physikexperiment live.
0: Wie muss ich mir das vorstellen, vor einer Hauswand halten? Das habe ich nicht ganz verstanden.
1: Ja, also man nimmt einfach so ein Blatt Papier oder etwas, was kleine Löcher hat, wie Nudelsieb beispielsweise, hält es in Richtung der Sonne, schaut dann aber sozusagen in die Richtung, in die die Sonnenstrahlen durch dieses Loch hindurch scheinen, zum Beispiel auf diese Hauswand oder eine kleine Projektionsfläche, die man selber dahin hält, und statt eines kleinen Kreises sieht man dann dort so eine Sichel. Also man hat die Sonnenfinsternis live dort an die Wand projiziert.
0: Okay, das ist nicht ganz so spannend wahrscheinlich, wie sich das wirklich durch so eine Brille anzugucken irgendwie. Mit dem Handy drauffilmen vielleicht?
1: Ah, würde ich auch nicht machen, die ganze Zeit mit dem Handy drauffilmen. Das ist auch nicht gut für den Kamerasensor. Also da ist schon erstens Brille, zweitens, wenn man die nicht mehr bekommt, die Projektionsmethode, was sehr, sehr passend ist. Aber damit kann man den ganzen Verlauf auch betrachten. Ja. Oder drittens natürlich sich einer öffentlichen Beobachtung anschließen. Und da gibt's überall in Deutschland, in den Volkssternwarten, in den Planetarien, auch auf öffentlichen Plätzen gibt's Aktionen. Da einfach mal erkundigen, was am eigenen Standort so am nächsten dran ist.
0: Simon Plate ist das. Er leitet das Urania Planetarium in Potsdam und er ist extra nach Spanien gefahren, um sich morgen diese Sonnenfinsternis anzugucken. Aber ihr könnt das auch in Deutschland machen. Morgen ab 19 Uhr, 20 Uhr ist dann so Peak und er hat uns erklärt, wie wir das machen und vor allem, dass wir das niemals ohne so eine Finsternisbrille machen.
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0: Kids Don't Smoke mit Swimshirts hier bei Deutschlandfunk Nova. Um 16.30 Uhr, halb fünf haben wir. Schönen Dienstagnachmittag euch jetzt mit einem Update von Larissa Niesen.
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2: Zuerst drei Meldungen in kurz. Die Firmen hinter Insta und TikTok wollen ein spezielles Fact-Checking auf ihren Plattformen zulassen. Ziel ist laut der EU, Vorfälle wie den Massenansturm auf Ceuta in Zukunft zu verhindern. Der Libanon schafft als erstes arabisches Land in Westasien die Todesstrafe ab. Das Parlament hat für die nötige Gesetzesänderung gestimmt. Und Nordrhein-Westfalens geplanter Ausstieg aus dem Kohlestrom bis 2030 könnte kippen. Grund ist, dass das Bundeswirtschaftsministerium einen Bericht zu dem Thema verschoben hat, der jetzt fällig gewesen wäre.
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2: Die US-Regierung kürzt die empfohlenen Kinderimpfungen und Präsident Donald Trump hat gar keine wissenschaftlichen Gründe dafür. Bei der Vorstellung der neuen Anordnung wiederholte Trump impfkritische Thesen, für die es keine Beweise gibt. Trump räumte auf eine konkrete Frage eines Journalisten dazu ein, dass er keine Belege vorlegen könne und nur davon gehört habe. In der Wissenschaft wird davor gewarnt, dass sich durch fehlende Impfungen mehr Krankheiten bei Kindern ausbreiten könnten. Die Zahl der Masernfälle in den USA hat bereits zugenommen. Laut der Anordnung der US-Regierung sollen Eltern sich aber freiwillig für mehr Impfungen als noch empfohlen entscheiden können, die dann auch von der Versicherung übernommen werden. In Spanien wird die Sonnenfinsternis morgen Abend noch deutlicher als bei uns zu sehen sein. Für kurze Zeit wird es dort sogar eine totale Sonnenfinsternis geben, in Deutschland nur eine partielle. Das ist sehr selten. Viele Menschen wollen sich das Ereignis nicht entgehen lassen, selbst in abgelegenen Gebieten laufen daher Vorbereitungen. Dadurch steigt aber auch die Sorge vor neuen Waldbränden. Die spanischen Behörden rufen die Menschen daher auf, sehr vorsichtig zu sein. Schon eine weggeworfene Zigarette könnte ein riesiges Feuer auslösen. Weite Teile Spaniens sind staubtrocken, immer wieder gab es diesen Sommer Waldbrände. Besonders stark war zuletzt die Region westlich von Madrid betroffen. Die Menschen auf der griechischen Insel Ithaka hoffen auf einen Touristenboom durch den neuen Christopher Nolan-Film Odyssee. Auch wenn keine Filmszene auf Ithaka selbst gedreht wurde, erwartet die Inselregierung mehr Reservierungen. Ithaka ist im Vergleich zu anderen griechischen Inseln bei Touris eher unbekannt. Der griechische Ministerpräsident Kyriakos Mitsotakis sieht auch schon ein neues weltweites Interesse an der Antike. Die Odyssee wird dem griechischen Dichter Homer zugeschrieben. Das Epos handelt davon, wie die Hauptfigur Odysseus versucht, nach dem Trojanischen Krieg auf seine Heimatinsel Ithaka zurückzukehren. Eine Bestätigung für die Existenz von Odysseus gibt es nicht. Auf Ithaka gibt es aber viele antike Stätten.
1: Das Wetter.
2: Bis zu 34 Grad im Süden, da ist es heute noch mal ziemlich heiß. 18 Grad im Norden und dazu ein paar Wolken. An den Alpen vereinzelt Schauer und Gewitter. Morgen im Norden und Nordosten ein paar kleinere Wolken. Ansonsten bleibt es sonnig und trocken. Im Süden bis zu 35 Grad, im Norden zwischen 20 und 26.
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0: Wir gucken jetzt in dieser halben Stunde gleich noch auf das Erzbeben in Kolumbien und wie da die aktuelle Lage ist, jetzt einen Tag später. Und wir haben ja auch gerade schon den jüngsten Deutschlandfunk Nova-Hörer in Ostdeutschland gekürt. Das war vorher Justus aus Sachsen-Anhalt. 14 Jahre war der alt. Wir machen das, weil es ja gerade, so, kann man Zahlen jetzt vom Statistischen Bundesamt, so wenig junge Menschen in Deutschland gab wie noch nie zuvor. 10% nur. Und in ostdeutschen Bundesländern gibt es besonders wenig junge Menschen zwischen 15 und 24. Wir haben deswegen gesagt, komm, wir suchen mal den Jüngsten oder die Jüngste, die heute hier bei uns in der Sendung zuhört. Und die 14 von Justus wurden nochmal getoppt hier. Und zwar direkt zweimal. Benjamin hat noch geschrieben, ey, ich höre euch in Brandenburg und bin erst 13. Und auch Moritz hat geschrieben, er sagt, ich bin 13 Jahre alt, komme aus Sachsen und höre euch gerne in meiner Freizeit. Und als ich gehört habe, dass ihr euren jüngsten Zuhörer sucht, dachte ich, ah, das wäre meine Chance, euch mal zu schreiben. Gerne immer schreiben, habt ihr perfekt gemacht, an die 030 8503 8503. Und damit schieben wir den Titel zu euch einmal rüber. Und damit seid jetzt ihr beiden die jüngsten Deutschlandfunk-Nova-Hörer aus Ostdeutschland. So far bis jetzt, ne? Mal gucken, was da noch geht. Wenn ihr wollt, schreibt uns immer eine WhatsApp an die 030 8503 8503. Hier ist Deutschlandfunk Nova für euch.

0: Also so Affenforscher stelle ich mir irgendwie spannend und vielleicht irgendwann dann auch ein bisschen langweilig vor, aber dann wieder doch spannend. So, man sitzt die ganze Zeit da und guckt einfach so ein paar Affen zu. Und was dabei rausgekommen ist, sagt euch jetzt Annika Schäfer. Hallo Annika.
1: Hi.
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1: Wenn Pavian-Männchen viel Fleisch ranschaffen, dann sind sie die besseren Männchen. Sie werden von Weibchen bei der Partnerwahl bevorzugt, so lautete lange Zeit eine Annahme. Ähnliche Muster werden auch bei Menschen vermutet, in den frühen Jäger- und Sammlergesellschaften. Eine neue Studie des Deutschen Primatenzentrums entkräftigt das aber ein Stück weit. Offenbar wählen weibliche Paviane nicht unbedingt Männchen als Partner, die geschickter darin sind, Fleisch zu beschaffen. Vielmehr heißt es oft, selbst ist die Pavianfrau. Das Forschungsteam hat im Senegal erstmals dokumentiert, wie ein Weibchen selbst eine Beutejagd beginnt und sich so selbst versorgt. Damit sind die Weibchen etwas unabhängiger als gedacht. In 11% der Fälle wurde die Beute von einem Weibchen erlegt. Und auch sonst stammte das Fleisch, das Weibchen fraßen, nicht immer von ihrem Hauptmännchen. Gut 40% kam aus anderen Quellen. Ende Juni wurde in Kupschütz in Ostsachsen die wärmste Nacht Deutschlands erfasst. Die Temperatur sank nicht unter 29,4 Grad. Bei Hitzewellen schauen Meteorologen in der Regel auf solche Tagesminimumwerte oder noch öfter auf Tageshöchstwerte und Tagesmittelwerte. Um die Heftigkeit von Hitzewellen besser zu beschreiben, machte ein chinesisches Forschungsteam einen Vorschlag. Es schaut auf Temperaturrekorde einzelner Stunden. Das Team hat Daten aus der Zeit von 1981 bis 2023 analysiert und macht Prognosen für die Zukunft. Wenn der Klimawandel nicht stark abgebremst wird, sondern so weitergeht wie bisher, wird es zum Ende des Jahrhunderts im Sommer dreimal so viel überdurchschnittlich heiße Stunden geben wie heute. Das betrifft nicht nur Nachmittagsstunden, sondern auch Nacht- und Morgenstunden. Vor allem Menschen im globalen Süden wären laut der Studie in Nature Climate Change davon betroffen. Lilla Karlsö ist eine kleine, unbewohnte Insel in der Ostsee, die in Schweden noch am ehesten für ihre Schafe und Seevögel bekannt ist. Dort hat ein schwedischer Archäologe in einer Kalksteinhöhle jetzt einen Fund gemacht, der eine Sensation sein könnte. Er hat die Knochen einer schwangeren Frau und ihres Fötus entdeckt. Eine genaue Datierung im Labor steht zwar noch aus, aber der Archäologe geht davon aus, dass die Überreste aus der Steinzeit stammen und rund 9000 Jahre alt sind. Falls sich das bestätigt, wäre dass die ältesten erhaltenen Knochen eines ungeborenen Kindes weltweit. Dem Archäologen zufolge deutet der Fund der schwangeren Frau darauf hin, dass Menschen auf der Insel lebten, kurz nachdem sie nach der letzten Eiszeit aus der Ostsee aufgetaucht war.
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0: Deutschlandfunk Nova ist hier und gut einen Tag ist es jetzt her, dass in Kolumbien die Erde gebebt hat. Gestern Nachmittag deutscher Zeit war da ein Erdbeben. Vor Ort war da so 7:30 morgens. Jetzt ist also gut 24 Stunden später und hat man ein besseres Bild von der Lage. Mehr als 2000 Menschen werden noch vermisst, mindestens 130 Tote hat es gegeben. Und Anne Herberg beobachtet die Lage für uns aus Rio de Janeiro. Anne, lässt sich schon so das endgültige Ausmaß von dem Erdbeben abschätzen?
1: Nee, ganz sicher nicht. Steht allerdings fest, dass das der Erdbeben das Schlimmste seit mindestens 10 Jahren in Kolumbien ist. Aber wir kriegen hier wirklich ständig neue Berichte rein. Die Zahl der Toten ist mittlerweile auf mehr als 180 Menschen gestiegen. Es werden Tausende vermisst. Und wir müssen uns ja auch vor Augen halten, es ist ein Beben, was eine sehr, sehr dicht besiedelte Region betroffen hat. Der Westen, der Südwesten Kolumbiens. Da liegen Millionenstädte wie Cali. Da sind Dutzende Gebäude eingestürzt, übrigens auch Krankenhäuser. Da gibt es aber auch ja Armenviertel mit einer sehr, sehr prekären Infrastruktur. Dazu die Kaffeezone, eine touristisch sehr attraktive Zone, eine landwirtschaftlich wichtige Zone, auch mit großen Städten. Pereda, ganz schwer getroffen. Mhm. Und das Epizentrum selbst liegt an der Pazifikküste in einer der ärmsten Regionen Kolumbiens. Dort ist der Strom ausgefallen, man kommt gar nicht durch. Das heißt, das macht die Logistik jetzt auch ganz, ganz schwer, da wirklich abzusehen, wie die Lage ist.
0: Das habe ich gerade schon gesagt, ne? Das Erdbeben war morgens 7:30. Das heißt, viele wurden davon auch wahrscheinlich aus dem Bett gerissen. Wie herausfordernd macht das die Rettung auch jetzt noch on top?
1: Herausfordernd macht es vor allem, dass es ja eine Region betroffen hat, die so dicht besiedelt ist. Und ich habe Berichte gehört, beispielsweise aus Pereda. Da sind wirklich die Leute ja im Schlafanzug noch aus ihren Häusern gekommen. Sie haben dann auch in der Nacht darauf mit Taschenlampen nach Angehörigen gesucht. Inzwischen sind die Rettungskräfte im Einsatz. Kolumbien hat Gott sei Dank eine sehr gut ausgestattete Rettungsstruktur. Es hat auch ein gut ausgestattetes Militär aufgrund seiner langwierigen Gewaltgeschichte. Die sind im Einsatz, aber allein die Wucht dieses Bebens macht es natürlich zu einer großen Herausforderung und vor allem auch, weil man oft gar nicht durchkommt. Also es gab Erdrutsche, der Strom ist ausgefallen, die Gebäude sind eingestürzt, man kommt über die Straßen nicht durch. Es gibt mehr als 7 Flughäfen, die nicht voll im Einsatz sind oder ganz gesperrt. Und dann natürlich auch, ich hatte es schon erwähnt, die eingestürzten und beschädigten Krankenhäuser. Das macht natürlich jetzt auch die Versorgung der Opfer zu einer großen Herausforderung.
0: Ich würde mal noch das größere Bild aufmachen, weil vor 1,5 Monaten hatten wir auch in Venezuela ein schweres Erdbeben. Da sind mindestens 6.000 Menschen gestorben, Zehntausende wurden da vermisst. Da gab es viel Kritik an der venezolanischen Regierung im Krisenmanagement und weil die Aufräumarbeiten nur langsam vorangehen. In Kolumbien ist jetzt erst seit wenigen Tagen eine neue Regierung im Amt. Erkennt man irgendwie jetzt schon, dass man da so Learnings aus dem Nachbarland mitnehmen will?
1: Ja, es war ja quasi der erste offizielle Amtstag des neuen Präsidenten Espriella. Also der hat ja vor 4 Tagen in Cali, einer der am meisten betroffenen Städte, wurde der vereidigt. Er trat ja an mit einem Programm der harten Hand. Da haben sich jetzt natürlich komplett die Prioritäten verschoben. Er gibt sich jetzt als Krisenmanager, hat auch sofort reagiert, den Notstand ausgerufen, sozusagen die Rettungsarbeiten zur Chefsache erklärt, will in die am meisten betroffenen Gebiete reisen. Also ich glaube, er weiß schon auch, dass er da jetzt unter einer extremen Beobachtung steht. Er hat die Wahl ja ganz, ganz knapp gewonnen. Das heißt, das Land ist extrem polarisiert und er hat jetzt zumindest zu erkennen gegeben, dass er weiß, dass da jetzt ein Krisenmanager erwartet wird von ihm, der für das ganze Land da ist und nicht nur für die Hälfte des Landes, die ihn gewählt hat.
0: Mehrere tausend Menschen werden noch vermisst nach dem Erdbeben gestern in Kolumbien. Mindestens 180 Menschen sind gestorben und Anne Herberg hat uns ein Update zur Situation in Kolumbien gegeben hier bei Deutschlandfunk Nova. Danke, Anne.

0: My Ugly Clementine ist das. Confidence! Um jetzt 17 Uhr hier bei Deutschland, wo wir am Dienstagnachmittag. Und da gibt es ein Update für euch, was so los ist. Und das hat euch jetzt Doro Bergmann vorbereitet. Hi!
1: Hi Marcel!
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3: Die Firmen hinter Insta und TikTok wollen besser gegen Fake News vorgehen. Das Ziel ist, Vorfälle wie den Massenansturm auf Ceuta in Zukunft zu verhindern. Das hat die Technologiekommissarin der EU gesagt. Laut ihren Aussagen wollen die Konzerne einen speziellen Faktencheck auf ihren Plattformen zulassen, wenn es um Infos rund um einen Grenzübertritt nach Spanien geht. Vor knapp 2 Wochen hatten zehntausende Menschen versucht, über die Grenze von Marokko nach Ceuta zu kommen. Die Stadt gehört zu Spanien, liegt aber in Nordafrika. Bei dem Ansturm kamen fast 100 Menschen ums Leben. Die EU-Kommissarin sagt, dass der Vorfall auch durch Falschinfos auf Social Media ausgelöst wurde, mutmaßlich verbreitet durch Kriminelle. Nordrhein-Westfalen will eigentlich ab 2030 keinen Strom mehr aus Braunkohle produzieren. Der Zeitplan könnte jetzt kippen. Das Bundeswirtschaftsministerium hat einen Bericht zu dem Thema verschoben. Bis zum Wochenende sollte das Ministerium eigentlich prüfen, ob NRW den Kohleausstieg wie geplant schafft. Ein Sprecher hat aber jetzt gesagt, dass man erst die Ausschreibungen für neue Gaskraftwerke abwarten will. Die Gaskraftwerke sollen sicherstellen, dass es auch ohne Kohlestrom genug Energie gibt. NRW will beim Kohleausstieg vorangehen. Bundesweit ist der Schritt erst bis 2038 geplant. Syriens früherer Machthaber Bashar al-Assad ist zum Tode verurteilt worden. Die Strafe wird aber wohl kaum vollstreckt. Assad hält sich im Ausland auf. Das syrische Gericht begründete sein Urteil mit Kriegsverbrechen und Verbrechen gegen die Menschlichkeit während des Bürgerkriegs in Syrien. Der Krieg ging 2011 los als Aufstand gegen Assads Machtapparat. In der Zeit danach wurden mehr als 500.000 Menschen getötet. Vor knapp 2 Jahren wurde Assad von islamistischen Kämpfern gestürzt und flüchtete nach Russland. Auch sein Cousin, sein Bruder und andere Verantwortliche der gestürzten Regierung wurden zum Tode verurteilt. Vor dem Gericht in der syrischen Hauptstadt Damaskus brach Jubel aus, als das Urteil verkündet wurde. Bei Spielen der deutschen Fußballnationalmannschaft sind wieder Stehplätze erlaubt. Das hat der Deutsche Fußballbund entschieden. Der DFB sagt, dass Stehplätze im Stadion zur Fankultur in Deutschland gehören. Es gibt sie für Spiele der Frauen- und Männerteams und der U21. Das nächste Spiel der Männer ist Ende September in Augsburg gegen Griechenland. Vor fast 30 Jahren hatte der zuständige Fußballverband Stehplätze für internationale Wettbewerbe in Europa verboten. Das sollte für mehr Sicherheit sorgen. Ein Auslöser für den Schritt war eine Stadionkatastrophe in England Ende der 80er Jahre, bei der fast 100 Menschen starben.
2: Das Wetter.
3: Im Norden etwas bewölkt, ganz im Süden kann es etwas regnen und Gewitter geben. Sonst trocken und sonnig, Höchstwerte 25 bis 34 Grad. Morgen wird es teilweise wieder ähnlich heiß, dazu viel Sonne, nur im Norden mit ein paar Wolken.
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0: Schlucksterben. Das war ja so ein Wort, das vor allem in den letzten Jahren so in der Pandemie rumgegangen ist und sagt so, oh, die ganzen Clubs haben jetzt zu wegen Corona. Dann gibt es jetzt das große Clubsterben. Das gab es aber auch schon davor. Oft ist es auch mit irgendwie so lokalen Sachen verbunden. Und wir gucken da gleich mal drauf hier bei uns. So bereiten uns quasi schon mal so ein bisschen mental aufs Wochenende, aufs Feiern zu. Und wo das überhaupt noch geht. Und es gibt da wirklich in vielen Städten so das, wo hier und da natürlich Clubs zumachen. Aber wir gucken vor allem gleich mal auf die Partyhauptstadt Deutschlands. Weil wenn es so in einer Hauptstadt, und das ist, geht wirklich um die Hauptstadt, weil es geht um Berlin, weil wenn es da so bröckelt, das ist ja auch so ein Zeichen, was vielleicht man so auf ganz Deutschland sich so ein bisschen angucken kann. Das schauen wir uns an, hier nach Tommy Richman und Nihilist bei Deutschlandfunk Nova.
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Rocker 33 oder die Corso Bar in Stuttgart, das Blitz und der DNA-Club in München, das Watergate oder Schwutz in Berlin. Ja, wer von euch da wohnt oder in der Nähe, der weiß vielleicht genau, worum es geht. Es geht um Clubsterben, weil das sind alle Clubs, in die wir nicht mehr gehen konnten oder können, weil sie noch zumachen werden. Und wir schauen nochmal drauf, wie es so um die deutsche

0: deutsche Clubszene steht. Und dafür zoomen wir rein in die Partyhauptstadt nach Berlin, weil da gibt es nämlich jetzt Zahlen dazu. Und das machen wir mit Claudia Neumeier aus dem Deutschlandfunk Nova Nachrichten. Weil, Claudia, gibt es jetzt eben Zahlen zu Berlin. Wie sehen die aus?
1: Naja, ich würde sie mal als durchwachsen zusammenfassen. Also die Berliner Clubkommission, das ist ein Verein, der die Interessen der Berliner Clubs vertritt. Der hat die Lage in einer Studie untersucht, im Auftrag der Berliner Senatsverwaltung. Und für die Studie, da hat sie rund 100 Verantwortliche aus der Berliner Clubkultur befragt. Dabei kam raus, nur rund 60% der Betreiber arbeiten kostendeckend, wow, also machen kein Minus. 2017, aus dem Jahr, da stammen die Zahlen von einer ähnlichen Studie. Da waren es noch rund 80%.
0: Okay, woran liegt das? Also, weiß nicht, gehen weniger Leute feiern oder was ist das Problem?
1: Also überraschenderweise, daran liegt es nicht. Die Befragung, die hat ergeben, dass die Auslastung der Clubs eigentlich gut ist, aber wie der Clubbesuch ausgelebt wird, das hat sich verändert.
0: Okay, inwiefern?
1: Anscheinend halten sich die Leute kürzer im Club auf als früher. Außerdem wird weniger Alkohol getrunken, was dann dazu führt, dass die Clubs weniger Geld durch Getränkeverkauf einnehmen. Aber vor ein paar Jahren war das noch die Haupteinnahmequelle. Rund 60% haben die Clubs damit gemacht. Der Eintritt, der machte nur rund 20% aus. Ja, und dieses Verhältnis, das hat sich heute fast genau umgedreht.
0: Ja, und das erklärt vielleicht auch so ein bisschen, warum nicht nur in Berlin Eintrittspreise für viele Clubs irgendwie einfach gefühlt explodiert sind. Aber es wird eben ja auch nicht das einzige Problem sein.
1: Naja, also es sind auch die hohen Miet- und Immobilienpreise in Berlin, die die Clubs treffen. Nur 8% der Betreiber besitzen ihren Club. Die allermeisten, die haben Miet- oder Pachtverträge. Fast 3/4 der Clubs liegen außerdem in Friedrichshain-Kreuzberg, in Mitte oder in Neukölln, also in sehr beliebten Vierteln, wo auch der Immobiliendruck groß ist.
0: Mhm, okay, jetzt haben wir sehr viel irgendwie so Zahlen auch gehabt. Aber was bedeutet das alles für die Clubszene jetzt so wirklich konkret?
1: Naja, es ist ein existenzielles Problem. Fast jeder vierte Betreiber denkt darüber nach, dicht zu machen.
0: Wow.
1: Ja, und ansonsten müssen die Clubs halt darauf reagieren, dass über Getränke und Gastro weniger Einnahmen reinkommen. 2/3 haben die Getränkepreise erhöht, gut die Hälfte hat die Eintrittspreise erhöht. Außerdem stellen sie sich insgesamt breiter auf, also haben eine größere Musikauswahl und es gibt mehr Fremdvermietungen und Kooperationen, zum Beispiel mit anderen Clubs oder mit NGOs.
0: Jetzt weiß ja die Berliner Senatsverwaltung, die diese Studie in Auftrag gegeben hat. Gibt es irgendwie was, was da rausgekommen ist, auch was die Stadt oder das Land Berlin tun kann?
1: Ja, also in der Studie sind einige Punkte genannt, die zum Teil in den Aufgabenbereich der Politik fallen. Zum Beispiel könnte das Land Räume, die ihm selbst gehören, der Clubszene zur Verfügung stellen. Das würde die Raumfrage entschärfen. Außerdem fordern die Befragten langfristige Förderungen vom Land, weil gerade ist es so, dass vor allem zeitlich begrenzte Projekte gefördert werden.
0: Mhm. Ich frage mal ein bisschen provokant jetzt auch noch an der Stelle, ne? So, weil es ist super schade für die Clubs. Also ich habe auch schon so ein paar Berliner Clubs so gesehen, wo so Watergate, die dann zugemacht haben, und es war wirklich also super schade drum auch, aber einer der letzten Partys gewesen tatsächlich. Aber warum sollte das die ganzen Leute in Berlin oder den Rest Berlins, der vielleicht nicht so gern feiern geht, überhaupt interessieren, was mit den Clubs ist?
1: Also von den Befragten, das sind auf jeden Fall insgesamt mehr als 90% davon überzeugt, dass die Berliner Clubkultur auch das internationale Image der Stadt prägt und damit auch internationale Arbeitskräfte anzieht. Also demnach profitiert Berlin also von seiner Clubszene und zwar über den Dancefloor hinaus.
0: Wir haben mal reingezoomt hier bei Deutschlandfunk Nova in die Berliner Clubszene und wie sie wirtschaftlich unter Druck steht, trotz vieler Feiernden und wie sich auch das Feiern verändert hat. Danke, Claudia. 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

0: Jetzt hatten wir es gerade vom Feiern gehen. Und jetzt gehen wir mal afters feiern. Wenn man sich irgendwie vielleicht jemand mit heimgenommen hat und danach dann vielleicht im Schritt juckt oder die F Plus anruft und sagt, ah, sorry, ich habe leider Chlamydien. Ja, bei sowas dann lieber auf Nummer sicher gehen und sich auf Geschlechtskrankheiten testen lassen. Manche trauen sich damit vielleicht gar nicht zu ihrem Arzt, so einmal da das komplette ganze Sexleben irgendwie ausbreiten. Aber es gibt inzwischen auch diskrete Selbsttests für zu Hause. Die werden auch auf Social Media immer mehr beworben. Aber sind die auch wirklich safe oder ist das nur rausgeschmissenes Geld? Deutschlandfunk Nova-Reporterin Caro Nieder hat sich das mal für uns angeguckt. Hi.
1: Hi.
0: Caro, was sind das jetzt genau für Tests?
1: Also da gibt es ganz verschiedene, zum Beispiel Tests für speziell eine Geschlechtskrankheit oder Kombi-Tests, wo du direkt mehrere mit abfrühstückst. Manche zeigen dir direkt zu Hause ein Ergebnis. Andere kannst du ins Labor einschicken, wo es richtig ausgewertet wird. Ja. Und das kriegst du zum Teil in Apotheken oder eben online. Und ich habe das mal selbst ausprobiert und so einen Kombi-Test bestellt, der mir öfter von Influencerinnen angezeigt wurde. Natürlich mit Rabattcode, hat trotzdem 60€ gekostet, also ist nicht ganz günstig. Damit konnte ich dann aber eben mehrere Geschlechtskrankheiten checken. HIV, Syphilis, Chlamydien, Gonorrhoe. Das kennen die meisten vielleicht eher als Tripper.
0: Okay.
1: Und Hepatitis C.
0: Okay, das kann man jetzt alles auch beim Arzt checken lassen. Der macht da irgendwie Abstrich oder nimmt Blut oder irgendwie sowas. Mhm. Und gut. Wie läuft so ein Selbsttest ab?
1: Ja, eigentlich fast genauso, nur dass du alles selber machen musst. Okay. Also du kriegst da Röhrchen, Stäbchen, Karten, Päckchen. Also ich war erstmal überfordert. Es ist aber alles ganz gut erklärt in der Anleitung. Also ich muss dann Abstrich im Rachen machen, wie bei so einem Corona-Test. Ja. Eine Urinprobe, eine kleinere Blutabnahme, also selber in meinen Finger pieksen. Aha. Und dann auf so eine Karte träufeln, wo so Löschpapierkreise quasi drauf sind. Und die müssen dann ausgefüllt werden.
0: Okay, das klingt jetzt schon nach relativ viel und gar nicht so easy alles.
1: Nee, aber es, für mich war es noch schlimmer. Mein Endgegner, der rektale Abstrich. Also wo du dir so ein dünnes Wattestäbchen halt in Pöppes reinschieben musst.
0: Ja, alles für die Gesundheit.
1: Ja, selbst das habe ich geschafft. Dann kannst du das alles einfach verpacken und schickst es per Post ins Labor und kannst dein Ergebnis dann online im Webportal halt abrufen. Kriegst du meistens nach so 24 bis 48 Stunden und ey, zum Glück war bei mir alles grün, alles clean.
0: Sehr gut. Glückwunsch.
1: Danke.
0: Und die Frage ist jetzt natürlich, ne, ob das genauso zuverlässig ist, wie eben sowas, wenn ich in so ein offizielles Testzentrum gehe oder so, oder jemand die Proben von mir nimmt.
1: Ja, ist es wohl. Das hat mir Norbert Brockmeier gesagt. Er ist Präsident der Deutschen STI-Gesellschaft. Die klären zu Geschlechtskrankheiten auf oder unterstützen da die Forschung.
2: Da gibt es auch sehr viele Studien dazu, die haben teilweise bessere Ergebnisse, wenn die Patienten es selber abnehmen, als wenn es dann Mitglieder aus dem ärztlichen Team gemacht haben. Also das funktioniert gut, da braucht man keine Angst haben.
1: Aber natürlich nur, wenn wir uns bei diesen Abstrichen und Entnahmen halt auch genau an diese Anleitungen halten.
0: Jetzt hast du das natürlich aus beruflichen Gründen getestet, aber warum sollte man sich überhaupt testen lassen normalerweise? Klar, bei Symptomen, aber sonst?
1: Also zum Beispiel, wenn du sexuellen Kontakt mit jemandem hattest, der infiziert ist, dann natürlich auf jeden Fall. Oder wenn du häufig wechselnde Sexualkontakte hast. Brockmeier sagt, nach so 5, 6 verschiedenen Kontakten sollte man einen Test machen, selbst wenn man vorsichtig ist.
0: Ja.
1: Manchmal hat man eben keine Symptome oder schätzt tatsächlich sein Sexualleben auch nicht ganz so risikoreich ein. Mhm. Und ja, hat dann aber vielleicht trotzdem was und kann es vor allem weitergeben.
0: Mhm. Und eigentlich spricht ja auch schon viel für diese Zuhause-Tests, weil man das vielleicht auch eher macht, weniger Scham ist dabei. Und so weiter, ne?
1: Ja, das auf jeden Fall. Also es ist besser, so einen Test zu machen, als gar nicht.
0: True.
1: Aber wenn du eben Symptome hast, wie Ausfluss aus der Harnröhre, Schmerzen, Brennen, kleine Bläschen, was auch immer, dann sollte man eigentlich sehr schnell zum Arzt oder der Ärztin gehen, weil die können dich dann halt auch direkt therapieren.
0: Yeah.
1: Und ich meine, wenn dein Test zu Hause positiv ist, musst du ja dann sowieso in eine Praxis gehen. Also kannst du dir auch eigentlich das Geld sparen. Wenn du Symptome hast oder Risikopatient bist, wird so ein Test beim Arzt normalerweise eben auch über die Krankenkasse abgerechnet. Also dann zahlst du halt gar nichts. Und ansonsten bieten zum Beispiel die AIDS-Hilfe, Gesundheitszentren, also solche Anlaufstellen, auch meist günstigere Tests vor Ort an, inklusive Beratung. Und du musst ja auch nicht jedes Mal auf alle Geschlechtskrankheiten testen.
0: Deutschlandfunk Nova-Reporterin Caro Nieder hat diese Selbsttests für Geschlechtskrankheiten ausprobiert. Ist das safe oder rausgeschmissenes Geld? Sie sagt, kann man machen, aber spätestens, wenn er positiv ist, ab zum Arzt oder zur Ärztin. 17.25 Uhr, hier ist Deutschlandfunk Nova für euch am Dienstagnachmittag.

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0: Das ist wirklich ein unglaubliches Match. Absilon und Berg hier bei Deutschlandfunk Nova mit kaputte Diamanten um 17.30 Uhr am Dienstagnachmittag. Da kriegt jetzt ein Update von Larissa Niesen. Hallo Larissa.
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2: Und erstmal drei Meldungen in kurz. Die Firmen hinter Insta und TikTok wollen ein spezielles Fact-Checking auf ihren Plattformen zulassen. Ziel ist laut der EU, Vorfälle wie den Massenansturm auf Ceuta in Zukunft zu verhindern. Der Libanon schafft als erstes arabisches Land in Westasien die Todesstrafe ab. Das Parlament hat für die nötige Gesetzesänderung gestimmt. Und Nordrhein-Westfalens geplanter Ausstieg aus dem Kohlestrom bis 2030 könnte kippen. Grund ist, dass das Bundeswirtschaftsministerium einen Bericht zu dem Thema verschoben hat, der jetzt fällig gewesen wäre.
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2: In Südafrika gibt es viele alte Goldminen, die eigentlich stillgelegt sind. Trotzdem wird dort manchmal unter gefährlichen Bedingungen und illegal weiter abgebaut. In Rustenburg im Nordwesten des Landes sind mindestens 14 Menschen bei einem Unglück in so einer Mine ums Leben gekommen. Laut den Behörden ist ein Teil der Mine eingestürzt. Die Rettungskräfte sind noch im Einsatz, es soll auch mehrere Verletzte geben. Es wird geschätzt, dass es in Südafrika tausende Menschen gibt, die in stillgelegten Minen nach Gold und anderen Bodenschätzen suchen. Viele Minen sind oft nicht richtig verschlossen worden. In dem Bereich gibt es auch viel organisierte Kriminalität. Australiens Premierminister Anthony Albanese tritt verbal gerne in Fettnäpfchen. Ein schlechter Witz über einen Besuch der japanischen Regierungschefin Sanae Takaishi sorgt jetzt für politischen Ärger. Es geht darum, dass Takaishi dem australischen Premier im Mai eine seltene und teure Melonensorte aus Japan mitgebracht hatte. In einem Videopodcast witzelte Albanese darüber, ob Takaishi die Melonen durch den Zoll geschmuggelt habe, hielt sich dabei die Hände vor die Brust und sagte, dass sie dabei wie bei Pamela Anderson ausgesehen haben könnte. Die australische Opposition fordert, dass Albanese Takaishi um Entschuldigung bittet. Der Premier wies das bisher zurück. Aus Japan kam noch keine Reaktion. Albanese musste sich schon mal wegen einer witzig gemeinten Aussage um Entschuldigung bitten. Und zwar, als er eine anzügliche Bemerkung zur australischen Sängerin Kylie Minogue gemacht hatte. Taucher haben vor der Küste Siziliens ein rund 2100 Jahre altes Schiffswrack entdeckt. Geladen hatte es sogenannte Amphoren, Gefäße, in denen vermutlich Wein transportiert wurde, und auch von denen sind noch hunderte gut erhalten. Das Schiff lag in 46 Metern Tiefe, den Tipp hatten die Taucher von einigen Fischern erhalten. Der italienische Kulturminister nannte den Fund eine der bedeutendsten archäologischen Unterwasserentdeckungen der vergangenen Jahre. Eine Tauchereinheit der italienischen Polizei hat das Wrack inzwischen geborgen. Im Mittelmeer tauchen immer wieder Überreste römischer Artefakten auf. Vor Sardinien wurden vor einigen Jahren auch schon hunderttausende Münzen gefunden.
1: Das Wetter.
2: Bis zu 34 Grad im Süden, da ist es heute noch mal ziemlich heiß, 18 Grad im Norden und dazu ein paar Wolken, an den Alpen vereinzelt Schauer und Gewitter. Morgen im Norden und Nordosten ein paar kleinere Wolken, ansonsten bleibt es sonnig und trocken. Im Süden bis zu 35 Grad, im Norden zwischen 20 und 26.
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0: Der jüngste Deutschlandfunk Nova Hörer oder Hörerin in Ostdeutschland, die suchen wir heute hier zusammen. Weil es gibt ja neue Zahlen vom Statistischen Bundesamt, dass es noch nie so wenig junge Menschen zwischen 15 und 24 in Deutschland gab wie jetzt gerade. 10%, besonders wenig in Ostdeutschland. Bisher halten den Titel Moritz und Benjamin. Aber ich glaube, wir kriegen das noch getoppt hier in den nächsten 20 Minuten. Spoiler, safe. Hier ist Deutschlandfunk Nova, vor euch mit Chad Faker. This time for real, jetzt. 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

0: Man geht nie dumm ins Bett. Das ist das Motto hier bei Deutschlandfunk Nova. Jetzt auch mit Anneke Schäfer. Hallo Anneke.
1: Hi.
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1: Die Corona-Zeit ist für viele gefühlt schon lange her, aber die Auswirkungen sind noch immer da, gerade bei jungen Menschen. Darauf macht die Caritas zum Tag der Jugend morgen aufmerksam. Wer im ersten Corona-Jahr 2020 14 Jahre alt war, ist heute 20. Und bei einigen wirken die massiven Kontaktbeschränkungen von damals nach. Laut psychologischen Beratern der Caritas haben viele Jugendliche in einer entscheidenden Lebensphase nicht gelernt, wie man Freundschaften aufbaut und Beziehungen anbahnt. Heute zeigt sich das laut den Fachleuten, wenn junge Erwachsene immer noch exzessiv Computer spielen oder am liebsten zu Hause bleiben und keine Partnerschaften eingehen. Laut den Psychologen und Psychologinnen müssen manche junge Menschen üben, auf andere zuzugehen, Gespräche zu führen und sich sozial sicher zu fühlen. In unserem Mund und unserem Darm haben wir Milliarden von mikrobiellen Mitbewohnern. Dass die Bakterien dort Einfluss auf unsere Gesundheit haben, ist schon länger klar. Inzwischen interessieren sich Forschende auch für die Frage, ob und wie sich unser Mikrobiom auf unsere Psyche auswirkt. Eine neue Studie der Uni Porto stellt die These auf, dass Bakterien im Darm und Mund mit psychopathischen Persönlichkeitsmerkmalen zusammenhängen könnten. Untersucht wurden 200 Erwachsene. Die Forschenden fanden, bestimmte Mikroben traten häufiger bei Menschen auf, deren Antworten in Fragebögen auf stärkere Empathielosigkeit, Impulsivität, Egoismus oder antisoziales Verhalten zeigten. Einen Ursache-Wirkungsnachweis gibt es allerdings nicht. Die Studie belegt nur einen statistischen Zusammenhang. Außerdem wurde der Fachartikel im Magazin Translational Psychiatry noch nicht im üblichen wissenschaftlichen Peer-Review-Verfahren begutachtet. Hunde lesen unsere Gefühle besser als gedacht. Forschende der Uni Wien haben nachgewiesen, Hunde erkennen nicht nur ein Lächeln, sondern können auch Traurigkeit, Angst und Wut voneinander unterscheiden. Für die Studie haben 12 Hunde Fotos von Menschen mit verschiedenen Gesichtsausdrücken zu sehen bekommen. Dabei wurde ihre Gehirnaktivität gemessen. Auf fröhliche Gesichter reagierten die Hundehirne besonders stark. Sie bemerkten, wenn es Herrchen oder Frauchen gut ging. Es ist die erste Studie, die Hinweise findet, dass Hunde auch verschiedene negative Emotionen auseinanderhalten können. Die Wissenschaftler sagen, Hunde verstehen Gefühle zwar nicht genauso wie wir Menschen, trotzdem haben sie sich durch das Zusammenleben mit uns erstaunliche soziale Fähigkeiten angeeignet.
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0: Der jüngste Deutschlandfunk Nova Hörer oder Hörerin in Ostdeutschland. Die haben wir heute hier gesucht, bei mir in der Sendung. Und Mensch, kam da viel rein per WhatsApp an die 030 8503 8503. Wir haben zum Beispiel aus Zerbst-Anhalt den Justus. Und Justus hört uns nämlich immer auf dem Schulweg. Er wohnt aber in so einem kleinen Dorf.
1: Also ich wohne in Lietzow, das ist ein ganz, ganz kleines Dorf. Das besteht aus einer Straße.
0: Ja.
1: Mit den drei Kindern im Dorf bin ich jetzt nicht wirklich befreundet oder eng befreundet. Und wenn ich mich mit Freunden treffe, muss ich halt mit dem Auto am besten in die Stadt gefahren werden dann.
0: Wir haben uns das angeguckt und gesucht, weil eben laut Statistischem Bundesamt so wenig junge Menschen zwischen 15 und 24 in Deutschland leben wie jemals. Demografischer Wandel und so. Und besonders in den ostdeutschen Bundesländern, da sind es nochmal unter 10%, ist der Schnitt noch niedriger. Und deswegen haben wir diese jüngsten Hörerinnen und Hörer von uns gesucht. Benjamin hat auch geschrieben, mit 13 hört er uns. Und Moritz, der hört uns in Sachsen auch und hört uns da nämlich immer in seiner Freizeit, hat er geschrieben. Und dann haben wir gerade noch diese sweete Sprachnachricht gekriegt in die 030 8503 8503.
2: Hallo Deutschlandfunk Nova. Hier ist die Lia aus Dresden.
3: Und der Wim aus Dresden.
2: Ich bin 10 Jahre alt.
3: Und der Wim ist 8 Jahre alt.
2: Wir hören immer Deutschlandfunk Nova im Auto oder zu Hause. Und da wollten wir uns mal melden. Also 10 und 8. Tschüss.
3: Ciao, Kakao.
0: Dem kriegen wir uns nicht mehr angeschlossen. In dem Ciao, Kakao schließe ich mich direkt an. Glückwunsch an euch, die wirklich mit Abstand jüngsten Deutschlandfunk Nova Hörerinnen und Hörer heute hier bei uns bei Deutschlandfunk Nova. Damit Ciao, Kakao auch von mir mit unserem Lieblingslied heute. Das ist Fat Tony. Hier ist Fake und billig für euch.

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1: Unser Lieblingslied heute hier bei Deutschlandfunk Nova. Fat Tony mit Fake und Billig. Wir zeigen euch ja hier immer Songs bei uns, wo wir sagen, das müsst ihr kennen, und der ist, spricht schon für sich, ne? Der ist nicht nur funny, sondern ja, ich finde irgendwie genau das so, ne, dieses mit so krassen, teuren Markenklamotten, so was er auch kritisiert in dem Song, die eigentlich aus den gleichen Fabriken kommen, auch ein bisschen übertrieben. So, nach 6 geht's hier noch weiter mit Charlene Rogal bei Deutschlandfunk Nova. Euch einen schönen Abend voll. Jetzt mit Suki Waterhouse hier bei uns.

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0: 10 Uhr ist es. Ihr bekommt ein News-Update mit Doro Werkmann. Hi Doro.
1: Hi Lena.
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1: Ungarn hat einen neuen Staatspräsidenten. Das gilt als weiterer Schritt der Regierung, das alte System von Ex-Regierungschef Viktor Orbán abzuschaffen. Das Parlament hat den parteilosen Politiker Andras Boko zum neuen Staatspräsidenten gewählt. Boko war früher Präsident des obersten Gerichts in Ungarn, bis ihn Orbán absetzen ließ. Boko sagte nach seiner Wahl, dass er auf den Rechtsstaat achten will. Seit Mai ist in Ungarn eine neue Regierung an der Macht. Ministerpräsident Peter Mokyo versprach, dass er die Demokratie in Ungarn wiederherstellen will. Richterinnen und Richter galten unter Orbán zum Beispiel nicht mehr als unabhängig. Mokyos Regierung hat eine Zweidrittelmehrheit im Parlament. Die hat sie genutzt, um den bisherigen Staatspräsidenten abzusetzen. Mokyo begründete das damit, dass der eine Marionette Orbáns war. Menschenrechtler werfen der neuen Regierung dagegen vor, ihre Macht ausgenutzt zu haben, um einen politischen Gegner zu beseitigen. Die Firmen hinter Insta und TikTok wollen besser gegen Fake News vorgehen. Das Ziel ist, Vorfälle wie den Massenansturm auf Ceuta in Zukunft zu verhindern. Das hat die Technologiekommissarin der EU gesagt. Laut ihren Aussagen wollen die Konzerne einen speziellen Faktencheck auf ihren Plattformen zulassen, wenn es um Infos rund um einen Grenzübertritt nach Spanien geht. Vor knapp 2 Wochen hatten zehntausende Menschen versucht, über die Grenze von Marokko nach Ceuta zu kommen. Die Stadt gehört zu Spanien, liegt aber in Nordafrika. Bei dem Ansturm kamen fast 100 Menschen um Leben. Die EU-Kommissarin sagt, dass der Vorfall auch durch Falschinfos auf Social Media ausgelöst wurde. Nach dem Erdbeben in Kolumbien werden mehr als 3000 Menschen vermisst. Zu der Zahl der Todesopfer gibt es unterschiedliche Angaben. Mindestens ist aber von 169 Toten die Rede. Rund 1600 Gebäude wurden beschädigt oder sind ganz zerstört. 6 Flughäfen sind aktuell wegen Schäden für den normalen Flugbetrieb gesperrt. Das Beben ereignete sich gestern früh um ca. 7:30 Ortszeit im Westen Kolumbiens. Es hatte eine Stärke von 7,4 und traf vor allem Choco, eine der ärmsten Regionen des Landes. Präsident Abelardo de la Espriella ist erst seit dem Wochenende im Amt. Seine Regierung rief den nationalen Notstand aus. Die USA versprachen Soforthilfe und die EU aktivierte den Satellitendienst Copernicus, um Rettungsteams zum Beispiel aktuelle Satellitenaufnahmen bereitzustellen. Syriens früherer Machthaber Bashar al-Assad ist zum Tode verurteilt worden. Die Strafe wird aber wohl kaum vollstreckt. Assad hält sich im Ausland auf. Das syrische Gericht begründete sein Urteil mit Kriegsverbrechen und Verbrechen gegen die Menschlichkeit während des Bürgerkriegs in Syrien. Der Krieg ging 2011 los als Aufstand gegen Assads Machtapparat. In der Zeit danach wurden mehr als 500.000 Menschen getötet. Vor knapp 2 Jahren wurde Assad von islamistischen Kämpfern gestürzt und flüchtete nach Russland.
2: Das Wetter.
1: Im Norden etwas bewölkt, ganz im Süden kann es etwas regnen und Gewitter geben. Sonst trocken und sonnig, Höchstwerte 25 bis 34 Grad. Morgen wird es teilweise wieder ähnlich heiß, dazu viel Sonne, nur im Norden mit ein paar Wolken.
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0: Hi, ihr Schönen. Guten Abend euch. Gerade Reit-WM in Aachen. Was kommt auf die Pferde zu? Warum kann der Lippenstift-Effekt unseren Alltag versüßen? Und welche Entwicklungen gibt es im Iran-Krieg? All das hört ihr in der nächsten Stunde. Schön, dass ihr am Start seid.
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0: Ey, bei Boy Loco träumt man sich so richtig in eine andere Sphäre. Schön. Deutschlandfunk Nova. Hallöchen. Was hat der Iran-Krieg mit den Menschen in Bangladesch zu tun? Das ist eine Frage, auf die man schon kommen kann. Bangladesch ist ja ziemlich weit weg vom Iran. Eine Antwort ist verdammt viel. Das sagt Francisco Mari von Brot für die Welt. Er beschäftigt sich mit Welternährung und Agrarhandel und er sieht gerade, wie dieser Krieg den Alltag in Bangladesch verändert.
1: Es gibt Ereignisse, für die die Menschen aber auch gar nichts können. Was können die Menschen in Bangladesch für den Streit zwischen Iran, Israel und USA?
0: Die Antwort, die merkt man gerade beim Thema Essen. Reis, das ist in Bangladesch das wichtigste Grundnahrungsmittel. Viele Familien bauen den selber an, nutzen den dann für sich, also die Ernte, und den Rest können sie dann verkaufen und mit dem Geld dann wieder andere Dinge für den Alltag bezahlen. Nur genau dieses System gerät gerade richtig unter Druck.
1: Wenn die Kosten für die Grundnahrungsmittel wie Reis teurer geworden sind und irgendwie satt oder ein Sättigungsgefühl braucht man ja, dann kann man sich das eben nur sehr selten oder gar nicht mal leisten.
0: Und jetzt kommt die Straße von Hormuz ins Spiel.

0: Bei der Meerenge, da denken ja die meisten wahrscheinlich an Öl und Gas, aber es geht auch um Dünger.
1: In den Golfstaaten auch Dünger produziert wird. Und das macht hier vor allem die Nahrungsmittelpreise, sicher auch bei uns, aber hier besonders teuer, weil der Anbau sehr viel teurer wird und die Ernten dann eben die Nahrungsmittelpreise steigen lassen.
0: So, und jetzt gibt es genau da eine neue Entwicklung. Donald Trump sagt, Hormuz ist wieder offen und die USA hätten Minen geräumt und die Meerenge ist komplett unter Kontrolle. Iran sagt aber, nee, das ist nicht so einfach. Und deshalb bleibt für Handelsschiffe die Lage ganz gefährlich. Und für Menschen in Bangladesch macht dieser Streit einen ziemlich krassen Unterschied.
1: Während normalerweise, wie bei uns, 3 Mahlzeiten möglich sind, haben viele Menschen, seitdem es so teuer geworden ist, auch ihre täglichen Mahlzeiten reduzieren müssen.
0: Und selbst wenn Hormuz morgen wieder komplett offen wäre, dann ist das Problem nicht einfach weg. Und das nimmt Francisco auch richtig mit. Ich finde, das hört man auch.
1: Also man hatte ja das Ziel, bis 2030 zumindest den Hunger auf der Welt abzuschaffen. Und das ist schon frustrierend.
0: Was hat also ein Machtkampf um eine Meerenge mit dem Essen einer Familie in Bangladesch zu tun? Und warum kann Iran mit dieser einen Meerenge so viel Druck auf den Rest der Welt ausüben? Das klären wir heute bei Unboxing News. 19:30 geht's hier los. 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

0: Mother Nature's Killing Spree. Chloe Slater. Hab sie gerade erst live gesehen im Sommer. Stand sie auf der Bühne und hat gesagt, I love you all. Na, ihr könnt euch ja vorstellen, wie das beim deutschen Publikum angekommen ist. Die waren erst mal so, ha? Aber sie hat dann die Herzen wirklich schnell erobert. Aber das war ein echt lustiger Moment. Naja, Deutschlandfunk Nova hier. Schön, dass ihr dabei seid. Alle Sport-Event-Fans, die haben es ja gerade richtig gut. Die Schwimm-EM läuft in Paris. Die Leichtathleten und Athletinnen sind zur EM in Birmingham. Und die Tour de France Femme, die ist gerade erst durch. Und ab heute ist noch was anderes zu sehen. Es ist doppelt schön. Menschen und Tiere. Die Weltmeisterschaft im Reiten in Aachen ist gestartet. Über 800 Reiterinnen und Reiter sind am Start aus 70 Ländern. Und in welchen Disziplinen die antreten, das hat uns heute unser Kollege Christian von Stülpnagel erzählt aus unserer Sportredaktion.
1: Heute geht es los mit den ersten Dressurwettbewerben. Dann gibt es noch die Vielseitigkeit, also wo ein Reiter sowohl Dressur als auch den Geländeritt und das Springen absolvieren muss. Dann gibt es noch Voltigieren, also Akrobatik auf dem Pferd. Dann das klassische Springwalten, was die meisten von uns wahrscheinlich einfach so kennen. Dann gibt es noch Fahren, das sind Wettkämpfe mit Kutschen. Und ja, dass das Ganze so viele Disziplinen sind, das Konzept, das hatte der Weltverband eigentlich mal aufgegeben, weil es so kompliziert umzusetzen ist. Aber jetzt in Aachen hat man halt genug Platz und die Infrastruktur dafür.
0: Ey, man lernt nicht aus mit Kutschen. Das stelle ich mir ziemlich gut vor anzugucken. Man muss jetzt aber auch sagen, Aachen, das ist sowas wie die Hauptstadt des Reitsports in Europa. Es gibt da ein Hauptstadion, da passen 40.000 Leute rein. Da wäre ja so manches Fußball-Bundesliga-Stadion neidisch. Die Stimmung, wie ist die? Machen die Leute da Party? Feuern die an?
1: Also wenn wir uns das mal bei der Dressur anschauen, da wird so gut wie gar nicht geklatscht. Das ist eher eine vornehme Zurückhaltung, so würde ich es mal nennen. Das soll zum einen die Konzentration der Reiter nicht stören, aber eben auch die Pferde nicht erschrecken. Und das kann dann schon mal ganz komisch wirken, wenn man dann 40.000 Menschen in so einem Stadion hat, in so einer Reitarena hat. Ja, dann hört man da trotzdem mal ein Baby schreien und keine Menschen jubeln. Das ist schon ein bisschen verrückt. Vor allem nach den Übungen wird dann geklatscht und gejubelt und dann wird es auch mal richtig laut und ziemlich sicher heute Abend auch, weil da steigt eine große Eröffnungsfeier mit mehreren hundert Pferden und viel Musik. Das soll ganz schön stimmungsvoll werden.
0: Und dann können die Pferdchen hoffentlich ins Bett pennen, im Stall. Und dann sind sie morgen wieder fit. Die Weltelite der Reiterinnen und Reiter trifft sich ab heute in Aachen zur Reit-WM. Das ganze Gespräch dazu mit Christian von Stülpnagel, das könnt ihr auch nochmal nachhören in der Deutschlandfunk-App.

Also den muss er uns ja geben, oder? Bosse, so oder so, ein seiner größten Hits. Kraniche, damals 5. Studioalbum. Aktuell ist Bosse auf große Sommertour, spielt natürlich Open Airs, macht richtig Bock. Und ich wette, da warten einige von euch auf genau diesen Song. Offiziell, aber ein paar Hits werden ja immer gespielt. Also offiziell spielt er gerade aus Stabile Poesie, hat er im Frühling veröffentlicht. Das ist sein aktuelles Album und er hat richtig Spaß auf Tour und hat auch schon gesagt, es geht natürlich weiter, wenn das Wetter schlechter wird. Aber dann zum Glück in den Clubs, so soll es rein.

0: Kurz nach 18:30 ist es. Larissa Niesen mit einem News-Update für euch. Hi.
1: Hallo.
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1: Zuerst drei Meldungen in kurz. Die Firmen hinter Insta und TikTok wollen ein spezielles Fact-Checking auf ihren Plattformen zulassen. Ziel ist laut der EU, Vorfälle wie den Massenansturm auf Ceuta in Zukunft zu verhindern. Ein syrisches Gericht hat den früheren Machthaber Assad zum Tode verurteilt, unter anderem wegen Kriegsverbrechen. Die Strafe kann aber nicht vollstreckt werden. Assad ist vor 2 Jahren nach Russland geflohen. Und der Musikstreaming-Dienst Spotify will Profile, hinter denen nur eine KI steckt, in Zukunft besser kennzeichnen. Das schwedische Unternehmen sagt, dass es damit das Feedback der Hörerinnen und Hörer umsetzt.
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1: Seit 5 Jahren sind in Afghanistan die islamistischen Taliban wieder an der Macht. Vor allem für Frauen und Mädchen bedeutet ihre Regierung eine extreme Einschränkung der Rechte. Die UNO-Kulturorganisation UNESCO geht nach aktuellen Zahlen davon aus, dass 2,4 Millionen Mädchen im Land keine weiterführenden Schulen besuchen dürfen. Afghanistan ist so laut UNESCO das einzige Land der Welt, das Mädchen nach der Grundschule keine weitere Bildung erlaubt. Zusätzlich sind Frauen im öffentlichen Leben nahezu unsichtbar geworden. Sie dürfen zum Beispiel das Haus nur in männlicher Begleitung und vollständig verschleiert verlassen. Die UNESCO versucht aktuell aber zum Beispiel mit Online-Kursen alternative Bildungsmöglichkeiten für Frauen zu schaffen. Nach dem Ausbruch des Vulkans Ätna sitzen auf der Insel Sizilien mehrere tausend Urlauber fest. Durch die Aschewolken am Himmel können die meisten Flugzeuge nicht starten. Mehr als 200 Flüge wurden umgeleitet oder gestrichen. Auch sämtliche Züge, die von der Insel runterführen, sind laut deutscher Presseagentur ausgebucht. Einige Touristen übernachten deshalb aktuell am Flughafen am Fuß des Vulkans. Der Ätna ist seit 5 Tagen wieder aktiv und stößt Asche und Gesteinsbrocken aus. Solche Ausbrüche sind nicht ungewöhnlich. In den vergangenen Jahren ist der Ätna immer mal wieder ausgebrochen. Seine Aktivität wird deshalb auch ständig kontrolliert. In Frankreich haben sich in den vergangenen Jahren immer wieder Menschen über zu viel Telefonwerbung beschwert. Ab heute gilt deshalb ein Gesetz, das diese Anrufe ohne Einwilligung verbietet. Und das hat Auswirkungen auf Marokko. Viele Konzerne haben dorthin ihre Callcenter verlagert. Die Lohnkosten sind niedrig, es gibt keine gute Gewerkschaftsarbeit und die meisten Arbeitskräfte sprechen Französisch. Die Zeitung Le Monde zitiert den marokkanischen Arbeitsminister, der durch das neue Gesetz von 50.000 gefährdeten Arbeitsplätzen im Land ausgeht. Die französische Regierung will mit der Änderung vor allem ältere Menschen vor unüberlegten Käufen schützen.
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1: An den Alpen kann es hier und da noch gewittern, sonst geht der Tag trocken zu Ende. Am Abend noch 19 und 33 Grad, nachts dann 16 bis 5. Morgen wieder viel Sonne, im Norden ein paar Wolken. An den Alpen sind wieder einzelne Schauer und Gewitter möglich. Im äußersten Norden 20, sonst 26 bis 35 Grad.
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0: Hi, hi. Kleine Luxusprodukte wie so Kosmetikprodukte. Warum wird sich das gerade gerne gegönnt? Das ist so. Aber warum ist das so und wie zufrieden macht uns das wirklich? Das hören wir in so 10 Minuten.
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0: Wandelbar. Deutschlandfunk Nova. Hi. Inflation, wetterextreme Kriege. Das ist unsere Welt gerade. In solchen Krisenzeiten wird eher gespart. Das zeigen Verbraucherdaten. Und auch in diesem Monat war es so, dass in Deutschland weniger gekauft wurde als sonst. Das zeigen zum Beispiel Daten vom Deutschen Handelsverband. Trotzdem hatte L'Oréal im letzten Monat ein Umsatzplus von ungefähr 8%. Der L'Oréal-CEO begründet das so. Er sagt, das ist der Lippenstift-Effekt. Warum wir in wirtschaftlich schwierigen Zeiten bei großen Ausgaben sparen und lieber kleine Luxusprodukte kaufen, Deutschlandfunk Nova-Reporterin Sarah Brendel hat für uns nachgehakt.
1: Mittwochvormittag auf der Kölner Einkaufsstraße Schildergasse. Es sind Sommerferien und es ist heiß. Und trotzdem sind hier sehr viele Menschen, die shoppen.
2: Kleinigkeiten, ich hole halt gerne so Deko für mein Zimmer.
3: Also ich bin so überhaupt nicht Make-up, Lippenstift und so. Wenn, dann hole ich Shampoos, Spülungen, sowas eigentlich. Cremes, Bodylotions.
1: Vom krisenbedingten Sparen merkt man hier nichts. Und das könnte mit dem Lippenstift-Effekt zusammenhängen.
4: Also der Lipstick-Effekt oder Lippenstift-Effekt, der beschreibt das Phänomen, dass die Verkäufe von Lippenstiften vergleichsweise konstant sind oder sogar eine steigende Tendenz aufweisen, und zwar speziell in Krisenzeiten. Man kann es aber auch ausweiten auf grundsätzlich erschwingliche Luxusprodukte.
1: Sagt Maximilian Bruder, er ist akademischer Rat an der Universität Augsburg und forscht am Lehrstuhl für Wirtschaftswissenschaften zu Marketing. Den Lippenstift-Effekt gab es schon bei der Weltwirtschaftskrise in den 30er Jahren, nach 9/11 und nach der Finanzkrise 2008. Und dass es jetzt gerade einen Lippenstift-Effekt gibt, das hat Nicola Hieronymus, der CEO der Kosmetikfirma L'Oréal, in einem Interview bei Bloomberg Anfang August auch nochmal betont.
5: Kosmetik ist auch in Krisenzeiten sehr resilient. Ob man das jetzt Lippenstift-Effekt oder Dopamin-Effekt nennt, der Markt wächst.
1: Warum in Krisenzeiten mehr Kosmetik und andere kleinere Luxusprodukte gekauft werden, dafür gibt es mehrere Erklärungen. In wirtschaftlich schwierigen Zeiten sind Menschen zurückhaltender und unsicherer bei größeren Ausgaben, wie zum Beispiel einem Urlaub. Kleinere Ausgaben wie Lippenstifte dagegen gönnt man sich dann aber trotzdem, sagt Maximilian Bruder. Dazu habe ich die Leute auf der Kölner Schildergasse mal gefragt, ob sie das auch merken.
6: Also bei mir persönlich nicht. Ich lege schon Wert darauf, dass ich meine Reisen zum Beispiel priorisiere. Aber ich merke das schon bei Freunden hier und da, was ich so höre, dass die Reisen zurückschrauben und dann auf kleinere Sachen zum Beispiel zurückgreifen. Gesunde Ernährung und zum Beispiel Gym-Sachen, Proteinshakes oder irgendwie sowas.
7: Bei mir so viele Games und so, also viele Spiele. Ich kaufe mir trotzdem noch ein paar große Sachen, wenn ich möchte.
8: Ja, ich glaube, ich spare auch eher auf größere Sachen, als so Kleinigkeiten zu kaufen.
1: Eine andere Erklärung, warum in Krisenzeiten mehr Kosmetik und vor allem Lippenstifte gekauft werden. Frauen wollen gut aussehen, um bessere Chancen bei der Partnerwahl zu haben und dadurch abgesichert zu sein. Aber stimmt das überhaupt noch?
4: Es ist an mehreren Stellen stereotypisch, würde ich mal sagen. Und vielleicht auch schon mittlerweile überholt, wenn man sich ansieht, wie Frauen auf dem Arbeitsmarkt auch dastehen, wo es immer noch Benachteiligungen gibt, keine Frage. Aber wo die Eigenständigkeit von Frauen mit Sicherheit zugenommen hat.
1: Sagt Marketingforscher Maximilian Bruder. Er sagt auch, dass Attraktivität übrigens nicht nur wichtig ist für die Partnerwahl, sondern auch auf dem Arbeitsmarkt eine Rolle spielen kann und dass der Lippenstift-Effekt auch Männer betreffen kann.
4: Logisch betrachtet und wenn man sich jetzt allein den Mechanismus anschaut, würde ich sagen, kann es definitiv ähnliche Effekte auch bei Männern geben. Ich meine, Männer wollen auch am Arbeitsmarkt mit Sicherheit einen guten Eindruck hinterlassen und wollen die Wahrscheinlichkeit, dass sie einen Job bei einem Bewerbungsgespräch kriegen, steigern oder eben auch die Wahrscheinlichkeit, dass sie ihren aktuellen Job behalten dürften.
1: Und auch wenn das erstmal logisch klingt, der Lippenstift-Effekt ist erstmal nur eine einfache Erklärung dafür, warum Kosmetik trotz Krise so viel gekauft wird. Er ist leicht zu verstehen und klingt interessant, weil er eben einen Widerspruch Konsum trotz Krise beschreibt. Aber ob er wirklich der Grund dafür ist, das kann man final nicht sagen.
0: Deutschlandfunk Nova-Reporterin Sarah Brendel hat uns erklärt, was der Lippenstift-Effekt ist. Klingt ja eigentlich ganz gut, oder? Ich meine, wenn es hilft, so ein bisschen Farbe ins Gesicht, zum Beispiel bei kleinen Kosmetikprodukten. Und wenn man sich dann besser fühlt, warum nicht, oder? Das sind harte Zeiten. Jenny, Less Than a Lover, Deutschlandfunk Nova.

Ich hoffe, ihr seid gerade im Auto oder in der Küche, konntet aufdrehen und tanzen. Puh, so wie ich hier im Studio. Can't feel my face. The Weeknd. Frauenprobleme, Drogenprobleme. Der Mensch, der hat zu tun. Er besingt es hier. Er ist aber inzwischen frei von harten Drogen, sagt er. Und er ist auch in einer stabilen, glücklichen Beziehung seit Jahren mit DJ Simi Kadra. Und in letzter Zeit gab es ja viel Diskussion. Die Hochzeit von Taylor Swift und Travis Kelce. The Weeknd war nicht dabei. Die Gästeliste war lang. Viele Promis waren da, aber The Weeknd nicht. Und das hatte einen ganz bestimmten Grund. Und der hieß Selena Gomez. 2017 waren die beiden ein Paar, also The Weeknd und Selena Gomez. Und das ist ja die beste Freundin von Taylor Swift. Und es gab eine, sicherlich viele Regeln, aber eine der Grundregeln war, keine Ex-Personen dürfen auf die Hochzeit kommen. Und deswegen hatte The Weeknd strenges Zugangsverbot. Das nennt man dann wohl Girl Code.

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1: Ballbuster Andrew Apple Pie auf Deutschlandfunk Nova. 19 Uhr ist es, das heißt, Doro Werkmann ist am Start. Hallo Doro, jetzt kommt ein News-Update.
2: Hallo Charlene.
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2: Wegen einer Drohne ist der Flughafen Hannover letzte Nacht eine Zeit lang gesperrt gewesen. Laut den Flughafenbetreibern wurde der Betrieb ab ca. 4 Uhr morgens für etwa anderthalb Stunden immer wieder unterbrochen. 6 Passagiermaschinen hoben deshalb verspätet ab. Eine Frachtmaschine wurde umgeleitet. Laut Spiegel Online steht im Polizeibericht, dass weder die Flugsicherung noch die Bundespolizei die Drohne orten konnten, obwohl die Bundespolizei ein spezielles Suchgerät am Flughafen Hannover nutzt. Laut Polizei hat der Staatsschutz die Ermittlungen übernommen. Das passiert immer dann, wenn mutmaßlich ein politisches Motiv vorliegt oder die Straftat die innere Sicherheit gefährden könnte. Ungarn hat einen neuen Staatspräsidenten. Das gilt als weiterer Schritt der Regierung, das alte System von Ex-Regierungschef Viktor Orbán abzuschaffen. Das Parlament hat den parteilosen Politiker Andraus Boker zum neuen Staatspräsidenten gewählt. Boko war früher Präsident des obersten Gerichts in Ungarn, bis ihn Orbán absetzen ließ. Boko sagte nach seiner Wahl, dass er auf den Rechtsstaat achten will. Seit Mai ist in Ungarn eine neue Regierung an der Macht. Ministerpräsident Peter Morgyo versprach, dass er die Demokratie in Ungarn wiederherstellen will. Morgyos Regierung hat eine Zweidrittelmehrheit im Parlament. Die hat sie genutzt, um den bisherigen Staatspräsidenten abzusetzen. Morgyo begründete das damit, dass der eine Marionette Orbáns war. Menschenrechtler werfen der neuen Regierung dagegen vor, ihre Macht ausgenutzt zu haben, um einen politischen Gegner zu beseitigen. Die Firmen hinter Insta und TikTok wollen besser gegen Fake News vorgehen. Das Ziel ist, Vorfälle wie den Massenansturm auf Ceuta in Zukunft zu verhindern. Das hat die Technologiekommissarin der EU gesagt. Laut ihren Aussagen wollen die Konzerne einen speziellen Faktencheck auf ihren Plattformen zulassen, wenn es um Infos rund um einen Grenzübertritt nach Spanien geht. Vor knapp 2 Wochen hatten zehntausende Menschen versucht, über die Grenze von Marokko nach Ceuta zu kommen. Die Stadt gehört zu Spanien, liegt aber in Nordafrika. Bei dem Ansturm kamen fast 100 Menschen ums Leben. Die EU-Kommissarin sagt, dass der Vorfall auch durch Falschinfos auf Social Media ausgelöst wurde. Der Musikstreaming-Dienst Spotify will Profile, hinter denen nur eine KI steckt, in Zukunft besser kennzeichnen. Das schwedische Unternehmen sagt, dass es damit das Feedback der Hörerinnen und Hörer umsetzt. Mitte nächsten Monats soll es losgehen. Dann sollen KI-Profile auf Spotify gekennzeichnet sein mit dem Hinweis AI-Persona. Basis sind freiwillige Angaben der Leute hinter den Profilen. Spotify kündigte aber auch Kontrollen an. Die Plattform wird mit KI-generierten Inhalten geradezu überschwemmt. Seit April bietet Spotify an, dass sich Künstlerinnen und Künstler deshalb als echt verifizieren lassen können. Unklar ist aber, ob auch KI-generierte Songs in Zukunft damit klar erkennbar sind. Konkurrent Deezer kennzeichnet zum Beispiel nach eigenen Angaben KI-generierte Musik.
3: Das Wetter.
2: An den Alpen kann es hier und da noch gewittern. Sonst geht der Tag trocken zu Ende. Am Abend noch 19 bis 33 Grad, nachts dann 16 bis 5 Grad. Morgen wieder viel Sonne, im Norden ein paar Wolken. An den Alpen sind wieder einzelne Schauer und Gewitter möglich. Im äußersten Norden 20, sonst 26 bis 35 Grad.
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1: Guten Abend. Ich suche dringend 4 Sonnenfinsternisbrillen. Das habe ich gerade wieder gelesen auf Kleinanzeigen. Unzählige solcher Suchanfragen gibt es gerade. Morgen Abend ist es soweit. Haben so viele schon drüber gequatscht hier heute auf Arbeit. Und je nach Region kann man die Sonnenfinsternis sogar bis zu 1,5 Stunden angucken. Mein Pro-Tipp. Was ich jetzt hier so gemerkt habe, ja, es gibt auf so Plattformen, so nebenan.de oder sowas auch, da gibt es noch so ein, zwei abzugreifen, aber Leute, teilt doch einfach 1,5 Stunden. Ihr wollt mir doch nicht erzählen, dass ihr 1,5 Stunden da reingucken wollt. Mal du 5 Minuten, dann ich 5 Minuten, die Frau nebenan. So ist es doch entspannt, so kann jeder das mal angucken.
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0: Outkast mit Roses treffen es mal wieder auf den Punkt. Egal, wie schön man ist oder wie erfolgreich oder wie reich, wenn man einen scheiß Charakter hat, dann stinkt's eben. Dann kann nichts diese Tatsache besser machen. Deutschlandfunk Nova, einen schönen guten Abend. Falls ihr heute eher so einen unproduktiven Tag hattet, morgen kann es besser werden mit einer bewusst gewählten Morgenroutine. Wenn ihr Bock darauf habt, was macht ihr als erstes? Morgens, nach dem Aufstehen. Scrollen. Wasser trinken. Vielleicht auch erstmal Pipi. Michelle hatte früher einen Job, für den sie super früh aufstehen musste. Kurz vor 5 ging der Wecker, dann Zähne putzen, dann gleich los. Und jetzt macht sie es ganz anders. Neuer Job, richtige Routine am Morgen. Später aufstehen, gründlich Zahnpflege, dann ein Glas lauwarmes Wasser. Und ihr ist super wichtig, sich nach dem Schlafen erstmal voll zu bewegen. Also wirklich durchzuschütteln und sich aktiv mit sich selbst zu beschäftigen. Das ist ein Luxus. Yoga macht sie oder Pilates und manchmal auch so ein richtiges, krasses Workout.
1: Das gibt mir so ein Gefühl, einfach so, ich habe das einfach schon gewonnen jetzt den Morgen und dann bin ich richtig happy. So, keiner kann mir mehr irgendwas, weil ich weiß, ich bin schon die beste Version gerade von mir selber und das gibt mir einfach so viel.
0: Also zugegeben, man hört, ne, Michelle, die strahlt richtig. Und dass eine Morgenroutine was bringen kann, das sagt auch Melanie Pignitter. Sie hat psychosoziales Coaching in Österreich studiert und sie berät Menschen unter anderem auch zur Morgenroutine. Sie sagt, wie unser Morgen so abläuft, das hat wirklich einen großen Einfluss darauf, wie der Tag denn weitergeht.
2: Es ist einfach tatsächlich so, dass es dieses Startgefühl intensiv begleitet, beziehungsweise es relativ schwer ist, dieses Gefühl im Laufe des Tages noch zu verändern, während es aber relativ einfach ist, am Tagesstart das Gefühl in die richtige Richtung zu stupsen.
0: So, ich kann mir vorstellen, dass es jetzt auch Menschen da draußen gibt, die so sind, oh Gott, Morgenroutine, ich kann es nicht mehr hören. Was sollen wir alles noch leisten? Tja, bringt Morgenroutine wirklich was? Wie kann man eine Morgenroutine umsetzen, die den Stress rausnimmt, uns aber trotzdem so auf den richtigen Pfad schickt? Das haben wir ausgecheckt bei Facts und Feelings. Die neue Podcast-Folge, die ist jetzt zur Morgenroutine draußen. Hört es euch gerne an, zum Beispiel in der Deutschlandfunk-App.

0: Turi Moi, Postman. Deutschlandfunk Nova. Einen schönen guten Abend euch. Seid ihr gerade umgezogen in eine neue Wohnung oder in ein Haus? Ganz frisch. Sieht so euer Leben aus? Was gekauft vielleicht sogar? Naja, also für einige von uns ist das vielleicht eher unrealistisch. Wohnungssuche kann ja sehr fies sein, vor allem in großen Städten. Aber es gibt eine neue Hoffnung. Die Babyboomer-Verkaufswelle. Also auf Social Media wird das angepriesen. Quasi viele Babyboomer, die werden bald ihre Häuser und Wohnungen verkaufen. Und dann wird's richtig schön billig. Ist das so? Können sich Menschen, die gerne eine Immobilie hätten, auf die Babyboomer-Verkaufswelle freuen? Das haben wir mit Thomas Bayerle besprochen. Er ist Professor für Immobilienwirtschaft.
1: Es ist schon ein Gamechanger zum ersten Mal seit 45. Man darf ja vielleicht nicht vergessen, die Babyboomer sind 46 bis 64 geboren. Wir stehen ungefähr für 33-34% vom gesamten Volumen, was wir haben an Eigentumsimmobilien in Deutschland. Allein demografisch oder nehmen wir es mal direkt beim Namen biologisch, ja, jetzt sich ja die nächsten 15-20 Jahre dahingehend was ändern. Es kommt mehr auf den Markt als die Jahre vorher, keine Frage.
0: Okay, also ein größeres Angebot, das klingt natürlich sehr gut, aber an alle Menschen, die in der Stadt wohnen, es wird jetzt nicht überall billiger, ja?
1: Nee, in Städten wird gar nichts günstiger, da muss ich sehr harsch argumentieren. Nein, da wird überhaupt nichts günstiger, Punkt, ja. Denn die Städte sind ja weiterhin und ich sehe auch keinen Grund, warum das abbrechen sollte. Zuzugsstandorte München, Berlin, Hamburg, Frankfurt, nein, nein, nein.
0: Nein, nein, nein. Das heißt, wir dürfen nicht alles glauben, was auf Social Media erzählt wird. Schade, aber gut, dass wir es hier geklärt haben. Aber in bestimmten Regionen, in den ländlichen Regionen vor allem, da wird es schon günstiger, mein Bayerle.
1: Und jetzt sind wir, glaube ich, bei einem entscheidenden Punkt. Wir stellen seit 5 Jahren signifikant, das heißt in unserer Sprache messbar fest, dass immer mehr alte Gebäude dort auf den Markt kommen. Also in Regionen, die jetzt auf den ersten Blick nicht so attraktiv sind. Und da baut sich was auf. Und wir alle wissen, wenn halt das Beispiel in jedem zweiten Haus hängt, dann hat es eine Preiswirksamkeit, also einfacher formuliert. Die Dinger gehen weniger vom Markt. Und wenn, dann mit einem riesigen Abschlag, also Preis nach unten.
0: Welche Region das genau betreffen kann und was das Ganze aber auch noch damit zu tun hat, wie wir Immobilien vererben, das hört ihr mit Thomas Bayerle. Da ist noch ein längeres Gespräch am Start in der Deutschlandradio-App. Total Tommy, Winona Forever.

0: Carry Me, Everything is Recorded, hört ihr auf Deutschlandfunk Nova. 19:30 ist es und wie immer unter der Woche kommt jetzt die neueste Folge von unserem Nachrichtenpodcast Unboxing News. Diesmal geht's um die aktuelle Entwicklung im Irankrieg. Unser Podcast-Team blickt auf Bangladesch.
1: Der Liter Benzin kostet mehr als 2 Euro. So spüren wir hier im Alltag die Folgen des Irankriegs. Für die Menschen in Bangladesch sind die Konsequenzen härter.
2: Während normalerweise wie bei uns 3 Mahlzeiten möglich sind, haben viele Menschen, seitdem es so teuer geworden ist, auch ihre täglichen Mahlzeiten reduzieren müssen.
1: Sagt Francisco Marie von Brot für die Welt. Der Iran? Denk nur an sein Druckmittel, die Straße von Hormus, sagt Nahost-Experte Guido Steinberg.
3: Deswegen ist denen das vollkommen Humpe.
1: Und die USA verkünden heute, man habe die Kontrolle über die Straße von Hormus wieder übernommen. Wir schauen uns in dieser Folge an, wie der Stand in der wichtigen Meeresenge wirklich ist und warum das, was dort passiert, weltweit den Hunger verschärfen könnte.
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1: Hier bei Unboxing News schauen wir uns an, was eine Nachricht konkret für Einzelne bedeutet. Wir hören ihre Perspektive und dazu gibt's wichtige Hintergrundinfos. Es ist Dienstag, der 11. August 2026. Gibt es ernsthafte Friedensverhandlungen zwischen den USA und Iran? Ja oder nein? Und ist die Straße von Hormus offen oder nicht? Seit Monaten bestimmen diese Fragen immer wieder die Nachrichten.
5: Irans Außenminister Araghchi hat direkten Gesprächen mit den USA eine Absage erteilt.
6: Iran has issued a new list of demands to the US, if the crucial Strait of Hormuz is to be fully reopened.
7: Zwar könnten sich der Iran und der Oman bald auf neue Routen für Schiffe einigen, allerdings müssten die USA dafür auch Bedingungen erfüllen und das gilt als unrealistisch.
1: US-Vizepräsident J.D. Vance sagt nur:
8: We're really in the middle of the game here. This thing is not over. It's obviously not at the beginning. We're in the middle of the game.
1: Wir sind mitten im Spiel. Das Ziel?
8: Well, our expectation is you're going to see the same amount of oil and gas come out of the Gulf that you saw before the conflict started. That is what the Iranians have told us that they are going to do. That's what the entire Gulf coalition wants to do as well. But, you know, we don't trust, we verify.
1: So viel Öl und Gas soll aus dem Golf kommen wie vor dem Krieg. Wir vertrauen aber nicht, wir überprüfen, sagt er. Und Donald Trump spricht dann heute von einem US-Erfolg.
9: Die Straße von Hormuz zwischen Iran und Oman ist nach Aussagen von US-Präsident Trump wieder frei. Trump sagte, die Meerenge werde komplett von den USA kontrolliert und sei für Schiffe wieder befahrbar. Alle Minen seien geräumt worden.
1: Dieses Spiel, wie Vance es nennt, hat konkrete Folgen für Menschen in Ländern wie Kenia, Pakistan oder Bangladesch. Er sieht die bei seiner Arbeit jeden Tag.
2: Francisco Marie, ich arbeite bei Brot für die Welt.
1: Francisco beschäftigt sich bei der Hilfsorganisation vor allem mit den Themen Landwirtschaft und Handel und setzt sich dafür ein, dass die Perspektiven von Menschen im globalen Süden gehört werden. Francisco, wir merken ja zum Beispiel an den Tankstellen, welche Folgen der Irankrieg hat. Wie ist das für Menschen in ärmeren Ländern?
2: Ja, auch die Transportkosten sind hier in den ärmeren Ländern natürlich gestiegen. Aber dazu kommt, dass in den Golfstaaten auch Dünger produziert wird. Sogar 30% des Weltdüngers, des Chemiedüngers. Und das macht hier vor allem die Nahrungsmittelpreise teuer, weil der Anbau sehr viel teurer wird und die Ernten dann eben die Nahrungsmittelpreise steigen lassen.
1: Wir schauen ja heute besonders auf Bangladesch, ein Land, das du gut kennst. Wie hast du das vor dem Irankrieg erlebt? Also wie stark haben die Menschen dort die Armut in ihrem Alltag gespürt?
2: Menschen geben ja für Essen, für Nahrung ja einen hohen Teil ihrer Einnahmen aus. Bei Bäuerinnen und Bauern ist es so, dass ein großer Teil ihrer Ernten über das Jahr reichen muss. Also in Bangladesch ist ja das Hauptnahrungsmittel Reis. Und man muss es natürlich düngen während der Wachstumsphase. Und dieser Dünger muss auch zugekauft werden. Manchmal eben auch Pestizide. Also man steckt Kosten rein, hofft dann eine hohe Ernte zu bekommen, mit der man sich selbst ernähren kann, aber mit der man auf den Markt eben auch für zusätzliche Nahrungsmittel, Speiseöl, Zucker Einnahmen generiert. Und wenn das alles teurer wird, dann verringert sich alles, das heißt auch die eigene Nahrung.
1: Hm. Kannst du uns da mal mitnehmen? Du hast ja viele Kontakte in so eine konkrete Begegnung. Also hast du da an bestimmten Situationen gemerkt, okay, diese Person, die hat einfach wirklich ihr Verhalten angepasst, da findet manches, was vorher so da war, gar nicht mehr statt?
2: Ja, in Familien, wie bei uns, wird natürlich vor der Schule gefrühstückt oder man erhält dann Nahrungsmittel, also ein Mittagessen in der Schule. Da hat man schon gemerkt, dass manchmal eben Familien oder Eltern ihre Kinder in der Hoffnung, dass sie wenigstens in der Schule gutes Essen kriegen, dann ungefrühstückt in die Schule schicken müssen. Hm. Das ist momentan da, wo man am meisten spart, weil das einfach zu teuer geworden ist.
1: Was heißt das denn jetzt aktuell ganz konkret? Also soweit ich weiß, ist ja gerade auch Reisaussaat.
2: Genau, also es werden ja 3 Reissorten im Jahr angebaut. Die jetzt ausgesät wird, ist eine, die auf Wasser angewiesen ist. Der wird auch kommen, der Monsun, die ersten Regenfälle kommen. Es ist ausgesät worden. Diese Reissorte braucht Wasser, aber eben auch, wer konventionell anbaut, eben auch Chemiedünger. Und die meisten Bäuerinnen und Bauern werden jetzt einfach weniger Dünger benutzen nach der Aussaat. Dann werden die Ernten einfach geringer sein. Wenn man weniger gedüngt hat, dann ist klar, dass es weniger Reis geben wird. Und das wird wieder den Preis hochtreiben. Das heißt, selbst wenn der Krieg morgen beendet ist, ist die Hungersituation, die Ernährungssituation wird nicht besser. Das wird, wenn es jetzt zu Ende wäre, bis ins nächste Jahr gehen, dass Reis auf jeden Fall teurer ist und weniger Reis zur Verfügung steht.
1: Das heißt, wenn ich jetzt an die Situation denke, die du eben beschrieben hast, Familien lassen das Frühstück weg, dann bleibt das erstmal auf lange Zeit so oder wird vielleicht sogar noch schlimmer?
2: Ja, weil der Preis ja von der Menge, die zur Verfügung steht, bestimmt wird. Und anders als an der Zapfsäule, da kann der Benzinpreis schnell runtergehen. Tut er ja auch nicht, aber ist es natürlich im Anbau und da gibt es wenigstens 3 Ernten. In manchen Ländern, wenn es nur eine Ernte gibt, dann geht das bis weit ins nächste Jahr. Das ist halt eben Landwirtschaft, Ernährung. Deswegen sind wir ja dafür, auch aus Klimagründen mit diesem fossilen Gas endlich mal rauszukommen und andere Landwirtschaften und anders anzubauen, dass man wenigstens diese Krisen sich nicht sofort in den Mägen und in der Gesundheit der Menschen widerspiegeln.
1: Noch ist aber genau das der Fall. Was er sagt, verändert den Alltag der Menschen in Ländern wie Bangladesch.
10: I'm losing faith in them because they do lie.
1: Donald Trump sagt am 31. Juli, er verliere das Vertrauen in den Iran. Die Führung in Teheran würde lügen. Zoomen wir genauer auf die Straße von Hormus mit ihm.
11: Guido Steinberg, ich arbeite für die Stiftung Wissenschaft und Politik und forsche dort unter anderem zum Persischen Golf, zum Nahen Osten und zu islamistischem Terrorismus.
1: Guido, heute sagt Trump selbst, die Straße von Hormus sei von Minen befreit und von den USA kontrolliert. Was sagst du denn zu dieser Info?
11: Ja, das ist auf jeden Fall nicht wahr. In der Straße von Hormus werden noch Hunderte, vielleicht sogar Tausende von Minen vermutet. Und die USA haben nicht die Kontrolle über die Straße. Insbesondere Iran bedroht diese Straße mit Raketen, mit Drohnen. Und Iran stellt auch Forderungen, wenn die Straße von Hormus denn nach dem Wunsch der Amerikaner wieder geöffnet werden soll.
1: Ja, lass uns auf diese Forderungen schauen. Der Iran möchte ja gerne Zugeständnisse von den USA und will erst dann die Straße öffnen, vielleicht sogar mit Gebühren. Was sind das für Zugeständnisse?
11: Ja, es hat Verhandlungen in den letzten Wochen gegeben. Über eine Wiedereröffnung der Straße von Hormus gibt es weitgehende Einigkeit zwischen den beiden Einreihern, also Iran und Oman. Allerdings soll dieses Abkommen nach iranischer Ansicht erst in Kraft treten, wenn die USA beispielsweise Reparationen für den Krieg zahlen, wenn sie ihre Blockade iranischer Häfen und der Straße von Hormus beenden. Und ja, dazu kommen noch einige weitere Forderungen. Das ist letzten Endes aus amerikanischer Sicht nicht zu akzeptieren.
1: Ich habe mich da gefragt, was ist denn da deine Einschätzung? Also hat der Iran überhaupt ein Interesse daran, die Straße von Hormus zeitnah zu öffnen? Weil das sind ja schon Forderungen, wo ich jetzt sagen würde, das sieht überhaupt nicht realistisch danach aus, als wenn man sich da irgendwo treffen kann.
11: Ja, der Iran hat auf jeden Fall ein ganz, ganz starkes Interesse daran, die Straße von Hormus zu öffnen. Immerhin gehen mehr als 90% aller iranischen Ölexporte durch diese Straße. Deswegen ist die Blockade auch für Iran ein großes Problem. Aber die iranische Führung wettet im Moment darauf, dass die US-Seite schneller die Geduld verliert, dass Präsident Trump unter den wirtschaftlichen Folgen mehr zu leiden hat in den USA als die iranische Führung in Iran. Und deswegen, ja, entwickelt sich da so eine Art Geduldsspiel. Die Iraner sind eben der Meinung, dass sie am längeren Hebel sitzen.
1: Ja, wir haben ja schon wirklich oft gehört, dass die iranische Führung eigentlich hier so ein ziemlich mächtiges Druckmittel entdeckt hat mit der Straße von Hormus. Hat das eigentlich auch Konsequenzen für die Menschen im Iran selbst? Also wird da auch alles teurer?
11: Ja. Die wirtschaftliche Situation im Iran ist katastrophal und wird immer katastrophaler. Allerdings ist das ein ganz wesentlicher Unterschied zwischen der Regierung Trump und der Führung in Teheran. Die Regierung Trump muss schon allein aufgrund der anstehenden Zwischenwahlen auf die Sorgen der eigenen Bevölkerung reagieren. Die iranische Führung scheint der Meinung zu sein, dass das nicht notwendig ist. Ganz einfach deshalb, weil sie Proteste immer wieder mit Gewalt hat niederschlagen können. Und deswegen sehen wir hier, dass die Iraner trotz einer wirklich katastrophalen Situation für die Menschen im Iran jetzt auf Zeit spielt.
1: Brot für die Welt sagt ja, 45 Millionen Menschen könnten von Hunger betroffen sein durch die langfristige Blockade der Straße von Hormus. Ist das eigentlich was für die Führung in Teheran überhaupt eine Rolle spielt?
11: Nein, das spielt nur insofern eine Rolle, als es aus ihrer Sicht ja ein weiteres Druckmittel ist. Mhm. Wenn man auf die Politiker in Teheran hört, dann sind an dieser gegenwärtigen schlechten Situation nicht nur Iran, sondern auch weltweit die USA und Israel schuld. Und Teheran hat damit überhaupt nichts zu tun. Man muss ja auch darauf sehen, dass die Iraner noch nicht mal bereit sind, die Sorgen der eigenen Bevölkerung ernst zu nehmen. Deswegen ist denen das vollkommen Humpe.
1: Wie ist das mit den umliegenden Staaten? Die wollen ja sicherlich eigentlich eine Öffnung der Straße.
11: Ja, letzten Endes wollen alle Staaten in der Region eine solche Öffnung. Wir können das ja auch an der großen Schar der Vermittler erkennen. Pakistan vermittelt, im Hintergrund stehen Saudi-Arabien, die Türkei, Ägypten, Katar vermittelt als eine Art Assistent der Pakistanis. Alle wollen eine solche Öffnung der Straße von Hormus. Die einen, weil sie eben Öl und Gas exportieren wollen. Die anderen, wie beispielsweise Pakistan, weil ihre Bevölkerung doch sehr unter den hohen Öl- und Gaspreisen leidet. Aber bisher war das nicht genug, um entsprechenden Druck auf die iranische Führung auszuüben. Die sieht sich in einem existenziellen Kampf und in einer Position der Stärke und ist nicht bereit, die Wünsche und die Sorgen der Nachbarn in irgendeiner Weise zu berücksichtigen.
1: Okay, also wir haben Trump, der sagt, die Straße von Hormus sei von den USA kontrolliert und von Minen befreit. Du sagst, das ist eigentlich ja eine Lüge und der Iran nimmt dieses Druckmittel gerne weiterhin. Wie könnte es jetzt weitergehen?
11: Nun, ich denke, dass es wieder zu Verhandlungen kommen wird. Wir sehen auf amerikanischer Seite tatsächlich immer weniger Neigung, diesen Krieg fortzusetzen. Das hat etwas mit den Zwischenwahlen zu tun, das hat etwas mit militärischen Problemen zu tun. Die Regierung Trump ist da tatsächlich in einem schlimmen Dilemma und sie wird versuchen, durch weitere Verhandlungen da etwas herauszuholen. Aber jedes Ergebnis, das sie im Moment erzielen kann, ist aus ihrer Sicht nicht akzeptabel. Und das macht es so schwierig, da etwas vorauszusehen. Ich befürchte, dass wir in diesem Schwebezustand zwischen Krieg und Frieden, zwischen Öffnung der Straße von Hormus und ihrer Schließung, noch einige Zeit verbringen werden mit allen Folgen, die das hat.
1: Schwebezustand und Geduldsspiel. So nennt Guido Steinberg also diese Phase im Krieg zwischen Iran und USA. Wir sind mittendrin in diesem Spiel, sagt der US-Vizepräsident J.D. Vance. Für die Menschen in Bangladesch heißt dieses Spiel ganz konkret eine Mahlzeit weniger am Tag und vielleicht noch mehr Hunger, wenn der Konflikt noch länger anhält. Francisco Marie von Brot für die Welt findet's frustrierend.
2: Also man hatte ja das Ziel, bis 2030 zumindest den Hunger auf der Welt abzuschaffen. Und es gab Chancen, das zu tun. Das ist auch keine große, vom Geld her, Investition. Und Krisen, die Menschen nicht verursacht haben, das gilt natürlich auch fürs Klima, werfen sie wieder um Jahre zurück. Und das ist schon frustrierend, wenn man sieht, wie engagiert die Menschen ja auch selber daraus wollen. Aber gut, uns bleibt nichts anderes übrig. Wir erleben das ja auch bei uns. als weiterzumachen, wieder aufzubauen, es zu versuchen und zu hoffen, dass politische Entscheiderinnen mal vernünftiger werden und zumindest nicht die Ärmsten immer wieder mit reinziehen.
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2: Da hat man sich fast ein bisschen erschrocken am Ende, oder? Eine Liebeserklärung, die so Hypno-Vibes hat. Irgendwie gut. So, jetzt ist es aber erstmal 20 Uhr. Doro Werkmann gibt uns ein News-Update. Hi Doro.
3: Hi Charlene.
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5: Russland hat einen US-Amerikaner nach über 4 Jahren Haft freigelassen. Es handelt sich um den ehemaligen Soldaten Robert Gilman. Der 32-Jährige ist auf dem Weg in die USA. US-Präsident Donald Trump sagte, er habe die Freilassung im Gespräch mit Russlands Präsident Wladimir Putin erreicht. Der habe keine Gegenleistung verlangt. Üblich ist sonst zum Beispiel ein Gefangenenaustausch. Unterstützer von Gilman sagten, dass er während der Haft Folter und Zwangsmedikation ausgesetzt war. Er sei schwer krank und in Lebensgefahr. Gilman war seit 2022 in Russland inhaftiert. Die russischen Behörden warfen ihm Angriffe auf Polizisten und Gefängnismitarbeiter vor. Mindestens 9 US-Bürger sind noch in Russland inhaftiert. Wegen einer Drohne ist der Flughafen Hannover letzte Nacht eine Zeit lang gesperrt gewesen. Laut den Flughafenbetreibern wurde der Betrieb ab ca. 4 Uhr morgens für etwa 1,5 Stunden immer wieder unterbrochen. 6 Passagiermaschinen hoben deshalb verspätet ab. Eine Frachtmaschine wurde umgeleitet. Laut Spiegel Online steht im Polizeibericht, dass weder die Flugsicherung noch die Bundespolizei die Drohne orten konnten, obwohl die Bundespolizei ein spezielles Suchgerät am Flughafen Hannover nutzt. Laut Polizei hat der Staatsschutz die Ermittlungen übernommen. Das passiert immer dann, wenn mutmaßlich ein politisches Motiv vorliegt oder die Straftat die innere Sicherheit gefährden könnte. Wegen des Niedrigwassers in den Flüssen haben inzwischen 10 Bundesländer das Sonntagsfahrverbot für Lkw vorübergehend gelockert. Neu hinzugekommen sind Hessen, Hamburg und Schleswig-Holstein. Sie setzen die Regelung erstmal bis Ende August aus. Mehrere östliche Bundesländer wie Brandenburg, Berlin und Thüringen sagen dagegen, für unaufschiebbare Fahrten gibt es schon eine Regelung. Die Länder sind aber dagegen, das Fahrverbot an Sonntagen generell aufzuheben. Logistikverbände sind skeptisch, ob das überhaupt was bringt. Sie sagen, dass es viel zu wenig Lkw-Fahrerinnen und Fahrer gibt und dass die außerdem Ruhezeiten einhalten müssen. Um ein durchschnittliches Binnenschiff zu ersetzen, braucht es normalerweise rund 100 Lkw. Aktuell können Frachtschiffe auf dem Rhein aber nur zu 20% beladen werden. Fachleute warnen, dass der Rhein sogar bald nicht mehr durchgängig befahrbar sein könnte, wegen des Niedrigwassers. Nach dem Erdbeben in Kolumbien werden mehr als 3000 Menschen vermisst. Zu der Zahl der Todesopfer gibt es unterschiedliche Angaben. Mindestens ist aber von 169 Toten die Rede. Rund 1600 Gebäude wurden beschädigt oder sind ganz zerstört. 6 Flughäfen sind aktuell wegen Schäden für den normalen Flugbetrieb gesperrt. Das Beben ereignete sich gestern um ca. 7:30 morgens, Ortszeit im Westen Kolumbiens. Es hatte eine Stärke von 7,4 und traf vor allem Choco, eine der ärmsten Regionen des Landes. Präsident Abelardo de la Espriella ist erst seit dem Wochenende im Amt. Seine Regierung rief den nationalen Notstand aus. Die USA versprachen Soforthilfe und die EU aktivierte den Satellitendienst Copernicus, um Rettungsteams aktuelle Satellitenaufnahmen bereitzustellen.
4: Das Wetter.
5: An den Alpen kann es hier und da noch gewittern, sonst geht der Tag trocken zu Ende. Am Abend noch 19 bis 33 Grad, nachts dann 16 bis 5 Grad. Morgen wieder viel Sonne, im Norden ein paar Wolken. An den Alpen sind wieder einzelne Schauer und Gewitter möglich. Im äußersten Norden 20, sonst 26 bis 35 Grad.
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2: Na Mensch, schönen guten Abend. Schön, dass ihr euch für uns entschieden habt für die perfekte Feierabendmusik. Und dazu gibt's Popkultur-News, damit ihr morgen in der Mittagspause auch schön mitreden könnt. Auf geht's.
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ganz verräterischer Song. Das ist so ein Lied. Da denkt man, ja Mensch, das auf so einer Karaoke-Bühne, das könnte ich doch performen. Aber nein, ich habe es gerade versucht. Es ist schwer zu singen. Olivia Rodrigo mit Drop Dead. Die meisten kennen sie ja als Musikerin. Die Avril Lavigne der Gen Z wird es auch liebevoll genannt. Ist natürlich ein Ritterschlag. 6 Jahre lang war sie aber im Disney-Kosmos unterwegs, hat Serien gedreht. Und in der nächsten Zeit

liegt ihr Fokus aber definitiv weiterhin auf dem Musikmachen. Demi Lovato, Disney-Kollegin, die hat jetzt allerdings gesagt, Disney und ich, wir gehen gemeinsame Wege. Camp Rock 1 und 2 hat sie ja die Hauptrolle gespielt. Und jetzt für Camp Rock 3, der Film, da ist sie Producerin. Und sie ist da jetzt wieder am Start. Ich sage euch, die Fans sind im positivsten Sinne ausgerastet. Sie hat da so einen Gastauftritt nach 16 Jahren. Zusammen mit den Jonas Brothers. Die haben auch Ja gesagt. Und Demi Lovato meinte, die Erfahrung für sie da mitzuspielen in diesem Gastauftritt, das war für sie extrem nostalgisch und heilend. Na gut, die klingt doch gut. 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

0: Deutschlandfunk Nova hier.
1: Ach, Leute.
0: Das sagt Nina Truber. Sie liegt im Bett, sie ist platt. Sie ist auch gerade auf Tour, da kann man auch richtig platt sein. Sie fühlt es so richtig, dieses Auf-Tour-Sein. Aber sie plant auch eine Veränderung. Das teilt sie auf ihrem Social-Account. Und das war gerade ein Snippet aus dem Video.
1: Touren ist für mich die beste Zeit im Jahr. Oder Festivals sein, das ist einfach das Coolste. Ich liebe es wirklich, mit euch zusammen die Musik zu fühlen. Deswegen bin ich umso trauriger, dass ich nächstes Jahr nicht auf Tour gehen werde. Ich werde nächstes Jahr keine einzige Show spielen.
0: Also auch keine Festivals, wirklich gar nichts. Sie will sich ganz bewusst zurückziehen.
1: Warte, man muss einfach mal Pause machen. Man muss sich mal zurücknehmen. Ich will an meinem Album arbeiten. Da habe ich nämlich noch gar nicht so richtig dran gearbeitet. Ich habe meinen faulen Lenz gemacht. Nächste Tour wird es wahrscheinlich erst wieder Ende 2028 geben.
0: Ja, ja, Leute, sie hat sich einen faulen Lenz gemacht. Also ganz ehrlich, ich sehe Nina Truber eigentlich überall. Ob Musik machen auf irgendwelchen Bühnen, dann macht sie ja auch viel Werbung, ist in irgendwelchen Game-Shows dabei. Sie hat ihren eigenen Podcast. Aber wenn sie sagt, sie hat sich einen faulen Lenz gemacht, dann wissen wir, da ist noch Luft nach oben oder eben Luft rauslassen und Pause machen. Es sei ihr gegönnt. Das heißt, wer sie jetzt noch live sehen will, Nina Truber ist auf Nina Truber Sommertour und es gibt noch einige Tickets, außer in Berlin, aber ansonsten zum Beispiel in Hamburg oder Bielefeld oder Essen. Kostet allerdings um die 80 Euro, also da sollte man sich überlegen, ist sie mir das wert? Hier kleine Verkostung, Vorkostung sozusagen. Unsicher, Nina Truber, für euch auf Deutschlandfunk Nova.

Warum? Warum nervt dieser Song nicht? Nach all den Jahren, oder? Der ist einfach so gut. Naja, Whitney, die ist auch einfach Premium. Das ist eine Musikikone. Das hat sich auch Mattel gedacht. Und schwupps, zum Geburtstag von Whitney Houston eine Puppe rausgebracht. Ganz zufällig kommt auch ein neues Album raus, also so ein Best-of-Album. Und das wurde so ein bisschen kritisiert, boah, das ist ja hier so kommerzialisiert. Was ich aber besonders charmant finde, ja, diese Menschen, die Puppen sammeln, die waren jetzt auch so ein bisschen stinkig, weil sie haben das Aussehen der Puppe kritisiert. Also die Whitney Houston-Puppe, die ist sehr originalgetreu, so aus den 80ern. Ist ja angelehnt an so ein Foto, was es gab, ein Musikvideo. So ein schönes lila Kleid, Lockenmähne, Statement-Ohrringe, also so richtig 80s-Vibes. Und jetzt wird gesagt, also die Kritik einmal, das Gesicht der Puppe wirkt zu alt. Ja, weil Whitney Houston war Anfang 20, also dieses Musikvideo ist 1987 entstanden. Und dann wird gesagt bei dieser Puppe, das Lächeln, das sei zu künstlich. Ja, im Gegensatz zum echten strahlenden Lächeln der Sängerin. Das ist doch schön, oder? Wenn wir darüber stinkig sind heutzutage. How Will I Know von Whitney Houston. Zeit zum Tanzen.

Tommy Richman mit Temptations. Da hat er uns wieder in seinen Bann gezogen. Deutschlandfunk Nova hier, einen schönen guten Abend. Kindheit und Sommer, wenn es gut lief, dann ist es eine richtig schöne Erinnerung. So der Sommer, der als Kind so nach Eis und Sonnencreme geschmeckt hat. Einfach Kopf aus, leben, schwitzen, rumrennen, so nehme ich. Und Laura Larsson, die Comedian, die hat daraus jetzt einen Song gemacht. Ja, richtig. Also falls ihr noch nicht auf dem Schirm hattet, dass die Frau singt, so klingt das.

Also in 3 Tagen, da wird der komplette Song veröffentlicht. Ich finde, das gibt so ein bisschen Schlager-Vibes. Auf jeden Fall gute Laune. Absoluter Fun-Fact. Dilla hat diesen Song produziert, also auch eine von unseren liebsten Nova-Künstlerinnen. Und das begleitet, also dieser Song Annabella, begleitet Laura Larsson zu ihrer neuen Tour. Und sie umsingt und beschreibt da so schön das Hotel Annabella, denn da war sie immer als Kind und hat Ungarnurlaub gemacht. Und ich bin sehr gespannt, was da noch so kommen wird. Ob das irgendwie ein ganz großer Witz ist, ob sie jetzt sagt, nee, sie geht jetzt genau in diese Richtung und wird mehr Mucke machen. Gut produziert ist er aber auf jeden Fall, wenn Dilla dahinter steckt. Also 3 Tage noch, dann wird sich vielleicht dieses Rätsel ein bisschen auflösen.

Silvan Esser, Hot Slap. Deutschlandfunk Nova. Hi. Wann habt ihr das letzte Mal das Aussehen von jemandem kommentiert? Zum Beispiel das Gewicht. Das passiert ja schon doch das ein oder andere Mal, dass man irgendwie sagt, boah, du hast vorab genommen oder so, hat wohl im Urlaub geschmeckt, auch sowas. Also Body Positivity, das ist ja irgendwie ein Ding, ne? Einfach Körper so annehmen, wie sie sind. Aber es passiert doch, dass viel einfach Körper in der Öffentlichkeit kommentiert werden. So ist es auch gerade bei Ariana Grande. Sie hat sichtbar abgenommen und es gibt extrem viele Menschen, gerade im Internet, die sich darüber aufregen, die sagen, das sieht nicht gut aus oder die auch sich sehr besorgt zeigen. Ariana hat ein Musikvideo veröffentlicht, Paddle kürzlich, und danach war wirklich so die Kommentarspalte voll. Und jetzt kommt das Statement von Ariana, dass sie sagt, sie wird sich jetzt erstmal zurückziehen und eine längere Auszeit machen. Sie hat aber betont, und das ist ja ganz wichtig, das liegt nicht daran, dass sie gerade so überhäuft wird mit negativen Kommentaren, gerade zu ihrem Aussehen, sondern sie ist erschöpft und das Management lässt auch verkünden, sie ist jetzt 33, seit 15 Jahren powert diese Frau durch. Die war ja auch in vielen Fernsehproduktionen, Alben, dann war sie in dieser Wicked-Reihe, also diese gigantischen Musical-Filme. Und jetzt hat sie gesagt, nee, es ist Schluss und ich will ganz bewusst nicht mehr sichtbar in der Öffentlichkeit sein. Man kann ja wirklich ihr nur wünschen, dass das auch klappt, dass nicht die Paparazzi sie bis sonst wohin verfolgen werden. Also, sie sagt, keine impulsive Reaktion. Das heißt, sie hat auch das geplante Musical abgesagt, Sunday in the Park with George. Das kommt jetzt auch nicht mehr. Sie wird keine Live-Auftritte mehr machen. Und es gibt aber so eine ganz kleine Ausnahme, denn es kommt eine Komödie raus, Focker in Law, im November diesen Jahres. Und da ist sie natürlich noch zu sehen. Also, ja, good luck, Ariana Grande. Hate That I Made You Love Me, hört ihr jetzt von ihr.

in Kampala mit Dracula hört ihr auf Deutschlandfunk Nova. Mord verjährt nicht. Das gilt in Deutschland, aber auch in den USA. Und da startet gerade ein Mordprozess. Es geht um das Attentat auf Tupac. 30 Jahre ist es jetzt schon her. Warum wird erst jetzt ermittelt? Der Fall, der galt lange als Cold Case. Es war irgendwie einfach zu komplex. Und die Menschen, die auf ihn geschossen haben sollen, die sind jetzt bereits tot. Wer jetzt angeklagt wird, ist Duane Keefe D. Davis. Er soll den Mord, die Schüsse auf Tupac 1996 initiiert haben. Und das Kuriose ist, er hat quasi die Ermittelnden in dem Fall selber auf sich aufmerksam gemacht, weil er 2019 ein Buch über seine Zeit als Gangmitglied veröffentlicht hat. Er hat auch immer wieder woanders so ein Talkshows gedroppt. Ja, er war da irgendwie dabei. Wow, kann man einfach nur sagen. Es wird jetzt plädiert, dass er unschuldig sei, weil er habe so ein bisschen übertrieben einfach. Also er wollte so ein bisschen krasser wirken. Es bleibt also sehr, sehr spannend. 63 ist er. Das Ergebnis ist offen. Mal gucken, was bei rauskommt. Tupac hört ihr jetzt mit California Love. California Love. Ich sag tschüss. Mein Name ist Charlene Rogal. Bis bald.

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1: Um 21 Uhr mit Doro Bergmann. Menschenrechtsgruppen haben die US-Regierung verklagt. Grund sind die US-Sanktionen gegen den Internationalen Strafgerichtshof. Zu den Klägern gehören Human Rights Watch und drei weitere Organisationen. Sie werfen der US-Regierung vor, mit ihren Sanktionen die Strafverfolgung am Internationalen Strafgerichtshof zu behindern. Die Klage wurde in New York eingereicht. Der Internationale Strafgerichtshof verfolgt besonders schwere Verbrechen wie Völkermord und Kriegsverbrechen. Die USA erkennen ihn nicht an. Letztes Jahr hatte die Regierung unter Präsident Donald Trump Sanktionen gegen mehrere Richterinnen und Richter und Ankläger des Internationalen Strafgerichtshofs verhängt. Das macht Bankgeschäfte zum Beispiel extrem schwer. Hintergrund der Sanktionen sind der Haftbefehl gegen Israels Premierminister Benjamin Netanyahu und eine Untersuchung gegen US-Soldaten in Afghanistan. Russland hat einen US-Amerikaner nach über 4 Jahren Haft freigelassen. Es handelt sich um den ehemaligen Soldaten Robert Gilman. Der 32-Jährige ist auf dem Weg in die USA. US-Präsident Donald Trump sagte, er habe die Freilassung im Gespräch mit Russlands Präsident Wladimir Putin erreicht. Der habe keine Gegenleistung verlangt. Üblich ist sonst zum Beispiel ein Gefangenenaustausch. Unterstützer von Gilman sagten, dass er während der Haft Folter und Zwangsmedikation ausgesetzt war. Er sei schwer krank und in Lebensgefahr. Gilman war seit 2022 in Russland inhaftiert. Die russischen Behörden warfen ihm Übergriffe auf Polizisten und Gefängnismitarbeiter vor. Syriens früherer Machthaber Bashar al-Assad ist zum Tode verurteilt worden. Die Strafe wird aber wohl kaum vollstreckt. Assad hält sich im Ausland auf. Das syrische Gericht begründete sein Urteil mit Kriegsverbrechen und Verbrechen gegen die Menschlichkeit während des Bürgerkriegs in Syrien. Der Krieg ging 2011 los als Aufstand gegen Assads Machtapparat. In der Zeit danach wurden mehr als 500.000 Menschen getötet. Vor knapp 2 Jahren wurde Assad von islamistischen Kämpfern gestürzt und flüchtete nach Russland. Der Musikstreaming-Dienst Spotify will Profile, hinter denen nur eine KI steckt, in Zukunft besser kennzeichnen. Das schwedische Unternehmen sagt, dass es damit das Feedback der Hörerinnen und Hörer umsetzt. Mitte nächsten Monat soll es losgehen. Dann sollen KI-Profile auf Spotify gekennzeichnet sein mit dem Hinweis AI-Persona. Basis sind freiwillige Angaben der Leute hinter den Profilen. Spotify kündigte aber auch Kontrollen an. Die Plattform wird mit KI-generierten Inhalten geradezu überschwemmt. Seit April bietet Spotify an, dass sich Künstlerinnen und Künstler als echt verifizieren lassen können. Unklar ist aber, ob auch KI-generierte Songs in Zukunft klar erkennbar sind. Konkurrent dieser kennzeichnet zum Beispiel nach eigenen Angaben KI-generierte Musik.
0: Das Wetter.
1: An den Alpen kann es hier und da noch gewittern, sonst geht der Tag trocken zu Ende. Am Abend noch 19 bis 33 Grad, nachts dann 16 bis 5 Grad. Morgen wieder viel Sonne, im Norden ein paar Wolken. An den Alpen sind wieder einzelne Schauer und Gewitter möglich. Im äußersten Norden 20, sonst 26 bis 35 Grad.
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3: Wir sprechen heute über Medikamente, die unseren Schlaf verändern. Und zwar geht es nicht um Schlafmittel, die sollen das ja machen, die sollen ja auf den Schlaf wirken, sondern wir sprechen über Medikamente, die eigentlich ein ganz anderes Ziel haben, aber als Nebenwirkung auch was mit dem Schlaf machen. Wie eben diese Mittel gegen Malaria, die man auch als Prophylaxe einnehmen kann. Die kennen vielleicht einige von euch, die schon auf einer Fernreise waren. Christine, wir schauen uns aber auch viele andere Medikamente an.
2: Ja, zum Beispiel Medikamente gegen Reiseübelkeit, die mich eigentlich auf allen Reisen begleiten. Aber auch Antibiotika und Medikamente gegen Bluthochdruck, da denkt man vielleicht erstmal gar nicht dran, dass die auch den Schlaf beeinflussen können.
3: Ja, und in unserem Mythencheck geht es heute um Menschen, die nie träumen. Oder doch? Das klären wir. Schön, dass ihr wieder dabei seid bei Überschlafen. Wir sind Dr. Christine Blume, das bist du, Schlafforscherin und Schlaftherapeutin an der Uni Basel und den Universitären Psychiatrischen Kliniken in Basel.
2: Ja, und wie immer bist auch du dabei. Ilka Knigge, du bist Moderatorin und Wissenschaftsjournalistin.
3: Vielen Dank dir. Christine, wir haben uns hier ja einige Medikamente rausgepickt aus der langen Liste von denen, über die wir sprechen könnten, die sich auf unseren Schlaf auswirken. Und zwar wollen wir vor allem auf die schauen, die von den meisten Menschen eingenommen werden. Und wir haben noch einige mit reingenommen, die sicher in der Reisezeit bei einigen Menschen eine Rolle spielen. Ich habe ja gerade schon erwähnt, dass ich schon mal so eine Malaria-Prophylaxe eingenommen habe und damit recht interessante Erfahrungen gemacht habe. Hast du sowas schon mal genommen?
2: Nee, also Malaria-Prophylaxe habe ich nicht eingenommen. Ich hatte das nur als Akutmedikament dabei, habe es aber zum Glück nicht gebraucht.
3: Ja, genau. Man kann ja sozusagen immer so, ich glaube, täglich eine oder zwei Pillen nehmen. Dann ist das so eine Prophylaxe. Und man kann aber auch dasselbe Medikament mitnehmen. Und erst wenn man denkt, oh, ich glaube, ich habe Symptome, dann anfangen, so eine richtig große Dosis einzunehmen. Genau. Da gibt es so verschiedene Varianten. Ich würde, glaube ich, jetzt mit der Erfahrung, die ich damit gemacht habe, auch immer jetzt dann das so als Akutmedikament einfach nur mitnehmen. Also ich würde das, glaube ich, nie wieder einnehmen. Ich fand das echt unangenehm.
2: Und stattdessen lieber mit Mückenspray und Mückennetzen und so weiter arbeiten.
3: Ja, ich meine, das habe ich auch alles gemacht damals. Das war im Senegal. Mhm. Aber ich kannte das halt so noch nicht, ne? Und dann habe ich halt dieses Medikament zusätzlich genommen. Boah, und ich muss wirklich sagen, also ich hatte so wilde Träume. Ich habe da irgendwie von der Gruppe geträumt, mit der wir unterwegs waren. Und aber auch irgendwie so von so, ja, Viechern, weil irgendwie da waren wirklich sehr viele Mücken und teilweise war es auch eklig in den Unterkünften, wo wir waren. Ich habe das alles so in meine Träume eingebaut. Das war total wild und ich hatte auch das Gefühl, ich schlafe eigentlich gar nicht richtig.
2: Ach krass. Also ich habe eigentlich nur Erfahrungen mit eben so Medikamenten gegen Reiseübelkeit. Ich war mal auf einer Segelreise und da war das echt so. Ich habe mir einfach, also ich war konstant auf dem Pegel, muss ich sagen. Und das war auch eine sehr, sehr gechillte Reise für mich, weil ich, also ich habe das, glaube ich, damals gar nicht so gemerkt, aber ich war einfach sehr schläfrig. Also ich konnte irgendwie bei jeder Gelegenheit, an jedem Strand, in jeder Position schlafen.
3: Also richtig sediert.
2: Ja, schon irgendwie, ja.
3: Wir kommen gleich auf jeden Fall auch noch auf diese Reisemedikamente. Aber lass uns erstmal auf diese Malaria-Meds schauen. Wie wirken die auf den Schlaf?
2: Also es gibt ja verschiedene Medikamente, die man da zur Prophylaxe einsetzen kann. Das, was vermutlich viele kennen, die schon mal eine Malaria-Prophylaxe gemacht haben, so wie du, aber was man eben auch als Akutmedikament dabei haben kann, das ist Malarone. Der Wirkstoff ist Atovaquone-Proguanil. Habe ich natürlich vorgeübt, das auszusprechen.
3: Kompliziert, sehr schön.
2: Ich habe gestern noch eine Freundin, die ist Apothekerin, gefragt, wie man es richtig ausspricht. Genau, und dieses Medikament Malarone, lass es uns so nennen, das ist einfacher, das führt laut Beipackzettel häufig zu Schlaflosigkeit. Häufig heißt in dem Fall übrigens, 1-10% derjenigen, die das Medikament einnehmen, sind von dieser Nebenwirkung betroffen. Mhm. Manchmal bekommt man aber auch Doxycyclin zur Prophylaxe verschrieben. Das ist so eine Alternative. Und da werden keine Schlafstörungen im Beipackzettel erwähnt. Hat aber, by the way, andere unangenehme Nebenwirkungen. Das Medikament, was die stärksten Nebenwirkungen auf den Schlaf hat, das ist Mefloquin. Das kennen manche wahrscheinlich noch unter dem Handelsnamen Lariam. Und ich sage ganz bewusst noch, weil es seit 2016 schon in Deutschland gar keine Zulassung mehr hat und nur in Ausnahmefällen noch aus dem Ausland importiert werden kann. Mhm. Mefloquin führt sehr gern zu abnormen oder lebhaften Träumen. Die werden

0: davon schon mal gehört hast. Ja, ich war ein paar Mal in Südamerika unterwegs und da haben das manche auch gemacht. Und das macht eben auch so Halluzinationen.
1: Ja.
0: Ja, und darüber hinaus, es hat einfach auch noch andere Wirkungen aufs Gehirn. Und eben alles, was dann eine Wirkung aufs Gehirn hat, wirkt sich potenziell auch auf den Schlaf aus.
1: Jetzt hast du ja gerade von Lariam gesprochen. Ich habe Malerone genommen und hatte da die komischen Träume. Wirkt das auch so? Wissen wir das?
0: Ja, also auch bei Malerone kann es dazu kommen, dass es so seltsame oder auch sehr lebhafte Träume gibt.
1: Und Schlafstörungen stehen ja auch als Nebenwirkung in den Beipackzetteln. Wie heftig können die eigentlich werden?
0: Also für Lariam oder Mefloquin eben, der Wirkstoff, berichtet eine Studie, dass die Teilnehmenden 20 Minuten weniger geschlafen haben als die, die ein anderes Medikament zum Vergleich bekamen. Statistisch war der Unterschied nicht bedeutsam, aber man muss auch mal sagen, möglicherweise ist so die wahrgenommene Verschlechterung des Schlafes stärker als die tatsächlich messbare.
1: Ah ja, okay.
0: Also da haben wir das auch, was worüber wir häufig im Podcast sprechen, so dieser Unterschied subjektive Wahrnehmung, objektive Messung. Hier war es eben objektiv gar nicht so stark beeinträchtigt, wobei man auch sagen könnte, 20 Minuten, das ist schon was man spüren kann. Aber möglicherweise war eben die in der Wahrnehmung der Schlaf stärker beeinträchtigt, als man das so objektiv messen und abbilden konnte.
1: Und das ist ja auch die Wahrnehmung des Schlafs sehr wichtig, das betonen wir ja auch immer. Hilft da eigentlich irgendwas bei diesen starken Nebenwirkungen der Medikamente, die wir gerade aufgezählt haben, auf den Schlaf? Oder ist es am Ende einfach nur, das Medikament muss halt abgesetzt werden und dann geht es wieder besser?
0: Also wenn man Nebenwirkungen hat, dann sollte man im Idealfall eigentlich auf ein anderes Medikament wechseln, weil man benutzt es ja aus einem bestimmten Grund und kann vielleicht auch gar nicht in dem Moment sagen, okay, dann setze ich es halt ab, weil man dann eben Gefahr läuft, krank zu werden. Wenn jetzt der Arzt oder die Ärztin wirklich nur Mefloquin, also dieses Lariam, was so diese ganz starken Nebenwirkungen macht, empfehlen sollte, dann ist es so, dass man das auch mal ein bisschen früher schon anfangen kann zu nehmen, wenn man also noch zu Hause ist. Das liest man häufiger als Empfehlung und kann dann so quasi testen, wie stark man drauf reagiert, ob man da diese heftigen Nebenwirkungen hat und hätte dann eben in dem Moment, wo man zu Hause ist und medizinisch gut versorgt und angebunden ist, auch noch die Möglichkeit zu wechseln. Wenn man ein Medikament absetzt, dann sollten in der Regel auch die Nebenwirkungen verschwinden, würde man zumindest erwarten. Gerade bei Mefloquin, also Lariam, muss man aber sagen, da gibt es auch durchaus Nebenwirkungen, die sehr lange andauern können. Also eine kleine Studie aus Dänemark hat zum Beispiel nahegelegt, dass Albträume, eben die als Nebenwirkungen von diesem Lariam aufgetreten sind, noch über Monate bis Jahre anhalten können. Das ist zumindest das, was einige Patientinnen und Patienten dann berichten.
1: Über Jahre hinweg ist schon krass.
0: Ja. Also da muss man sich natürlich fragen, was da die Ursache ist, ob das wirklich so eine lang anhaltende Veränderung auch im Gehirn ist, die dann dazu führt oder was da mit reinspielt. Das konnte die Studie jetzt so auch nicht beantworten. Aber das ist schon, also diese heftigen Nebenwirkungen sind sicher ein Grund, warum das heute eigentlich nicht mehr verschrieben wird oder auch in vielen Ländern keine Zulassung mehr hat. Ich glaube, offiziell sagt der Hersteller, es gibt irgendwie einfach weniger Interesse daran.
1: Ja.
0: Ist ja auch klar, also wenn es was gibt, was besser verträglich ist, dann braucht man sowas ja nicht mehr. Mehr.
1: Voll. Und wir haben es ja gerade schon besprochen, also diese Akutvariante ist ja dann vielleicht irgendwie auch eine gute Idee, dass man sich gar nicht so auf diesen Medikamentenpegel so setzt, sondern dass man dann in dem Moment reagiert, wo man an sich Symptome feststellt.
0: Ja, ja.
1: Auch wenn wir natürlich keine Ärztinnen sind. Also wenn ihr eine Reise vor euch habt, dann informiert euch am allerbesten beim Hausarzt, der Hausärztin oder in so einem Falle natürlich auch beim Tropeninstitut. Ne?
0: Genau. Ja.
1: Du hast gerade schon erzählt, dass du sehr entspannte Urlaube erlebt hast, weil du Medikamente gegen Reiseübelkeit genommen hast. Wahrscheinlich Antihistaminika der ersten Generation, oder?
0: Ja, genau.
1: Ich glaube, dann müssen wir erstmal kurz über Histamin reden an der Stelle. Welche Funktion hat denn Histamin in unserem Gehirn?
0: Also Histamin hat im Gehirn verschiedene Aufgaben. Es ist einerseits ein Botenstoff, der uns wach macht. Aber Histamin ist eben auch an der Übertragung von Signalen zum sogenannten Brechzentrum beteiligt. Also das Brechzentrum ist so eine Zentrale im Hirnstamm, die Signale aus dem gesamten Körper, also zum Beispiel aus dem Magen-Darm-Trakt, aber auch aus dem Gleichgewichtsorgan und so weiter sammelt, auswertet und dann möglicherweise, wenn es notwendig erscheint, auch Übelkeit und Erbrechen auslöst. Und auch da ist eben Histamin dran beteiligt und deshalb kann man da auch ansetzen, um sowas wie Reiseübelkeit zu unterdrücken.
1: Ja, kann man sich so ein bisschen so vorstellen wie, oh, was Falsches gegessen, habe ich hier detektiert, bitte raus damit, ne?
0: Ja, genau.
1: Wie setzen die Medikamente gegen Reiseübelkeit?

0: Reiseübelkeit, also diese Antihistaminika der ersten Generation, denn da an?
1: Also diese Antihistaminika der ersten Generation, das betonen wir, weil es gibt natürlich dann auch eine zweite Generation.
0: Reden wir gleich noch drüber.
1: Genau, aber die der ersten Generation, also das sind die Älteren, die überqueren die sogenannte Blut-Hirn-Schranke recht gut. Blut-Hirn-Schranke, kann man sich vorstellen, ist wie so eine Art Sicherheitsbarriere, die verhindert, dass alles, was so in unserem Blutkreislauf rumschwimmt, direkt auch ins Gehirn kommt. Das macht natürlich auch total Sinn, weil das Gehirn muss speziell geschützt werden. Da wollen wir bestimmte Dinge einfach nicht drin haben. Also stell dir vor, du isst irgendwas Giftiges, schon leider zum Gehirn. Besser nicht. Und deshalb gibt es eben diese sogenannte Blut-Hirn-Schranke. Aber wenn Medikamente eben diese Sicherheitsbarriere, also diese Blut-Hirn-Schranke überwinden, dann können sie unter Umständen auch auf das Gehirn wirken. Und genau das tun eben diese Antihistaminika der ersten Generation. Und was sie dann dort machen ist, sie dämpfen einerseits die Signale, die dann die Übelkeit auslösen. Also das ist das, was man dann sich wünscht. Aber sie hemmen eben auch diesen wachmachenden Effekt von Histamin. Und so machen sie letztendlich müde und haben dafür gesorgt, dass mein Segelurlaub sehr gechillt war.
0: Okay, also wir können sozusagen festhalten, unser Wachsystem, Wecksystem ist so ein bisschen gehemmt. Mhm. Aber schlafen wir damit auch mehr oder sind wir dann eher so sediert, wie wir es eben gesagt haben?
1: Ja, beides wohl. Also die Antihistaminika, die machen eben müde und sedieren damit auch ein bisschen. Also müde machen und sedieren ist ja eigentlich das Gleiche. Ich habe die, wie gesagt, mal bei einem Segelturn benutzt und war da auch häufig ziemlich schläfrig. Habe dann aber durch Zufall herausgefunden, dass es auch ein Präparat gibt, da ist Koffein mit drin. Und das fand ich mega, weil dann machen die nicht ganz so schläfrig. Dann hat man auch was noch vom Segelturn.
0: Sehr gut. Ich wollte übrigens eben darauf hinaus, wenn ich sage sedieren und schlafen, so der Unterschied, ne? Weil ich mich gefragt habe, ob die einen wirklich so richtig in den Schlaf bringen oder ob man eher so dämmert. Weißt du, was ich meine? Also schlafen wir wirklich weg? Durchlaufen wir irgendwie Schlafstadien oder sind wir einfach nur so ja, völlig neben uns?
1: Also nee, die fördern schon den Schlaf. Es gibt auch Antihistaminika der ersten Generation, die als Schlafmittel eingesetzt werden. Kann man sogar in der Apotheke einfach so kaufen. Werden nicht empfohlen, weil sie nicht so wirksam sind bei Ein- oder Durchschlafstörungen und auch man sich relativ schnell daran gewöhnt. Aber ja, sie haben diesen schlaffördernden Effekt. Man schläft dann schon ein. Man kann sich das vielleicht so ein bisschen vorstellen, wie dass die Schwelle, die man überwinden muss, um einzuschlafen, die wird einfach etwas gesenkt. Also es wird leichter einzuschlafen. Und wenn du dann irgendwo liegst und normalerweise würdest du ein Buch lesen, dann denkst du dir vielleicht, ach, so ein Schläfchen wäre auch ganz nett.
0: Dann zu Antihistaminika der zweiten Generation. Was unterscheidet diese beiden Gruppen denn?
1: Die Antihistaminika der ersten und zweiten Generation unterscheiden sich unter anderem dadurch, dass die der zweiten Generation, also die neueren Medikamente, diese Blut-Hirn-Schranke, diese Sicherheitsbarriere nicht so leicht überwinden können. Mhm. Und dadurch gelangt nicht so viel von diesem Antihistaminikum ins Gehirn. Und dadurch machen die eben auch nicht so müde wie die Antihistaminika der ersten Generation.
0: Wie kann es denn dann eigentlich sein, dass Medikamente wie Cetirizin oder Loratadin trotzdem müde machen? Weil ich habe es hier, glaube ich, schon öfter gesagt, ich bin ja Allergikerin und die anderen da draußen, die da mit mir mitfühlen, die kennen wahrscheinlich auch diese zwei Namen. Das sind einfach, weißt du, sind so Medikamente, die begleiten einen durch die Pollenzeit, nimmt man dann eine Tablette täglich, gibt es einfach in der Apotheke. Und ich muss schon sagen, sowas wie Cetirizin habe ich dann irgendwann auch nicht mehr genommen, weil ich auch ständig das Gefühl hatte, boah, sorry, ey, aber ich bin so hier irgendwie am Wegdösen. Und es ist ja trotzdem, es ist zweite Generation. Also wie kann das sein? Ist das dann diese ganz kleine Menge?
1: Ja, also auch wenn eben diese Antihistaminika der zweiten Generation allgemein weniger müde machen sollen, eben weil sie nicht so gut über die Blut-Hirn-Schranke ins Gehirn kommen, gelangt halt bei einigen trotzdem ein relevanter Teil ins Gehirn. Also gerade Cetirizin oder auch Loratadin, was du erwähnt hast, die sind dafür bekannt, dass sie eben zum Teil auch ins Gehirn gelangen und da dann auch entsprechend den wachmachenden Effekt von Histamin zumindest zum Teil blockieren. Ein Wirkstoff, der das wohl nicht macht, also nicht schläfrig macht, ist Fexofenadin.
0: Ich habe auch ganz gute Erfahrungen gemacht mit Desloratadin. Das ist auch so ein bisschen eine neuere Geschichte. Mhm. Also beziehungsweise ich glaube, was neuer daran ist, ist, dass es sie jetzt mittlerweile etwas günstiger auf dem Markt gibt. Ich glaube, der Wirkstoff an sich ist nicht neu. Aber das nur dazu.
1: Genau, ich kann da ja nicht so mitreden. Ich brauche die nur gegen die Reiseübelkeit und die machen dann halt meistens auch müde, außer es ist noch Koffein mit drin, dann wird es ein bisschen abgepuffert. Aber man kann da sicher auch mal ausprobieren. Vielleicht gibt es auch heute neue Präparate, die dann nicht mehr so müde machen und wahrscheinlich reagiert auch jeder Mensch ein bisschen anders.
0: Voll. Aber ich sag mal so, ne, die zweite Generation von Antihistaminika, die nimmt man ja nicht gegen Reiseübelkeit, ne?
1: Ja, ja, genau, das stimmt.
0: Ja. Ja. Ich habe gelesen, alle Antihistaminika könnten auch unruhige Beine verursachen oder eben bei Menschen, die sowieso davon betroffen sind, also von Restless Legs, die Symptome verstärken. Stimmt das?
1: Ja, Antihistaminika und darunter auch dieses Medikament gegen Reiseübelkeit, also Diphenhydramin heißt der Wirkstoff, können dazu führen, dass Menschen Symptome von so einem Restless-Leg-Syndrom entwickeln oder sich auch die Symptome verstärken, wenn man ein Restless-Leg-Syndrom sowieso schon hat. Zu dieser Erkrankung haben wir mal eine komplette Folge schon gemacht, könnt ihr im Feed mal nachschauen. Da passiert es, dass die Betroffenen vor allem am Abend und in der Nacht so zum Beispiel ein unangenehmes Kribbeln oder auch ein Brennen oder Ziehen in den Beinen, seltener auch in den Armen empfinden und Bewegung bessert diese Beschwerden kurzzeitig. Aber jetzt ist es natürlich so, wenn man da im Bett liegt und eigentlich einschlafen möchte, dann liegt man ruhig und wenn dann die ganze Zeit dieser Bewegungsdrang dazu kommt, das wird den Schlaf wirklich sehr stark stören.
0: Ja, das ist total unangenehm, ja.
1: Und Antihistaminika, die können das verstärken.
0: Über ein Medikament will ich mit dir noch reden, bevor wir gleich zur großen Gruppe der Antidepressiva kommen. Und zwar gibt es auch Antibiotika, die auf den Schlaf wirken. Welche sind das?
1: Also es gibt natürlich verschiedene Antibiotika, die auf den Schlaf wirken, aber manche unserer Hörerinnen und Hörer kennen vielleicht Ciprofloxacin oder auch Levofloxacin. Diese Antibiotika, die kommen bei schweren bakteriellen Infektionen zum Einsatz, zum Beispiel schweren Harnwegsinfekten oder auch Atemwegsinfekten. Da muss man sagen, die gehören jetzt in Deutschland nicht zu den Standardantibiotika, auch weil sie schwere Nebenwirkungen haben können. Bekommt man also eigentlich nicht verschrieben, wenn man jetzt mit einem Harnwegsinfekt, den man manchmal halt so hat, gerade als Frau, zur Hausärztin geht. Wenn man aber jetzt irgendwohin in Urlaub geht, wo es vielleicht diese neueren Antibiotika gar nicht so gibt, wo die nicht so verfügbar sind, dann kann es durchaus auch sein, dass man sowas, also sowas wie Ciprofloxacin auch bei einer unkomplizierten Blasenentzündung oder so verschrieben bekommt. Ja, und dann kann es auch Nebenwirkungen auf den Schlaf haben.
0: Also wir können einfach gesagt sagen, diese Antibiotika verändern auch Prozesse in unserem Gehirn. Vielleicht kannst du mal genauer sagen, wie.
1: Ja, auch die gelangen ins Gehirn. Das ist halt die Voraussetzung dafür, dass der Schlaf dann auch beeinflusst wird. Und so können die eben auch den Schlaf beeinflussen. Konkret sorgen sie dafür, dass hemmende Prozesse im Gehirn, also im weitesten Sinne so schlaffördernde Prozesse, beeinträchtigt werden. Und gleichzeitig erhöhen sie aber auch die Erregbarkeit von Nervenzellen und sorgen dann für mehr Wachheit. Also die verschieben quasi das ganze System von einem Zustand, der irgendwie dem Schlaf zuträglich ist, zu einem Zustand, der eigentlich wacher ist.
0: Heißt das dann, ja, wir liegen wach, wir schlafen unruhig oder wie genau wirkt sich das dann aus?
1: Ja, bei Ciprofloxacin, da treten Schlaflosigkeit und auch Schlafstörungen gelegentlich auf, liest man in der Packungsbeilage. Also gelegentlich heißt so zwischen einem von 100 und einem von 1000 Menschen, die das Medikament einnehmen. Ganz konkret, ob das jetzt Einschlafstörungen oder Durchschlafstörungen oder beides sind, stand da jetzt nicht drin. Möglicherweise auch von Mensch zu Mensch unterschiedlich.
0: Ja, aber ich nehme hier mal an, dass solche Nebenwirkungen ja weggehen, wenn man jetzt das Antibiotikum absetzt, fertig genommen hat, oder?
1: Ja, also dann sollte sich das Gleichgewicht von Aktivierung und Hemmung jetzt in dem Fall im Gehirn wieder einpendeln und eigentlich das auch mit dem Schlafen wieder gut klappen. Was man aber auch nicht vergessen darf, ist, wenn man so ein Antibiotikum bekommt, dann kämpft ja auch der Körper gegen eine Infektion. Also sonst wird man es natürlich nicht bekommen. Und alleine das verändert auch den Schlaf, also sorgt für insgesamt mehr Schlaf. Und da könnte ich mir auch vorstellen, merkt man dann vielleicht diesen schlafstörenden Effekt des Antibiotikums gar nicht mehr so sehr.
0: Antidepressiva, über die sprechen wir heute auch, wirken auch auf den Schlaf. Aber auch eine Depression selbst kann ja den Schlaf verändern. Wie denn?
1: Bei fast allen Menschen mit einer Depression ist auch der Schlaf verändert. Also meistens treten Schlafstörungen auf, also Einschlafstörungen, Durchschlafstörungen oder auch so, dass man am Morgen gefühlt einfach zu früh erwacht und dann nicht mehr einschlafen kann, obwohl man noch gar nicht erholt ist. Manchmal haben die Betroffenen aber auch ein vermehrtes Schlafbedürfnis. Das kann auch vorkommen. Unterm Strich kann man einfach sagen, Schlaf und Depression sind ganz eng miteinander verknüpft.
0: Es gibt ja verschiedene Antidepressiva, verschiedene Präparate und die wirken sehr unterschiedlich. Wenn wir uns jetzt mal den Schlaf anschauen, welche Gruppen unterscheiden wir dann da?
1: Also bezogen auf den Schlaf kann man Antidepressiva unterscheiden, die eher schlafanstoßend wirken und manchmal auch sogar als Schlafmittel eingesetzt werden. Medikamente, die aktivierend wirken und damit den Schlaf eher stören können. Und dann gibt es auch so, die sind irgendwo dazwischen, die haben so eine neutrale oder gemischte Wirkung auf den Schlaf.
0: Okay, also grob gesagt, manche machen uns eher müde, manche haben vielleicht keine große Wirkung. Und manche stören den Schlaf, machen uns vielleicht eher zu wach zum Schlafen. Wie wirken denn die Medikamente, die den Schlaf fördern? Fangen wir mit denen mal an.
1: Ja, also das ist auch so ein bisschen natürlich unterschiedlich von Medikament zu Medikament. Manche Antidepressiva wirken schlaffördernd, weil sie wie diese Medikamente gegen Reiseübelkeit an den Histaminrezeptoren wirken. Also wir erinnern uns, Histamin fördert im Gehirn eigentlich Wachheit und der Effekt, der wird aber durch die Medikamente blockiert und dadurch machen sie müde. Dann gibt es aber auch andere Medikamente, die greifen in ganz verschiedene Signalwege ein und verändern die Wirkung von Botenstoffen wie Dopamin oder Serotonin, führen eben auch dann dazu, dass das Gehirn eher in einem Zustand ist, in dem man leichter einschläft. Welches Medikament man dann im Einzelfall nimmt, das bespricht man am besten mit dem Arzt oder der Ärztin. Da spielen natürlich auch noch ganz andere Dinge mit rein. Also es ist nicht nur so, dass man sagt, aha, wenn wir jetzt den Schlaf fördern wollen, dann geben wir Medikament A und wenn wir es nicht tun wollen, dann geben wir Medikament B, sondern da spielen einfach noch andere Faktoren mit rein, die dann letztendlich dazu führen, dass man sich für ein Medikament und gegen ein anderes entscheidet.
0: Wie schlafen denn diejenigen, die diese Medikamente einnehmen? Also ich meine, wenn wir uns jetzt wirklich den Schlaf selbst noch mal genauer anschauen.
1: Also man kann da jetzt auch wieder nicht alle Antidepressiva über einen Kamm scheren, aber so insgesamt kann man sagen, sie verbessern wohl die Schlafqualität und sorgen auch für weniger Wachphasen der Nacht und erhöhen auch insgesamt die Schlafdauer. Manche erhöhen auch noch den Tiefschlafanteil.
0: Wie sieht's dann bei der Gruppe der Medikamente aus, die den Schlaf stören? Also was genau verändern die im Körper, was dann dazu führt, dass man nicht mehr gut schläft?
1: Bei der schlafstörenden Wirkung von manchen Antidepressiva, da scheint der Botenstoff Serotonin eine wichtige Rolle zu spielen. Also das haben viele auch vielleicht im Zusammenhang mit Depression schon mal gehört, dass da Serotonin eine wichtige Rolle spielt. Und wenn das Serotoninsystem im Gehirn stimuliert wird, dann kann eben auch der Schlaf beeinträchtigt werden.
0: Wie zeigt sich das dann?
1: Also generell kommt es einfach zu mehr Wachheit und oft auch weniger Tiefschlaf. Einige Medikamente sind aber auch dafür bekannt, dass sie den REM-Schlafanteil stark reduzieren. Also REM-Schlaf vom englischen Rapid Eye Movement. Man hat schnelle Augenbewegungen, ist aber gelähmt. Wir haben da ganz intensive Träume. Und viel von diesem Schlafstadium haben wir in der zweiten Nachthälfte. Und auch kann es sein, dass wenn man das Medikament einnimmt, dass dann das Einschlafen oder auch das Wiedereinschlafen, wenn man dann in der Nacht mal erwacht ist, schwerer fällt.
0: Hilft da eigentlich irgendwas?
1: Bei den schlafstörenden Antidepressiva, da ist es so, dass die Schlafstörungen typischerweise so in den ersten Wochen der Einnahme besonders stark ausgeprägt sind. Und dann gewöhnt sich der Körper aber einfach auch daran und dann verschwinden auch die Schlafprobleme wieder bei vielen Patientinnen und Patienten. Außerdem kann es da auch gut sein, das Medikament eben nicht am Abend zu nehmen. Dann hat man tagsüber zwar so einen aktivierenden Effekt, aber eben dann nicht am Abend oder in der Nacht, wo man das ja eigentlich gar nicht haben möchte. Da muss man aber auch sagen, es gibt wahrscheinlich einen Grund, warum ein Arzt oder eine Ärztin so ein antriebssteigerndes oder schlafstörendes Medikament verschreibt. Und am besten bespricht man dann auch mit seinem Arzt oder seiner Ärztin, wenn man diese Nebenwirkungen hat und was man da im Einzelfall tun kann.
0: Ist das denn eigentlich bei allen Gruppen von Antidepressiva so, dass diese Wirkung auf den Schlaf dann mit der Zeit, wenn man die länger einnimmt, so ein bisschen geringer wird?
1: Ja, also auch wenn man Antidepressiva als Schlafmittel einnimmt, also das passiert ja manchmal. Manche Schlafmittel sind Antidepressiva, die haben quasi wie so einen zweifachen Gebrauch, könnte man sagen. Auch wenn man die als Schlafmittel einnimmt, dann kommt es oft im Laufe der Zeit dazu, dass der Körper sich dran gewöhnt und man dann mehr vom Medikament braucht, um wieder oder weiter gut schlafen zu können. Das, muss man sagen, ist übrigens aber auch ein Nachteil fast aller Schlafmedikamente. Also da sind die Antidepressiva in guter Gesellschaft. An viele Medikamente gewöhnt sich einfach der Körper mit der Zeit.
0: Ja. Eine letzte Medikamentengruppe haben wir hier noch auf unserer Liste. Und zwar Beta-Blocker. Sag doch gerne erstmal, wie die allgemein wirken und wer sie überhaupt verschrieben bekommt.
1: Das sind Medikamente, die typischerweise zum Einsatz kommen, wenn der Blutdruck gesenkt werden soll, und darüber hinaus lassen sie auch das Herz etwas langsamer schlagen. Und das machen sie, indem sie eben bestimmte Rezeptoren blockieren. Also sie blockieren, heißen ja auch Beta-Blocker. Und jetzt ist so, alle diese Rezeptoren, die haben ein Beta im Namen. Und daher kommt eben dann auch der Name Beta-Blocker. Heißt also, Beta-Blocker, die setzen sich auf diese Rezeptoren, die alle irgendwie mit Beta anfangen im Namen, drauf. Und wenn dann Botenstoffe wie zum Beispiel Adrenalin oder Noradrenalin vorbeischwimmen, dann rufen sie, hey, sorry, schon besetzt, musst dir einen anderen suchen. Und so können Adrenalin oder Noradrenalin, also diese Botenstoffe, ihre eigentlich aktivierende Wirkung nicht mehr so gut erfüllen. Adrenalin, das haben sicher viele schon gehört, das schüttet unser Körper eben bei Stress aus und es bereitet uns auf Flucht oder Verteidigung vor. Wenn aber diese Adrenalinrezeptoren blockiert sind durch die Beta-Blocker, dann heißt das, die Stressreaktion fällt sehr viel geringer aus und eben der Herzschlag, der beschleunigt sich nicht oder verlangsamt sich in dem Fall sogar und der Blutdruck sinkt.
0: Das klingt ja eigentlich erstmal, als wenn alle Zeichen so richtig auf Entspannung stehen würden. Warum können Beta-Blocker dann den Schlaf stören?
1: Eine Bevölkerungsstudie aus den USA hat gefunden, dass diejenigen, die Beta-Blocker eingenommen haben, ein höheres Risiko für gestörten Schlaf hatten und eine schlechtere Schlafqualität hatten als die, die kein solches Medikament eingenommen haben. Das heißt schon, ja, also Entspannung fürs Herz vielleicht ja, aber der Schlaf, der wird jetzt nicht unbedingt gefördert. Und es gibt auch noch andere Studien, die genau in diese Richtung deuten. Allerdings muss man auch da wieder sagen, zwischen den einzelnen Beta-Blockern gibt es Unterschiede. Also nicht jeder Beta-Blocker hat da dieselbe Wirkung auf den Schlaf. Und der Unterschied, der wird auch dadurch erklärt, dass es auch da eben welche gibt, die überwinden diese Blut-Hirn-Schranke, von der wir es ja schon hatten, also diese Sicherheitsbarriere, die das Gehirn schützt, leicht und können dann eben auch Wirkungen im Gehirn machen und auch Nebenwirkungen, wie dass sie den Schlaf stören. Und es gibt andere, die überwinden die Blut-Hirn-Schranke sehr viel weniger gut und die machen dann eben auch nicht so viele Nebenwirkungen und stören unter Umständen auch den Schlaf nicht so stark.
0: Und wenn wir über Beta-Blocker sprechen, dann kommt ja ein Hormon ins Spiel, das alle, die uns häufig hören, gut kennen, Melatonin. Mhm. Wie wirken sich denn Beta-Blocker darauf aus?
1: Ja, denkt man erstmal gar nicht, gell, irgendwie, dass Beta-Blocker was mit Melatonin zu tun haben könnten, aber es ist so. Melatonin, für diejenigen, die uns zuhören und die es vielleicht jetzt noch nicht kennen, ist eben das Hormon der Nacht bzw. der Dunkelheit und ist sehr wichtig für unseren Tag-Nacht-Rhythmus und bereitet unseren Körper so am Abend auch auf den Schlaf vor. Wenn jetzt die Beta-Blocker ins Gehirn gelangen, also die Sicherheitsbarriere, die Blut-Hirn-Schranke überwinden, dann können sie eben da auch die Melatoninproduktion stören. Also das tun sie, das weiß man. Und die Melatoninausschüttung deutlich reduzieren. Tja, und das merken dann wohl einige Menschen auch am Schlaf.
0: Wie können Beta-Blocker den Schlaf denn noch beeinflussen? Das ist ja nicht die einzige Wirkung, soweit ich weiß.
1: Nee, manche Beta-Blocker erhöhen auch das Risiko für Albträume. Und das machen auch wiederum besonders gerne die, die eben nicht nur am Herzen selber wirken und da den gewünschten Effekt auslösen, nämlich die Blutdrucksenkung, sondern die eben die Blut-Hirn-Schranke, die Sicherheitsbarriere wieder überwinden, ins Gehirn gelangen. Und ja, das ist natürlich eine extrem unangenehme Nebenwirkung, muss man sagen.
0: Ja, auf jeden Fall. Zumal es ja einfach auch Leute gibt, die dieses Medikament dringend brauchen. Ne? Und du willst ja dann jetzt nicht dann als Nebenwirkung haben, dass du ständig Albträume hast oder schlecht schläfst. Das ist ja wirklich echt unangenehm. Gibt es da irgendwelche Abhilfe? Kann man da irgendwas machen?
1: Also bei den Albträumen jetzt nicht unbedingt. Da würde man wahrscheinlich eher überlegen, das Medikament zu wechseln, wenn es eben eine Alternative gibt. Also da muss man natürlich auch immer probieren. Wenn man jetzt aber den Verdacht hat, dass die Melatoninunterdrückung die Schlafprobleme verursachen könnte, dann kann man Melatonin ja von außen zuführen. Also man kann es einnehmen. Machen ja auch viele Menschen, obwohl es bei jetzt chronischen Ein- oder Durchschlafstörungen, also in der Insomnie in der Regel nicht ausreichend wirksam ist. Hier, und das zeigen auch Studien, kann es aber hilfreich sein.
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0: Wir haben heute ja schon viel über unsere Schlafphasen gesprochen, über bizarre Träume, über Albträume. Deswegen habe ich dir heute einen Mythos zum Check mitgebracht, in dem es um Träume geht. Ich stoße bei meinen Recherchen hier für die Folgen immer mal wieder auf so absolute Aussagen über Träume, wie zum Beispiel, es gibt Menschen, die nie träumen. Zum Beispiel nach Verletzungen im Gehirn. So, und jetzt kommst du ins Spiel. Was ist da dran?
1: Ja, weiß man schon aus Uniklausuren und Arbeiten in der Schule, an so absoluten Aussagen ist meistens nicht so viel dran. Und das ist vermutlich auch hier so. Es gibt zwar bestimmte Gehirnverletzungen, zum Beispiel nach einem Schlaganfall. Da berichten Patientinnen und Patienten nicht mehr zu träumen. Und zwar selbst dann, wenn man sie aus dem REM-Schlaf weckt, also diesem Schlafstadium, in dem wir so die intensivsten und lebhaftesten Träume haben.
0: Moment mal, aber das heißt, es gibt ja wirklich Menschen, die nicht träumen.
1: Naja, auch gesunde Menschen berichten relativ häufig, sie würden nie träumen. Also wenn man die fragt, hast du letzte Nacht geträumt, dann sagen die, nö. Und das bedeutet aber jetzt nicht, dass die keine Träume haben. In einer repräsentativen Umfrage haben sogar ganze 20% der Deutschen angegeben, sie würden nie träumen. Und das zentrale Problem bei der Sache ist halt, wir können Träume nicht objektiv messen. Also wir können im Schlaflabor nicht sehen, ob jemand träumt. Und das bedeutet auch, es ist im Einzelfall total schwer zu sagen, ob jemand wirklich nicht träumt oder sich einfach nicht dran erinnert. Bei gesunden Menschen geht man zumindest davon aus, dass sich viele einfach nicht an ihre Träume erinnern und dann das Gefühl haben, sie würden nicht träumen, obwohl sie aber tatsächlich wahrscheinlich doch träumen.
0: Das heißt, wir können aber eigentlich nicht ausschließen, dass Menschen, die eine Verletzung haben, nicht wirklich vielleicht einfach nicht mehr träumen. Wir können es einfach nicht sagen, oder? Das ist doch jetzt die Antwort dann am Ende darauf.
1: Genau, genau so ist es. Also Träume kannst du zwar erleben, aber nur in dem Moment, in dem du sie erlebst. Und untersuchen kannst du sie aber nur, wenn du jemanden aufwächst und fragst, hast du gerade einen Traum gehabt? Und das bedeutet natürlich auch, das kann zwar sein, dass die wirklich keinen hatten, wenn sie sagen, ich habe nicht geträumt, oder aber sie haben es vielleicht einfach vergessen.
0: Das finde ich total spannend, weil ich mir schon vorstellen kann, dass das wirklich ungewöhnlich ist, wenn man so eine, ja, Verletzung hat, wenn man zum Beispiel einen Schlaganfall hatte oder eine Gehirnverletzung und man dann einfach feststellt, okay, also vorher habe ich geträumt und ich konnte mich an meine Träume erinnern und seither weiß ich es einfach nicht mehr. Ist schon sehr spannend, finde ich.
1: Ja.
0: Okay, das heißt, wir haben weder einen Mythos noch keinen Mythos.
1: Genau.
0: Dann, Christine, zum Schluss. Was empfiehlst du denn Menschen, die ein Medikament nehmen, um hier mal wieder zu unserem Hauptthema zu kommen, und das Gefühl haben, das macht was mit ihrem Schlaf, was nicht gut ist?
1: Also gerade wenn es ein Medikament ist, das man jetzt länger einnehmen muss, also sowas wie zum Beispiel so ein Beta-Blocker oder so, dann sollte man auf jeden Fall mit der Ärztin sprechen, die das Medikament verschrieben hat und auch die Symptome möglichst genau beschreiben. Nicht alle Menschen reagieren eben auf jedes Medikament gleich und für Ärztinnen und Ärzte ist es deshalb manchmal auch total schwer vorherzusagen, wie jemand reagiert. Also eine Person, bei der wird halt der Schlaf beeinträchtigt sein und bei einer anderen nicht. Manchmal hilft es vielleicht allein schon zu wissen, dass es das Medikament ist, was diese Symptome jetzt macht und dass da nicht irgendwie was schief geht oder dass man irgendwie eine andere Erkrankung dazu bekommen hat. Und dann kann man natürlich auch überlegen, gibt es ein alternatives Medikament, das man da ausprobieren kann? Kann man vielleicht auch die Dosis anpassen, sodass eben diese Nebenwirkungen nicht mehr so stark auftreten? Oder kann man auch was gegen diese Nebenwirkungen tun, was vielleicht auch bedeutet, dass man noch ein weiteres Medikament nimmt, einfach damit der Schlaf nicht mehr so stark belastet ist? Was ich nicht empfehlen kann, ist einfach absetzen, ohne vorher mit dem Arzt oder einer Ärztin gesprochen zu haben, weil eben die haben ja dieses Medikament auch aus bestimmten Gründen verschrieben.
0: Danke dir, Christine.
1: Sehr gerne.
0: Und euch danke fürs Zuhören. Wenn ihr Fragen habt, wenn ihr Feedback habt oder Themenvorschläge, dann könnt ihr uns wie immer schreiben an überschlafen@deutschlandfunknova.de. Wir versprechen euch, wir lesen alle Mails. Das kann nur manchmal ein bisschen dauern, bis wir darauf antworten. Und jetzt sagen wir euch, schlaft gut.
1: Aber stresst euch nicht.
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1: Um 22 Uhr mit Doro Werkmann. Menschenrechtsgruppen haben die US-Regierung verklagt. Grund sind die US-Sanktionen gegen den Internationalen Strafgerichtshof. Zu den Klägern gehören Human Rights Watch und drei weitere Organisationen. Sie werfen der US-Regierung vor, mit ihren Sanktionen die Strafverfolgung am Internationalen Strafgerichtshof zu behindern. Die Klage wurde in New York eingereicht. Letztes Jahr hatte die Regierung unter Präsident Donald Trump Sanktionen gegen mehrere Richterinnen und Richter und Ankläger des Internationalen Strafgerichtshofs verhängt. Das macht Bankgeschäfte zum Beispiel extrem schwer. Hintergrund der Sanktionen sind der Haftbefehl gegen Israels Premierminister Benjamin Netanyahu und eine Untersuchung gegen US-Soldaten in Afghanistan. Wegen einer Drohne ist der Flughafen Hannover letzte Nacht eine Zeit lang gesperrt gewesen. Laut den Flughafenbetreibern wurde der Betrieb ab ca. 4 Uhr morgens für etwa 1,5 Stunden immer wieder unterbrochen. 6 Passagiermaschinen hoben deshalb verspätet ab. Eine Frachtmaschine wurde umgeleitet. Laut Spiegel Online steht im Polizeibericht, dass weder die Flugsicherung noch die Bundespolizei die Drohne orten konnten, obwohl die Bundespolizei ein spezielles Suchgerät am Flughafen Hannover nutzt. Laut Polizei hat der Staatsschutz die Ermittlungen übernommen. Nach dem schweren Erdbeben in Kolumbien ist die Zahl der Todesopfer weiter gestiegen. Präsident Abelardo de la Espriella sprach von mindestens 131 Toten. Mehr als 190 Menschen werden laut de la Espriella noch vermisst. Öffentliche Datenbanken gehen dagegen von bis zu 3.900 Vermissten aus. Über 1.000 Gebäude wurden beschädigt oder sind ganz zerstört. Das Beben ereignete sich gestern um ca. 7:30 morgens Ortszeit im Westen Kolumbiens. Es hatte eine Stärke von 7,4 und traf vor allem Choco, eine der ärmsten Regionen des Landes. Präsident de la Espriella ist erst seit dem Wochenende im Amt. Seine Regierung rief den nationalen Notstand aus. Bei Spielen der deutschen Fußballnationalmannschaft sind wieder Stehplätze erlaubt. Das hat der Deutsche Fußballbund entschieden. Der DFB sagt, dass Stehplätze im Stadion zur Fankultur in Deutschland gehören. Es gibt sie für Spiele der Frauen- und Männerteams und der U21. Das nächste Spiel der Männer ist Ende September in Augsburg gegen Griechenland. Vor fast 30 Jahren hatte der zuständige Fußballverband Stehplätze für internationale Wettbewerbe in Europa verboten. Das sollte für mehr Sicherheit sorgen. Ein Auslöser für den Schritt war eine Stadionkatastrophe in England Ende der 80er Jahre, bei der fast 100 Menschen starben.
0: Das Wetter.
1: An den Alpen kann es hier und da noch gewittern, sonst geht der Tag trocken zu Ende. Heute Nacht kühlt es runter auf 16 bis 5 Grad. Morgen wieder viel Sonne, im Norden ein paar Wolken. An den Alpen sind wieder einzelne Schauer und Gewitter möglich. Im äußersten Norden 20, sonst 26 bis 35 Grad.
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1: Um 23 Uhr mit Doro Bergmann. Das US-Militär hat nach eigenen Angaben ein Frachtschiff angegriffen, das sich einem iranischen Hafen nähern wollte. Ein Hubschrauber attackierte den Maschinenraum des Schiffes. Laut dem US-Militär ist es jetzt nicht mehr auf dem Weg Richtung Iran. Unklar ist, ob es Verletzte oder Tote gab. Die USA blockieren Irans Häfen und versuchen damit, dessen Ölexporte zu verhindern. Als Reaktion darauf, dass der Iran seinerseits praktisch kaum noch Schiffe durch die Straße von Hormuz fahren lässt. Dazu kommen neue Angriffe der Houthi-Miliz, die mit dem Iran verbündet ist. Die Houthis kämpfen gegen die Regierung im Jemen und gegen Saudi-Arabien. Fachleute erwarten, dass das eine Lösung im Iran-Krieg noch schwerer macht. Die Ukraine hat US-Unterhändlern Vorschläge überreicht, wie der russische Angriffskrieg nach über 4 Jahren beendet werden könnte. Laut dem ukrainischen Präsidenten Volodymyr Zelensky geht es darum, mehr Druck auf Russland auszuüben. Dazu gehört laut Zelensky vor allem eine bessere Flugabwehr. Die Ukraine hofft zum Beispiel auf eine Erlaubnis der USA, Patriot-Abwehrraketen selber herstellen zu dürfen. Das hatte US-Präsident Donald Trump letzten Monat noch versprochen. Er ist inzwischen aber wieder davon abgerückt. Die Ukraine sagt, dass sie inzwischen viel weniger Abwehrraketen von den Verbündeten bekommt als letztes Jahr. Menschenrechtsgruppen haben die US-Regierung verklagt. Grund sind die US-Sanktionen gegen den Internationalen Strafgerichtshof. Zu den Klägern gehören Human Rights Watch und 3 weitere Organisationen. Sie werfen der US-Regierung vor, mit ihren Sanktionen die Strafverfolgung am Internationalen Strafgerichtshof zu behindern. Die Klage wurde in New York eingereicht. Letztes Jahr hatte die US-Regierung unter Präsident Donald Trump Sanktionen gegen mehrere Richterinnen und Richter und Ankläger des Internationalen Strafgerichtshofs verhängt. Das macht Bankgeschäfte zum Beispiel extrem schwer. Hintergrund der Sanktionen sind der Haftbefehl gegen Israels Premierminister Benjamin Netanyahu und eine Untersuchung gegen US-Soldaten in Afghanistan. Der Musikstreaming-Dienst Spotify will Profile, hinter denen nur eine KI steckt, in Zukunft besser kennzeichnen. Das schwedische Unternehmen sagt, dass es damit das Feedback der Hörerinnen und Hörer umsetzt. Mitte nächsten Monat soll es losgehen. Dann sollen KI-Profile auf Spotify gekennzeichnet sein mit dem Hinweis AI Persona. Basis sind freiwillige Angaben der Leute hinter den Profilen. Spotify kündigte aber auch Kontrollen an. Die Plattform wird mit KI-generierten Inhalten geradezu überschwemmt. Seit April bietet Spotify an, dass sich Künstlerinnen und Künstler als echt verifizieren lassen können. Unklar ist aber, ob auch KI-generierte Songs in Zukunft klar erkennbar sind. Konkurrent Deezer kennzeichnet zum Beispiel nach eigenen Angaben KI-generierte Musik.
0: Das Wetter.
1: An den Alpen kann es hier und da noch gewittern, sonst geht der Tag trocken zu Ende. Nachts kühlt es ab auf 16 bis 5 Grad. Morgen wieder viel Sonne, im Norden ein paar Wolken. An den Alpen sind wieder einzelne Schauer und Gewitter möglich. Im äußersten Norden 20, sonst 26 bis 35 Grad.
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